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herzlich willkommen bei Runden Best-of-Album, re-recorded gewissermaßen. 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

Das hieß Don't Let the Grey Hair Fool You. Und ja, von diesem Album hören wir jetzt mal das Stück Don't Be Afraid.

Wir hatten da vorhin, oder ich hatte vorhin von Krautrock gesprochen. Das war ein Begriff von dem DJ John Peel, der da nun die meisten Bands, die damals in den 70er Jahren aus hiesigen Landen kamen, als Krautrock bezeichnet hat. Da waren auch unterschiedliche stilistische Bands dabei, unter anderem dann auch Kraftwerk, die Band Neu und Alloy, die wir gleich hören werden, und auch die eben gehörte Band Jane, die 1970 da in Hannover gegründet worden ist, wo es dann auch mal drei Versionen von gab, jeweils mit Namenszusätzen der Musiker, die dann nun nach dem offiziellen Split der Band noch unter dem Namen weitermachen wollten. Ja, jetzt gibt es, glaube ich, da nur noch eine Version von. Und das war eben das Stück All My Friends von dem Live-Album At Home 1976 in Hannover dann eingespielt. Das war so der Höhepunkt ihrer Karriere. Alloy sind eben Zeitgenossen von Jane, auch aus Hannover 1969 gegründet. Kopf des Ganzen ist der Frank Bornemann, der da nun seit Anfang an und ohne Unterbrechung dabei ist. Er macht immer noch Musik unter dem Namen, wenn auch in reduzierter Form und nicht mehr live. Und von dem Album Inside, das ist 1973 erschienen, da waren sie noch recht urwüchsig. Hören wir mal dasselbige Stück, das Titelstück dieses Albums von Alloy.

Das waren Transatlantic mit Looking for the Light vom Album The Absolute Universe Forevermore. Von diesem Doppelalbum gibt es zwei Versionen, also zwei Doppelalben, die jeweils ein bisschen anders arrangiert sind. Also die Stücke sind gewissermaßen dann anders gespielt und auch teilweise mit anderen Lyrics. Und ja, es ist eine Supergroup, die sich zusammensetzt aus Neil Morse, Mike Portnoy, Pete Trevavas und Rune Stolt. Jetzt da der Mike Portnoy wieder bei Dream Theater ist und die anderen auch recht stark eingespannt sind in ihre Projekte, ist da momentan kein Nachfolgealbum zu erwarten. Dieses Album ist das aktuellste Studioalbum, das ist mittlerweile auch schon fast 3 Jahre alt, aber die Band ist toll. Die nächste Band, die kommt aus Hiesingenlanden, sprich aus Kaiserslautern. Die Rede ist von Van den Plas. Und ja, seit den 90ern veröffentlichen die Alben, auch so aus dem Bereich Progressive Rock, Progressive Metal. Und die haben jetzt ein Album rausgebracht, akustisch. Das haben sie bereits schon mal gemacht. AC Cult 2, also Acoustic Cult 2, im Juni dann erschienen. Und ja, da hören wir jetzt uns mal das Stück Postcard to God an.

Das war Bruce Sword mit Kept Me Thinking von seinem im Mai erschienenen Album Ghosts in the Park. Bruce Sword ist der Sänger von The Pineapple Thief und auch musikalischer Kopf. Aber er verfolgt dann auch eine Solo-Karriere neben The Pineapple Thief. Die kommen aus Great Britain. Der nächste Interpret ist hier Stammgast und wird seit 2005 hier jährlich interviewt. Es ist der Christian Nové, der Bassist und Sänger und Komponist der Band Dice. 1974 in Gütersloh gegründet, dann ab 1977 in Frankfurt am Main und seit 1993 in Leipzig beheimatet. Seit 1997 veröffentlicht die Band jedes Jahr ein Album. Ihren Stil bezeichnen sie als Cosmic Prog. Und das neue Album erscheint am 17. Juli. Our Future is a Storm. Und von dem Album hören wir jetzt mal das Stück Storm Clouds.

aus Süddeutschland kommen eine Reihe hervorragender Bands und eine haben wir hier dann auch gehört. Das waren Blind Ego. Das ist die Band um den Gitarristen Kalle Wallner, der sonst bei RPWL ist und auch andere Projekte verfolgt und auch andere Bands produziert. Und RPWL, die haben da in der Nähe von München ein Studio, wo sie dann halt andere Bands dann auch produzieren, haben eigenes Label Gentle Art of Music, wo viele tolle Bands veröffentlicht werden, unter anderem natürlich RPWL und Blind Ego selbst. Und das war Preaching to the Choir vom gleichnamigen Album von Blind Ego, bereits 2020 erschienen. Es gibt auch ein neueres Album der Band, aber den neueren Sänger finde ich ehrlich gesagt nicht so passend zur Band. Deshalb finde ich die Scheibe deutlich besser. Und auch die nächste Band kommt aus Süddeutschland, auch aus der Nähe von München. Und die Rede ist von Subsignal und die werden dann auch bei dem gleichen Label eben herausgebracht und auch von RPWL produziert. Die kennen sich gut, sind befreundet. Subsignal sind mal aus der Band Seaches Even entstanden und mittlerweile ist der Marco Steffen der einzig überbleibende Musiker von Subsignal. Ende des Jahres erscheint da auch ein neues Album. Naja, von ihrem vor 3 Jahren erschienenen Album A Poetry of Rain hören wir jetzt mal das Stück Sliver, Klammer auf, The Sheltered Garden, Klammer zu.

wo wir jetzt in Süddeutschland gewesen sind, sind wir also quasi auch hier geblieben. Die Band, die wir hier eben gehört haben, die hat längere Zeit kein Album rausgebracht, aber das, was wir hier gehört haben, war aus dem Jahr 2018, Electricity von Frequency Drift. Die haben eine ganze Reihe toller Platten gemacht und leider nie den Sprung geschafft. Die werden auch von RPWL oder dem Label von den Gentle Art of Music verlegt. Ja, kommen aus Bayreuth und machen so cinematischen Rock. Ist sehr gut. Die Scheiben sind sehr gut geworden. Ich kenne die meisten. 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Von Frequency Drift kommen wir auch zu einer Band, die female fronted ist. Das sind zwei Herren und eine Musikerin, die treten ganz ohne Gitarristen auf. Die kommen nicht aus Süddeutschland, die kommen aus England, Great Britain, Exploring Birdsong. Und die haben, glaube ich, zwei EPs bereits veröffentlicht. Hervorragende Mini-Alben. Aber jetzt liegt das erste Debütalbum vor. Und Ende Juni erschienen, Every House We Build. Und da haben wir jetzt mal das Stück Archipelago von Exploring Birdsong.

Das war die Schweizer Sängerin Shining Phoenix mit Bittersweet von ihrem Album Insiders, vor 3 Jahren erschienen. Wirklich ein sehr tolles Album geworden. Es hat einen psychologischen Hintergrund, wo sie die Grundgefühle des Menschen aufgreift. Liebe, Hass, Ekel und so weiter und so fort. Und die halt in jeweilige Songs umsetzt, das jeweilige Grundgefühl in den jeweiligen Song. Sehr gut geworden. Dieser Song erinnert es ein bisschen an Sade. Aber auch ansonsten sind auf dem Album recht viele Facetten drauf. Sehr abwechslungsreich hat sie mit einem Schweizer Produzenten zusammen gestaltet. Zuvor war sie bei einigen anderen Schweizer Bands als Sängerin aktiv. Die nächste Interpretin singt nicht, nein, sie spielt Schlagzeug, aber das sogar sehr gut, sodass sie mittlerweile bei Rush mitmacht als Touring Musician. Die sind auf ihrer 50-Something-Tour jetzt in Nordeuropa begonnen. Ach, ich rede einen Mist. Mit Rush unterwegs ist die Annika Nillis als Touring Drummer, Female Drummer. Und Rush sind auf 50-Something-Tour in Nordamerika unterwegs.

haben auch in Mexiko gespielt und kommen aber auch nach Europa, auch nach Nordeuropa, Südeuropa, das aber im nächsten Jahr. Und die Annika Nillis verfolgt auch ihre Solokarriere mit ihrer Band Nevelle. Und im letzten Jahr ist das Album False Truth erschienen. Und da hören wir jetzt mal das Instrumental, die nimmt nur Instrumental auf, Float.

Das war die dänische Band Siamese mit dem Stück Alone vom Ende Juni erschienenen Album Dissolution. Ja, das sind Dänen, die, kann man es ausdrücken, Alternative Rock umsetzen. Also recht glatte Musik, aber teilweise auch recht heftig. Das war eher ein weniger heftiges Stück, was wir hier eben gehört haben. Ist denn doch mal was anderes, obwohl ich eher so auf klassischen Progressive Rock stehe oder gut gemachten Metal, so die klassische Form. Das ist sehr neuartig, würde ich mal sagen. Ja, Siamese, 2011 gegründet, ist halt eine neue Generation von Rockmusikern. Was man von der nächsten Band nicht sagen kann, ist die Rede von Sinner, die schon seit den 80er Jahren gibt. Da steht der Matt Sinner hinter, der Bassist. Und die haben jetzt im Juli, also im 10. Juli veröffentlichen sie das Album Boom Bang Goodbye. Es soll ihr angebliches Abschiedsalbum sein. Dann will sich der Matt Sinner auf seine ganzen anderen Projekte dann fokussieren. Er ist ja noch bei Primal Fear und hat diverse andere Dinge als Produzent zu betreuen und stand hinter Rock Meets Classic, was wohl jetzt auch nicht mehr existieren wird, aber da gibt es wohl auch ein Nachfolgeprojekt. Lange Rede, kurzer Sinn. Von dem neuen Album von Sinner hören wir jetzt mal das Stück Wait.

Das war das Uwe Lohles Project mit Shadow King. Uwe Lohles ist der ehemalige Gitarrist von Accept, Rebellion und Gravedigger. Und er hat jetzt ein Soloalbum rausgebracht. Analog heißt die Scheibe, Ende Mai erschienen. Und jetzt kommen wir zu seiner ehemaligen Band Accept. Und die bringen da Anfang September ein Album raus, Teutonic Titans 1976 till 2026, also 50 Jahre Accept, wo viele Gastmusiker dabei sind, Sänger, aber auch andere Musiker, Gitarristen und so weiter und so fort. Und wo dann Klassiker der Band neu eingespielt wurden. Und da hören wir jetzt mal das Stück Fast as a Shark. Das ist die erste Single von dem sogenannten Best-of-Album. Re-recorded gewissermaßen.

0: Klassiker sind halt Klassiker. Und diese Stimme, diese Band, die hat sich vor ziemlich genau einem Jahr aufgelöst. Die Rede ist von Black Sabbath. Der ursprüngliche Sänger, der Ozzy Osbourne, ist dann ja auch 14 Tage später dann verstorben. Aber diese Aufnahme war mit Ronnie James Dio, der bereits 2010 verstorben ist, vom Album Mob Rules aus dem Jahr 1981. Und das Vorgängeralbum war sehr erfolgreich, toll, wirklich ein Klassiker, Heaven and Hell. Aber auch Mob Rules ist ein sehr starkes Album geworden damals. Und das war Country Girl, ein Stück, das nicht so bekannt ist und nicht so häufig live gespielt wurde. Und die nächste Band sind auch Klassiker aus dem Southern Rock. Die Rede ist von Molly Hatchet, die es seit Ende der 70er Jahre gibt. Aber die heutige Band hat mit der damaligen Band nichts zu tun. Da ist kein Originalmitglied mehr dabei. Kopf des Ganzen ist der Gitarrist, der Bobby Ingram, der seit 86, 87 dabei ist und die Namensrechte da erworben hat. Ich konnte ihn schon zweimal interviewen, sehr sympathischer Typ. Und von ihrem Live-Album aus dem Jahre 2003, Locked and Loaded, wo noch Originalmitglieder dabei gewesen sind, hören wir jetzt mal das Stück Fall of the Peacemakers.
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Die Band, die kam aus Schweden, die wir gehört haben, und wurde bereits 1974 gegründet. Es ist die Rede von Kaipa. Und Kopf des Ganzen ist der Keyboarder, der Hans Lundin. Und viele Jahre war auch der Reune Stolt mit dabei, also in der Gründungsphase, der ja bei den Flower Kings ist und vielen anderen Bands, Transatlantic und so weiter und so fort. Notes from the Past hieß das Album, bereits aus dem Jahre 2002. Und da konnte ich auch den Hans Lundin telefonisch interviewen. Ja, Mirrors of Yesterday von Kaipa. Die nächste Band habe ich auch schon häufig interviewt. Das ist auch ein Schwerpunktthema diesmal. Die Rede ist von Dice. Wie ich eingangs schon sagte, 1974 gegründet. Dann in Gütersloh gegründet, halt Frankfurt am Main. Der nächste Schritt war dann Leipzig. Seit 1997 bringen sie dann regelmäßig ein Jahr heraus. Kopf des Ganzen ist der Christian Nové, Sänger, Bassist, Songschreiber, Keyboarder. Und dementsprechend stelle ich euch im Anschluss einen Ausschnitt aus dem Interview dann vor. Jetzt nochmal ein Stück, White Flag von Our Future is a Storm, erscheint am 17. Juli, und danach das Interview mit Christian Nové.

0: Das ist ja eben, du hast ja eben normalerweise mal einen Gitarristen da gehabt und jetzt drei Leute auf einmal, Jannik Franke, Daniel Schlipf und Sebastian Hahn, die jeweils zwei Stücke da beitragen. Also wie ist es jetzt dazu gekommen?
1: Naja, das passierte gezwungenermaßen. Also ich bin ja eigentlich jemand für Kontinuität. Und ich hatte 20 Jahre ja nochmal, wie du schon gesagt hast, den Peter Viertel und war da sehr glücklich drüber. Veränderungen sind immer extrem anstrengend. Ich kenne diese Art von Veränderungen aus den Frankfurter Jahren. Ich war ja in den 80ern und 70er, 80er Jahren in Frankfurt am Main und hatte da ewig viel. Oh, meine Katze kommt gerade. Luna, die kennt man ja von dem
0: Ja, richtig.
1: Cover What if my black cat is an alien? Aber sie ist kein Alien. Sie ist eine ganz süße. Naja, und wir hatten viele Umbesetzungen und jetzt ist es wieder dazu gekommen. Peter hat mir irgendwann mal gesagt, wenn du willst, such in Ruhe nach einem anderen Gitarristen. Ich wusste nicht damals, warum er das gesagt hat, aber ich denke, das war so eine Art Erschöpfung oder irgend sowas. Er war ja viel krank. So, und dann kam eben die neue Phase, wieder Gitarrist suchen und es haben sich viele beworben. Es waren einige gut, einige schlecht, wie es halt so ist.
0: Okay, und die kommen alles aus der Leipziger Region.
1: Das war mir wichtig. Peter kam ja weiter weg, über 100 Kilometer, auch Sachsen, aber weiter weg. Und das war manchmal ein bisschen anstrengend mit den Terminen immer. Aber er war ja der zuverlässigste überhaupt. Also ganz toll. Ich lasse nicht auf Peter kommen. So, und jetzt wollte ich aber tatsächlich einen aus Leipzig haben. Leipzig ist eine Musikerstadt und klar haben die viele Musiker. Ich hatte mir gewünscht, jemanden aus Leipzig zu finden, und die kamen auch alle aus Leipzig.
0: Wie, du hast im Namen sich beworben, wo hast du das ausgeschrieben? Schreibt man das irgendwie aus? Das ist Mund-zu-Mund-Propaganda oder wie geht das?
1: Ja, ich habe das in Backstage Pro ausgeschrieben. Das ist eine sehr gute Seite, wo sich Musiker eben eintragen oder melden, wenn sie einen Wechsel haben, wenn sie was suchen. Das ist eine wirklich gute Sache. Da haben sich viele Leute gemeldet. So war das.
0: Nee, das klingt ja gut und dass es jetzt drei Gitarristen sind, also hat das die Arbeit am Album in irgendeiner Weise beeinflusst? Also musstest du den noch jetzt überhaupt Deist und den Sound beibringen oder kannten die Deist schon? Oder wie war die Zusammenarbeit?
1: Nö, es ist ja so, wie es auch früher bei Peter war. Ich spiele ja keinem der Gitarristen den Song vorher vor. Die werden also ins kalte Wasser springen müssen. Und innerhalb von 4 bis 5 Stunden der Studio-Session arbeiten wir den Song zusammen aus. Der macht Vorschläge, ich mache Vorschläge. Er jammt ein bisschen und ich sag zu also jedem Part für Part, und ich sag irgendwann mal stopp, nee, so können wir es machen, oder ich sag ihm so und so ändern und so können wir es machen, und dann spielen wir das ein. Und wie gesagt, es gab viele Gitarristen, die waren nicht in der Lage dazu. Es gab Gitarristen, die waren in der Lage dazu. Und der Yannick, den habe ich ja auf dem letzten Album komplett drauf gehabt, hat ja irgendwann mal, er hatte sehr viel eingespielt, der war sehr toll und hat aber irgendwann mal gesagt, er möchte sich beruflich verändern und hat keine Zeit mehr. Und da war ich

0: dann doch wieder enttäuscht. Das ist aber die Phase der Veränderung, wie ich gerade schon sagte, weil da ist. Und dann haben sich eben neue beworben. Es hat sich dann so ergeben, dass diese anderen beiden Gitarristen jeweils zwei Titel gemacht haben und das passte genau.
1: Das ist auch dann gut. Und ja, der Albumtitel Our Future is a Storm, das klingt ja düster, bedrohlich. Ist das Album so eine Art ja auf die aktuelle Zeit gemünzt oder eher aus deinem ja, persönlichen Umfeld genommen? Also wie ist dieser Albumtitel zu verstehen?
0: Naja, es ist wirklich der erste Punkt. Ich habe das Gefühl, dass die Politiker komischerweise weltweit auf Konfrontationskurs gehen. Ich meine, ich bin ja schon ein paar Jahre auf der Welt und ich habe das noch nie so erlebt, dass die so aggressiv ihren Scheiß durchsetzen wollen. Die Menschen haben Angst. Ich habe Angst vor sowas, dann beruhige ich mich wieder und sage mir, so blöd können die nicht sein. Fakt ist, dass das der Grund ist, warum Our Future is a Storm entstanden ist.
1: Das Album ist wieder sehr gut geworden, wie er schon sagte, diesmal mit drei Gitarristen, die jeweils zwei Stücke einspielen. Weiteres zu Dice, www.dice-band.de. Da könnt ihr euch mal weiter informieren. Das Interview, das gesamte Interview mit Christian Nové findet ihr auf meiner Website unter www.rockbottom-music.de oder auch mal bei YouTube gucken. Also Rockbottom Video ist dort mein Username, also Rockbottom Video. Und da findet ihr das dann auch als Zoom-Interview. Das war hier ein Ausschnitt. Von Dice kommen wir jetzt zu Wishbone Ash. Und die haben da Anfang der 70er Jahre, also im Jahr 1973, ihr bekanntestes Album Argus rausgebracht. Und von Wishbone Ash, wenn wir von dem Album The King Will Come

Das war weitgehend jetzt die Sendung Rock Bottom für Juli 2026. Ich beschließe die Sendung dann mit der Hamburger Band Halma, die im Jahre 2000 gegründet wurde. Es sind zwei Frauen, zwei Männer, Postrock, rein instrumental. Und das ist ein schöner Song oder schönes Lied, Advanced Construction vom Album The Ground. Und um das Ganze hier auszuklingen, das Album ist jetzt auch schon ein bisschen älter. Ja, das ist von 2019. Ich glaube, ein neueres gibt es, weil ich bin mir da auch nicht so ganz sicher. Und sonst, wenn da noch ein bisschen Zeit ist, gibt es noch ein paar Takte von der Band Pelagic Zone, die auch aus Hamburg kommen und hier im Gängeviertel ja auch schon häufig aufgetreten sind. Aber jetzt erstmal Halma mit Advanced Construction. Vielen Dank für eure Aufmerksamkeit. Bis dann. Tschüss.

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Das waren Masterplan mit Electric Nights von ihrem kürzlich erschienenen Album Metamorphosis. Herzlich willkommen hier bei Rock Bottom und herzlich willkommen zur Juli 2026 Sendung. Es wird wieder Progressive Rock, Hard Rock und Metal präsentiert. Altbewährtes, also Klassiker, aber dann doch auch eine ganze Reihe an Neuerscheinungen. Sachen, die so im Mai oder Juni erschienen sind, beziehungsweise dann auch noch im Juli erscheinen werden. Es gibt das jährliche Interview mit Christian Nové, dem musikalischen Kopf von der Band Dice, zu hören, anlässlich der Veröffentlichung deren neuen Albums. Ja, aber zunächst geht's mal weiter mit der Band Stormhammer. Die kommt aus München und die gibt es seit den 90er Jahren und die haben jetzt seit 7 Jahren wieder ein neues Album am Start. Das ist jetzt auch eine Neuerscheinung. Das klingt frisch, dynamisch, wirklich super Sound. Ich kannte die Band vorher dem Namen nur nach, ja, sehr gut geworden. Wrath of the Hammer. Und da hören wir jetzt mal Light in the Dark.

Wir hatten da vorhin, oder ich hatte vorhin von Krautrock gesprochen. Das war ein Begriff von dem DJ John Peel, der da nun die meisten Bands, die damals in den 70er Jahren aus hiesigen Landen kamen, als Krautrock bezeichnet hat. Da waren auch unterschiedliche stilistische Bands dabei, unter anderem dann auch Kraftwerk, die Band Neu und Alloy, die wir gleich hören werden, und auch die eben gehörte Band Jane, die 1970 da in Hannover gegründet worden ist, wo es dann auch mal drei Versionen von gab, jeweils mit Namenszusätzen der Musiker, die dann nun nach dem offiziellen Split der Band noch unter dem Namen weitermachen wollten. Ja, jetzt gibt es, glaube ich, da nur noch eine Version von. Und das war eben das Stück All My Friends von dem Live-Album At Home, 1976 in Hannover dann eingespielt. Das war so der Höhepunkt ihrer Karriere. Alloy sind eben Zeitgenossen von Jane, auch aus Hannover, 1969 gegründet. Kopf des Ganzen ist der Frank Bornemann, der da nun seit Anfang an und ohne Unterbrechung dabei ist. Er macht immer noch Musik unter dem Namen, wenn auch in reduzierter Form und nicht mehr live. Und von dem Album Inside, das ist 1973 erschienen, da waren sie noch recht urwüchsig. Hören wir mal dasselbige Stück, das Titelstück dieses Albums von Alloy.

Das waren Transatlantic mit Looking for the Light vom Album The Absolute Universe Forevermore. Von diesem Doppelalbum gibt es zwei Versionen, also zwei Doppelalben, die jeweils ein bisschen anders arrangiert sind. Also die Stücke sind gewissermaßen dann anders gespielt und auch teilweise mit anderen Lyrics. Und ja, es ist eine Supergroup, die sich zusammensetzt aus Neil Morse, Mike Portnoy, Pete Trevavas und Rune Stolt. Jetzt da der Mike Portnoy wieder bei Dream Theater ist und die anderen auch recht stark eingespannt sind in ihre Projekte, ist da momentan kein Nachfolgealbum zu erwarten. Dieses Album ist das aktuellste Studioalbum, das ist mittlerweile auch schon fast 3 Jahre alt, aber die Band ist toll. Die nächste Band, die kommt aus Hiesinglanden, sprich aus Kaiserslautern. Die Rede ist von Van den Plas. Und ja, seit den 90ern veröffentlichen die Alben, auch so aus dem Bereich Progressive Rock, Progressive Metal. Und die haben jetzt ein Album rausgebracht, akustisch. Das haben sie bereits schon mal gemacht. AC Cult 2, also Acoustic Cult 2, im Juni dann erschienen. Und ja, da hören wir jetzt uns mal das Stück Postcard to God an.

Das war Bruce Sword mit Kept Me Thinking von seinem im Mai erschienenen Album Ghosts in the Park. Bruce Sword ist der Sänger von The Pineapple Thief und auch musikalischer Kopf. Aber er verfolgt dann auch eine Solo-Karriere neben The Pineapple Thief. Die kommen aus Great Britain. Der nächste Interpret ist hier Stammgast und wird seit 2005 hier jährlich interviewt. Es ist der Christian Nové, der Bassist und Sänger und Komponist der Band Dice. 1974 in Gütersloh gegründet, dann ab 1977 in Frankfurt am Main und seit 1993 in Leipzig beheimatet. Seit 1997 veröffentlicht die Band jedes Jahr ein Album. Ihren Stil bezeichnen sie als Cosmic Prog. Und das neue Album erscheint am 17. Juli. Our Future is a Storm. Und von dem Album hören wir jetzt mal das Stück Storm Clouds.

aus Süddeutschland kommen eine Reihe hervorragender Bands und eine haben wir hier dann auch gehört. Das waren Blind Ego. Das ist die Band um den Gitarristen Kalle Wallner, der sonst bei RPWL ist und auch andere Projekte verfolgt und auch andere Bands produziert. Und RPWL, die haben da in der Nähe von München ein Studio, wo sie dann halt andere Bands dann auch produzieren, haben ein eigenes Label, Gentle Art of Music, wo viele tolle Bands veröffentlicht werden. Unter anderem natürlich RPWL und Blind Ego selbst. Und das war Preaching to the Choir vom gleichnamigen Album von Blind Ego, bereits 2020 erschienen. Es gibt auch ein neueres Album der Band, aber den neueren Sänger finde ich ehrlich gesagt nicht so passend zur Band. Deshalb finde ich die Scheibe deutlich besser. Und auch die nächste Band kommt aus Süddeutschland, auch aus der Nähe von München. Und die Rede ist von Subsignal und die werden dann auch bei dem gleichen Label eben herausgebracht und auch von RPWL produziert. Die kennen sich gut, sind befreundet. Subsignal sind mal aus der Band Seaches Even entstanden und mittlerweile ist der Marco Steffen der einzig überbleibende Musiker von Subsignal. Ende des Jahres erscheint da auch ein neues Album. Naja, von ihrem vor 3 Jahren erschienenen Album A Poetry of Rain hören wir jetzt mal das Stück Sliver, Klammer auf, The Sheltered Garden, Klammer zu.

wo wir jetzt in Süddeutschland gewesen sind, sind wir also quasi auch hier geblieben. Die Band, die wir hier eben gehört haben, die hat längere Zeit kein Album rausgebracht, aber das, was wir hier gehört haben, war es im Jahr 2018, Electricity von Frequency Drift. Die haben eine ganze Reihe toller Platten gemacht und leider nie den Sprung geschafft. Die werden auch von RPWL, also dem Label von den Gentle Art of Music, verlegt. Ja, kommen aus Bayreuth und machen so cinematischen Rock. Ist sehr gut. Die Scheiben sind sehr gut geworden. Ich kenne die meisten. 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Von Frequency Drift kommen wir auch zu einer Band, die female fronted ist. Das sind zwei Herren und eine Musikerin, die treten ganz ohne Gitarristen auf. Die kommen nicht aus Süddeutschland, die kommen aus England, Great Britain, Exploring Birdsong. Und die haben, glaube ich, zwei EPs bereits veröffentlicht. Hervorragende Mini-Alben. Aber jetzt liegt das erste Debütalbum vor. Und Ende Juni erschienen.

Das war die Schweizer Sängerin Shining Phoenix mit Bittersweet von ihrem Album Insiders, vor 3 Jahren erschienen. Wirklich ein sehr tolles Album geworden. Es hat einen psychologischen Hintergrund, wo sie die Grundgefühle des Menschen aufgreift. Liebe, Hass, Ekel und so weiter und so fort. Und die halt in jeweilige Songs umsetzt, das jeweilige Grundgefühl in den jeweiligen Song. Sehr gut geworden. Dieser Song erinnert es ein bisschen an Sade. Aber auch ansonsten sind auf dem Album recht viele Facetten drauf. Sehr abwechslungsreich hat sie mit einem Schweizer Produzenten zusammengestaltet. Zuvor war sie bei einigen anderen Schweizer Bands als Sängerin aktiv. Die nächste Interpretin singt nicht, nein, sie spielt Schlagzeug, aber das sogar sehr gut, sodass sie mittlerweile bei Rush mitmacht als Touring Musician. Die sind auf ihrer 50-something Tour jetzt in Nordeuropa begonnen. Ach, ich rede einen Mist. Mit Rush unterwegs ist die Annika Nillis als Touring Drummer, Female Drummer. Und Rush sind auf 50-something Tour in Nordamerika unterwegs, haben auch in Mexiko gespielt und kommen aber auch nach Europa, auch nach Nordeuropa, Südeuropa, das aber im nächsten Jahr. Und die Annika Nillis verfolgt auch ihre Solo-Karriere mit ihrer Band Nevel. Und im letzten Jahr ist das Album False Truth erschienen. Und da hören wir jetzt mal das Instrumental, die nimmt nur Instrumental auf, Float.

Das war die dänische Band Siamese mit dem Stück Alone vom Ende Juni erschienenen Album Dissolution. Ja, das sind Dänen, die, kann man es ausdrücken, Alternative Rock umsetzen. Also recht glatte Musik, aber teilweise auch recht heftig. Das war eher ein weniger heftiges Stück, was wir hier eben gehört haben. Ist denn doch mal was anderes, obwohl ich eher so auf klassischen Progressive Rock stehe oder gut gemachten Metal, so die klassische Form. Das ist sehr neuartig, würde ich mal sagen. Ja, Siamese, 2011 gegründet, ist halt eine neue Generation von Rockmusikern. Was man von der nächsten Band nicht sagen kann, ist die Rede von Sinner, die schon seit den 80er Jahren gibt. Da steht der Matt Sinner hinter, der Bassist. Und die haben jetzt im Juli, also im 10. Juli, veröffentlichen sie das Album Boom Bang Goodbye. Es soll ihr angebliches Abschiedsalbum sein. Dann will sich der Matt Sinner auf seine ganzen anderen Projekte dann fokussieren. Ja, ist ja noch bei Primal Fear und hat diverse andere Dinge als Produzent zu betreuen und stand hinter Rock Meets Classic, was wohl jetzt auch nicht mehr existieren wird, aber da gibt es wohl auch ein Nachfolgeprojekt. Lange Rede, kurzer Sinn. Von dem neuen Album von Sinner hören wir jetzt mal das Stück Wait.

Das war das Uwe Lules Project mit Shadow King. Uwe Lules ist der ehemalige Gitarrist von Accept, Rebellion und Grave Digger. Und er hat jetzt ein Soloalbum rausgebracht. Analog heißt die Scheibe, Ende Mai erschienen. Und jetzt kommen wir zu seiner ehemaligen Band Accept. Und die bringen da Anfang September ein Album raus, Teutonic Titans 1976 till 2026, also 50 Jahre Accept, wo viele Gastmusiker dabei sind, Sänger, aber auch andere Musiker, Gitarristen und so weiter und so fort. Und wo dann Klassiker der Band neu eingespielt wurden. Und da hören wir jetzt mal das Stück Fast as a Shark. Das ist die erste Single von dem ja, sogenannten Best-of-Album. Re-recorded gewissermaßen.

0: Klassiker sind halt Klassiker. Und diese Stimme, diese Band, die hat sich vor ziemlich genau einem Jahr aufgelöst. Die Rede ist von Black Sabbath. Der ursprüngliche Sänger, der Ozzy Osbourne, ist dann ja auch 14 Tage später dann verstorben. Aber diese Aufnahme war mit Ronnie James Dio, der bereits 2010 verstorben ist, vom Album Mob Rules aus dem Jahr 1981. Und das Vorgängeralbum war sehr erfolgreich, toll, wirklich ein Klassiker, Heaven and Hell. Aber auch Mob Rules ist ein sehr starkes Album geworden damals. Und das war Country Girl, ein Stück, das nicht so bekannt ist und nicht so häufig live gespielt wurde. Und die nächste Band sind auch Klassiker aus dem Southern Rock. Die Rede ist von Molly Hatchet, die es seit Ende der 70er Jahre gibt. Aber die heutige Band hat mit der damaligen Band nichts zu tun. Da ist kein Originalmitglied mehr dabei. Kopf des Ganzen ist der Gitarrist, der Bobby Ingram, der seit 86, 87 dabei ist und die Namensrechte da erworben hat. Ich konnte ihn schon zweimal interviewen, sehr sympathischer Typ. Und von ihrem Live-Album aus dem Jahre 2003, Locked and Loaded, wo noch Originalmitglieder dabei gewesen sind, hören wir jetzt mal das Stück Fall of the Peacemakers.
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Die Band, die kam aus Schweden, die wir gehört haben, und wurde bereits 1974 gegründet. Es ist die Rede von Kaipa. Und Kopf des Ganzen ist der Keyboarder, der Hans Lundin. Und viele Jahre war auch der Reune Stolt mit dabei, also in der Gründungsphase, der ja bei den Flower Kings ist und vielen anderen Bands, Transatlantic und so weiter und so fort. Notes from the Past hieß das Album, bereits aus dem Jahre 2002. Und da konnte ich auch den Hans Lundin telefonisch interviewen. Ja, Mirrors of Yesterday von Kaipa. Die nächste Band habe ich auch schon häufig interviewt. Das ist auch ein Schwerpunktthema diesmal. Die Rede ist von Dice. Wie ich eingangs schon sagte, 1974 gegründet. Dann in Gütersloh gegründet, halt Frankfurt am Main. Der nächste Schritt war dann Leipzig. Seit 1997 bringen sie dann regelmäßig ein Jahr heraus. Kopf des Ganzen ist der Christian Nové, Sänger, Bassist, Songschreiber, Keyboarder. Und dementsprechend stelle ich euch im Anschluss einen Ausschnitt aus dem Interview dann vor. Jetzt nochmal ein Stück, White Flag von Our Future is a Storm, erscheint am 17. Juli und danach das Interview mit Christian Nové.

0: Das ist ja eben, du hast ja eben normalerweise mal einen Gitarristen da gehabt und jetzt drei Leute auf einmal, Jannik Franke, Daniel Schnipf und Sebastian Hahn, die jeweils zwei Stücke da beitragen. Also wie ist es jetzt dazu gekommen?
1: Naja, das passierte gezwungenermaßen. Also ich bin ja eigentlich jemand für Kontinuität. Und ich hatte 20 Jahre ja nochmal, wie du schon gesagt hast, den Peter Viertel und war da sehr glücklich drüber. Veränderungen sind immer extrem anstrengend. Ich kenne diese Art von Veränderungen aus den Frankfurter Jahren. Ich war ja in den 80ern und 70er, 80er Jahren in Frankfurt am Main und hatte da ewig viel. Oh, meine Katze kommt gerade. Luna, die kennt man ja von dem
0: Ja, richtig.
1: Cover What if my black cat is an alien? Aber sie ist kein Alien. Sie ist eine ganz süße. Naja, und wir hatten viele Umbesetzungen und jetzt ist es wieder dazu gekommen. Peter hat mir irgendwann mal gesagt, wenn du willst, such in Ruhe nach einem anderen Gitarristen. Ich wusste nicht damals, warum er das gesagt hat, aber ich denke, das war so eine Art Erschöpfung oder irgend sowas. Er war ja viel krank. So, und dann kam eben die neue Phase, wieder Gitarrist suchen und ne, es haben sich viele beworben. Es waren einige gut, einige schlecht, wie es halt so ist.
0: Okay, und die kommen alles aus der Leipziger Region.
1: Das war mir wichtig. Peter kam ja weiter weg, über 100 Kilometer, auch Sachsen, aber weiter weg. Und das war manchmal ein bisschen anstrengend mit den Terminen immer. Aber er war ja der zuverlässigste überhaupt. Also ganz toll. Ich lasse nicht auf Peter kommen. So, und jetzt wollte ich aber tatsächlich einen aus Leipzig haben. Leipzig ist eine Musikerstadt und klar haben die viele Musiker. Ich hatte mir gewünscht, jemanden aus Leipzig zu finden, und die kamen auch alle aus Leipzig.
0: Und wie, du hast im Namen sich beworben, wo hast du das ausgeschrieben? Schreibt man das irgendwie aus? Das ist Mund-zu-Mund-Propaganda oder wie geht das?
1: Ja, ich habe das in Backstage Pro ausgeschrieben. Das ist eine sehr gute Seite, wo sich Musiker eben eintragen oder melden, wenn sie einen Wechsel haben, wenn sie was suchen. Das ist eine wirklich gute Sache. Da haben sich viele Leute gemeldet. So war das.
0: Nee, das klingt ja gut und. Dass es jetzt drei Gitarristen sind, also hat das die Arbeit am Album in irgendeiner Weise beeinflusst? Also musstest du denen auch jetzt überhaupt Deist und den Sound beibringen oder kannten die Deist schon? Oder wie war die Zusammenarbeit?
1: Nö, es ist ja so, wie es auch früher bei Peter war. Ich spiele ja keinem der Gitarristen den Song vorher vor. Die werden also ins kalte Wasser springen müssen und innerhalb von 4 bis 5 Stunden der Studio-Session arbeiten wir den Song zusammen aus. Der macht Vorschläge, ich mache Vorschläge. Er jammt ein bisschen und ich sag zu jedem Part für Part, und ich sag irgendwann mal stopp, nee, so können wir es machen, oder ich sag ihm so und so ändern und so können wir es machen, und dann spielen wir das ein. Und wie gesagt, es gab viele Gitarristen, die waren nicht in der Lage dazu. Es gab Gitarristen, die waren in der Lage dazu. Und der Yannick, den habe ich ja auf dem letzten Album komplett drauf gehabt, hat ja irgendwann mal, er hatte sehr viel eingespielt, der war sehr toll, und hat aber irgendwann mal gesagt, er möchte sich beruflich verändern und hat keine Zeit mehr. Und da war ich dann doch wieder enttäuscht. Das ist aber die Phase der Veränderung, wie ich gerade schon sagte, bei Deist. Und dann haben sich eben neue beworben. Es hat sich dann so ergeben, dass diese anderen beiden Gitarristen jeweils zwei Titel gemacht haben, und das passte genau.
0: Das ist auch dann gut und ja, der Albumtitel Our Future is a Storm, das klingt ja düster, bedrohlich. Ist das Album so eine Art, ja, auf die aktuelle Zeit gemünzt oder eher aus deinem, ja, persönlichen Umfeld genommen? Also wie ist dieser Albumtitel zu verstehen?
1: Naja, es ist wirklich der erste Punkt. Ich habe das Gefühl, dass die Politiker komischerweise weltweit auf Konfrontationskurs gehen. Und ich meine, ich bin ja schon ein paar Jahre auf der Welt und ich habe das noch nie so erlebt, dass die so aggressiv ihren Scheiß durchsetzen wollen. Die Menschen haben Angst. Ich habe Angst vor sowas, dann beruhige ich mich wieder und sage mir, so blöd können die nicht sein. Fakt ist, dass das der Grund ist, warum All Future is a Storm entstanden ist.
0: Das Album ist wieder sehr gut geworden, wie er schon sagte, diesmal mit drei Gitarristen, die jeweils zwei Stücke einspielen. Weiteres zu Dice, www.dice-band.de. Da könnt ihr euch mal weiter informieren. Das Interview, das gesamte Interview mit Christian Nové findet ihr auf meiner Website unter www.rockbottom-music.de oder auch mal bei YouTube gucken. Also Rock Bottom Video ist dort mein Username, also Rock Bottom Video. Und da findet ihr das dann auch als Zoom-Interview. Das war hier ein Ausschnitt. Von Dice kommen wir jetzt zu Wishbone Ash. Und die haben da Anfang der 70er Jahre, also im Jahr 1973, ihr bekanntestes Album Argus rausgebracht. Und von Wishbone Ash, wenn wir von dem Album The King Will Come.

Das war weitgehend jetzt die Sendung Rock Bottom für Juli 2026. Ich beschließe die Sendung dann mit der Hamburger Band Halma, die im Jahre 2000 gegründet wurde. Es sind zwei Frauen, zwei Männer, Postrock, rein instrumental. Und das ist ein schöner Song oder schönes Lied, Advanced Construction vom Album The Ground. Und um das Ganze hier auszuklingen, das Album ist jetzt auch schon ein bisschen älter. Ja, das ist von 2019. Ich glaube, ein neueres gibt es, weil ich bin mir da auch nicht so ganz sicher. Und sonst, wenn da noch ein bisschen Zeit ist, gibt es noch ein paar Takte von der Band Pelagic Zone, die auch aus Hamburg kommen und hier im Gängeviertel ja auch schon häufig aufgetreten sind. Aber jetzt erstmal Halma mit Advanced Construction. Vielen Dank für eure Aufmerksamkeit. Bis dann. Tschüss.

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Das waren Masterplan mit Electric Nights von ihrem kürzlich erschienenen Album Metamorphosis. Herzlich willkommen hier bei Rock Bottom und herzlich willkommen zur Juli 2026 Sendung. Es wird wieder Progressive Rock, Hard Rock und Metal präsentiert. Altbewährtes, also Klassiker, aber dann doch auch eine ganze Reihe an Neuerscheinungen. Sachen, die so im Mai oder Juni erschienen sind, beziehungsweise dann auch noch im Juli erscheinen werden. Es gibt das jährliche Interview mit Christian Nové, dem musikalischen Kopf von der Band Dice, zu hören, anlässlich der Veröffentlichung deren neuen Albums. Ja, aber zunächst geht's mal weiter mit der Band Stormhammer. Die kommt aus München und die gibt es seit den 90er Jahren und die haben jetzt seit 7 Jahren wieder ein neues Album am Start. Das ist jetzt auch eine Neuerscheinung. Das klingt frisch, dynamisch, wirklich super Sound. Ich kannte die Band vorher dem Namen nur nach, ja, sehr gut geworden. Wrath of the Hammer. Und da hören wir jetzt mal Light in the Dark.

Das waren Lex Legend mit When the Stars Align von ihrem im Juni erschienenen Debütalbum. Und unter Lex Legend versteht man eben Ex-King Diamond Musiker, unter anderem dann auch den Drummer der Scorpions, den Mickey D. und eben einige seiner ehemaligen Kollegen. Ja, die erinnern sehr stark an Hammerfall. Und die Scheibe, die geht echt super ab. Ja, es ist das erste Album von denen. Hoffentlich bleibt das dann nicht bei der einmaligen Geschichte. Hoffentlich folgt da auch noch weiteres. Ja, die nächste Band, die ist 1969 in Dortmund gegründet worden. Das ist eine britisch-deutsche Band. Die Rede ist von Epitaph. Kopf des Ganzen ist bis heute der Cliff Jackson, Gitarrist und Sänger. Immer noch einen zweiten Gitarristen, davon mal abgesehen. Und die machen guten Hardrock, auch teilweise so ein bisschen psychedelisch. Bisschen unter dem Pfeil Krautrock liefen die auch. Und zwischenzeitlich hießen die mal Domain, also Ende der 80er Jahre. Naja, gab es einige Umbenennungen. Heißen nach wie vor jetzt Epitaph. Und ihr letztes Album, das ist im letzten Jahr erschienen. Das hieß Don't Let the Grey Hair Fool You. Und ja, von diesem Album hören wir jetzt mal das Stück Don't Be Afraid.

Wir hatten da vorhin, oder ich hatte vorhin von Krautrock gesprochen. Das war ein Begriff von dem DJ John Peel, der da nun die meisten Bands, die damals in den 70er Jahren aus hiesigen Landen kamen, als Krautrock bezeichnet hat. Da waren auch unterschiedliche stilistische Bands dabei, unter anderem dann auch Kraftwerk, die Band Neu und Eloy, die wir gleich hören.

in Hannover dann eingespielt. Das war so der Höhepunkt ihrer Karriere. Eloy sind eben Zeitgenossen von Jane, auch aus Hannover, 1969 gegründet. Kopf des Ganzen ist der Frank Bornemann, der da nun seit Anfang an und ohne Unterbrechung dabei ist. Er macht immer noch Musik unter dem Namen, wenn auch in reduzierter Form und nicht mehr live. Und von dem Album Inside, das ist 1973 erschienen, da waren sie noch recht urwüchsig. Hören wir mal dasselbige Stück, das Titelstück dieses Albums von Eloy.

Das waren Transatlantic mit Looking for the Light vom Album The Absolute Universe Forevermore. Von diesem Doppelalbum gibt es zwei Versionen, also zwei Doppelalben, die jeweils ein bisschen anders arrangiert sind. Also die Stücke sind gewissermaßen dann anders gespielt und auch teilweise mit anderen Lyrics. Und ja, es ist eine Supergroup, die sich zusammensetzt aus Neil Morse, Mike Portnoy, Pete Trevavas und Roy Stolt. Jetzt da der Mike Portnoy wieder bei Dream Theater ist und die anderen auch recht stark eingespannt sind in ihre Projekte, ist da momentan kein Nachfolgealbum zu erwarten. Für dieses Album ist das aktuellste Studioalbum, das mittlerweile auch schon fast 3 Jahre alt, aber die Band ist toll. Die nächste Band, die kommt aus Hiesinglanden, sprich aus Kaiserslautern. Die Rede ist von Van den Plas. Und ja, seit den 90ern veröffentlichen die Alben, auch so aus dem Bereich Progressive Rock, Progressive Metal. Und die haben jetzt ein Album rausgebracht, akustisch. Das haben sie bereits schon mal gemacht. AC Cult 2, also Acoustic Cult 2, im Juni dann erschienen. Und ja, da hören wir jetzt uns mal das Stück Postcard to God an.

Das war Bruce Sword mit Kept Me Thinking von seinem im Mai erschienenen Album Ghosts in the Park. Bruce Sword ist der Sänger von The Pineapple Thief und auch musikalischer Kopf. Aber er verfolgt dann auch eine Solo-Karriere neben The Pineapple Thief. Die kommen aus Great Britain. Der nächste Interpret ist hier Stammgast und wird seit 2005 hier jährlich interviewt. Es ist der Christian Nové, der Bassist und Sänger und Komponist der Band Dice. 1974 in Gütersloh gegründet, dann ab 1977 in Frankfurt am Main und seit 1993 in Leipzig beheimatet. Seit 1997 veröffentlicht die Band jedes Jahr ein Album. Ihren Stil bezeichnen sie als Cosmic Prog. Und das neue Album erscheint am 17. Juli. Our Future is a Storm. Und von dem Album hören wir jetzt mal das Stück Storm Clouds.

aus Süddeutschland kommen eine Reihe hervorragender Bands und eine haben wir hier dann auch gehört. Das waren Blind Ego. Das ist die Band um den Gitarristen Kalle Wallner, der sonst bei RPWL ist und auch andere Projekte verfolgt und auch andere Bands produziert. Und RPWL, die haben da in der Nähe von München ein Studio, wo sie dann halt andere Bands dann auch produzieren, haben eigenes Label Gentle Art of Music, wo viele tolle Bands veröffentlicht werden, unter anderem natürlich RPWL und Blind Ego selbst. Und das war Preaching to the Choir vom gleichnamigen Album von Blind Ego, bereits 2020 erschienen. Es gibt auch ein neueres Album der Band, aber den neueren Sänger finde ich ehrlich gesagt nicht so passend zur Band. Deshalb finde ich die Scheibe deutlich besser. Und auch die nächste Band kommt aus Süddeutschland, auch aus der Nähe von München. Und die Rede ist von Subsignal und die werden dann auch bei dem gleichen Label eben herausgebracht und auch von RPWL produziert. Die kennen sich gut, sind befreundet. Subsignal sind mal aus der Band Seaches Even entstanden und mittlerweile ist der Marco Steffen der einzig überbleibende Musiker von Subsignal. Ende des Jahres erscheint da auch ein neues Album. Naja, von ihrem vor 3 Jahren erschienenen Album A Poetry of Rain hören wir jetzt mal das Stück Sliver, Klammer auf, The Sheltered Garden, Klammer zu.

wo wir jetzt in Süddeutschland gewesen sind, sind wir also quasi auch hier geblieben. Die Band, die wir hier eben gehört haben, die hat längere Zeit kein Album rausgebracht, aber das, was wir hier gehört haben, war es im Jahr 2018, Electricity von Frequency Drift. Die haben eine ganze Reihe toller Platten gemacht und leider nie den Sprung geschafft. Die werden auch von RPWL, also dem Label von den Gentle Art of Music, verlegt. Ja, kommen aus Bayreuth und machen so cinematischen Rock. Ist sehr gut. Die Scheiben sind sehr gut geworden. Ich kenne die meisten. Und das ist hier nach wie vor die Sendung Rock Bottom auf FSK und www.rockbottom-music.de ist die Website und FSK wiederum benötigt Fördermitgliedschaften, weil FSK sich weitgehend halt über solche dann auch finanziert. 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Von Frequency Drift kommen wir auch zu einer Band, die female fronted ist. Das sind zwei Herren und eine Musikerin, die treten ganz ohne Gitarristen auf. Die kommen nicht aus Süddeutschland, die kommen aus England, Great Britain, Exploring Birdsong. Und die haben, glaube ich, zwei EPs bereits veröffentlicht. Hervorragende ja, Mini-Alben. Aber jetzt liegt das erste Debütalbum vor. Und Ende Juni erschienen, Every House We Built. Und da haben wir jetzt mal das Stück Archipelago von Exploring Birdsong.

Das war die Schweizer Sängerin Shining Phoenix mit Bittersweet von ihrem Album Insiders, vor 3 Jahren erschienen. Wirklich ein sehr tolles Album geworden. Es hat einen psychologischen Hintergrund, wo sie die Grundgefühle des Menschen aufgreift. Liebe, Hass, Ekel und so weiter und so fort. Und die halt in jeweilige Songs umsetzt, das jeweilige Grundgefühl in den jeweiligen Song. Sehr gut geworden. Dieser Song erinnert es ein bisschen an Sade. Aber auch ansonsten sind auf dem Album recht viele Facetten drauf. Sehr abwechslungsreich hat sie mit einem Schweizer Produzenten zusammengestaltet. Zuvor war sie bei einigen anderen Schweizer Bands als Sängerin aktiv. Die nächste Interpretin singt nicht, nein, sie spielt Schlagzeug, aber das sogar sehr gut, sodass sie mittlerweile bei Rush mitmacht als Touring Musician. Die sind auf ihrer 50-Something-Tour jetzt in Nordeuropa begonnen. Ach, ich rede einen Mist. Mit Rush unterwegs ist die Annika Nillis als Touring Drummer, Female Drummer, und Rush sind auf 50-Something Tour in Nordamerika unterwegs, haben auch in Mexiko gespielt und kommen aber auch nach Europa, auch nach Nordeuropa, Südeuropa, das aber im nächsten Jahr. Und die Annika Nillis verfolgt auch ihre Solo-Karriere mit ihrer Band Neville. Und im letzten Jahr ist das Album False Truth erschienen. Und da hören wir jetzt mal das Instrumental. Die nimmt nur Instrumental auf. Float.

Das war die dänische Band Siamese mit dem Stück Alone vom Ende Juni erschienenen Album Dissolution. Ja, das sind Dänen, die, kann man es ausdrücken, Alternative Rock umsetzen. Also recht glatte Musik, aber teilweise auch recht heftig. Das war eher ein weniger heftiges Stück, was wir hier eben gehört haben. Ist denn doch mal was anderes, obwohl ich eher so auf klassischen Progressive Rock stehe oder gut gemachten Metal, so die klassische Form. Das ist sehr neuartig, würde ich mal sagen. Ja, Siamese, 2011 gegründet, ist halt eine neue Generation von Rockmusikern. Was man von der nächsten Band nicht sagen kann, ist die Rede von Sinner, die schon seit den 80er Jahren gibt. Da steht der Matt Sinner hinter, der Bassist. Und die haben jetzt im Juli, also am 10. Juli veröffentlichen sie das Album Boom Bang Goodbye. Es soll ihr angebliches Abschiedsalbum sein. Dann will sich der Matt Sinner auf seine ganzen anderen Projekte dann fokussieren. Er ist ja noch bei Primal Fear und hat diverse andere Dinge als Produzent zu betreuen und stand hinter Rock Meets Classic, was wohl jetzt auch nicht mehr existieren wird, aber da gibt es wohl auch ein Nachfolgeprojekt. Lange Rede, kurzer Sinn. Von dem neuen Album von Sinner hören wir jetzt mal das Stück Wait.

Das war das Uwe Lohles Project mit Shadow King. Uwe Lohles ist der ehemalige Gitarrist von Accept, Rebellion und Gravedigger. Und er hat jetzt ein Soloalbum rausgebracht. Analog heißt die Scheibe, Ende Mai erschienen. Und jetzt kommen wir zu seiner ehemaligen Band Accept. Und die bringen da Anfang September ein Album raus, Teutonic Titans 1976 till 2026, also 50 Jahre Accept, wo viele Gastmusiker dabei sind, Sänger, aber auch andere Musiker, Gitarristen und so weiter und so fort. Und wo dann Klassiker der Band neu eingespielt wurden. Und da hören wir jetzt mal das Stück Fast as a Shark. Das ist die erste Single von dem sogenannten Best-of-Album. Re-recorded gewissermaßen.

0: Klassiker sind halt Klassiker. Und diese Stimme, diese Band, die hat sich vor ziemlich genau einem Jahr aufgelöst. Die Rede ist von Black Sabbath. Der ursprüngliche Sänger, der Ozzy Osbourne, ist dann ja auch 14 Tage später dann verstorben. Aber diese Aufnahme war mit Ronnie James Dio, der bereits 2010 verstorben ist, vom Album Mob Rules aus dem Jahr 1981. Und das Vorgängeralbum war sehr erfolgreich, toll, wirklich ein Klassiker, Heaven and Hell, aber auch Mob Rules ist ein sehr starkes Album geworden damals. Und das war Country Girl, ein Stück, das nicht so bekannt ist und nicht so häufig live gespielt wurde. Und die nächste Band sind auch Klassiker aus dem Southern Rock. Die Rede ist von Molly Hatchet, die es seit Ende der 70er Jahre gibt. Aber die heutige Band hat mit der damaligen Band nichts zu tun. Da ist kein Originalmitglied mehr dabei. Kopf des Ganzen ist der Gitarrist, der Bobby Ingram, der seit 86, 87 dabei ist und die Namensrechte da erworben hat. Ich konnte ihn schon zweimal interviewen, sehr sympathischer Typ. Und von ihrem Live-Album aus dem Jahre 2003, Locked and Loaded, wo noch Originalmitglieder dabei gewesen sind, hören wir jetzt mal das Stück Fall of the Peacemakers.
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Die Band, die kam aus Schweden, die wir gehört haben, und wurde bereits 1974 gegründet. Es ist die Rede von Kaipa. Und Kopf des Ganzen ist der Keyboarder, der Hans Lundin. Und viele Jahre war auch der Reune Stolt mit dabei, also in der Gründungsphase, der ja bei den Flower Kings ist und vielen anderen Bands, Transatlantic und so weiter und so fort. Notes from the Past hieß das Album, bereits aus dem Jahre 2002. Und da konnte ich auch den Hans Lundin telefonisch interviewen. Ja, Mirrors of Yesterday von Kaipa. Die nächste Band habe ich auch schon häufig interviewt. Das ist auch ein Schwerpunktthema diesmal. Die Rede ist von Dice. Wie ich eingangs schon sagte, 1974 gegründet. Dann in Gütersloh gegründet, halt Frankfurt am Main. Der nächste Schritt war dann Leipzig. Seit 1997 bringen sie dann regelmäßig ein Jahr heraus. Kopf des Ganzen ist der Christian Nové, Sänger, Bassist, Songschreiber, Keyboarder. Und dementsprechend stelle ich euch im Anschluss einen Ausschnitt aus dem Interview dann vor. Jetzt nochmal ein Stück, White Flag von Our Future is a Storm, erscheint am 17. Juli, und danach das Interview mit Christian Nové.

0: Das ist ja eben, du hast ja eben normalerweise mal einen Gitarristen da gehabt und jetzt drei Leute auf einmal, Jannik Franke, Daniel Schlipf und Sebastian Hahn, die jeweils zwei Stücke da beitragen. Also wie ist es jetzt dazu gekommen?
1: Naja, das passierte gezwungenermaßen. Also ich bin ja eigentlich jemand für Kontinuität. Und ich hatte 20 Jahre ja nochmal, wie du schon gesagt hast, den Peter Viertel und war da sehr glücklich drüber. Veränderungen sind immer extrem anstrengend. Ich kenne diese Art von Veränderungen aus den Frankfurter Jahren. Ich war ja in den 80ern und 70er, 80er Jahren in Frankfurt am Main und hatte da ewig viel. Oh, meine Katze kommt gerade. Luna, die kennt man ja von dem
0: Ja, richtig.
1: Cover What if my black cat is an alien? Aber sie ist kein Alien. Sie ist eine ganz süße. Naja, und wir hatten viele Umbesetzungen und jetzt ist es wieder dazu gekommen. Peter hat mir irgendwann mal gesagt, wenn du willst, such in Ruhe nach einem anderen Gitarristen. Ich wusste nicht damals, warum er das gesagt hat, aber ich denke, das war so eine Art Erschöpfung oder irgend sowas. Er war ja viel krank. So, und dann kam eben die neue Phase, wieder Gitarrist suchen und es haben sich viele beworben. Es waren einige gut, einige schlecht, wie es halt so ist.
0: Okay, und die kommen alles aus der Leipziger Region.
1: Das war mir wichtig. Peter kam ja weiter weg, über 100 Kilometer, auch Sachsen, aber weiter weg. Und das war manchmal ein bisschen anstrengend mit den Terminen immer. Aber er war ja der zuverlässigste überhaupt. Also ganz toll. Ich lasse nicht auf Peter kommen. So, und jetzt wollte ich aber tatsächlich einen aus Leipzig haben. Leipzig ist eine Musikerstadt und klar haben die viele Musiker. Ich hatte mir gewünscht, jemanden aus Leipzig zu finden, und die kamen auch alle aus Leipzig.
0: Wie, du hast im Namen sich beworben, wo hast du das ausgeschrieben? Schreibt man das irgendwie aus? Das ist Mund-zu-Mund-Propaganda oder wie geht das?
1: Ja, ich habe das in Backstage Pro ausgeschrieben. Das ist eine sehr gute Seite, wo sich Musiker eben eintragen oder melden, wenn sie einen Wechsel haben, wenn sie was suchen. Das ist eine wirklich gute Sache. Da haben sich viele Leute gemeldet. So war das.
0: Nee, das klingt ja gut und dass es jetzt drei Gitarristen sind, also hat das die Arbeit am Album in irgendeiner Weise beeinflusst? Also musstest du denen auch jetzt überhaupt Deist und den Sound beibringen oder kannten die Deist schon? Oder wie war die Zusammenarbeit?
1: Nö, es ist ja so, wie es auch früher bei Peter war. Ich spiele ja keinem der Gitarristen den Song vorher vor. Die werden also ins kalte Wasser springen müssen und innerhalb von 4 bis 5 Stunden der Studio-Session arbeiten wir den Song zusammen aus. Der macht Vorschläge, ich mache Vorschläge. Er jammt ein bisschen und ich sag zu also jedem Part für Part, und ich sag irgendwann mal stopp, nee, so können wir es machen, oder ich sag ihm so und so ändern und so können wir es machen, und dann spielen wir das ein. Und wie gesagt, es gab viele Gitarristen, die waren nicht in der Lage dazu. Es gab Gitarristen, die waren in der Lage dazu. Und der Yannick, den habe ich ja auf dem letzten Album komplett drauf gehabt, hat ja irgendwann mal, er hatte sehr viel eingespielt, der war sehr toll und hat aber irgendwann mal gesagt, er möchte sich beruflich verändern und hat keine Zeit mehr. Und da war ich dann doch wieder enttäuscht. Das ist aber die Phase der Veränderung, wie ich gerade schon sagte, bei Deist. Und dann haben sich eben neue beworben. Es hat sich dann so ergeben, dass diese anderen beiden Gitarristen jeweils zwei Titel gemacht haben, und das passte genau.
0: Das ist auch dann gut und ja, der Albumtitel Our Future is a Storm, das klingt ja düster, bedrohlich. Ist das Album so eine Art, ja, auf die aktuelle Zeit gemünzt oder eher aus deinem, ja, persönlichen Umfeld genommen? Also wie ist dieser Albumtitel zu verstehen?
1: Naja, es ist wirklich der erste Punkt. Ich habe das Gefühl, dass die Politiker komischerweise weltweit auf Konfrontationskurs gehen und Ich meine, ich bin ja schon ein paar Jahre auf der Welt und ich habe das noch nie so erlebt, dass die so aggressiv ihren Scheiß durchsetzen wollen und die Menschen haben Angst. Ich habe Angst vor sowas, dann beruhige ich mich wieder und sage mir, so blöd können die nicht sein. Fakt ist, dass das der Grund ist, warum All Future is a Storm entstanden ist.
0: Das Album ist wieder sehr gut geworden, wie er schon sagte, diesmal mit drei Gitarristen, die jeweils zwei Stücke einspielen. Weiteres zu Dice, www.dice-band.de. Da könnt ihr euch mal weiter informieren. Das Interview, das gesamte Interview mit Christian Nové findet ihr auf meiner Website unter www.rockbottom-music.de oder auch mal bei YouTube gucken. Also Rock Bottom Video ist dort mein Username, also Rock Bottom Video. Und da findet ihr das dann auch als Zoom-Interview. Das war hier ein Ausschnitt. Von Dice kommen wir jetzt zu Wishbone Ash. Und die haben da Anfang der 70er Jahre, also im Jahr 1973, ihr bekanntestes Album Argus rausgebracht. Und von Wishbone Ash, wenn wir von dem Album The King Will Come.

0: Gut. So.
1: Ja, schönen Abend. Schön, dass ihr da seid. Wir hatten fast gar nicht damit hoffen können, dass wir den Hörsaal voll kriegen, aber das sieht jetzt mal gut aus. Ich stehe hier als Vertretung des Arbeitskreises Unbehagliche Kultur und wir freuen uns riesig, dass heute Abend Klaus Bittermann hier ist, um uns was über die Ideologiekritik bei Wolfgang Fort bzw. über die politische Sozialisation Wolfgang Forts zu erzählen. Wir als Arbeitskreis, der sich normalerweise mit Erinnerungspolitik oder auch der Möglichkeit kritischer Gesellschaftstheorie an diesem Nichtort Lüneburg beschäftigt, ist es ein besonderes Anliegen, in Auseinandersetzung mit der Geschichte der Universität ein halbwegs vergessenes bzw. auch aktiv verdrängtes Kapitel der Lüneburger Universitätsgeschichte in Erinnerung zu rufen, wo politische Bildung und Sozialisation mal möglich war, erfolgreich oder nicht, darüber kann man glaube ich streiten. Wir haben deswegen letztes Jahr schon den Film von Mikko Linnemann zu Eike Geisel, ein politischer und auch akademischer Weggefährte von Wolfgang Fort, gezeigt. Die haben beide in den 1970er Jahren auf Betreiben von Hermann Stettenhäuser und Günter Mensching in Lüneburg und haben damit gemeinsam mit denen so eine Art Exilzelle der kritischen Theorie in Lüneburg gebildet, also eine zweite Generation der Frankfurter Schule, die eben nicht auf der Seite von Jürgen Habermas stand. Und heute freuen wir uns eben dann besonders darauf, dass wir durch Klaus Bittermann die Möglichkeit bzw. unsere Bemühungen als Forts Verleger lang vergriffene Bücher zusammen mit ihm veröffentlichen und einer neuen Werkausgabe herauszugeben, die Chance bekommen, Wolfgang Fort, der im vergangenen Jahr gestorben ist, wieder oder noch einmal nach Lüneburg zu holen. Klaus Bittermann betreibt neben seiner Tätigkeit als Autor von Krimis, Zeitschriftartikel und auch einer Fußballkolumne seit 1979 den Verlag Edition Yamat. Angefangen mit der Herausgabe von vergriffenen Nummern der in Berlin herausgegebenen anarchistischen Theoriezeitschrift Schwarze Protokolle, bis dann in über viele Jahre lang die Herausgabe verschiedener politischer, satirischer Texte und Bücher von Autoren wie Harry Rowold, Roger Willemsen, Eike Geisel, Nicolas Froste, Philipp Bohr. Und jetzt erscheint seit 2017 halbjährig ein neuer Band der älteren Werkausgabe von Wolfgang Fort. Jetzt gerade heute oder gestern
0: ja.
1: Der zweite Band mit Ausverkauf und Endstation und anderen frühen Texten.
0: Mit seinen ersten beiden Büchern, die Texte aus den ersten beiden Büchern und den Texten.

0: zwischen 80 und 82.
1: Bevor ich an Klaus Kühlermann übergebe, würde ich gerne noch kurz eine kleine Perle oder archivarische Perle zitieren, auf die wir zwischendurch gestoßen sind. An der Eingangstür der Hamburger Studienbibliothek in Hamburg hängt ein offener Brief von Eike Geisel und Wolfgang Ford aus dem Oktober 79 oder 78, der sich an die Öffentlichkeit und den Rektor der Lüneburger Hochschule wendet. Und da geht es um den Maßstab der in Lüneburg etablierten Forschungstätigkeit zu messen. Der besteht nämlich aus solchen selbstverfassten, oder bestand damals aus solchen selbstverfassten Forschungsplänen, und wo ungefähr die Regelung galt, schreiben Sie doch einfach irgendwas. Und Geisel und Ford, die eher der Meinung waren, dass man Forschung nach dem Resultat beurteilen sollte, schreiben da sehr schön polemisch über die Problematik, diese ziemlich ressourcenaufwendige Arbeit und dann eigentlich einer völligen Willkür unterworfen zu werden in der tatsächlichen Auswahl dann, was als Forschungstätigkeit gilt oder nicht gilt. Über Lüneburg, über die Lüneburger Hochschule, der Sie sagen würden, der angemessenere Name wäre eigentlich Fachschule, in welcher, das vermuten Sie, der Hausmeister nicht und nicht weniger forscht als irgendein Professor. Unter dem Gesichtspunkt der Forschung, wenn man diesen Begriff noch ein wenig ernst nimmt, ist es, wie wir meinen, egal, ob man den Assistenten oder, oder den Gärtner lebenslänglich verbeamtet. Und bis heute wurde in der Uni sowas wie gärtnerische Forschung oder die subalterne Position der Reinigungskräfte, die wahrscheinlich in irgendeinem DFG-Forschungsprogramm drinstehen würden, bei aller Aufrechterhaltung hierarchischer Professoralverhältnisse, erscheinen diese Worte, wie so oft bei Wolfgang Port, erschreckend aktuell und erschreckend notwendig. Und damit viel Spaß und vielen Dank fürs Zuhören.

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Ihr hört Revolte Radio und zwar mit dem neuen Album von Madonna angefangen. Das waren jetzt zwei Songs, Bizarre und Fragile, von diesem neuen Album, Confessions 2. Und keine Ahnung, ich finde es ein bisschen schön oder ein bisschen interessant, bisschen auch so in der eigenen Biografie, weil als ich angefangen habe, freies Radio zu machen, Anfang der 1990er Jahre, damals mit Uniradio, haben wir sehr viel Madonna gespielt. Madonna aus den 80ern und 90ern und uns gefragt, wie Madonna, was für Geschlechterbilder sie transportiert, was diese ständige Maskerade, unterschiedliche Weiblichkeitsbilder bedeutet und so weiter. Und jetzt ist es irgendwie toll zu sehen, dass sie nochmal eine Platte gemacht hat. Und zwar, ich habe sie bisher nur einmal durchgehört, aber irgendwie eine ganz entspannte Platte, die viel auch aufnimmt, was sie früher gemacht hat. Jetzt nicht spektakulär, ich würde sagen, man muss sie nicht hören, aber es ist ganz schön. In diesem Sinne hört ihr vielleicht heute noch das ein oder andere davon und ansonsten verschiedene Beiträge zu dem, was gestern in Erfurt, aber auch dieser Tage und im letzten Monat passiert ist, und zwar von Freie Radios Net, also Beiträge, die andere Freie Radios in der Republik produziert haben und wo wir euch hier ein bisschen auf dem Laufenden halten wollen. In diesem Sinne, viel Vergnügen. Genau. Und jetzt nochmal My Sins Are My Savior.

0: Also vielleicht nehme ich das zurück, was ich eben gesagt habe. Ich finde eigentlich schon, dass man die mal hören muss. Man muss ja nicht Fan sein, aber ich finde sie schon variabel genug und auch viel Auseinandersetzung mit der eigenen Geschichte. Madonnas neue Platte Confessions 2. Und was zurzeit stattfindet in Cottbus, sind die Aktionswochen zum 18. CSD, Christopher Street Day in Cottbus und Niederlausitz. Und das hat begonnen am 29. Juni und geht noch bis zum 11. Juli. Unter dem Motto "In Vielfalt verbunden, united in Pride" werden über 30 Veranstaltungen organisiert. Und darunter sind queere Bildungsformate, Workshops und Fortbildungen. Und auch Begegnungsveranstaltungen, CSD, Kino, kreative Angebote und noch viel mehr. Es ist ein ehrenamtlich organisiertes Programm und Radio Korax sprach mit Michael Zitz, dem Mitglied des Vorstandes vom Regenbogenkombinat Cottbus. Und dieses Gespräch, das hören wir uns jetzt mal an.
1: Wollen Sie eventuell einmal zum Einstieg erklären, was denn genau das Regenbogenkombinat Cottbus ist und was ihr so arbeitet?
2: Ja, das Regenkombinat Cottbus ist eine Zusammenkunft von CSD Cottbus e.V. und der AIDS-Hilfe Lausitz, aus der damals der CSD Cottbus e.V. gegründet wurde. Wir sind hier mit unserem Standpunkt in Cottbus. Wir haben damals einfach einen griffigen Namen gesucht, um das Thema Regenbogen und Queer einfach hier in die Landkreise auch reinzubringen. Wir sind auch in Kooperation mit Andersartig in Potsdam, das ist quasi unser Dachverband. Und damals haben wir die Idee gefunden, uns beide einfach Regenbogenkombinate zu nennen, so ein bisschen in Anlehnung an DDR-Begrifflichkeiten noch, weil wir einfach gedacht haben, das ist ein Begriff, mit dem verbinden Menschen einfach auch was, nämlich eine Zusammenkunft oder eine Zusammenarbeit, die für alle Seiten sehr positiv ist.
1: Der Christopher Street Day in Cottbus und Niederlausitz steht jetzt zum 18. Mal an. Wie lange gibt es denn schon die begleitenden Aktionswochen?
2: Die gibt es eigentlich seit Anfang an. Also es gibt ja nicht nur diese Demonstration oder Veranstaltung letztendlich, sondern unser Ansinnen war es einfach, diese Zeit dann einfach auch zu nutzen, um eben auch Bildungsangebote zu machen, Angebote, um neue Menschen zu uns zu bringen oder mit uns in Verbindung zu bringen, Fachkräftefortbildungen beispielsweise für pädagogische Fachkräfte oder für MultiplikatorInnen, aber eben auch Treffen von verschiedenen Gruppierungen, die bei uns hier im Regenbogenkombinat, bei uns in der bunten Welt, so heißt das Gebäude, das hieß es schon vorher, bevor wir hier eingezogen sind, eben auch verbinden. Und damit die Leute uns einfach auch kennenlernen und einfach auch niederschwellig die Möglichkeit haben, uns einfach neu kennenzulernen.
1: Sie hatten jetzt schon angesprochen, verschiedenste Formate, auch viele Bildungsformate und auch Weiterbildungen. Was kann man denn so sich inhaltlich so vorstellen bei den Veranstaltungen, beziehungsweise gibt es thematische Schwerpunkte, die in diesem Jahr gesetzt wurden?
2: Ja, wir haben beispielsweise für nächste Woche eine Fachkräftefortbildung unter dem Motto Vielfalt, Klammer auf K, Klammer zu, ein Thema. Also Vielfalt kein Thema oder ist Vielfalt ein Thema, wo wir gerne mit Fachkräften diskutieren möchten über das Thema. Und worauf ich besonders gespannt bin, ist diesen Freitag beispielsweise bieten wir einen Gesprächsabend unter dem Motto Queer und Migration. Hintergrund ist, dass wir bei uns in unseren Räumlichkeiten seit 2 Jahren auch das Sprechcafé anbieten. Sprechcafé ist ein Angebot, das an mehreren Standorten in Cottbus stattfindet, wo wir uns vor 2 Jahren ungefähr dann mit reingehangen haben, dass also Personen, die aus dem Ausland hierher gekommen sind und Deutsch lernen möchten, einfach hier die Möglichkeit haben, abseits von irgendwelchen Kursen oder so, mit Deutschsprechenden ins Gespräch zu kommen, ihre Fähigkeiten zu verbessern letztendlich. Und wir dachten, es ist eine gute Idee, um eben auch sehr niederschwellig Kontakt auch zu Menschen aus dem Ausland aufzunehmen. Weil viele von denen, das haben wir gemerkt in unserer Arbeit, doch unter einer sehr hohen sozialen Kontrolle stehen, da sie sehr oft Verbindungen noch in ihr Heimatland haben und viele, selbst wenn sie hier in Deutschland sind, sich nicht trauen, sich zu outen, weil sie Angst haben, dass diese Information relativ schnell dann auch ins Heimatland an die eigene Familie, dann auch über soziale Netzwerke und so weiter weitergetragen wird.
1: Also ich höre quasi raus, dass ihr versucht, Leute zu vernetzen, Zugänge zu schaffen und auch niederschwellig den Menschen zu ermöglichen, bei euch mitzumachen und teilzuhaben und auch ihre queere Identität ausleben zu können. Nun hat sich ja das politische Klima jetzt nicht wirklich so verändert, dass man sagen könnte, es ist einfacher als Mensch mit queerer Identität zu leben. Gibt es etwas, wo Sie sagen, das hat sich so auch vom Gefühl her zu den letzten Jahren verändert?
2: Ja, es gibt einige Veränderungen. Also jetzt würde ich mal die globalen Themen mal im Prinzip außen vor lassen, mit dass immer wieder versucht wird, Rechte, die über Jahre, Jahrzehnte erstritten worden sind, wieder zurückzuschrauben. Wir merken das beispielsweise hier bei uns in Cottbus daran, beispielsweise, dass unsere Stadtverwaltung bzw. die Stadtverordnetenversammlung sich letztes Jahr eine Flaggenordnung gegeben hat, nach der dann beschlossen wurde, dass die Regenbogenflagge eben am Stadthaus nicht mehr aufgehangen werden darf, sondern nur noch am Stadthallenvorplatz und nur noch für einen Tag, nämlich am eigentlichen Demotag. Früher hatten wir da einfach mehr Möglichkeiten gehabt. Dann wurde nämlich die Regenbogenflagge während der gesamten Aktionswochen gehisst. Im Prinzip hat man dadurch queeren Menschen die Sichtbarkeit für einen großen Zeitraum genommen. Also wie gesagt, früher hing die Regenbogenflagge als Zeichen der Vielfalt, als Zeichen der Akzeptanz insgesamt 2 Wochen, jetzt nur noch einen Tag. Oder ein anderes Beispiel wäre, letzte Woche in der Stadtverordnetenversammlung gab es einen Antrag, dass die Stadtverwaltung künftig in allen ihren Schreiben und Anreden auf das Gendern verzichten soll. Dieser Antrag ist tatsächlich mehrheitlich durchgegangen und jetzt ist quasi der Oberbürgermeister aufgefordert, da entsprechende Dienstanweisungen vorzubereiten. Und auch das ist natürlich ein Punkt, wo wir sagen, das ist ein Rückschritt einfach.
1: Ich hatte auch gelesen, dass die Veranstaltungen überwiegend oder vielleicht sogar vollständig ehrenamtlich organisiert werden und hatte mich in dem Zusammenhang auch gefragt, inwiefern Sie vor Ort irgendwie Unterstützung zum Beispiel von der Stadtpolitik oder auch von Mitmenschen aus den Orten bekommen.
2: Ja, unsere Arbeit ist zum größten Teil tatsächlich ehrenamtlich, was wir hier anbieten an Fortbildungen oder eben auch an Gruppentreffs. Natürlich, alles rundherum braucht auch Finanzierung. Wir haben da verschiedene Förderwege offen getan über Förderprogramme wie zum Beispiel Demokratie leben oder eben auch über die Kommunen und die Landkreise, die hier angegliedert sind oder hier in der Nähe sind. Aber auch das wird von Jahr zu Jahr schwieriger. Man hat vielleicht auch in der Presse gelesen, dass versucht wird, das Förderprogramm Demokratie leben immer weiter einzuschränken. Ich glaube, Mecklenburg-Vorpommern hat letzte Woche entschieden, dass sie das im nächsten Jahr nicht mehr weiterführen wollen. Auch bei uns gab es jetzt Einschränkungen, dass zum Beispiel gesagt worden ist, eine Demonstration kann nicht über das Förderprogramm Demokratie leben mitfinanziert werden. Und für so eine Demonstration braucht man natürlich auch viele Sachkosten. Also es muss ein Lautsprecherwagen organisiert werden, es müssen OrdnerInnen organisiert werden und teilweise auch über Honorarkräfte bezahlt werden. Die Aftershow-Party muss finanziert werden. Das ist natürlich sehr, sehr viel Geld, was einfach in die Hand genommen werden muss. Auch beispielsweise für unsere Regenbogenflaggenaktion Wir für Akzeptanz, wo wir jedes Jahr Unternehmen, Bildungseinrichtungen, Kommunen auffordern, während der Aktionswochen die Regenbogenflagge zu hissen. Und da unsere Leute natürlich sehr viel zu Fuß auch unterwegs sind, um dort Klinken zu putzen, um die einzelnen Geschäfte einfach auch anzufragen. Auch diese Regenbogenflaggen, die wir dann verteilen, die müssen ja irgendwoher finanziert werden. Das ist schon ein ganz schöner Brocken und das wird einfach auch immer schwieriger. Seit Jahren versuchen wir beispielsweise beim Landesministerium es zu erreichen, dass wir endlich mal eine Festfinanzierung fürs gesamte Jahr kriegen, was aber bisher nicht passiert ist und wir uns stattdessen eben über einzelne Förderprogramme über Wasser halten müssen quasi.
1: Es gibt also viele Hürden und es klingt auch so, als ob die gerade eher größer werden. Welche Bedeutung hat denn der CSD am 11. Juli und auch die damit einhergehenden Aktionswochen für die queeren Menschen vor Ort?
2: Es ist einfach ein Tag, an dem alle mal auf die Straße gehen können und sich zeigen können, ich bin queer, ich bin schwul, ich bin lesbisch, ich bin trans, whatever. Und auch den Mut zusammennehmen können, einfach sich so zu zeigen, wie sie sind. Und das ist natürlich schon eine relativ hohe Strahlkraft, eben nicht nur für Cottbus, sondern auch für die Landkreise außenrum. Also wer es nicht weiß, Cottbus ist eine kreisfreie Stadt. Außenrum haben wir den Landkreis Spree-Neiße, nebendran noch den Landkreis Oberspreewald-Lausitz. Auch von dort erhalten wir teilweise Förderungen. Teilweise eher in bislang noch kleinerem Umfang. Aber wir sind halt einfach der größte CSD hier in der gesamten Niederlausitz. Und von da aus haben wir eine relativ hohe Strahlkraft. Auch wenn vielleicht die Anzahl der TeilnehmerInnen an der Demo jetzt nicht so besonders hoch ist. Wir hatten in den vergangenen Jahren meistens so zwischen 350 bis 400 Personen, die an der Demo teilgenommen haben. Letztes Jahr hatten wir eine deutlich höhere Zahl. Es lag aber darin, dass von Seiten antidemokratischer Kräfte Gegendemonstrationen angekündigt waren und auch eine entsprechende Demo auch stattfand. Aber die Polizei hat es gut voneinander trennen können, räumlich und zeitlich. Aber es gab dann eben sehr viele Soli-Bekundungen, teilweise bis aus Leipzig, aus Berlin, aus Görlitz und so weiter, wo Gruppen dann hier nach Cottbus kamen, um uns zu unterstützen, sodass wir letztes Jahr über 1000 TeilnehmerInnen hatten.
1: Das ist auf jeden Fall eine sehr beeindruckende Zahl und ich hoffe, dass ihr mit dem CSD dieses Jahr eine gleiche Unterstützung erfahrt. Für die Menschen, die jetzt nicht vor Ort sein können wegen Zeit oder weil sie vielleicht auch weiter weg wohnen, wie kann man denn jetzt das Regenbogenkombinat Cottbus oder auch den Christopher Street Day Cottbus und Niederlausitz allgemein unterstützen?
2: Es gibt viele Möglichkeiten. Wir haben verschiedene Treffs, die sich im Monat immer wiederholen. Also es gibt jeweils einmal im Monat beispielsweise einen Lesbenstammtisch, es gibt einen Schwulenstammtisch, es gibt einen Transmännertreff, einen Furry-Stammtisch gibt es beispielsweise, einen Poly-Stammtisch und so weiter. Wir sind auch in den Landkreisen vor Ort, also haben beispielsweise auch in Spremberg oder in Guben, das sind Städte im Landkreis Spree-Neiße, haben wir regelmäßig Treffs, wo wir ganz vor Ort sind. Menschen können uns unterstützen, beispielsweise durch Spenden oder können einfach auch zur Aftershow-Party dieses Jahr dann eben auch kommen. Die findet dieses Jahr zum ersten Mal in der Stadthalle in Cottbus statt und können über das Kaufen einer Eintrittskarte uns natürlich da unterstützen. Wenn wir dieses Jahr da doch finanziell relativ eng sind oder finanziell eng gestrickt sind, sage ich jetzt mal. Und wir als Vorstand da auch ein hohes finanzielles Risiko eingehen, weil wir doch Eigenmittel in einem nicht unerheblichen Umfang investieren mussten, um das überhaupt planen zu können oder einrichten zu können.
1: Das klingt alles nach einem sehr aufwendig, vielfältigen und auch großen Angebot im Rahmen des CSDs. Wo kann man sich denn zu diesen ganzen Angeboten informieren? Zum einen zu den Aktionswochen, zum Christopher Street Day und aber auch zu Ihrer Arbeit beim Regenbogenkombinat Cottbus.
2: Na, wir haben beispielsweise eine Homepage. Wir werden gefunden unter www.regenbogenkombinat-cottbus.de. Wir haben auch Kanäle auf Facebook, auf Instagram und auf YouTube. Da gibt es auch ganz viele Videos von den Demonstrationen letztes Jahr oder auch von den Aktionen, die wir hier anbieten. Einfach dort mal schauen unter Regenbogenkombinat Cottbus oder unter CSD Cottbus. Und da gibt es ganz, ganz, ganz viele Informationen und da können alle sich Informationen abholen.
1: Das wären erstmal meine Fragen gewesen. Haben Sie gerade noch was Ihnen wichtig wäre zu sagen?
2: Mich freut es einfach, dass wir in der Lage sind, hier weiterhin gute Angebote machen zu können. Und es würde uns natürlich freuen, wenn auch Leute aus dem HörerInnengebiet von Ihnen uns auch besuchen kommen. Ja.

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Das war eben Arlo Parks mit Too Good und davor Girls Like Girls, Hayley Kiyoko. Und am Samstag, 4. Juli 2026, fand ja das antifaschistische und überregionale Aktionsbündnis Widersetzen statt, also beziehungsweise es hat Störaktionen gegen den Bundesparteitag der AfD in Erfurt unternommen. Im Vorfeld war das ja wahnsinnig aufgebauscht worden in den Medien zu einem Endgame-Szenario, wie zum Beispiel die Welt es skizziert hat und so weiter. Das Geschehen blieb aber überwiegend war natürlich keineswegs ein Endgame, was man also so. Und es lag oder geplant war ursprünglich eigentlich Straßenblockaden durchzuführen, mit denen die Zufahrt der AfD-Delegierten auf das Messegelände in Erfurt hätte verhindert werden sollen. Aber die Parteimitglieder der AfD sind ein paar Stunden früher angereist. Insofern gab es in dem Sinne diese Straßenblockaden nicht. Es gab viele andere Aktionen. Die Stimmung war gut. Man hört von verschiedenen Leuten, alle waren ganz begeistert von der Stimmung und der Atmosphäre vor Ort. Und in dem Sinne war es vielleicht nicht erfolgreich. Die AfD konnte ihren Parteitag mit nahezu vollständiger Anzahl der erwarteten Teilnehmenden abhalten, während die Polizei die Protestierenden aus dem Aktionsbündnis hat walten lassen und vergleichsweise wenig Gewalt hart durchgreifen konnte. Das kommentiert, ist ein Teil eines Kommentars von Radio Dreieckland, die selber auch vor Ort waren. Und Radio Dreieckland schreibt, also die Blockaden seien eben nicht besonders effektiv gewesen, aber das Aktionsbündnis Widersetzen hat in Erfurt gezeigt, wie groß sein Potenzial ist, im Kampf gegen rechts zu mobilisieren. Zum Beispiel sind alleine aus Freiburg etwa 850 Leute da gewesen. Viele davon haben sich zum ersten Mal an einer Aktion beteiligt und fanden sich jetzt gegen 6 Uhr morgens auf der A71 westlich der Thüringer Landeshauptstadt wieder. Und Radio Dreieckland war eben mit den Aktivistinnen und Aktivisten vom gelben Aktionsfinger auf der Autobahn und hat sie begleitet von dort bis zum Parkplatz vor dem Messegelände, wo die große angemeldete Kundgebung sie fast schon feierlich empfing. Und ein bisschen Bericht davon, Nachbericht, ein bisschen Einschätzung, jetzt wie Reporter von Radio Dreieckland das wahrgenommen haben, das hört ihr jetzt hier in den nächsten 10 Minuten.

0: Eine regelrechte Drohkulisse wurde aufgebaut im Vorfeld zum AfD-Parteitag in Erfurt am 4. Juli 2026. Grund dafür waren vor allem die angekündigten Protestaktionen des Bündnisses Widersetzen. Dieses überregional und dezentral organisierte antifaschistische Bündnis wollte zentrale Zufahrtsstraßen zu dem Messegelände, wo der AfD-Parteitag stattfand, blockieren. Vor allem der Springer Verlag und andere rechtslastige Medien nutzten diese Situation, um wieder Angst zu schüren vor mehreren tausend gewaltbereiten Linksextremisten, die an diesem Wochenende in die Stadt kommen würden. Ähnliches hatte sich, wenn auch vielleicht noch nicht in denselben Ausmaßen, schon im Vorfeld zu der Gründung der Generation Deutschland in Gießen abgespielt. Das war Ende 2025. Doch mit den Wahlergebnissen der AfD und dem nun wiederum möglicherweise anstehenden Verbotsverfahren machte sich wohl ein Gefühl der Zuspitzung, wenn nicht sogar der Eskalation breit. Ich habe für Radio Dreieckland am vergangenen Samstag die Aktivisti von Widersetzen, die aus der Region Freiburg und generell Süddeutschland nach Erfurt gekommen sind, bei der Blockade einer der Zufahrtsstraßen begleitet.
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4: Hier kommt gerade von da hinten, wollte ich mir kurz erzählen, was Phase ist.
5: Also da hinten haben sich zwei von der Brücke abgeseilt.
4: Ja.
5: Das machen die, weil dann die Autobahn gesperrt werden muss, da kann niemand runter. Und die Polizei kann die nicht einfach so runterholen.
4: Ja.
5: Die müssen dann mit so Spezialgerät und speziell dafür geschulten Polizisten anrücken. Das haben die jetzt auch. Also diese Rufe von Wasserwerfer, das waren keine Wasserwerfer, das sind so Armhebebühnen.
4: Ja,
5: mit denen sie da quasi dann die Leute hochfahren können. Jetzt haben sie noch Hunde dazu geholt.
4: Ja.
5: Was dann für uns auch das Zeichen war zu gehen.
4: Ja. Warst du oben auf der Brücke oder
6: nee,
4: drunter?
6: Ich war unten.
4: Aber sie haben dich durchgelassen?
6: Ja.
4: Und nicht wieder weggeschickt?
6: Also als Presse kannst du da einfach durch.
4: Ich war vorhin, haben sie zu uns gesagt, wir sollen da nicht hingehen aus eigener Sicherheit.
6: Oh, nö.
4: Wegen, weil uns da ja Sachen auf den Kopf fallen können und so. Auch als Presse.
6: Was ein Schwachsinn.
4: Ja.
6: Naja.
4: Und den einen haben sie, der ist mit dem Fahrrad gekommen und den haben sie dann schon, der wurde so vor dem und war so, Fahrrad auf der Autobahn.
6: Ich glaube, wir haben gerade andere Probleme.
4: Nee, das geht gar nicht. Fahrrad auf der Autobahn.
6: Ja, Straftat.
7: Das ist eine Durchsage der Polizei. Wir begrüßen alle Versammlungsteilnehmer hier auf der A71. Im Moment habt ihr gerne Zeit, eurem Protest Ausdruck zu verleihen. Bitte verfolgt weitere Hinweise von uns für ein angenehmes Miteinander.
4: Herr Glaser, seit wann duzt uns die Bundespolizei?
8: ist mir auch neu, gehört scheinbar zum überaus freundlichen Image, das gepflegt werden soll. Aber an anderen Orten eskaliert es natürlich trotzdem.
4: Dort wird noch gesiezt.
8: Dort wird gesiezt oder direkt der Schlagstock gezogen oder das Pfefferspray. Ich bin gespannt, wie es hier bei uns laufen wird.
4: Es ist 20 vor 10. Was ist die Lage? Wir haben 4 Polizisten auf der rechten Fahrbahnspur Richtung Erfurt.
8: Stand jetzt ist die Lage hier beim Gelben Finger auf der A71 sehr entspannt.
4: Dort, wo der Gelbe Finger eine der Zufahrtswege blockiert, ist die Polizei jetzt abgezogen. Ob das jetzt bedeutet, dass sie die Masse hier als unräumbar betrachten, sei erstmal noch dahingestellt.
8: Also erstmal ist es sicherlich als Erfolg zu verbuchen, dass beide Fahrbahnspuren komplett blockiert sind und damit auch ein wesentlicher Zufahrtsweg zum Parteitagsgelände der AfD. Schauen wir mal, was wird.
4: Also so schätzen, wie viele Leute waren es?
9: Also meine Schätzung vorher war eher so im Bereich 2.500,
4: die jetzt hier auf der A71 sind. Die Polizei hat sich zurückgezogen. Nachdem der AfD-Parteitag begonnen hat, mit 530 Delegierten, hast du gemeint, sei deine letzte Information?
9: Ja.
4: Also eigentlich eine ziemlich gute Zahl für die.
10: Gegen 10 Uhr hatte sich dann also herausgestellt, dass die Blockaden ihr Ziel, die AfD-Delegierten vom Messegelände fernzuhalten, nicht erreichen konnten. Die Aktivisti vom gelben Aktionsfinger haben sich dann auf den Weg gemacht, um etwas weiter oben auf der A71 mit den Leuten vom grünen Finger zusammenzukommen.

0: habe jetzt günstigerweise eine Fahrt mit dem Auto machen können. Etwa 3 Kilometer weiter Richtung Erfurt, weiter Richtung Norden auf der A71. Dort befindet sich der grüne Finger mit Polizei davor. Und einige davon haben sich jetzt auf den Weg gemacht. Einmal durch die Menge durch. Ich würde sagen, das sind 30, 40 Polizisten. Und sie machen sich bereit, den gelben Finger zu empfangen, der sich gerade von 3 Kilometer weiter südlich auf den Weg gemacht hat. Also mit dabei auch die Busse aus Freiburg und andere aus Süddeutschland. Aber das heißt, die Bullen, die waren eigentlich schon direkt bei den Bussen mehr oder weniger am grünen Finger dran.
1: Kurz danach auf dem Feld dann.
0: Es gab Polizeigewalt oder nicht so viel?
1: Schon eigentlich sehr viel. Also wir hatten, ich glaube, 10 Verletzte plus minus. Und es wurden auch Pressemenschen und auch von den Legal Team Leute geschubst.
0: Ist der grüne Finger dann noch zur Autobahn gekommen und hat blockiert?
1: Ja, es war halt schon blockiert. So viel hat sich nicht gelohnt, aber trotzdem.
2: Ja, manche haben zu mir gesagt, sie gehen von ungefähr fast 5000 Leute aus, die sich allein in diesen beiden Fingern befinden und die jetzt gerade sich auf den Weg auf den Platz machen.

0: Die Aktivisten vom gelben und vom grünen Finger kommen jetzt langsam durch die Erich-Kästner-Straße und schließen sich damit der Hauptkundgebung vom DGB jetzt an unter großer Polizeibegleitung. Sieht ja nach dem ganzen Marsch durch die Felder fast ein bisschen aus wie so ein Triumphzug hier.
1: Ich meine, die merken ja noch gar nicht, was das jetzt für eine Masse ist, die da kommt, glaube ich.
0: Ja, ja, die wissen es noch nicht. Das kann nicht sein. Das sind ja noch 2 Kilometer wahrscheinlich.
1: Die stehen hier ewig.
0: Ja,

0: Und selbst wenn die Antifa bis zur Absperrung läuft, werden sie wahrscheinlich noch nicht den Platz haben, um sämtliche... Ah, sie laufen gar nicht bis zur Absperrung. Sie entscheiden sich für den Parkplatz. Ich glaube, die Antifa macht Feierabend. Wir werden schon drüber nachdenken, weil ich glaube, es war jetzt nicht so der Erfolg heute, oder?
1: Ja, ist auch die Frage, ne? Sowas hat ja immer so ein... zieht dann immer so und dann flacht das Ganze wieder ab und dann wird es wieder weniger. Verändert sich auch einfach, ne? Also, voll. Ja. Also, verändert sich die Bewegung, verändert sich, es werden andere Protestformen vielleicht gefunden. Vielleicht wird es noch radikaler, vielleicht auch wieder weniger. Also...
0: Lass uns mal hoffen, dass es nur nicht der Abgesang auf Widersetzen war.
2: Nee. Aber es war also trotzdem schön zu sehen, dass eine Gegendemo in der Größenordnung organisiert wurde. Und wir kriegen es ja auch aus der Stadt mit, dass die weit weg sind von jetzt irgendwie niedergeschlagen sein und aufzugeben, sondern ganz im Gegenteil zu sagen, wir nehmen jetzt dieses Demonstrationsrecht halt wahr und zeigen, dass Erfurt sehr viel bunter ist.
3: Es kam an diesem Wochenende also nicht zu der von Bild und Welt unter anderem lustvoll befürchteten Gewalteskalation. Stattdessen sah die Stadt Erfurt eine riesige Mobilisierung gegen rechts, an der nicht zuletzt die Stadt selbst bunt und laut teilnahm, sowie natürlich das überregionale Bündnis Widersetzen, das hier einerseits mal wieder gezeigt hat, was für ein enormes Mobilisierungspotenzial es hat, und aber auch gezeigt hat, wie gut und detailliert organisiert es in solchen Aktionen vorgehen kann. Andererseits muss sich das Bündnis jetzt ein paar neuen Fragen stellen, zum Beispiel nach der Form des Protests. Sind die Blockaden zu vorhersehbar? Ist es überhaupt möglich, eine so große Anzahl an Menschen klandestin genug zu organisieren, damit Straßenblockaden plötzlich und wirksam bleiben? Widersetzen wird sich in Zukunft wohl keine Sorgen darum machen müssen, dass nicht noch mehr Menschen an ihren Aktionen gegen rechts teilnehmen wollen. Aber sie werden sich fragen müssen, wie sie diese Aktionen weiterhin unvorhersehbar gestalten und somit effektiv gegen die AfD vorgehen können.
4: Das war ein Bericht, eine kleine Dokumentation von einem Reporter von Radio Dreieckland, der das Geschehen aus seiner Sicht kommentiert hat. Vielen Dank.

0: Unstoppable von Sia war das. Und gestern oder am Samstag in Erfurt war auch der anwaltliche Notdienst und hat die ganze Zeit auch eingegriffen. Wir haben eben auch gehört, es kam auch zu Gewaltsituationen mit der Polizei. Es gab verschiedentlich, offensichtlich ist eine Verwirrung entstanden, wie jetzt eigentlich überhaupt die Lage ist, weil die Polizei falsche Darstellungen gemacht hat. Also die Frage ist, wie ist es um die Versammlungsfreiheit insgesamt bestellt gewesen in Erfurt? Und darüber hören wir jetzt ein Gespräch mit der Pressesprecherin des anwaltlichen Notdienstes, Anna-Maria Müller. Und dieses Gespräch hat geführt das Inforadio in Halle. Aus Halle.
1: Es heißt ja immer so schön, die Mühlen der Justiz mahlen langsam. Manchmal mahlen sie auch irgendwie in verschiedene Richtungen, habe ich den Eindruck. Ich bin maximal verwirrt, wenn ich mir jetzt die Berichterstattung bzw. die Meldungen zu dem Versammlungsverbot anschaue. Es ist ein ganz schönes Hin und Her gewesen. Jetzt scheint es aber so, als sei es tatsächlich ein endgültiges Fazit zu ziehen diesbezüglich. Wie das jetzt aussieht, das werden wir jetzt gleich nochmal sprechen oder jetzt sprechen mit Anna-Maria Müller vom anwaltlichen Notdienst. Hallo.
2: Hallo.
1: Ich habe es gerade schon gesagt, es war ein bisschen hin und her. Mal hieß es, das Versammlungsverbot gilt, mal hieß es nicht. Auch seitens der Polizei gab es da anscheinend auch unterschiedliche Auffassungen. Wie ist jetzt der aktuelle Stand dazu?
2: Es gab unterschiedliche Verfahren, die in unterschiedlichen Geschwindigkeiten entschieden wurden. Und das gab eine leichte Verschränkung, und aber leider halt auch falsche Darstellungen der Polizei und Presse, die das leider auch ungeprüft übernommen hat, sodass es jetzt diese große Verwirrung gab. Das, was eigentlich am allerwichtigsten ist, das Verfahren, ist das, was jetzt 12.30 Uhr durch das Oberverwaltungsgericht entschieden wurde. Und zwar diese Allgemeinverfügung zur Demoverbotszone auf den Zufahrtsstraßen. Es gab diese Allgemeinverfügung,

0: gegen die ist erfolgreich vorgegangen worden. Es gab ein versammlungsstärkendes Urteil gestern Abend um 9 durch das Verwaltungsgericht. Heute früh um 10 ist das Land dagegen in Beschwerde gegangen und auf diese Beschwerde hin hat dann das Oberverwaltungsgericht 12.30 Uhr entschieden, dass dieses Demoverbot doch vollzogen werden kann. Das heißt, von gestern Abend um 9 bis heute 12.30 Uhr war das Demoverbot nicht durchsetzbar. Seit heute 12.30 Uhr bzw. vor gestern Abend um 9 war es vollziehbar.
1: Das heißt,
0: die Polizei behauptet, ja.
1: Mach nur weiter, genau. Erklär weiter.
0: Genau, ich spüre kurz noch. Die Polizei behauptet, dass es eine Beschwerde gegeben hat, schon wesentlich früher, als sich nun rausgestellt hat, um 10. Und dass diese Beschwerde dazu geführt hat, dass die Allgemeinverfügung wieder gilt, also das Demoverbot vollzogen werden darf. Das ist nicht richtig. Die Beschwerde des Antragsgegners führt nicht dazu, dass das Urteil eines Gerichts aufgehoben wird, oder den Beschluss des Verwaltungsgerichts abzuändern. Das kann nur das Oberverwaltungsgericht. Und das ist eben das, wo wir die Polizei zu kritisieren, dass sie diese falsche, auch definitiv falsche Rechtsauffassung verbreitet hat. Das ist eine Missachtung des Grundsatzes der Gewaltenteilung. Und zahlreiche Versammlungen sind deswegen heute auf Grundlage dieses Demoverbots geräumt worden. Ein Demoverbot, was nicht hätte vollzogen werden dürfen. Deswegen gab es ganz viele Räumungen und sehr viel Gewalt durch die Polizei gegenüber Demonstrierenden direkt widrig war. Denn das Demoverbot war in dem relevanten Zeitraum, wo es die Sitzversammlungen gab, nicht vollziehbar.
2: Jetzt könnte man ja sagen, das könnten doch andere Leute sagen, das sind juristische Spitzfindigkeiten. Trotzdem deswegen nochmal die Frage an dich, was bedeutet denn das konkret für Menschen, die zum Beispiel jetzt in so einer Sitzversammlung waren und von der Polizei vielleicht von dort entfernt wurden, zur Seite gebracht wurden oder auch mit einfacher körperlicher Gewalt behandelt würden. Also wo hat genau das, was du uns jetzt nochmal detailliert auseinandergenommen hast, dann seine ganz praktische Relevanz?
0: Ja, die Folgen für die Demonstrierenden war, dass sie eine ganz, ganz große Ungerechtigkeit erleben mussten. Sie sind in ihrer körperlichen Unversehrtheit eingeschränkt worden, in ihrer Meinungsfreiheit, in ihrer Versammlungsfreiheit. Und wie gesagt, der Grundsatz der Gewaltenteilung ist ja auch beeinträchtigt. Das sind wirklich ganz, ganz große Werte in einer Demokratie, in einem Rechtsstaat, für den die Demonstrierenden ja auch im Gegensatz zur AfD eintreten. Und da ist jetzt ein Schaden entstanden durch die falsche Rechtsauffassung und die falsche Informationslage, der auch nicht wieder gut zu machen ist. Ne? Die Versammlungen sind geräumt worden, die Gewalt ist angewendet worden. Wir können jetzt halt nur im Nachgang das skandalisieren, das aufarbeiten, das werden wir auch definitiv tun. Genau, aber was passiert ist, ist passiert. Und das ist eben das Ärgerliche, was wir auch immer wieder bei der Polizei beobachten müssen, dass mit äußerst fragwürdigen rechtlichen Ansichten oder überhaupt keiner Ansicht willkürlich und exzessive Gewalt angewendet wird. Es gab ja auch viele Verletzte. Das darf nicht sein und es darf nicht wieder passieren und dafür werden wir uns weiterhin einsetzen.
3: Du sagst jetzt im Nachgang, aber es scheint ja so, als ob euch oder dir das schon länger klar gewesen ist. Habt ihr denn keine Möglichkeit gehabt oder gesehen, eure Überzeugungen auch der Polizei mitzuteilen und sozusagen dadurch Einfluss zu nehmen oder Druck auf sie auszuüben?
0: Es wurde mitgeteilt an die Polizei. Es wurde auch über die Stadt Leipzig versucht, darauf hinzuwirken, dass die Polizei ihre Rechtsauffassung, dass das Demoverbot gelten würde, revidiert und ändert und die Demonstration dazu zulässt. Ja, es gäbe jetzt im Nachgang natürlich noch die Möglichkeit, diese Sachen zu überprüfen. Das Problem ist, die falsche Rechtsansicht zu teilen, ist so ein bisschen problematisch. Wir werden auf jeden Fall in Zusammenarbeit mit den VeranstalterInnen und den Demonstrierenden schauen, ob man nicht im Nachhinein doch nochmal eine Feststellungsklage erhebt um wirklich schwarz auf weiß zu haben, dass die Gewalt, die da gegenüber Demonstrierenden angewendet worden ist, verfassungswidrig war. Und ja, eine politische Aufarbeitung steht selbstverständlich neben dieser juristischen Aufarbeitung weiterhin da.
1: Du hast jetzt so schon auch die Tragweite dieses Hin und Hers dargestellt. Ich frage mich nur gerade, ist das jetzt etwas, was vielleicht auch aufgrund der Größe und der sehr dynamischen Protestgeschehen geschuldet ist, oder ist das etwas, was ihr auch vielleicht schon in Vergangenheit bei anderen Protesten beobachtet, ja, dass es da einfach unterschiedliche Auffassungen gibt und beziehungsweise dann auch teilweise halt Polizeieinsätze erstmal gemacht werden, im Nachgang ist dann klar, okay, es ist dann doch nicht rechtens gewesen. Also ist das etwas, was vielleicht irgendwie heute singulär ist, weil eben auch riesengroßes Protestgeschehen, oder ist das eine Tendenz, die ihr vielleicht auch wahrnehmt?
0: Also ein rechtswidriges Handeln der Polizei, insbesondere gegenüber Demonstrationen aus dem, ich sag mal, demokratisch-progressiven Lager, sind leider an der Tagesordnung. Ne? Also da reden wir meistens um Unverhältnismäßigkeiten in der Gewaltanwendung oder Beschränkungen anderer Rechte, auch uns als Anwaltschaft. Dazu werden wir auch nochmal ausführen, wie wir als Rechtsanwältinnen jetzt hier die Tage behandelt wurden. Ja, also es ist schon ein grundsätzliches Problem, dass mit diesem Demoverbot und diese Krux der Rechtsauffassung, was die Beschwerde auslöst, gegen welchen Beschluss die Beschwerde eingelegt wurde, von wem. Das ist eigentlich so eine grundsätzliche verwaltungsrechtliche Frage. Das ist eine Grundsatzfrage, und die zuständigen Menschen im Polizeiverwaltungsamt bzw. auf Landesebene, weil dieses Verfahren ja gegen den Freistaat Thüringen geführt wurde, ja, da müssen sich die Leute halt informieren. Und wir sind uns ehrlich gesagt immer noch ein bisschen unsicher, ob das von der Polizei absichtlich falsch gesagt ist oder wirklich unwissentlich falsch, weil es einfach so eine grundsätzliche verwaltungsrechtliche Frage ist. Und es sind viele Stunden ins Land gegangen und bis zuletzt behauptet die Polizei, die Beschwerde hebe den Beschluss des Verwaltungsgerichts auf. Und das ist einfach falsch.
2: Außerdem habe ich mal gelernt, dass es so einen juristischen Grundsatz gibt, Unwissenheit schützt vor Strafe nicht. Aber wollen wir nicht drauf eingehen weiter. Noch eine allerletzte Frage an dich für den heutigen Tag. Ihr habt ja auch möglicherweise individuell Menschen vertreten. Weißt du denn jetzt irgendwelche Zahlen von Menschen, die heute in Gewahrsam genommen wurden, die verhaftet wurden? Kannst du uns dazu abschließend noch was sagen?
0: Also eine ausführliche Auswertung darüber wird es noch geben. Aber ich kann schon mal so viel sagen, wir hatten heute relativ wenig zu tun. Es gab sehr, sehr wenige in Gewahrsamnahmen. Es hat sich quasi die Strategie der Polizei, die wir bei ähnlichen Protestlagen in der Vergangenheit schon beobachten konnten, wiederholt. Und zwar, dass es der Polizei weniger auf eine konkrete Gefahrenabwehr oder Strafverfolgung anging, sondern man eher den Eindruck gewonnen hat, ja, hier soll eigentlich extra legal durch Gewalt bestraft werden. Es ist natürlich unzulässig, aber genau, also frühere massenhafte Inhaftierung von Menschen, das haben wir nicht beobachtet, das haben wir auch in Riesa und Gießen nicht erlebt, und dementsprechend sind wir zumindest froh, dass es jetzt, oder wir erwarten, dass es jetzt sich auch langsam insgesamt beruhigt und wir glücklicherweise nicht mehr so viel zu tun haben.
4: Das war ein Gespräch mit der Pressesprecherin des Anwaltlichen Notdienstes, Anna-Marie Müller, gestern Nachmittag geführt, wie man ja am Schluss gehört hat, so ein bisschen aber auch schon mit Auswertung zur Lage zum Tag.

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0: Das war Sch. Das heißt tatsächlich Sch. Ich flüstere. Mit Hye In Yu, Joe Won Soo und Patty Kim. Und davor hörtet ihr Sun Mi mit Gashina. Und jetzt, also es startet ein neues LSVD-Projekt und dazu jetzt ein weiteres Gespräch, was Radio Korax in Halle geführt hat. Und zwar seit Mai 2026 ist das neue bundesweite Projekt Flucht und Queer Ankommen in Deutschland des LSVD-Verbands Queere Vielfalt gestartet. Das Ziel dieses Programms ist es, die nachhaltige Integration und gesellschaftliche Teilhabe von queeren Geflüchteten, Neuzugewanderten und Menschen mit Migrationshintergrund in Deutschland wirksam zu stärken. Und Radio Korax hat gesprochen mit Lilith Rasa vom Verband über konkrete Ziele des Projekts, über die Hindernisse für queere Geflüchtete und über die Probleme, mit denen sie in Asylverfahren konfrontiert sind. Und da hören wir jetzt rein.
1: Ihr habt ein neues Projekt gestartet. Worum es geht, sagt der Titel eigentlich schon ganz gut, aber vielleicht erzählst du noch zwei, drei Sachen so zu den Hintergründen. Wie kommt ihr auf die Idee, dieses Projekt ja an den Start zu bringen?
2: Wir arbeiten seit über 10 Jahren beim LSVD Plus, Verband Queere Vielfalt, für queere Geflüchteten und Migranten und für die Menschen, die neu zugewandert sind, um denen hier in Deutschland zu helfen. Meistens bei Asylverfahren und auch bei Asylanträgen. Und dann haben wir nach und nach seit 2015 gesehen, dass viele Leute nach einer gewissen Zeit wollen hier integriert werden. Und da gab es sehr viele Probleme. Erstmal die Sprachkenntnisse, jeder muss irgendwie C1-Sprachkenntnisse haben muss, um eine neue Stelle zu bekommen. Und wenn die keine genügend Sprachkenntnisse haben, dann landen sie in Jobs, wo sie ausgebeutet werden. Und diesbezüglich wollten wir die Leute unterstützen, sodass sie in Deutschland in den Arbeitsmarkt integriert werden. Aber sie müssen auch wissen, was sind deren Rechte als queere Geflüchtete, als nur so gewanderte Menschen und als queere Migranten, Migrantinnen in Deutschland. Und da werden wir dann nicht nur die queere geflüchteten Menschen selber unterstützen, Migranten, Migrantinnen, Neuzugewanderte, sondern wir möchten auch die Arbeitgeberinnen unterstützen, indem, dass sie ein bisschen schlauer und sensibilisierter gemacht werden zum Thema, was ist denn sexuelle und geschlechtliche Vielfalt? Was bedeutet das für meinen Betrieb? Was bedeutet das für meine Firma? Wir reden über Diversity, Equity und Inclusion, aber das sind eher so Fremdwörter aus Großkooperationen aus den USA. Wir wollen die Menschen hier in Deutschland erstmal, wo über 90% lokale Initiativen und Unternehmen gibt, dort sollen wir die Leute also endlich anbinden. Und wir möchten auch gerne die queere Personen mit Migrationserfahrung, mit Fluchterfahrung auch sensibilisieren und schulen, sogar ausbilden, dass sie andere Menschen, die genaue Probleme haben, auch die genaue Bedürfnisse haben, weiter unterstützen können als Koordinatorinnen.
1: Das ist ja auch so ein bisschen der Anlass, warum wir heute reden. Da kommen wir nachher noch gleich. Ich würde noch mal diesen einen Schritt zurückgehen. Wenn du jetzt so beschreibst, so ihr habt eine sehr spezielle Zielgruppe, dann sind das ja aber Personen, Menschen, die ja mindestens von doppelter Diskriminierung betroffen sind, wenn sie hier sind. Zum einen kommen sie also aus einem anderen Land mit einer anderen Sprache. Sie sind hier als Geflüchtete, haben die Probleme, die ich glaube, sehr, sehr, sehr viele geflüchtete Menschen haben, das hast du beschrieben, mit dem Arbeitsmarkt und zudem als queere Person nochmal anders geschnitten, wahrscheinlich auch in der eigenen Gruppe der Geflüchteten. Also da sind sie auch eine Minderheit. Also wir reden hier ja über Intersektionalität, ja. Was kann man oder wie können dort Hilfestellungen aussehen? Und jetzt sind wir quasi auch schon ein bisschen bei dem konkreten Angebot.
2: Also die Hilfestellungen von uns wäre ein anderes Thema, dazu komme ich gleich. Mhm. Aber wir müssten das so sehen, es ist nicht nur die queere Geflüchtete, die einen Asylantrag stellen, es sind auch die Geflüchtete, die über Studienvisum, über Arbeitsvisum und keine Ahnung, vielleicht auch über Ehevisum nach Deutschland gekommen sind. Eine Sache habe ich weggelassen, sorry dafür, das Projekt wird durch die Integrationsbeauftragten der Bundesregierung gefördert. Das wollte ich hier sagen. Zurück zu deiner Frage. Die Hilfestellungen, die sehen so aus, dass die Menschen bei uns, die kostenlose Schulungen, also davon profitieren können. Wir haben dieses Jahr über 6 Schulungen schon geplant. Die sind auf unserer Webseite zu finden, www.queer-refugees.de. Und wir werden in einer eintägigen Schulung so viel wie möglich das Thema Arbeitsrecht, Asylrecht und wie können die Firmen die Rechte der geflüchteten queeren Gruppe in Betracht ziehen. Und dann zu den anderen Sachen, dass du gesagt hast, dass die Minderheit innerhalb der Minderheit, also queere Geflüchtete sind dann eher so eine Sondergruppe, die kommen mit den anderen Migranten, Migrantinnen und Geflüchteten nach Deutschland. Aber diese anderen Leute, die mitkommen aus diesen Ländern, die sind auch nicht alle sensibilisiert zu dem Thema sexuelle und geschlechtliche Vielfalt in Deutschland. Was sind deren Rechte hier in diesem Land? Und das können wir leider nicht abdecken. Das ist ein Thema des BAMS durch die Integrationskurse. Und ich hoffe, dass sie das auch implementieren. Wir haben da auch in den letzten Projekten sehr viel Beitrag geleistet. Aber wir können nicht immer wieder Projekte haben, die das 5 Jahre lang oder 10 Jahre lang durchgefördert werden. Das muss auch irgendwann man auch selber die Verantwortung übernehmen.
1: Ja, schön, dass du das sagst, weil du hast es gerade ja auch erwähnt, also ihr werdet gefördert, ihr bekommt Bundesmittel, um eure Arbeit, um die Ehrenamtlichen auch auszubilden. Wie fühlt sich denn, also ich nehme sehr stark wahr, dass gerade auch alles, was Vielfalt, queere Vielfalt angeht, dass es doch schwieriger wird, dort Unterstützung zu bekommen. Sag ich mal vorsichtig. Wie nimmst du das wahr? Teilst du diesen Eindruck?
2: Ich teile diesen Eindruck, weil ich bin auch im queeren Netzwerk NRW einer von den Vorstandsmitgliedern da. Und in NRW hatten wir in den letzten 2 Jahren auch sehr viel mit den Verkürzungen zu kämpfen. Nicht nur auf Bundesebene, sondern auch auf Landesebene, sogar auch auf Stadtebene hier in Köln haben wir Probleme damit beharren. Also damit diese Herausforderung für uns als Vereine, als Organisationen, die immer wieder auf Fördergelder angewiesen sind, ist extrem, extrem schwierig. Weil die wirtschaftliche Lage, das wissen wir alle, darüber muss ich nicht reden. Dann gibt es Kriege in der Welt. Wir werden dadurch sofort beeinträchtigt. Und ich glaube, das sind die Hintergründe, warum jetzt überall von Verkürzungen und auch von Sparen geredet wird. Und dann, genau dann, wo wir das Geld brauchen, und wir brauchen die Unterstützung vom Staat, viele Organisationen bekommen kein Geld mehr. Und in dieser Zeit, wo Vielfalt unterdrückt wird, wo die Rechte, egal ob das Neonazis sind oder Islamisten sind oder keine Ahnung, Evangelikalen sind, welche Religion auch immer, die wollen unsere Rechte wieder von uns wegnehmen, die wir in den letzten 15 Jahren gekämpft haben. Und ich sehe eine große Gefahr, ich sehe sogar manchmal eine Kampfansage gegenüber Queerness und auch gegenüber Frauen. Und das ist alles miteinander verbunden. Ich weiß es nicht, wie sollen wir da rauskommen? Also, aber das nehme ich wahr, zu deiner Frage.
1: Mhm. Genau, also du hast vorhin schon den Aufruf ja sehr schön formuliert. Es wäre also auch absolut nötig, dass auch die staatlichen Stellen, die Regierungsstellen da ins Handeln kommen und nicht nur sich auf das Ehrenamt verlassen. Dennoch, Ehrenamt ist wichtig. Es ist toll, dass ihr diese Schulung macht. Wie gesagt, jetzt am Wochenende wird die erste Schulung für Ehrenamtliche in Köln stattfinden. Du hast vorhin gesagt, es gibt noch mehrere Schulungen. Wo sind die überall? Sind die alle in Köln?
2: Nein, also die erste Schulung, die findet in Köln statt, vor Ort. Das ist die Präsenzschulung. Oder wir haben das auch in der Kickoff-Schulung genannt. Die ist am Samstag in der alten Feuerwache in Köln. Da können die Leute auch uns schreiben und sich anmelden. Und die anderen Schulungen, die ich erwähnt habe auf unserer Webseite, die sind alle Online-Schulungen. Mhm. Da könnte man auch entweder eine ganztägige Schulung buchen oder da gibt es 2 Schulungen, glaube ich, die sind auf 2 Tage aufgeteilt, also aufeinanderfolgende Teile. Und Menschen können auch sich dort anmelden. Dafür müssen sie nur auf unsere Webseite gehen, wie gesagt, www.queer-refugees.de.
1: Da finden Sie alle Informationen und aber vielleicht das auch nochmal. Was muss ich mitbringen, wenn ich so eine Schulung machen möchte?
2: Also in der Regel gar nicht. In der Regel eine ganz offene und aufgeschlossene, sage ich mal, so Verhältnis gegenüber LSBTI-Personen, gegenüber Menschen mit Migrationserfahrung, Fluchterfahrung und ein paar Blöcke und Pullis. Mehr brauchen wir nicht. Die Folien, die wir vorbereitet haben, sind sehr lange zusammengesessen und diese Schulungen konzipiert, die sind eigentlich selbstverständlich erklärend. Und nur mit den Folien können die Leute auch ehrenamtlich viele, viele Geflüchtete, neu zugewanderte und Migrantinnen unterstützen.
0: 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Ihr hörtet ein Gespräch mit Lilith Rasa vom Verband LSVD über das neue Projekt Flucht und Queer Ankommen in Deutschland, was gemacht wurde von der tagesaktuellen Redaktion von Radio Korax in Halle. Vielen Dank dafür. Und jetzt Area Negro.

0: Toodaloo, toodaloo. 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
1: So sollte es sein.
2: Am Mittwoch, den 24. Juni, fand der erste Prozesstag gegen 9 angeklagte PolizeibeamtInnen einer Wache in Mülheim an der Ruhr am Duisburger Landgericht statt, und zwar im Fall des Todes von Ibrahima Barry. Und Radio Nordpol aus Dortmund hat diesen Fall oder wird diesen Prozess beobachten und hat hier vom Eröffnungstag des Prozesses berichtet. Da hören wir jetzt die kommenden 10 Minuten.
3: Hier ist Radio Nordpol. Am Mittwoch hat der Prozess am Landgericht Duisburg gegen 9 PolizeibeamtInnen einer Wache in Mülheim an der Ruhr im Fall des Todes von Ibrahima Barry begonnen. Ibrahima war 23 Jahre alt und kam aus Guinea nach Deutschland. Er lebte zuletzt in einer Unterkunft für geflüchtete Menschen im Mülheimer Stadtteil Sahn. Er starb dort am 6. Januar 2024 durch die Hände der Polizei. Ibrahima befand sich in einer psychischen Ausnahmesituation. Ein Angestellter der Unterkunft rief die Polizei. Anstatt zu deeskalieren, hat diese gewaltvoll versucht, Ibrahima zu fixieren. Im Zuge des Polizeieinsatzes wurde Ibrahima zweimal getasert und so gewaltvoll angegriffen, dass er letztendlich an einem Herzstillstand gestorben ist. Die Staatsanwaltschaft Duisburg sieht die Todesursache in einem Kombinationsgeschehen aus lagebedingtem Erstickungstod und einem frischen Herzinfarkt. Angeklagt wurde allerdings nur eine gemeinschaftliche gefährliche Körperverletzung im Amt, nicht der Tod von Ibrahima Barry. Die Verantwortung für den Tod liegt laut Anklage also entweder auch bei den beteiligten PolizistInnen, dies ist aber nicht verhandlungswürdig, oder Ibrahima wäre gemäß der Staatsanwaltschaft auch gestorben, wenn es an diesem Tag keinen Polizeieinsatz gegeben hätte. Die Polizei fixierte Ibrahima an Händen und Füßen, welche zusätzlich durch Kabelbinder auf dem Rücken verbunden waren. 14 Minuten musste Ibrahima in dieser Position in Bauchlage verharren. Er starb im Rettungswagen. Angeklagt sind 9 beteiligte Cops, allerdings nicht wegen Ibrahimas Tod. Im Mittelpunkt des Prozesses steht die Frage, ob die Art der Fixierung rechtswidrig und unverhältnismäßig war. Diese Form der Fixierung ist lebensgefährlich, wie zahlreiche andere Fälle tödlicher Polizeigewalt zeigen. Insbesondere der Umgang der Cops mit Menschen in psychischen und körperlichen Ausnahmesituationen, wie im Fall von Ante P. oder Mohamed Dramé, wird mal wieder diskutiert. Mohameds Bruder Sidi Dramé begleitet den Prozess und unterstützt Ibrahimas Familie. Seine Eltern, Fatoumata Binter und Haruna Bari, sowie seine Schwester Dadaye sind aus Guinea nach Deutschland gekommen, um am Prozess als Nebenklage teilzunehmen. Nur durch Spenden und massive Anstrengungen des Solidaritätskreises Justice for Ibrahima und der Hilfe einer Anwältin gelang es, Visa für die 3 zu erhalten. Am ersten Prozesstag wurde die Anklage verlesen. Die angeklagten Cops haben sich nicht geäußert, weder zu den Vorwürfen noch gegenüber der anwesenden Familie. Rechtsanwältin Lisa Grüter vertritt die Familie in der Nebenklage im Prozess. Wir haben mit ihr über den Prozessbeginn gesprochen.
4: Ich stehe jetzt hier mit Lisa Grüter vor dem Landgericht und du bist hier als Nebenklage. Was genau ist deine Aufgabe und wen vertrittst du?
5: Ich vertrete die Schwester des Getöteten und ich vertrete wiederum die Kollegin Andrea Groß-Bölting, die heute nicht da sein kann.
4: Wie hast du das wahrgenommen, den Prozessbeginn jetzt, der war sehr kurz?
5: Ja, heute wurde nur die Anklage verlesen und den Angeklagten die Gelegenheit gegeben, sich zu äußern. Und dafür wird dann immer der ganze Tag erstmal geplant, auch wenn absehbar ist, dass sie sich nicht einlassen werden. Und so haben sie es auch heute gehalten, die schweigen alle erstmal.
4: Und wie hat die Familie das aufgenommen?
5: Ich glaube, die waren alle erstmal ziemlich erschlagen von der ganzen Situation und der Enge und den vielen Personen und haben erst gegen Ende so richtig verstanden, dass da auch die Polizisten sitzen, die eben an dem Einsatz konkret beteiligt waren. Das war, glaube ich, sehr überfordernd heute für die.
4: Und wie geht es jetzt weiter die nächsten Tage?
5: Das geht jetzt erst am 7.7. weiter und dann wird in die Beweisaufnahme eingestiegen und die verschiedenen ZeugInnen gehört.
4: Und wir haben schon gehört, dass die 9 PolizistInnen angeklagt sind, aber ohne Todesfolge. Das ist ja etwa so ein Begriff, über den man immer stolpert.
5: Genau, es wird davon ausgegangen, dass man die Todesfolge selbst nicht unmittelbar deren Verhalten zurechnen kann. Sondern man geht eben nur davon aus, dass die Fesselung in Bauchlage an Händen und Füßen und dann wiederum die Verbindung zwischen Händen und Füßen, dass die insgesamt eben die Körperverletzungshandlung dargestellt hat, die hier angeklagt ist, aber dass die Todesfolge dem nicht unmittelbar zuzurechnen ist.
4: Ist das üblich, dass man das so macht?
5: Weiß nicht, wenn Bürger auf der Anklagebank sitzen würden, weiß ich nicht, ob man da das Mildestmögliche gewählt hätte, aber ich kenne es eigentlich eher so, dass eher ein bisschen höher angeklagt wird und das dann möglicherweise nicht abgeurteilt werden kann, wenn man es nicht sicher feststellen kann.
3: Courtwatch beobachtet den Prozess. Auch Sie haben uns Ihre ersten Eindrücke geschildert.
6: Wir sind extra früh gekommen. Das ist unsere Erfahrung, dass sich das lohnt. Das war auch heute so. Es war sehr, sehr viel Andrang an Presse und Besuch. Es sind, ich würde sagen, nicht mal die Hälfte der Leute reingekommen. Der Saal war nicht so groß. Und der Saal war sehr voll auch. Also wir sind gerade noch reingekommen als einer der Letzten. Genau, und im Saal ist natürlich besonders voll mit den Angeklagten. Wir haben 9 Angeklagte mit ihren jeweiligen VerteidigerInnen. Dann gibt es bei der Nebenklage noch die Familie, das Lustdolmetscher plus Nebenklageanwältinnen. Dann natürlich die Richterbank, die Staatsanwaltschaft. Und dann ist eben für die Öffentlichkeit nur noch so 2 Sitzreihen da.
4: Das ist ja sehr wenig für die Dimension dieses Prozesses.
6: Ich habe jetzt nicht gezählt. Von meinem Gefühl her waren es 25. Ich habe 25 vorher gehört, das hatte jemand nachgelesen. Und nachdem die Presse reingelassen wurde, waren es dann nur noch 17, die rein durften, meine ich.
4: Magst du noch was zur Anklage sagen? Die ist ja heute verlesen worden.
6: Genau, die Staatsanwaltschaft hat die Anklage verlesen. Dabei hat sie den Sachverhalt wiedergegeben, also das, was am Tattag passiert sein soll, nach Auffassung der Staatsanwaltschaft. Das war natürlich auch ein bisschen brutal nochmal zu hören, also im Detail, wie die Polizei gegen Ibrahim Abari vorgegangen ist. Sachlich nüchtern vorgetragen. Dabei wurde dann von Seiten der Staatsanwaltschaft auch verschiedenes Verhalten kommentiert von der Polizei, etwa der Taser-Einsatz, dass das durch Notwehr gerechtfertigt gewesen worden sei, nach Auffassung der Staatsanwaltschaft. Dagegen aber, dass sie nach dem zweimaligen Benutzen von Taser gegen Ibrahima die Art, wie sie ihn gefesselt und in Bauchlage gebracht haben, dass das unverhältnismäßig gewesen sei. Und daher ist die Anklage gefährliche Körperverletzung im Amt ohne Todesfolge.
4: Aber Ibrahim Abari ist ja tot.
6: Genau, darum ging es auch in der Anklage. Da wurde gesagt, zu dem Zeitpunkt hatte er noch Vitalzeichen, zu dem Zeitpunkt nicht mehr. Erst nachdem kein Herzschlag mehr gemessen werden konnte, wurden die Fesseln abgenommen, um Reanimationsmaßnahmen einzuleiten. Die waren aber erfolglos. Auch da hat die Staatsanwaltschaft eine vermutete Begründung abgegeben, was die Todesursache gewesen sei. Die habe ich mir auch aufgeschrieben. Ich weiß gerade nicht aus. Ich meine, es ging um eine Lungenvorerkrankung sowie Kokaingebrauch. Genau, also das hat sie nochmal betont, dass es wohl nicht das Verhalten der Polizei war, was zum Tod geführt hat, sondern eben andere Ursachen.
4: Würdet ihr jetzt aktuell die Anklage einordnen?
6: Wir haben vorher schon davon gehört durch Presse, dass die Anklage ohne Todesursache ist und waren geschockt davon. Und auch jetzt, nachdem die Staatsanwaltschaft nochmal den Sachverhalt wiedergegeben hat, hat sich da mein persönlicher Eindruck nicht geändert. Also ich finde es wirklich schwer begreiflich, wie eine Hetzjagd durch die Wohneinrichtung von Ibrahim Abari mit mehrfachem Taser-Einsatz und Fesselung und Bauchlage, die eben auch lebensgefährlich ist. Und er ist kurz danach gestorben. Also eine Kausalität ist wirklich sehr naheliegend. Und dass die hier nicht gesehen wird, sondern ja auf Krampf meiner Auffassung nach anderen Ursachen geschaut wird, finde ich ein bisschen unglaubwürdig.
3: Auch der Bruder des von der Polizei getöteten Mohamed Lamine Dramé hat trotz der belastenden Situation mit einer Übersetzerin an dem Prozess teilgenommen und möchte seine Solidarität ausdrücken.
7: Peut-être que la vérité sera mise au table.
4: Ich hoffe sehr, dass in diesem Prozess die Wahrheit auf den Tisch gebracht wird.
7: Je pense que pour mon petite expérience, je pense vraiment que ça ne sera pas passé. comme le procès de mon frère Mohamed Lamine Drame.
8: Sie haben die gleiche Anwältin heute gehabt wie die, die auch uns vertreten hat, und das ist sehr gut. Ansonsten, was meine Erwartungen angeht, hoffe ich sehr für die Familie, dass es nicht so ausgehen wird wie der Prozess von meinem Bruder Mohamed Lamine Drame.
3: Wir bedanken uns bei allen Menschen, die mit uns gesprochen haben, und stehen solidarisch an der Seite der Familie Bari und im Solidaritätskreis. No Justice, No Peace.
2: Ihr hörtet einen Beitrag von Radio Nordpol aus Dortmund zum ersten Prozesstag im Fall des Todes von Ibrahima Bari in Mülheim an der Ruhr.

Eva Usia war das mit This Mountain. Und jetzt zum Abschluss dieser Revolte-Sendung Anfang Juli noch ein paar Veranstaltungshinweise. Und zwar als erstes am 6. Juli, von heute aus morgen, aber falls ihr diese Sendung in der Wiederholung hört, dann heute, also Montagabend um 19.30 Uhr, wird es im Kölibri eine Lesung und ein Gespräch zu transformativer Gerechtigkeit geben. Und zwar zu dem gleichnamigen Handbuch zu transformativer Gerechtigkeit, was eine praxisnahe Einführung bietet in Theorien, sprachliche Werkzeuge und konkrete Handlungsansätze. Also vielfältige Beiträge verbinden persönliche Erfahrungen, politische Analysen und internationale Perspektiven und erzählen von Herausforderungen, Lernprozessen und selbstorganisierten Wegen im Umgang mit Gewalt. Und für die Lesung und das anschließende Gespräch sind Nora Bornemann aus dem HerausgeberInnen-Kollektiv sowie Melanie Brazell und Ann Wiesenthal, Mitautorinnen des Buches, zu Gast. Am 6.7.19.30 Uhr im Kölibri.

Vor 25 Jahren ermordete der nationalsozialistische Untergrund in Hamburg-Bahrenfeld Süleyman Taşköprü in seinem Laden. Und der NSU war eine rechtsextreme Terrorgruppe in Deutschland, die zwischen 1998 und 2011 10 Menschen ermordet hat, sowie mehrere Bombenanschläge und Raubüberfälle verübt hat. Und seither kämpfen die Angehörigen der Ermordeten gegen viele Widerstände um Anerkennung, Aufklärung und Konsequenzen. Bis heute gibt es in Hamburg keinen Untersuchungsausschuss. Und zu diesem Thema wird stattfinden ein Gespräch mit Okan Taşköprü, dem Neffen von Süleyman Taşköprü, und mit Caro Keller von NSU Watch. Und dort sollen die Hintergründe der Tat beleuchtet werden und die aktuelle Situation erläutert. Und es geht auch um das Erinnern an Süleyman Taşköprü und um die offenen Fragen sowie die Forderungen der Familie aufzuzeigen. Antifa heißt Erinnern. In diesem Sinne wird die Veranstaltung stattfinden am 8. Juli um 18.30 Uhr in der Roten Flora. Erinnern an Süleyman Taşköprü, 25 Jahre nach dem NSU-Mord in Hamburg, am 8. Juli, 18.30 Uhr in der Roten Flora.

Unsere Städte sind Ausdruck dessen, wer entscheiden dürfte und wer nicht mitgedacht wurde. Noch immer basieren viele urbane Strukturen auf Planungen, die sich an einer kleinen, privilegierten Gruppe orientieren. Wohlhabend, weiß, Vollzeit beschäftigt, ohne Behinderung, männlich, cis. Doch was passiert, wenn andere Lebensrealitäten, von Sorgearbeit über Mobilitätseinschränkungen bis hin zu rassistischer Diskriminierung oder Armut, keinen Platz im Stadtbild finden? Ein feministischer Stadtrundgang lädt dazu ein, diese Leerstellen sichtbar zu machen. Gemeinsam soll gefragt werden, wer wird durch Stadtplanung ein- oder ausgeschlossen? Wo zeigt sich Ungleichheit durch implizite oder aktive Ausgrenzung im Alltag? Und wie könnte eine Stadt aussehen, die sich an den Bedürfnissen aller orientiert, statt nur an den Vorstellungen einiger? Anhand konkreter Orte in Hamburg wird der Stadtrundgang sich beschäftigen mit Zugängen zu öffentlicher Infrastruktur, mit Repräsentation im Stadtbild, mit Sicherheit im öffentlichen Raum und mit Umweltungerechtigkeit als Ausdruck intersektionaler Diskriminierung. Der Rundgang eröffnet Perspektiven auf eine Stadt, die fürsorglicher, gerechter und lebenswerter sein könnte für alle. Der Stadtrundgang wird stattfinden am 8.8. von 14 bis 17 Uhr, und zwar am Startpunkt ist vor der W3, also Werkstatt für internationale Kultur und Politik, im Nernstweg 32 bis 34 in Hamburg. Und er wird stattfinden mit Leonie Weizsäcker und Luise Wolf, Bildungsreferentin der W3. Also nochmal, 8.8., 14 bis 17 Uhr, Treffen vor der W3.

Und damit sind wir am Ende der Sendung angekommen. Revolte Radio, wie an jedem ersten Sonntag und Montag im Monat, heute mit diversen Berichten aus der Republik von verschiedenen Radios. Und in diesem Sinne verabschieden wir uns, wünschen einen schönen Tag und alles Weitere im August.

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Ihr hört Revolte Radio und zwar mit dem neuen Album von Madonna angefangen. Das waren jetzt zwei Songs, Bizarre und Fragile, von diesem neuen Album Confessions 2. Und keine Ahnung, ich finde es ein bisschen schön oder ein bisschen interessant, ein bisschen auch so in der eigenen Biografie, weil als ich angefangen habe, freies Radio zu machen, Anfang der 1990er Jahre, damals mit Uniradio, haben wir sehr viel Madonna gespielt. Madonna aus den 80ern und 90ern und uns gefragt, wie Madonna, was für Geschlechterbilder sie transportiert, was diese ständige Maskerade, unterschiedliche Weiblichkeitsbilder bedeutet und so weiter. Und jetzt ist es irgendwie toll zu sehen, dass sie nochmal eine Platte gemacht hat. Und zwar, ich habe sie bisher nur einmal durchgehört, aber irgendwie eine ganz entspannte Platte, die viel auch aufnimmt, was sie früher gemacht hat. Jetzt nicht spektakulär, ich würde sagen, man muss sie nicht hören, aber es ist ganz schön. In diesem Sinne hört ihr vielleicht heute noch das ein oder andere davon und ansonsten verschiedene Beiträge zu dem, was gestern in Erfurt, aber auch dieser Tage und im letzten Monat passiert ist, und zwar von Freie Radios Net, also Beiträge, die andere Freie Radios in der Republik produziert haben und wo wir euch hier ein bisschen auf dem Laufenden halten wollen. In diesem Sinne, viel Vergnügen. Genau. Und jetzt nochmal My Sins Are My Savior.

0: Also vielleicht nehme ich das zurück, was ich eben gesagt habe. Ich finde eigentlich schon, dass man die mal hören muss. Man muss ja nicht Fan sein, aber ich finde sie schon variabel genug und auch viel Auseinandersetzung mit der eigenen Geschichte. Madonnas neue Platte Confessions 2. Und was zurzeit stattfindet in Cottbus, sind die Aktionswochen zum 18. CSD, Christopher Street Day in Cottbus und Niederlausitz. Und das hat begonnen am 29. Juni und geht noch bis zum 11. Juli. Unter dem Motto "In Vielfalt verbunden, United in Pride" werden über 30 Veranstaltungen organisiert. Und darunter sind queere Bildungsformate, Workshops und Fortbildungen und auch Begegnungsveranstaltungen, CSD, Kino, kreative Angebote und noch viel mehr. Es ist ein ehrenamtlich organisiertes Programm und Radio Korax sprach mit Michael Zitz, dem Mitglied des Vorstandes vom Regenbogenkombinat Cottbus. Und dieses Gespräch, das hören wir uns jetzt mal an.
1: Wollen Sie eventuell einmal zum Einstieg erklären, was denn genau das Regenbogenkombinat Cottbus ist und was ihr so arbeitet?
2: Ja, das Regenkombinat Cottbus ist eine Zusammenkunft von CSD Cottbus e.V. und der AIDS-Hilfe Lausitz, aus der damals der CSD Cottbus e.V. gegründet wurde. Wir sind hier mit unserem Standpunkt in Cottbus. Wir haben damals einfach einen griffigen Namen gesucht, um das Thema Regenbogen und Queer einfach hier in die Landkreise auch reinzubringen. Wir sind auch in Kooperation mit Andersartig in Potsdam, das ist quasi unser Dachverband. Und damals haben wir die Idee gefunden, uns beide einfach Regenbogenkombinate zu nennen, so ein bisschen in Anlehnung an DDR-Begrifflichkeiten noch, weil wir einfach gedacht haben, das ist ein Begriff, mit dem verbinden Menschen einfach auch was, nämlich eine Zusammenkunft oder eine Zusammenarbeit, die für alle Seiten sehr positiv ist.
1: Der Christopher Street Day in Cottbus und Niederlausitz steht jetzt zum 18. Mal an. Wie lange gibt es denn schon die begleitenden Aktionswochen?
2: Die gibt es eigentlich seit Anfang an. Also es gibt ja nicht nur diese Demonstration oder Veranstaltung letztendlich, sondern unser Ansinnen war es einfach, diese Zeit dann einfach auch zu nutzen, um eben auch Bildungsangebote zu machen, Angebote, um neue Menschen zu uns zu bringen oder mit uns in Verbindung zu bringen, Fachkräftefortbildungen beispielsweise für pädagogische Fachkräfte oder für MultiplikatorInnen, aber eben auch Treffen von verschiedenen Gruppierungen, die bei uns hier im Regenbogenkombinat, bei uns in der bunten Welt, so heißt das Gebäude, das hieß es schon vorher, bevor wir hier eingezogen sind, eben auch verbinden. Und damit die Leute uns einfach auch kennenlernen und einfach auch niederschwellig die Möglichkeit haben, uns einfach neu kennenzulernen.
1: Sie hatten jetzt schon angesprochen, verschiedenste Formate, auch viele Bildungsformate und auch Weiterbildungen. Was kann man denn so sich inhaltlich so vorstellen bei den Veranstaltungen, beziehungsweise gibt es thematische Schwerpunkte, die in diesem Jahr gesetzt wurden?
2: Ja, wir haben beispielsweise für nächste Woche eine Fachkräftefortbildung unter dem Motto Vielfalt, Klammer auf K, Klammer zu, ein Thema, also Vielfalt kein Thema oder ist Vielfalt ein Thema, wo wir gerne mit Fachkräften diskutieren möchten über das Thema. Und worauf ich besonders gespannt bin, ist diesen Freitag beispielsweise bieten wir einen Gesprächsabend unter dem Motto Queer und Migration. Hintergrund ist, dass wir bei uns in unseren Räumlichkeiten seit 2 Jahren auch das Sprechcafé anbieten. Sprechcafé ist ein Angebot, das an mehreren Standorten in Cottbus stattfindet, wo wir uns vor 2 Jahren ungefähr dann mit reingehangen haben, dass also Personen, die aus dem Ausland hierher gekommen sind und Deutsch lernen möchten, einfach hier die Möglichkeit haben, abseits von irgendwelchen Kursen oder so, mit Deutschsprechenden ins Gespräch zu kommen, ihre Fähigkeiten zu verbessern letztendlich. Und wir dachten, es ist eine gute Idee, um eben auch sehr niederschwellig Kontakte auch zu Menschen aus dem Ausland aufzunehmen. Weil viele von denen, das haben wir gemerkt in unserer Arbeit, doch unter einer sehr hohen sozialen Kontrolle stehen, da sie sehr oft Verbindungen noch in ihr Heimatland haben und viele, selbst wenn sie hier in Deutschland sind, sich nicht trauen, sich zu outen, weil sie Angst haben, dass diese Informationen relativ schnell dann auch ins Heimatland an die eigene Familie, dann auch über soziale Netzwerke und so weiter weitergetragen wird.
1: Also ich höre quasi raus, dass ihr versucht, Leute zu vernetzen, Zugänge zu schaffen und auch niederschwellig den Menschen zu ermöglichen, bei euch mitzumachen und teilzuhaben und auch ihre queere Identität ausleben zu können. Nun hat sich ja das politische Klima jetzt nicht wirklich so verändert, dass man sagen könnte, es ist einfacher als Mensch mit queerer Identität zu leben. Gibt es etwas, wo Sie sagen, das hat sich so auch vom Gefühl her zu den letzten Jahren verändert?
2: Ja, es gibt einige Veränderungen. Also jetzt würde ich mal die globalen Themen mal im Prinzip außen vor lassen, mit es immer wieder versucht wird, Rechte, die über Jahre, Jahrzehnte erstritten worden sind, wieder zurückzuschrauben. Wir merken das beispielsweise hier bei uns in Cottbus daran, beispielsweise, dass unsere Stadtverwaltung bzw. die Stadtverordnetenversammlung sich letztes Jahr eine Flaggenordnung gegeben hat, nach der dann beschlossen wurde, dass die Regenbogenflagge eben am Stadthaus nicht mehr aufgehangen werden darf, sondern nur noch am Stadthallenvorplatz und nur noch für einen Tag, nämlich am eigentlichen Demotag. Früher hatten wir da einfach mehr Möglichkeiten gehabt. Dann wurde nämlich die Regenbogenflagge während der gesamten Aktionswochen gehisst. Im Prinzip hat man dadurch queeren Menschen die Sichtbarkeit für einen großen Zeitraum genommen. Also wie gesagt, früher hing die Regenbogenflagge als Zeichen der Vielfalt, als Zeichen der Akzeptanz insgesamt 2 Wochen, jetzt nur noch einen Tag. Oder ein anderes Beispiel wäre, letzte Woche in der Stadtverordnetenversammlung gab es einen Antrag, dass die Stadtverwaltung künftig in allen ihren Schreiben und Anreden auf das Gendern verzichten soll. Dieser Antrag ist tatsächlich mehrheitlich durchgegangen und jetzt ist quasi der Oberbürgermeister aufgefordert, da entsprechende Dienstanweisungen vorzubereiten. Und auch das ist natürlich ein Punkt, wo wir sagen, das ist ein Rückschritt einfach.
1: Ich hatte auch gelesen, dass die Veranstaltungen überwiegend oder vielleicht sogar vollständig ehrenamtlich organisiert werden und hatte mich in dem Zusammenhang auch gefragt, inwiefern Sie vor Ort irgendwie Unterstützung zum Beispiel von der Stadtpolitik oder auch von Mitmenschen aus den Orten bekommen.
2: Ja, unsere Arbeit ist zum größten Teil tatsächlich ehrenamtlich, was wir hier anbieten an Fortbildungen oder eben auch an Gruppentreffs. Natürlich, alles rundherum braucht auch Finanzierung. Wir haben da verschiedene Förderwege offen getan über Förderprogramme wie zum Beispiel Demokratie leben oder eben auch über die Kommunen und die Landkreise, die hier angegliedert sind oder hier in der Nähe sind. Aber auch das wird von Jahr zu Jahr schwieriger. Man hat vielleicht auch in der Presse gelesen, dass versucht wird, das Förderprogramm Demokratie leben immer weiter einzuschränken. Ich glaube, Mecklenburg-Vorpommern hat letzte Woche entschieden, dass sie das im nächsten Jahr nicht mehr weiterführen wollen. Auch bei uns gab es jetzt Einschränkungen, dass zum Beispiel gesagt worden ist, eine Demonstration kann nicht über das Förderprogramm Demokratie leben mitfinanziert werden. Und für so eine Demonstration braucht man natürlich auch viele Sachkosten. Also es muss ein Lautsprecherwagen organisiert werden, es müssen OrdnerInnen organisiert werden und teilweise auch über Honorarkräfte bezahlt werden. Die Aftershow-Party muss finanziert werden. Das ist natürlich sehr, sehr viel Geld, was einfach in die Hand genommen werden muss. Auch beispielsweise für unsere Regenbogenflaggenaktion Wir für Akzeptanz, wo wir jedes Jahr Unternehmen, Bildungseinrichtungen, Kommunen auffordern, während der Aktionswochen die Regenbogenflagge zu hissen. Und da unsere Leute natürlich sehr viel zu Fuß auch unterwegs sind, um dort Klinken zu putzen, um die einzelnen Geschäfte einfach auch anzufragen. Auch diese Regenbogenflaggen, die wir dann verteilen, die müssen ja irgendwoher finanziert werden. Das ist schon ein ganz schöner Brocken und das wird einfach auch immer schwieriger. Seit Jahren versuchen wir beispielsweise beim Landesministerium es zu erreichen, dass wir endlich mal eine Festfinanzierung fürs gesamte Jahr kriegen, was aber bisher nicht passiert ist und wir uns stattdessen eben über einzelne Förderprogramme über Wasser halten müssen quasi.
1: Es gibt also viele Hürden und es klingt auch so, als ob die gerade eher größer werden. Welche Bedeutung hat denn der CSD am 11. Juli und auch die damit einhergehenden Aktionswochen für die queeren Menschen vor Ort?
2: Es ist einfach ein Tag, an dem alle mal auf die Straße gehen können und sich zeigen können, ich bin queer, ich bin schwul, ich bin lesbisch, ich bin trans, whatever. Und auch den Mut zusammennehmen können, einfach sich so zu zeigen, wie sie sind. Und das ist natürlich schon eine relativ hohe Strahlkraft, eben nicht nur für Cottbus, sondern auch für die Landkreise außenrum. Also wer es nicht weiß, Cottbus ist eine kreisfreie Stadt. Außenrum haben wir den Landkreis Spree-Neiße, nebendran noch den Landkreis Oberspreewald-Lausitz. Auch von dort erhalten wir teilweise Förderungen, teilweise eher in bislang noch kleinerem Umfang. Aber wir sind halt einfach der größte CSD hier in der gesamten Niederlausitz. Und von da aus haben wir eine relativ hohe Strahlkraft. Auch wenn vielleicht die Anzahl der TeilnehmerInnen an der Demo jetzt nicht so besonders hoch ist. Wir hatten in den vergangenen Jahren meistens so zwischen 350 bis 400 Personen, die an der Demo teilgenommen haben. Letztes Jahr hatten wir eine deutlich höhere Zahl. Es lag aber darin, dass von Seiten antidemokratischer Kräfte Gegendemonstrationen angekündigt waren und auch eine entsprechende Demo auch stattfand. Aber die Polizei hat es gut voneinander trennen können, räumlich und zeitlich. Aber es gab dann eben sehr viele Soli-Bekundungen, teilweise bis aus Leipzig, aus Berlin, aus Görlitz und so weiter, wo Gruppen dann hier nach Cottbus kamen, um uns zu unterstützen, sodass wir letztes Jahr über 1000 TeilnehmerInnen hatten.
1: Das ist auf jeden Fall eine sehr beeindruckende Zahl und ich hoffe, dass ihr mit dem CSD dieses Jahr eine gleiche Unterstützung erfahrt. Für die Menschen, die jetzt nicht vor Ort sein können wegen Zeit oder weil sie vielleicht auch weiter weg wohnen, wie kann man denn jetzt das Regenbogenkombinat Cottbus oder auch den Christopher Street Day Cottbus und Niederlausitz allgemein unterstützen?
2: Es gibt viele Möglichkeiten. Wir haben verschiedene Treffs, die sich im Monat immer wiederholen. Also es gibt jeweils einmal im Monat beispielsweise einen Lesbenstammtisch, es gibt einen Schwulenstammtisch, es gibt einen Transmännertreff, einen Furry-Stammtisch gibt es beispielsweise, einen Poly-Stammtisch und so weiter. Wir sind auch in den Landkreisen vor Ort, also haben beispielsweise auch in Spremberg oder in Guben, das sind Städte im Landkreis Spree-Neiße, haben wir regelmäßig Treffs, wo wir dann vor Ort sind. Menschen können uns unterstützen, beispielsweise durch Spenden oder können einfach auch zur Aftershow-Party dieses Jahr dann eben auch kommen. Die findet dieses Jahr zum ersten Mal in der Stadthalle in Cottbus statt und können über das Kaufen einer Eintrittskarte uns natürlich da unterstützen, weil wir dieses Jahr da doch finanziell relativ eng sind oder finanziell eng gestrickt sind, sage ich jetzt mal. Und wir als Vorstand da auch ein hohes finanzielles Risiko eingehen, weil wir doch Eigenmittel in einem nicht unerheblichen Umfang investieren mussten, um das überhaupt planen zu können oder einrichten zu können.
1: Das klingt alles nach einem sehr aufwendig, vielfältigen und auch großen Angebot im Rahmen des CSDs. Wo kann man sich denn zu diesen ganzen Angeboten informieren? Zum einen zu den Aktionswochen, zum Christopher Street Day und aber auch zu Ihrer Arbeit beim Regenbogenkombinat Cottbus.
2: Na, wir haben beispielsweise eine Homepage. Wir werden gefunden unter www.regenbogenkombinat-cottbus.de. Wir haben auch Kanäle auf Facebook, auf Instagram und auf YouTube. Da gibt es auch ganz viele Videos von den Demonstrationen letztes Jahr oder auch von den Aktionen, die wir hier anbieten. Einfach dort mal schauen unter Regenbogenkombinat Cottbus oder unter CSD Cottbus. Und da gibt es ganz, ganz, ganz viele Informationen und da können alle sich Informationen abholen.
1: Das wären erstmal meine Fragen gewesen. Haben Sie gerade noch was Ihnen wichtig wäre zu sagen?
2: Mich freut es einfach, dass wir in der Lage sind, hier weiterhin gute Angebote machen zu können. Und es würde uns natürlich freuen, wenn auch Leute aus dem HörerInnengebiet von Ihnen uns auch besuchen kommen. Ja.

0: 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Das war eben Arlo Parks mit Too Good und davor Girls Like Girls, Hayley Kiyoko. Und am Samstag, 4. Juli 2026, fand ja das antifaschistische und überregionale Aktionsbündnis Widersetzen statt. Also beziehungsweise es hat Störaktionen gegen den Bundesparteitag der AfD in Erfurt unternommen. Im Vorfeld war das ja wahnsinnig aufgebauscht worden in den Medien zu einem Endgame-Szenario, wie zum Beispiel die Welt es skizziert hat und so weiter. Das Geschehen blieb aber überwiegend, war natürlich keineswegs ein Endgame, was man, also so. Und es lag oder geplant war ursprünglich eigentlich Straßenblockaden durchzuführen, mit denen die Zufahrt der AfD-Delegierten auf das Messegelände in Erfurt hätte verhindert werden sollen. Aber die Parteimitglieder der AfD sind ein paar Stunden früher angereist. Insofern gab es in dem Sinne diese Straßenblockaden nicht. Es gab viele andere Aktionen. Die Stimmung war gut. Man hört von verschiedenen Leuten, alle waren ganz begeistert von der Stimmung und der Atmosphäre vor Ort. Und in dem Sinne war es vielleicht nicht erfolgreich. Die AfD konnte ihren Parteitag mit nahezu vollständiger Anzahl der erwarteten Teilnehmenden abhalten, während die Polizei die Protestierenden aus dem Aktionsbündnis hat walten lassen und vergleichsweise wenig Gewalt hart durchgreifen konnte. Das kommentiert, ist ein Teil eines Kommentars von Radio Dreieckland, die selber auch vor Ort waren. Und Radio Dreieckland schreibt, also die Blockaden seien eben nicht besonders effektiv gewesen, aber das Aktionsbündnis Widersetzen hat in Erfurt gezeigt, wie groß sein Potenzial ist, im Kampf gegen rechts zu mobilisieren. Zum Beispiel sind alleine aus Freiburg etwa 850 Leute da gewesen. Viele davon haben sich zum ersten Mal an einer Aktion beteiligt und fanden sich jetzt gegen 6 Uhr morgens auf der A71 westlich der Thüringer Landeshauptstadt wieder. Und Radio Dreieckland war eben mit den Aktivistinnen und Aktivisten vom gelben Aktionsfinger auf der Autobahn und hat sie begleitet von dort bis zum Parkplatz vor dem Messegelände, wo die große angemeldete Kundgebung sie fast schon feierlich empfing. Und ein bisschen Bericht davon, Nachbericht, ein bisschen Einschätzung, jetzt wie Reporterinnen von Reporter von Radio Dreieckland das wahrgenommen haben, das hört ihr jetzt hier in den nächsten 10 Minuten.
1: Rechte Drohkulisse wurde aufgebaut im Vorfeld zum AfD-Parteitag in Erfurt am 4. Juli 2026. Grund dafür waren vor allem die angekündigten Protestaktionen des Bündnisses Widersetzen. Dieses überregional und dezentral organisierte antifaschistische Bündnis wollte zentrale Zufahrtsstraßen zu dem Messegelände, wo der AfD-Parteitag stattfand, blockieren. Vor allem der Springer Verlag und andere rechtslastige Medien nutzten diese Situation, um wieder Angst zu schüren vor mehreren tausend gewaltbereiten Linksextremisten, die an diesem Wochenende in die Stadt kommen würden. Ähnliches hatte sich, wenn auch vielleicht noch nicht in denselben Ausmaßen, schon im Vorfeld zu der Gründung der Generation Deutschland in Gießen abgespielt. Das war Ende 2025. Doch mit den Wahlergebnissen der AfD und dem nun wiederum möglicherweise anstehenden Verbotsverfahren machte sich wohl ein Gefühl der Zuspitzung, wenn nicht sogar der Eskalation breit. Ich habe für Radio Dreieckland am vergangenen Samstag die Aktivisti von Widersetzen, die aus der Region Freiburg und generell Süddeutschland nach Erfurt gekommen sind, bei der Blockade einer der Zufahrtsstraßen begleitet.

0: dass Schwärmen auf dem Parteitag ein Übernahme.
1: Auf die rechte Seite!
2: Auf die rechte Seite!
1: Zur Brücke!
2: Zur Brücke!
3: Also da hinten haben sich zwei von der Brücke abgeseilt.
4: Ja.
3: Das machen die, weil dann die Autobahn gesperrt werden muss. Da kann niemand runter. Und die Polizei kann die nicht einfach so runterholen.
4: Ja.
3: Die müssen dann mit so Spezialgerät und speziell dafür geschulten Polizisten anrücken. Das haben die jetzt auch. Also diese Rufe von Wasserwerfer, das waren keine Wasserwerfer. Das sind so Armhebebühnen.
4: Ja,
3: mit denen sie da quasi dann die Leute hochfahren können. Jetzt haben sie noch Hunde dazu geholt.
4: Ja.
3: Was kommt für uns auch das Zeichen mal zu gehen.
4: Ja. Warst du oben auf der Brücke oder
5: nee,
4: drunter?
5: Ich war unten.
4: Aber sie haben dich durchgelassen?
5: Ja.
4: Und nicht wieder weggeschickt?
5: Also als Presse kannst du da einfach durch.
4: Ich war vorhin, haben sie zu uns gesagt, wir sollen da nicht hingehen aus eigener Sicherheit.
5: Oh, nö.
4: Wegen, weil uns da ja Sachen auf den Kopf fallen können und so. Auch als Presse.
5: Was einfach so.
4: Ja. Und den einen haben sie, der ist mit dem Fahrrad gekommen und den haben sie dann schon, der wurde so vor dem und war so, Fahrrad auf der Autobahn.
5: Ich glaube, wir haben gerade andere Probleme.
4: Nee, das geht gar nicht. Fahrrad auf der Autobahn.
5: Straftat.
6: Das ist eine Durchsage der Polizei. Wir begrüßen alle Versammlungsteilnehmer hier auf der A71. Im Moment habt ihr gerne Zeit, eurem Protest Ausdruck zu verleihen. Bitte verfolgt weitere Hinweise von uns für ein angenehmes Miteinander.
4: Herr Glaser, seit wann duzt uns die Bundespolizei?
7: ist mir auch neu, gehört scheinbar zum überaus freundlichen Image, das gepflegt werden soll. Aber an anderen Orten eskaliert es natürlich trotzdem.
4: Dort wird noch gesiezt.
7: Dort wird gesiezt oder direkt der Schlagstock gezogen oder das Pfefferspray. Ich bin gespannt, wie es hier bei uns laufen wird.
4: 20 vor 10, das ist die Lage. Wir haben 4 Polizisten auf der rechten Fahrbahnspur Richtung Erfurt.
7: Stand jetzt ist die Lage hier beim Gelben Finger auf der A71 sehr entspannt.
4: Dort, wo der Gelbe Finger eine der Zufahrtswege blockiert, ist die Polizei jetzt abgezogen. Ob das jetzt bedeutet, dass sie die Masse hier als unräumbar betrachten, sei erstmal noch dahingestellt.
7: Also erstmal ist es sicherlich als Erfolg zu verbuchen, dass beide Fahrbahnspuren komplett blockiert sind und damit auch ein wesentlicher Zufahrtsweg zum Parteitagsgelände der AfD. Schauen wir mal, was wird.
4: Also so schätzen, wie viele Leute waren es?
8: Also meine Schätzung vorher war eher so im Bereich 2.500,
4: 2.500, die jetzt hier auf der A71 sind. Die Polizei hat sich zurückgezogen, nachdem der AfD-Parteitag begonnen hat mit 530 Delegierten, hast du gemeint, seit deiner letzten Information?
8: Ja.
4: Also eigentlich eine ziemlich gute Zahl für die.
2: Gegen 10 Uhr hatte sich dann also herausgestellt, dass die Blockaden ihr Ziel, die AfD-Delegierten vom Messegelände fernzuhalten, nicht erreichen konnten. Die Aktivisti vom gelben Aktionsfinger haben sich dann auf den Weg gemacht, um etwas weiter oben auf der A71 mit den Leuten vom grünen Finger zusammenzukommen.

0: Ich habe jetzt günstigerweise eine Fahrt mit dem Auto machen können. Etwa 3 Kilometer weiter Richtung Erfurt, weiter Richtung Norden auf der A71. Dort befindet sich der grüne Finger mit Polizei davor. Und einige davon haben sich jetzt auf den Weg gemacht. Einmal durch die Menge durch. Ich würde sagen, das sind 30, 40 Polizisten. Und sie machen sich bereit, den gelben Finger zu empfangen, der sich gerade von 3 Kilometer weiter südlich auf den Weg gemacht hat. Also mit dabei auch die Busse aus Freiburg und andere aus Süddeutschland. Aber das heißt, die Bullen, die waren eigentlich schon direkt bei den Bussen mehr oder weniger am grünen Finger dran.
1: Kurz danach auf dem Feld dann.
0: Es gab Polizeigewalt oder nicht so viel?
1: Schon eigentlich sehr viel. Also wir hatten, ich glaube, 10 Verletzte plus minus. Und es wurden auch Pressemenschen und auch von den Legal-Team-Leute geschubst.
0: Ist der grüne Finger dann noch zur Autobahn gekommen und hat blockiert?
1: Ja, es war halt schon blockiert. So viel hat sich nicht gelohnt, aber trotzdem.
2: Ja, manche haben zu mir gesagt, sie gehen von ungefähr fast 5000 Leute aus, die sich allein in diesen beiden Fingern befinden und die jetzt gerade sich auf den Weg auf den Platz machen.

0: Die Aktivisten vom gelben und vom grünen Finger kommen jetzt langsam durch die Erich-Kästner-Straße und schließen sich damit der Hauptkundgebung vom DGB jetzt an unter großer Polizeibegleitung. Nach dem ganzen Marsch durch die Felder fast ein bisschen aus wie so ein Triumphzug hier.
1: Ich meine, die merken ja noch gar nicht, was das jetzt für eine Masse ist, die da kommt, glaube ich.
0: Ja, ja, die wissen es noch nicht. Das kann nicht sein. Das sind ja noch 2 Kilometer wahrscheinlich.
1: Die stehen hier ewig.
0: Ja. Ja, und selbst wenn die Antifa bis zur Absperrung läuft, werden sie wahrscheinlich noch nicht den Platz haben, um sämtliche... Ah, sie laufen gar nicht bis zur Absperrung. Sie entscheiden sich für den Parkplatz. Ich glaube, die Antifa macht Feierabend. Schon drüber nachdenken, weil ich glaube, es war jetzt nicht so der Erfolg heute, oder?
2: Ja, ist auch die Frage, ne? Sowas hat ja immer so ein... zieht dann immer so und dann flacht das Ganze wieder ab und dann wird es wieder weniger. Verändert sich auch einfach, ne? Also, voll. Also, verändert sich die Bewegung, verändert sich, es werden andere Protestformen vielleicht gefunden, vielleicht wird es noch radikaler, vielleicht auch wieder weniger. Also...
0: Lass uns mal hoffen, dass es noch nicht der Abgesang auf Widersetzen war.
3: Nee. Aber es war also trotzdem schön zu sehen, dass eine Gegendemo in der Größenordnung organisiert wurde. Und wir kriegen es auch aus der Stadt mit, dass die weit weg sind von jetzt irgendwie niedergeschlagen sein und aufzugeben, sondern ganz im Gegenteil zu sagen, wir nehmen jetzt dieses Demonstrationsrecht halt wahr und zeigen, dass Erfurt sehr viel bunter ist.
4: Es kam an diesem Wochenende also nicht zu der von Bild und Welt unter anderem lustvoll befürchteten Gewalteskalation. Stattdessen sah die Stadt Erfurt eine riesige Mobilisierung gegen rechts, an der nicht zuletzt die Stadt selbst bunt und laut teilnahm, sowie natürlich das überregionale Bündnis Widersetzen, das hier einerseits mal wieder gezeigt hat, was für ein enormes Mobilisierungspotenzial es hat, und aber auch gezeigt hat, wie gut und detailliert organisiert es in solchen Aktionen vorgehen kann. Andererseits muss sich das Bündnis jetzt ein paar neuen Fragen stellen, zum Beispiel nach der Form des Protests. Sind die Blockaden zu vorhersehbar? Ist es überhaupt möglich, eine so große Anzahl an Menschen klandestin genug zu organisieren, damit Straßenblockaden plötzlich und wirksam bleiben? Widersetzen wird sich in Zukunft wohl keine Sorgen darum machen müssen, dass nicht noch mehr Menschen an ihren Aktionen gegen rechts teilnehmen wollen. Aber sie werden sich fragen müssen, wie sie diese Aktionen weiterhin unvorhersehbar gestalten und somit effektiv gegen die AfD vorgehen können.
5: Das war ein Bericht, eine kleine Dokumentation von einem Reporter von Radio Dreieckland, der das Geschehen aus seiner Sicht kommentiert hat. Vielen Dank.

0: Unstoppable von Sia war das. Und gestern oder am Samstag in Erfurt war auch der anwaltliche Notdienst und hat die ganze Zeit auch eingegriffen. Wir haben eben auch gehört, es kam auch zu Gewaltsituationen mit der Polizei. Es gab verschiedentlich, offensichtlich ist eine Verwirrung entstanden, wie jetzt eigentlich überhaupt die Lage ist, weil die Polizei falsche Darstellungen gemacht hat. Also die Frage ist, wie ist es um die Versammlungsfreiheit insgesamt bestellt gewesen in Erfurt? Und darüber hören wir jetzt ein Gespräch mit der Pressesprecherin des anwaltlichen Notdienstes, Anna-Maria Müller. Und dieses Gespräch hat geführt das Inforadio in Halle. Aus Halle.
1: Es heißt ja immer so schön, die Mühlen der Justiz mahlen langsam. Manchmal mahlen sie auch irgendwie in verschiedene Richtungen, habe ich den Eindruck. Ich bin maximal verwirrt, wenn ich mir jetzt die Berichterstattung bzw. die Meldungen zu dem Versammlungsverbot anschaue. Es ist ein ganz schönes Hin und Her gewesen. Jetzt scheint es aber so, als sei es tatsächlich ein endgültiges Fazit zu ziehen diesbezüglich. Wie das jetzt aussieht, das werden wir jetzt gleich nochmal sprechen oder jetzt sprechen mit Anna-Maria Müller vom anwaltlichen Notdienst. Hallo.
2: Hallo.
1: Ich habe es gerade schon gesagt, es war ein bisschen hin und her. Mal hieß es, das Versammlungsverbot gilt, mal hieß es nicht. Auch seitens der Polizei gab es da anscheinend auch unterschiedliche Auffassungen. Wie ist jetzt der aktuelle Stand dazu?
2: Es gab unterschiedliche Verfahren, die in unterschiedlichen Geschwindigkeiten entschieden wurden und das gab eine leichte Verschränkung und aber leider halt auch falsche Darstellungen der Polizei und Presse, die das leider auch ungeprüft übernommen hat, sodass es jetzt diese große Verwirrung gab. Das, was eigentlich am allerwichtigsten ist, das Verfahren, ist das, was jetzt 12.30 Uhr durch das Oberverwaltungsgericht entschieden wurde. Und zwar diese Allgemeinverfügung zur Demo-Verbotszone auf den Zufahrtsstraßen. Es gab diese Allgemeinverfügung, gegen die ist erfolgreich vorgegangen worden. Es gab ein versammlungsstärkendes Urteil gestern Abend um 9 durch das Verwaltungsgericht. Heute früh um 10 ist das Land dagegen in Beschwerde gegangen und auf diese Beschwerde hin hat dann das Oberverwaltungsgericht 12.30 Uhr entschieden, dass dieses Demoverbot doch vollzogen werden kann. Das heißt, von gestern Abend um 9 bis heute 12.30 Uhr war das Demoverbot nicht durchsetzbar. Seit heute 12.30 Uhr bzw. vor gestern Abend um 9 war es vollziehbar.
1: Das heißt,
2: die Polizei behauptet, ja. Die Polizei behauptet, dass es eine Beschwerde gegeben hat, schon wesentlich früher, als sich nun herausgestellt hat, um 10. Und dass diese Beschwerde dazu geführt hat, dass die Allgemeinverfügung wieder gilt, also das Demoverbot vollzogen werden darf. Das ist nicht richtig. Die Beschwerde des Antragsgegners führt nicht dazu, dass das Urteil eines Gerichts aufgehoben wird, oder den Beschluss des Verwaltungsgerichts abzuändern. Das kann nur das Oberverwaltungsgericht. Und das ist eben das,

0: über die Polizei zu kritisieren, dass sie diese falsche, auf definitiv falsche Rechtsauffassung verbreitet hat. Das ist eine Missachtung des Grundsatzes der Gewaltenteilung. Und zahlreiche Versammlungen sind deswegen heute auf Grundlage dieses Demoverbots geräumt worden. Ein Demoverbot, was nicht hätte vollzogen werden dürfen. Deswegen gab es ganz viele Räumungen und sehr viel Gewalt durch die Polizei gegenüber Demonstrierenden, die rechtswidrig war. Denn das Demoverbot war in dem relevanten Zeitraum, wo es die Sitzversammlungen gab, nicht vollziehbar.
1: Jetzt könnte man ja sagen, das könnten doch hier andere Leute sagen, das sind juristische Spitzfindigkeiten. Trotzdem deswegen nochmal die Frage an dich, was bedeutet denn das konkret für Menschen, die zum Beispiel jetzt in so einer Sitzversammlung waren und von der Polizei vielleicht von dort entfernt wurden, zur Seite gebracht wurden oder auch mit einfacher körperlicher Gewalt behandelt würden? Also wo hat genau das, was du uns jetzt nochmal detailliert auseinandergenommen hast, dann seine ganz praktische Relevanz?
0: Ja, die Folgen für die Demonstrierenden war, dass sie eine ganz, ganz große Ungerechtigkeit erleben mussten. Sie sind in ihrer körperlichen Unversehrtheit eingeschränkt worden, in ihrer Meinungsfreiheit, in ihrer Versammlungsfreiheit. Und wie gesagt, der Grundsatz der Gewaltenteilung ist ja auch beeinträchtigt. Das sind wirklich ganz, ganz große Werte in einer Demokratie, in einem Rechtsstaat, für den die Demonstrierenden ja auch im Gegensatz zur AfD eintreten. Und da ist jetzt ein Schaden entstanden durch die falsche Rechtsauffassung und die falsche Informationslage, der auch nicht wieder gut zu machen ist. Ne? Die Versammlungen sind geräumt worden, die Gewalt ist angewendet worden. Wir können jetzt halt nur im Nachgang das skandalisieren, das aufarbeiten, das werden wir auch definitiv tun. Genau, aber was passiert ist, ist passiert. Und das ist eben das Ärgerliche, was wir auch immer wieder bei der Polizei beobachten müssen, dass mit äußerst fragwürdigen rechtlichen Ansichten oder überhaupt keiner Ansicht willkürlich und exzessive Gewalt angewendet wird. Es gab ja auch viele Verletzte. Das darf nicht sein und es darf nicht wieder passieren und dafür werden wir uns weiterhin einsetzen.
2: Du sagst jetzt im Nachgang, aber es scheint ja so, als ob euch oder dir das schon länger klar gewesen ist. Habt ihr denn keine Möglichkeit gehabt oder gesehen, eure Überzeugungen auch der Polizei mitzuteilen und sozusagen dadurch Einfluss zu nehmen oder Druck auf sie auszuüben?
0: Es wurde mitgeteilt an die Polizei. Es wurde auch über die Stadt Leipzig versucht, darauf hinzuwirken, dass die Polizei ihre Rechtsauffassung, dass das Demoverbot gelten würde, revidiert und ändert und die Demonstration dazu zulässt. Ja, es gäbe jetzt im Nachgang natürlich noch die Möglichkeit, diese Sachen zu überprüfen. Das Problem ist, die falsche Rechtsansicht zu teilen, ist so ein bisschen problematisch. Wir werden auf jeden Fall in Zusammenarbeit mit den VeranstalterInnen und den Demonstrierenden schauen, ob man nicht im Nachhinein doch nochmal eine Feststellungsklage erhebt, um es wirklich schwarz auf weiß zu haben, dass die Gewalt, die da gegenüber Demonstrierenden angewendet worden ist, verfassungswidrig war. Ja, eine politische Aufarbeitung steht selbstverständlich neben dieser juristischen Aufarbeitung weiterhin da.
3: Du hast jetzt so schon auch die Tragweite dieses Hin und Hers dargestellt. Ich frage mich nur gerade, ist das jetzt etwas, was vielleicht auch aufgrund der Größe und der sehr dynamischen Protestgeschehen geschuldet ist, oder ist das etwas, was ihr auch vielleicht schon in Vergangenheit bei anderen Protesten beobachtet, dass es da einfach unterschiedliche Auffassungen gibt und beziehungsweise dann auch teilweise halt Polizeieinsätze erstmal gemacht werden, im Nachgang ist dann klar, okay, es ist dann doch nicht rechtens gewesen, also ist das etwas, was vielleicht irgendwie heute singulär ist, weil eben auch riesengroßes Protestgeschehen, oder ist das eine Tendenz, die ihr vielleicht auch wahrnehmt?
0: Also ein rechtswidriges Handeln der Polizei, insbesondere gegenüber Demonstrationen aus dem, ich sag mal, demokratisch-progressiven Lager, sind leider an der Tagesordnung. Also da reden wir meistens um Unverhältnismäßigkeiten in der Gewaltanwendung oder Beschränkungen anderer Rechte, auch uns als Anwaltschaft, dazu werden wir auch nochmal ausführen, wie wir als Rechtsanwältinnen jetzt hier die Tage behandelt wurden. Ja, also es ist schon ein grundsätzliches Problem, dass mit diesem Demoverbot und diese Krux der Rechtsauffassung, was die Beschwerde auslöst, gegen welchen Beschluss die Beschwerde eingelegt wurde, von wem, das ist eigentlich so eine grundsätzliche verwaltungsrechtliche Frage. Das ist eine Grundsatzfrage und die zuständigen Menschen im Polizeiverwaltungsamt beziehungsweise auf Landesebene, weil dieses Verfahren ja gegen den Staat Freistaat Thüringen geführt wurde. Ja, da müssen sich die Leute halt informieren und wir sind uns ehrlich gesagt immer noch ein bisschen unsicher, ob das von der Polizei absichtlich falsch gesagt ist oder wirklich unwissentlich falsch, weil es einfach so eine grundsätzliche verwaltungsrechtliche Frage ist. Und es sind viele Stunden ins Land gegangen und bis zuletzt behauptet die Polizei, die Beschwerde hebe den Beschluss des Verwaltungsgerichts auf. Und das ist einfach falsch.
1: Außerdem habe ich mal gelernt, dass es so einen juristischen Grundsatz gibt, Unwissenheit schützt vor Strafe nicht. Aber wollen wir nicht drauf eingehen weiter. Noch eine allerletzte Frage an dich für den heutigen Tag. Ihr habt ja auch möglicherweise individuell Menschen vertreten. Weißt du denn jetzt irgendwelche Zahlen von Menschen, die heute in Gewahrsam genommen wurden, die verhaftet wurden? Kannst du uns dazu abschließend noch was sagen?
0: Also eine ausführliche Auswertung darüber wird es noch geben. Aber ich kann schon mal so viel sagen, wir hatten heute relativ wenig zu tun. Es gab sehr, sehr wenige in Gewahrsamnahmen. Es hat sich quasi die Strategie der Polizei, die wir bei ähnlichen Protestlagen in der Vergangenheit schon beobachten konnten, wiederholt. Und zwar, dass es der Polizei weniger auf eine konkrete Gefahrenabwehr oder Strafverfolgung anging, sondern man eher den Eindruck gewonnen hat, ja, hier soll eigentlich extra legal durch Gewalt bestraft werden. Es ist natürlich unzulässig, aber genau, also frühere massenhafte Inhaftierung von Menschen, das haben wir nicht beobachtet, das haben wir auch in Riesa und Gießen nicht erlebt und dementsprechend sind wir zumindest froh, dass es jetzt, oder wir erwarten, dass es jetzt sich auch langsam insgesamt beruhigt und wir glücklicherweise nicht mehr so viel zu tun haben.
4: Das war ein Gespräch mit der Pressesprecherin des Anwaltlichen Notdienstes, Anna-Marie Müller, gestern Nachmittag geführt, wie man ja am Schluss gehört hat, so ein bisschen aber auch schon mit Auswertung zur Lage zum Tag.

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0: Das war Sch. Das heißt tatsächlich Sch. Ich flüstere. Mit Hye In Yu, Joe Won Su und Patty Kim. Und davor hörtet ihr Sun Mi mit Gashina. Und jetzt, also es startet ein neues LSVD-Projekt und dazu jetzt ein weiteres Gespräch, was Radio Korax in Halle geführt hat. Und zwar seit Mai 2026 ist das neue bundesweite Projekt Flucht und Queer-Ankommen in Deutschland des LSVD-Verbands Queere Vielfalt gestartet. Das Ziel dieses Programms ist es, die nachhaltige Integration und gesellschaftliche Teilhabe von queeren Geflüchteten, Neuzugewanderten und Menschen mit Migrationshintergrund in Deutschland wirksam zu stärken. Und Radio Korax hat gesprochen mit Lilith Rasa vom Verband über konkrete Ziele des Projekts, über die Hindernisse für queere Geflüchtete und über die Probleme, mit denen sie in Asylverfahren konfrontiert sind. Und da hören wir jetzt rein.
1: Ihr habt ein neues Projekt gestartet. Worum es geht, sagt der Titel eigentlich schon ganz gut. Aber vielleicht erzählst du noch zwei, drei Sachen so zu den Hintergründen. Wie kommt ihr auf die Idee, dieses Projekt ja, an den Start zu bringen?
2: Wir arbeiten seit über 10 Jahren beim LSVD Plus, Verband Queere Vielfalt, für queere Geflüchteten und Migranten und für die Menschen, die neu zugewandert sind, um denen hier in Deutschland zu helfen. Meistens bei Asylverfahren und auch bei Asylanträgen. Und dann haben wir nach und nach seit 2015 gesehen, dass viele Leute nach einer gewissen Zeit wollen hier integriert werden. Und da gab es sehr viele Probleme. Weil die Sprachkenntnisse, jeder muss irgendwie C1-Sprachkenntnisse haben muss, um eine neue Stelle zu bekommen. Und wenn die keine genügend Sprachkenntnisse haben, dann landen sie in Jobs, wo sie ausgebeutet werden. Und diesbezüglich wollten wir die Leute unterstützen, sodass sie in Deutschland in den Arbeitsmarkt integriert werden. Aber sie müssen auch wissen, was sind deren Rechte als queere Geflüchtete, als nur so gewanderte Menschen und als queere Migranten und Migrantinnen in Deutschland. Und da werden wir dann nicht nur die queere geflüchteten Menschen selber unterstützen, Migranten, Migrantinnen und Neuzugewanderte, sondern wir möchten auch die Arbeitgeberinnen unterstützen, indem, dass sie ein bisschen schlauer und sensibilisierter gemacht werden zum Thema, was ist denn sexuelle und geschlechtliche Vielfalt? Was bedeutet das für meinen Betrieb? Was bedeutet das für meine Firma? Wir reden über Diversity, Equity und Inclusion, aber das sind eher so Fremdwörter aus Großkooperationen aus den USA. Wir wollen die Menschen hier in Deutschland erstmal, wo über 90% lokale Initiativen und Unternehmen gibt, dort sollen wir die Leute also endlich anbinden. Und wir möchten auch gerne die queere Personen mit Migrationserfahrung, mit Fluchterfahrung auch sensibilisieren und schulen, sogar ausbilden, dass sie andere Menschen, die genaue Probleme haben, auch die genaue Bedürfnisse haben, weiter unterstützen können als Koordinatorinnen.
1: Das ist ja auch so ein bisschen der Anlass, warum wir heute reden. Da kommen wir nachher noch gleich. Ich würde noch mal diesen einen Schritt zurückgehen. Wenn du jetzt so beschreibst, so ihr habt eine sehr spezielle Zielgruppe, dann sind es ja aber Personen, Menschen, die ja mindestens von doppelter Diskriminierung betroffen sind, wenn sie hier sind. Zum einen kommen sie also aus einem anderen Land mit einer anderen Sprache. Sie sind hier als Geflüchtete, haben die Probleme, die ich glaube, sehr, sehr, sehr viele geflüchtete Menschen haben, das hast du beschrieben, mit dem Arbeitsmarkt und zudem als queere Person nochmal anders geschnitten, wahrscheinlich auch in der eigenen Gruppe der Geflüchteten. Also da sind sie auch eine Minderheit. Also wir reden hier ja über Intersektionalität, ja. Was kann man oder wie können dort Hilfestellungen aussehen? Und jetzt sind wir quasi auch schon ein bisschen bei dem konkreten Angebot.
2: Also die Hilfestellungen von uns wäre ein anderes Thema, dazu komme ich gleich. Aber wir müssten das so sehen, es ist nicht nur die queere Geflüchtete, die einen Asylantrag stellen, es sind auch die Geflüchtete, die über Studienvisum, über Arbeitsvisum und keine Ahnung, vielleicht auch über Ehevisum nach Deutschland gekommen sind. Eine Sache habe ich weggelassen, sorry dafür, dieses Projekt wird durch die Integrationsbeauftragten der Bundesregierung gefördert. Das wollte ich hier sagen. Zurück zu deiner Frage. Die Hilfestellungen, die sehen so aus, dass die Menschen bei uns die kostenlose Schulungen, also davon profitieren können. Wir haben dieses Jahr über 6 Schulungen schon geplant. Die sind auf unserer Webseite zu finden, www.queer-strategies.de. Und wir werden in einer eintägigen Schulung so viel wie möglich das Thema Arbeitsrecht, Asylrecht und wie können die Firmen die Rechte der geflüchteten queeren Gruppe in Betracht ziehen. Und dann zu den anderen Sachen, dass du gesagt hast, dass die Minderheit innerhalb der Minderheit, also queere Geflüchtete sind dann eher so eine Sondergruppe, die kommen mit den anderen Migranten, Migrantinnen und Geflüchteten nach Deutschland. Aber diese anderen Leute, die mitkommen aus diesen Ländern, die sind auch nicht alle sensibilisiert zu dem Thema sexuelle und geschlechtliche Vielfalt in Deutschland. Was sind deren Rechte hier in diesem Land? Und das können wir leider nicht abdecken. Das ist ein Thema des BAMS durch die Integrationskurse. Und ich hoffe, dass sie das auch implementieren. Wir haben da auch in den letzten Projekten sehr viel Beitrag geleistet. Also wir können nicht immer wieder Projekte haben, die das 5 Jahre lang oder 10 Jahre lang durchgefördert werden. Das muss auch irgendwann man auch selber die Verantwortung übernehmen.
1: Ja, schön, dass du das sagst, weil du hast es gerade ja auch erwähnt, also ihr werdet gefördert, ihr bekommt Bundesmittel, um eure Arbeit, um die Ehrenamtlichen auch auszubilden. Wie fühlt sich denn, also ich nehme sehr stark wahr, dass gerade auch alles, was Vielfalt, queere Vielfalt angeht, dass es doch schwieriger wird, dort Unterstützung zu bekommen. Sag ich mal vorsichtig. Wie nimmst du das wahr? Teilst du diesen Eindruck?
2: Ich teile diesen Eindruck, weil ich bin auch im queeren Netzwerk NRW einer von den Vorstandsmitgliedern da. Und in NRW hatten wir in den letzten 2 Jahren auch sehr viel mit den Verkürzungen zu kämpfen. Nicht nur auf Bundesebene, sondern auch auf Landesebene, sogar auch auf Stadtebene hier in Köln haben wir Probleme damit behaart. Also damit diese Herausforderung für uns als Vereine, als Organisationen, die immer wieder auf Fördergelder angewiesen sind, ist extrem, extrem schwierig. Weil die wirtschaftliche Lage, das wissen wir alle, darüber muss ich nicht reden. Und dann gibt es Kriege in der Welt. Wir werden dadurch sofort beeinträchtigt. Und ich glaube, das sind die Hintergründe, warum jetzt überall von Verkürzungen und auch von Sparen geredet wird. Und genau dann, wo wir das Geld brauchen, und wir brauchen die Unterstützung vom Staat, viele Organisationen bekommen kein Geld mehr. Und in dieser Zeit, wo Vielfalt unterdrückt wird, wo die Rechte, egal ob das Neonazis sind oder Islamisten sind oder keine Ahnung, Evangelikalen sind, welche Religion auch immer, die wollen unsere Rechte wieder von uns wegnehmen, die wir in den letzten 15 Jahren gekämpft haben. Und ich sehe eine große Gefahr, ich sehe sogar manchmal eine Kampfansage gegenüber Queerness und auch gegenüber Frauen. Und das ist alles miteinander verbunden. Ich weiß es nicht, wie sollen wir da rauskommen? Also, aber das nehme ich wahr, zu deiner Frage.
1: Genau, also du hast vorhin schon den Aufruf ja sehr schön formuliert. Es wäre also auch absolut nötig, dass auch die staatlichen Stellen, die Regierungsstellen da ins Handeln kommen und nicht nur sich auf das Ehrenamt verlassen. Dennoch, Ehrenamt ist wichtig. Es ist toll, dass ihr diese Schulung macht. Wie gesagt, jetzt am Wochenende wird die erste Schulung für Ehrenamtliche in Köln stattfinden. Du hast vorhin gesagt, es gibt noch mehrere Schulungen. Wo sind die überall? Sind die alle in Köln?
2: Nein, also die erste Schulung, die findet in Köln statt, vor Ort. Das ist die Präsenzschulung. Oder wir haben das auch in der Kickoff-Schulung genannt. Die ist am Samstag in der alten Feuerwache in Köln. Da können die Leute auch uns schreiben und sich anmelden. Und die anderen Schulungen, die ich erwähnt habe auf unserer Webseite, die sind alle Online-Schulungen. Mhm. Da könnte man auch entweder eine ganztägige Schulung buchen oder da gibt es 2 Schulungen, glaube ich, die sind auf 2 Tage aufgeteilt, also aufeinander folgende Teile. Und Menschen können auch sich dort anmelden. Dafür müssen sie nur auf unsere Webseite gehen, wie gesagt, www.queer-refugees.de.
1: Da finden Sie alle Informationen. Und aber vielleicht das auch nochmal, was muss ich mitbringen, wenn ich so eine Schulung machen möchte?
2: Also in der Regel gar nicht. In der Regel eine ganz offene und aufgeschlossene, sage ich mal, so Verhältnis gegenüber LSD-Personen, gegenüber Menschen mit Migrationserfahrung, Fluchterfahrung und ein paar Blöcke und Pullis. Mehr brauchen wir nicht. Die Folien, die wir vorbereitet haben, sind sehr lange zusammengesessen und diese Schulungen konzipiert, die sind eigentlich selbstverständlich erklärend. Und nur mit den Folien können die Leute auch ehrenamtlich viele von den Geflüchteten, neu zugewanderte und Migranten unterstützen.
0: 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Ihr hörtet ein Gespräch mit Lilith Raser vom Verband vom Verband LSVD über das neue Projekt Flucht und Queer Ankommen in Deutschland, was gemacht wurde von der tagesaktuellen Redaktion von Radio Korax in Halle. Vielen Dank dafür. Und jetzt Area Negro.

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1: Am Mittwoch, den 24. Juni, fand der erste Prozesstag gegen 9 angeklagte PolizeibeamtInnen einer Wache in Mülheim an der Ruhr am Duisburger Landgericht statt, und zwar im Fall des Todes von Ibrahima Barry. Und Radio Nordpol aus Dortmund hat diesen Fall oder wird diesen Prozess beobachten und hat hier vom Eröffnungstag des Prozesses berichtet. Da hören wir jetzt die kommenden 10 Minuten.
2: 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Am Mittwoch hat der Prozess am Landgericht Duisburg gegen 9 PolizeibeamtInnen einer Wache in Mülheim an der Ruhr im Fall des Todes von Ibrahima Barry begonnen. Ibrahima war 23 Jahre alt und kam aus Guinea nach Deutschland. Er lebte zuletzt in einer Unterkunft für geflüchtete Menschen im Mülheimer Stadtteil Saan. Er starb dort am 6. Januar 2024 durch die Hände der Polizei. Ibrahima befand sich in einer psychischen Ausnahmesituation. Ein Angestellter der Unterkunft rief die Polizei. Anstatt zu deeskalieren, hat diese gewaltvoll versucht, Ibrahima zu fixieren. Im Zuge des Polizeieinsatzes wurde Ibrahima zweimal getasert und so gewaltvoll angegriffen, dass er letztendlich an einem Herzstillstand gestorben ist. Die Staatsanwaltschaft Duisburg sieht die Todesursache in einem Kombinationsgeschehen aus lagebedingtem Erstickungstod und einem frischen Herzinfarkt. Angeklagt wurde allerdings nur eine gemeinschaftliche gefährliche Körperverletzung im Amt, nicht der Tod von Ibrahima Barry. Die Verantwortung für den Tod liegt laut Anklage also entweder auch bei den beteiligten PolizistInnen, dies ist aber nicht verhandlungswürdig, oder Ibrahima wäre gemäß der Staatsanwaltschaft auch gestorben, wenn es an diesem Tag keinen Polizeieinsatz gegeben hätte. Die Polizei fixierte Ibrahima an Händen und Füßen, welche zusätzlich durch Kabelbinde auf dem Rücken verbunden waren. 14 Minuten musste Ibrahima in dieser Position in Bauchlage verharren. Er starb im Rettungswagen. Angeklagt sind 9 beteiligte Cops, allerdings nicht wegen Ibrahimas Tod. Im Mittelpunkt des Prozesses steht die Frage, ob die Art der Fixierung rechtswidrig und unverhältnismäßig war. Diese Form der Fixierung ist lebensgefährlich, wie zahlreiche andere Fälle tödlicher Polizeigewalt zeigen. Insbesondere der Umgang der Cops mit Menschen in psychischen und körperlichen Ausnahmesituationen, wie im Fall von Ante P. oder Mohamed Dramé, wird mal wieder diskutiert. Mohameds Bruder Sidi Dramé begleitet den Prozess und unterstützt Ibrahimas Familie. Seine Eltern, Fatoumata Binta und Harouna Barry, sowie seine Schwester Dadaye sind aus Guinea nach Deutschland gekommen, um am Prozess als Nebenklage teilzunehmen. Nur durch Spenden und massive Anstrengungen des Solidaritätskreises Justice for Ibrahima und der Hilfe einer Anwältin gelang es, Visa für die 3 zu erhalten. Am ersten Prozesstag wurde die Anklage verlesen. Die angeklagten Cops haben sich nicht geäußert, weder zu den Vorwürfen noch gegenüber der anwesenden Familie. Rechtsanwältin Lisa Grüter vertritt die Familie in der Nebenklage im Prozess. Wir haben mit ihr über den Prozessbeginn gesprochen.
3: Ich stehe jetzt hier mit Lisa Grüter vor dem Landgericht und du bist hier als Nebenklage. Was genau ist deine Aufgabe und wen vertrittst du?
4: Ich vertrete die Schwester des Getöteten und ich vertrete wiederum die Kollegin Andrea Groß-Bölting, die heute nicht da sein kann.
3: Wie hast du das wahrgenommen, den Prozessbeginn jetzt, der war sehr kurz?
4: Ja, heute wurde nur die Anklage verlesen und den Angeklagten die Gelegenheit gegeben, sich zu äußern. Und dafür wird dann immer der ganze Tag erstmal geplant, auch wenn absehbar ist, dass sie sich nicht einlassen werden. Und so haben sie es auch heute gehalten, die schweigen alle erstmal.
3: Und wie hat die Familie das aufgenommen?
4: Ich glaube, die waren alle erstmal ziemlich erschlagen von der ganzen Situation und der Enge und den vielen Personen. Und haben erst gegen Ende so richtig verstanden, dass da auch die Polizisten sitzen, die eben an dem Einsatz konkret beteiligt waren. Das war, glaube ich, sehr überfordernd heute für die.
3: Und geht es jetzt weiter die nächsten Tage?
4: Das geht jetzt erst am 7.7. weiter und dann wird in die Beweisaufnahme eingestiegen und die verschiedenen ZeugInnen gehört.
3: Und wir haben schon gehört, dass die 9 PolizistInnen angeklagt sind, aber ohne Todesfolge. Das ist ja etwa so ein Begriff, über den man immer stolpert.
4: Genau, es wird davon ausgegangen, dass man die Todesfolge selbst nicht unmittelbar deren Verhalten zurechnen kann, sondern man geht eben nur davon aus, dass die Fesselung in Bauchlage an Händen und Füßen und dann wiederum die Verbindung zwischen Händen und Füßen, dass die insgesamt eben die Körperverletzungshandlung dargestellt hat, die hier angeklagt ist, aber dass die Todesfolge dem nicht unmittelbar zuzurechnen ist.
3: Ist das üblich, dass man das so macht?
4: Weiß nicht, wenn Bürger auf der Anklagebank sitzen würden, weiß ich nicht, ob man da das Mildestmögliche gewählt hätte. Aber ich kenne es eigentlich eher so, dass eher ein bisschen höher angeklagt wird und das dann möglicherweise nicht abgeurteilt werden kann, wenn man es nicht sicher feststellen kann.
2: Courtwatch beobachtet den Prozess. Auch Sie haben uns Ihre ersten Eindrücke geschildert.
5: Wir sind extra früh gekommen. Das ist unsere Erfahrung, dass sich das lohnt. Das war auch heute so. Es war sehr, sehr viel Andrang an Presse und Besuch. Es sind, ich würde sagen, nicht mal die Hälfte der Leute reingekommen. Der Saal war nicht so groß. Und der Saal war sehr voll auch. Also wir sind gerade noch reingekommen als einer der Letzten. Genau, und im Saal ist natürlich besonders voll mit den Angeklagten. Wir haben 9 Angeklagte mit ihren jeweiligen VerteidigerInnen. Dann gibt es bei der Nebenklage noch die Familie, das Lustdolmetscher plus Nebenklageanwältinnen. Dann natürlich die Richterbank, die Staatsanwaltschaft. Und dann ist eben für die Öffentlichkeit nur noch so 2 Sitzreihen da.
3: Das ist ja sehr wenig für die Dimension dieses Prozesses.
5: Ich habe jetzt nicht gezählt. Von meinem Gefühl her waren es 25. Ich habe 25 vorher gehört, das hatte jemand nachgelesen. Und nachdem die Presse reingelassen wurde, waren es dann nur noch 17, die rein durften, meine ich.
3: Magst du noch was zur Anklage sagen? Die ist ja heute verlesen worden.
5: Genau, die Staatsanwaltschaft hat die Anklage verlesen. Dabei hat sie den Sachverhalt wiedergegeben, also das, was am Tattag passiert sein soll, nach Auffassung der Staatsanwaltschaft. Das war natürlich auch ein bisschen brutal nochmal zu hören, also im Detail, wie die Polizei gegen Ibrahim Abari vorgegangen ist. Sachlich nüchtern vorgetragen. Dabei wurde dann von Seiten der Staatsanwaltschaft auch verschiedenes Verhalten kommentiert von der Polizei, etwa der Taser-Einsatz, dass das durch Notwehr gerechtfertigt gewesen worden sei, nach Auffassung der Staatsanwaltschaft. Dagegen aber, dass sie nach dem zweimaligen Benutzen von Taser gegen Ibrahima die Art, wie sie ihn gefesselt und in Bauchlager gebracht haben, dass das unverhältnismäßig gewesen sei. Und daher ist die Anklage gefährliche Körperverletzung im Amt ohne Todesfolge.
3: Aber Ibrahim Abari ist ja tot.
5: Genau, darum ging es auch in der Anklage. Da wurde gesagt, zu dem Zeitpunkt hatte er noch Vitalzeichen, zu dem Zeitpunkt nicht mehr. Erst nachdem kein Herzschlag mehr gemessen werden konnte, wurden die Fesseln abgenommen, um Reanimationsmaßnahmen einzuleiten. Die waren aber erfolglos. Auch da hat die Staatsanwaltschaft eine vermutete Begründung abgegeben, was die Todesursache gewesen sei. Die habe ich mir auch aufgeschrieben. Ich weiß gerade nicht aus, ich meine, es ging um eine Lungenvorerkrankung sowie Kokaingebrauch. Genau, also das hat sie nochmal betont, dass es wohl nicht das Verhalten der Polizei war, was zum Tod geführt hat, sondern eben andere Ursachen.
3: Würdet ihr jetzt aktuell die Anklage einordnen?
5: Wir haben vorher schon davon gehört durch Presse, dass die Anklage ohne Todesursache ist und waren geschockt davon. Und auch jetzt, nachdem die Staatsanwaltschaft nochmal den Sachverhalt wiedergegeben hat, hat sich da mein persönlicher Eindruck nicht geändert. Also ich finde es wirklich schwer begreiflich, wie eine Hetzjagd durch die Wohneinrichtung von Ibrahim Abari mit mehrfachem Taser-Einsatz und Fesselung und Bauchlage, die eben auch lebensgefährlich ist. Und er ist kurz danach gestorben. Also eine Kausalität ist wirklich sehr naheliegend. Und dass die hier nicht gesehen wird, sondern ja auf Krampf meiner Auffassung nach anderen Ursachen geschaut wird, finde ich ein bisschen unglaubwürdig.
2: Auch der Bruder des von der Polizei getöteten Mohamed Lamine Drami hat trotz der belastenden Situation mit einer Übersetzerin an dem Prozess teilgenommen und möchte seine Solidarität ausdrücken.
6: Peut-être que ma vérité sera mise au table.
3: Ich hoffe sehr, dass in diesem Prozess die Wahrheit auf den Tisch gebracht wird.
6: Je pense que pour mon petite expérience, Je pense vraiment que ça ne sera pas passé comme le procès de mon frère Mohamed Lamine Drame.
5: Sie haben die gleiche Anwältin heute gehabt wie die, die auch uns vertreten hat, und das ist sehr gut. Ansonsten, was meine Erwartungen angeht, hoffe ich sehr für die Familie, dass es nicht so ausgehen wird wie der Prozess von meinem Bruder Mohamed Lamine Drame.
2: Wir bedanken uns bei allen Menschen, die mit uns gesprochen haben, und stehen solidarisch an der Seite der Familie Bari und im Solidaritätskreis. No justice, no peace.
1: Ihr hörtet einen Beitrag von Radio Nordpol aus Dortmund zum ersten Prozesstag im Fall des Todes von Ibrahima Bari in Mülheim an der Ruhr.

war das mit This Mountain. Und jetzt zum Abschluss dieser Revolte-Sendung Anfang Juli noch ein paar Veranstaltungshinweise. Und zwar als erstes am 6. Juli, von heute aus morgen, aber falls ihr diese Sendung in der Wiederholung hört, dann heute, also Montagabend um 19.30 Uhr, wird es im Kölibri eine Lesung und ein Gespräch zu transformativer Gerechtigkeit geben. Und zwar zu dem gleichnamigen Handbuch zu transformativer Gerechtigkeit, was eine praxisnahe Einführung bietet in Theorien, sprachliche Werkzeuge und konkrete Handlungsansätze. Also vielfältige Beiträge verbinden persönliche Erfahrungen, politische Analysen und internationale Perspektiven und erzählen von Herausforderungen, Lernprozessen und selbstorganisierten Wegen im Umgang mit Gewalt. Und für die Lesung und das anschließende Gespräch sind Nora Bornemann aus dem HerausgeberInnen-Kollektiv sowie Melanie Brazell und Ann Wiesenthal, Mitautorinnen des Buches, zu Gast. Am 6.7.19.30 Uhr im Kölibri.

Vor 25 Jahren ermordete der nationalsozialistische Untergrund in Hamburg-Bahrenfeld Süleyman Taşköprü in seinem Laden. Und der NSU war eine rechtsextreme Terrorgruppe in Deutschland, die zwischen 1998 und 2011 10 Menschen ermordet hat, sowie mehrere Bombenanschläge und Raubüberfälle verübt hat. Und seither kämpfen die Angehörigen der Ermordeten gegen viele Widerstände um Anerkennung, Aufklärung und Konsequenzen. Bis heute gibt es in Hamburg keinen Untersuchungsausschuss. Und zu diesem Thema wird stattfinden ein Gespräch mit Okan Taşköprü, dem Neffen von Süleyman Taşköprü, und mit Caro Keller von NSU Watch. Und dort sollen die Hintergründe der Tat beleuchtet werden und die aktuelle Situation erläutert. Und es geht auch um das Erinnern an Süleyman Taşköprü und um die offenen Fragen sowie die Forderungen der Familie aufzuzeigen. Antifa heißt erinnern. In diesem Sinne wird die Veranstaltung stattfinden am 8. Juli um 18.30 Uhr in der Roten Flora. Erinnern an Süleyman Taşköprü 25 Jahre nach dem NSU-Mord in Hamburg am 8. Juli 18.30 Uhr in der Roten Flora.

Unsere Städte sind Ausdruck dessen, wer entscheiden dürfte und wer nicht mitgedacht wurde. Noch immer basieren viele urbane Strukturen auf Planungen, die sich an einer kleinen, privilegierten Gruppe orientieren. Wohlhabend, weiß, Vollzeit beschäftigt, ohne Behinderung, männlich, cis. Doch was passiert, wenn andere Lebensrealitäten, von Sorgearbeit über Mobilitätseinschränkungen bis hin zu rassistischer Diskriminierung oder Armut, keinen Platz im Stadtbild finden? Ein feministischer Stadtrundgang lädt dazu ein, diese Leerstellen sichtbar zu machen. Gemeinsam soll gefragt werden, wer wird durch Stadtplanung ein- oder ausgeschlossen? Wo zeigt sich Ungleichheit durch implizite oder aktive Ausgrenzung im Alltag? Und wie könnte eine Stadt aussehen, die sich an den Bedürfnissen aller orientiert, statt nur an den Vorstellungen einiger? Anhand konkreter Orte in Hamburg wird der Stadtrundgang sich beschäftigen mit Zugängen zu öffentlicher Infrastruktur, mit Repräsentation im Stadtbild, mit Sicherheit im öffentlichen Raum und mit Umweltungerechtigkeit als Ausdruck intersektionaler Diskriminierung. Der Rundgang eröffnet Perspektiven auf eine Stadt, die fürsorglicher, gerechter und lebenswerter sein könnte für alle. Der Stadtrundgang wird stattfinden am 8.8. von 14 bis 17 Uhr. Und zwar am Startpunkt ist vor der W3, also Werkstatt für internationale Kultur und Politik, im Nernstweg 32 bis 34 in Hamburg. Und er wird stattfinden mit Leonie Weizsäcker und Luise Wolf, Bildungsreferentin der W3. Also nochmal, 8.8., 14 bis 17 Uhr, Treffen vor der W3.

damit sind wir am Ende der Sendung angekommen. Revolte Radio, wie an jedem ersten Sonntag und Montag im Monat, heute mit diversen Berichten aus der Republik von verschiedenen Radios. Und in diesem Sinne verabschieden wir uns, wünschen einen schönen Tag und alles Weitere im August.

0: Die Inhalte der Songs spiegeln deren persönliche Perspektiven, Erfahrungen und Haltung wider und stellen keine redaktionelle oder institutionelle Position der Sendung oder des autonomen Jugendhauses dar. Kunst darf anecken, provozieren und widersprechen. Genau darin liegt ihre Stärke. Und noch ein kleiner Gruß an die Personen, die unsere Sendung besonders aufmerksam verfolgen. Schön, dass ihr so genau zuhört. Bleibt gespannt.
1: Und damit hallo und herzlich willkommen bei Autonom zu Haus. Wie jeden ersten Sonntag des Monats begrüßen wir euch wieder heute für euch im Studio. Thorben und Elias, Hallöchen. Ja, wir werden uns heute mit ganz spannenden Themen befassen, wie jeden Monat. Wir haben natürlich für euch auch wieder die feinste Musikauswahl vorbereitet. Seid also gespannt. Und um unsere Musikauswahl hier auch zu verdeutlichen, fangen wir direkt an mit einem absoluten Klassiker. Wir wünschen euch dementsprechend viel Spaß mit Mr. Brightside von The Killers.

0: und das war Antifaschista von ZSK. Und damit starten wir heute auch thematisch in unser Programm. Wir begrüßen euch natürlich an der Stelle nochmal herzlich. Und wie immer starten wir natürlich mit einem kleinen Hausupdate. Elias, willst du mal anfangen? Was läuft denn gerade im autonomen Jugendhaus?
1: Ja, also wir sind ja jetzt seit ein paar Monaten offiziell zurück. Hatten jetzt schon einige Partys unter anderem, aber auch ein sehr starkes Bildungsangebot haben wir in letzter Zeit, würde ich mal sagen. Ja, willst du uns da was drüber erzählen?
0: Ja, also das Bildungsangebot ist super. Wir haben uns mittlerweile dafür entschieden, viel mehr auch externe Personen bei uns das autonome Jugendhaus als Veranstaltungsort benutzen zu lassen. Nicht nur, um diesen politischen Personen einen Raum zu bieten, sondern auch um uns, ja, unsere aktiven und interessierten Personen rund um Magdeheide die Möglichkeit zu geben, sich politisch weiterzubilden. Das ist natürlich besonders wichtig. Und da hatten wir jetzt am Freitag eine sehr, sehr tolle Veranstaltung, denn es ging um CSDs und die Angriffe auf CSDs in ganz Deutschland. Und da hatten wir wirklich einen sehr, sehr tollen Vortrag. Viele liebe Grüße gehen da auch an der Stelle nochmal raus. Wir haben ganz, ganz viel neue Sachen gelernt. Teilweise natürlich Sachen, die man schon wusste, teilweise aber auch Sachen, die Zahlen, die vor Augen gesetzt wurden, die Prozentzahlen von Störungen und Angriffen auf CSDs in ganz Deutschland. Und ja, das nochmal so schwarz auf weiß in Statistiken zu sehen und mögliche Gründe und Hintergründe erklärt zu bekommen, war wirklich eine große Bereicherung. Wie siehst du das?
1: Ja, das auf jeden Fall. Und man muss halt aber leider auch sagen, dass die Zahlen halt schon sehr erschreckend waren teilweise. Also weniger als die Hälfte aller CSDs finden ohne gemeldete Störungen statt. Und da wird es sicher auch noch eine beachtliche Dunkelziffer geben. Das ist auf jeden Fall sehr erschreckend. Ja, umso schöner ist es, dass wir jetzt gerade erst in Ahrensburg einen CSD hatten, der ohne größere Störungen stattfinden konnte. Da würde ich tatsächlich sagen, also die größte Beeinträchtigung war da tatsächlich die Hitze, weil an dem Tag hatten wir 38 Grad. Und dann da auf der Straße stehen, ist natürlich dann auch einfach sehr anstrengend. Umso erfreulicher war es dann, dass wir trotzdem gut 1000 Leute in Ahrensburg auf der Straße waren. Und diesen prima CSD da hinlegen konnten. Besonderen Dank da auch nochmal an die örtliche Feuerwehr, die da ganz groß unterstützt hat. Ja. Die haben dann spontan Wassersprengler aufgebaut, wo man sich ein bisschen abkühlen konnte. Ja, und da hatten wir, glaube ich, für Stormann auf jeden Fall schon mal einen sehr guten Start in die CSDs bei uns.
0: Ja, wunderbar. Und bevor wir gleich in weitere Nachrichten gibt, denn es gibt noch weitere Nachrichten vom autonomen Jugendhaus, gehen wir natürlich nochmal in etwas Musikalisches. Wir hören jetzt linksradikaler Schlager von Swiss und die anderen. 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

0: Das, meine Lieben, war linksradikaler Schlager. Und wir sind jetzt wieder dran. Ja, wir haben noch ein, zwei Themen, die wir ja in die Öffentlichkeit richten wollen. Ich glaube, es ist ordentlich wichtig, darüber zu sprechen. Nicht jeder hat es mitbekommen, aber wir haben im Autonomen Jugendhaus einen Beschluss gefasst. Und der hat etwas mit einem ganz aktuellen Thema zu tun. Und zwar gibt es eine ganz berühmte Musikgruppe hier in Deutschland, die nennt sich Tiefbasskommando. Ist besonders politisch angehaucht, sehr bekannt, auch in linken Party-Szenen. Und ja, ein Mitglied dieses Kommandos, Eisberg, ja, der hat sich etwas zu Schulden kommen lassen. Und zwar hat er mit Minderjährigen verkehrt. Das Tiefbasskommando hat das Ganze geschützt und nicht ans Licht gebracht, und daraufhin ist das Ganze natürlich, wie es immer passiert, extern ans Licht gekommen. Das Autonome Jugendhaus hat sich dafür entschieden, Täterschützern sowie Tätern im Autonomen Jugendhaus, auch wenn sie musikalisch ein großer Teil des Autonomen Jugendhauses und deren Partys waren, keinen Platz mehr zu bieten, und haben sich dazu entschlossen, deren Musik nicht mehr zu spielen und das nicht mehr zu tolerieren. Ich glaube, es ist eine ganz wichtige Entscheidung und eine sehr vertretbare Entscheidung, denn Täterschützern einen Raum zu bieten, ja, in welcher Form auch immer, ist Täterschutz, den wir als Safer Space im Autonomen Jugendhaus nicht vertreten können. Und da natürlich auch noch die Message nach draußen: schützt keine Täter, schützt auch keine Täterschützer, ja, bleibt stark, steht zu eurer Meinung, ja, auch wenn es manchmal schwierig ist. Was auch schwierig ist, ist persönlich für mich, dass wir jetzt einen neuen Abschnitt im AJH, ja, wieder markieren, so wie jedes Jahr. Elias, erzähl doch mal ein bisschen was.
1: Ja, genau. Es ist jetzt ja wieder Sommerzeit. Freitag war bei uns in Schleswig-Holstein der letzte Schultag. Und in dieser Ferienzeit nimmt sich auch das Haus und die Aktiven im AJH immer mal eine kleine Pause. Konkret machen wir jetzt ungefähr 6 Wochen Sommerpause, wo wir keine Pläne haben. Und das ist auch immer ein bisschen eine Zeit von einem Umbruch im Haus. Viele Aktiven im Haus sind ja ein bisschen mit ihren Tätigkeiten an die Schulzeiten gebunden. Und dann ist diese Zeit eben auch immer ein bisschen eine Zeit, wo Menschen gehen aus dem Haus. Ja. Aber auch, ja, wo neue Menschen kommen. Und das ist immer eine sehr spannende Zeit, wo sich viel verändert. Ja. Und da sind wir auf jeden Fall sehr gespannt, was da jetzt so kommt.
0: Ja, es ist immer wirklich, wirklich sehr spannend, wie Elias schon gesagt hat. Also man geht ins letzte Plenum vor den Sommerferien, beziehungsweise jetzt, dieses Jahr wird es noch ein Plenum geben, bevor wir in die Sommerpause gehen. Und dann sieht man noch die alten Gesichter, und dann, ja, über die Wochen hat man Sachen im Kopf, ne? Man besonders ältere Mitglieder, ne? Wir sind ja generationsübergreifend teilweise auch aktiv im Haus. Wir sind zwar alle jugendlich oder junge Erwachsene, aber irgendwann ist die Zeit dann vorbei, und sowas merkt man dann relativ schnell in 6 Wochen ohne Plenum. Und dann sieht man neue Gesichter, ein paar Gesichter nicht mehr, und Verantwortungsbereiche im Haus übertragen sich in irgendeiner Form und Aufgaben verteilen sich um, und es ist auf der einen Seite eine Herausforderung, auf der anderen Seite natürlich aber ein unfassbar großes Privileg, denn so arbeitet tatsächlich jeder im AJH mit, und das zeichnet uns als autonomes Jugendhaus ja auch aus, diese selbstverwaltete Jugendarbeit, die in ihrer Form eigentlich einzigartig ist. Ja, das wird sehr, sehr, sehr spannend, und am Ende der Sommerpause steht ja auch immer etwas ganz, ganz Großes an, und darüber werden wir euch später natürlich noch ausführlich berichten. Beim ein oder anderen läuten wahrscheinlich schon die Glocken, auf was wir anspielen. Nochmal ganz kurz gesagt, falls ihr jemanden kennt, ja, oder vielleicht mehrere kennt oder selber hier gerade am Zuhören seid und ihr denkt euch, Mensch, ich bin politisch eigentlich noch gar nicht so doll engagiert und eigentlich hätte ich ganz Lust auf eine coole Gruppe. Mensch, kommt doch mal vorbei und guckt euch das Autonome Jugendhaus mal an. Es ist wirklich, wirklich, wirklich sehenswert und vor allen Dingen werdet ihr herzlich aufgenommen. In dem Sinne also, kommt vorbei und wir hören jetzt Revolution Radio von Green Day. 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

0: Ja, wir haben ja gerade schon über das Thema sich engagieren gesprochen. Und da gibt es noch einen weiteren ganz tollen Ort, wo man sich engagieren kann. Und da sitzen wir tatsächlich gerade. Das ist das FSK hier in Hamburg. Ja, wenn ihr auch mal Bock habt, hier eine Sendung zu machen, meldet euch doch da gerne mal. Das ist auf jeden Fall super spannend. Man lernt richtig viel. Genau.
1: Ja, und vor allen Dingen als Jugendliche, ja, oder junge Erwachsene, das ist voll das Ding hier. Also ihr merkt es ja bei uns, ich kann aus eigener Erfahrung sagen, am Anfang war ich natürlich auch skeptisch, Mensch, Radio, aber das macht so viel Spaß, Leute, ich kann das sagen. Und auch wenn ihr mal Bock habt, hier einen kleinen Beitrag zu machen, ich glaube, wir sind da eine ganz gute Bühne fürs AJH oder ja, was ein Thema anzubringen, wo ihr denkt, ja, das könnte passen, meldet euch sehr gerne bei uns via Instagram bei Autonom Zuhause. Wir sind immer empfangsbereit und haben richtig Lust, dass ihr mal dabei seid.
0: Ja, jetzt geht's für euch erstmal weiter mit Musik. Jetzt kommt Giftmord von Ikimel. Kein Tag ohne.
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Ja, das war denn Giftmord von Ikki Mel und Barré. Ja, ein absolutes feministisches Ausrufezeichen. Ich glaube, das ist unfassbar wichtig. Und da gehen wir natürlich auch direkt weiter. Auch ein absolut feministisches Ausrufezeichen ist Sixten. Immer wieder gerne im Haus gehört. Absolute Banger von denen. Deswegen gehen wir auch rein in Ständer von Sixten. Ihr hört Autonom zu Haus beim FSK.

0: Bonzimmer von Sixten war das. Und ihr hört immer noch Autonom zu Haus. Und wir haben heute wieder mal einen Quiz vorbereitet und haben da auch unseren ersten Anrufer in der Leitung. Felix, hallo. Hallo. Das
1: ist unpraktisch.
0: Sieht mir jetzt nicht danach aus, als wäre er in der Leitung.
2: Doch.
0: Hallo?
1: Ja. Jetzt.
2: Hallo?
1: Jetzt.
0: Ja, Mensch, hallo, Felix. Kannst du uns denn hören?
2: Klar und deutlich, ja.
0: Klar und deutlich, wunderbar. Schön, dass du da bist. Bist du bereit?
2: Ja, ich bin bereit.
1: Ja, dann spielen wir heute wieder unser allzeit beliebtes Quiz AfD oder CDU. Das Ganze funktioniert so, dass wir dir gleich ein paar Zitate vorlesen und du musst dann raten, ob die von der AfD oder von der CDU stammen. Es gibt übrigens extra Punkte, wenn du auch weißt, von wem genau das Zitat stammt. Außerdem haben wir heute sogar 5 Zitate für jeden am Start. Und da gehen wir gleich mal rein mit dem ersten Zitat. Die politische Korrektheit gehört auf den Müllhaufen der Geschichte. AfD oder CDU, was sagst du?
2: Da würde ich auf die AfD tippen.
1: Ja, da liegst du auch goldrichtig. Das Ganze ist von Alice Weidel. Genau. Und dann kommen wir zum zweiten Zitat. Wir sind nicht die Sozialstation der Welt. AfD oder CDU?
2: Ich glaube sogar CDU.
1: Jo, das ist auch wieder richtig. Von unserem lieben Kanzler Fotzenfritz ist das Ganze. Genau, das dritte Zitat ist, wer Gastrecht missbraucht, hat Gastrecht verwirkt. AfD oder CDU?
2: Ich glaube, da würde ich nochmal auf die CDU tippen.
1: Richtig. Und das scheint sogar ein sehr beliebtes Zitat zu sein, denn das haben sowohl Alexander Dobrindt als auch Jens Spahn gedroppt. Dann kommen wir zu deinem vorletzten Zitat. Die strukturelle Benachteiligung von Frauen gleicht einem Yeti. Jeder spricht darüber, aber noch niemand hat ihn ernsthaft gesehen. AfD oder CDU?
2: AfD.
1: Sehr stark. Genau, das ist von Nicole Höchst von der AfD. Und dann dein letztes Zitat. Wir müssen aufpassen, dass wir Deutschland nicht komplett übernehmen. Nicht jeder, der zu uns kommt, teilt unsere Werte.
2: CDU?
1: Richtig. Das ist von Carsten Linnemann. Da hast du auf jeden Fall schon mal einen sehr starken Start für unser heutiges Quiz hingelegt. Und jetzt wird es spannend, ob die anderen Teilnehmer da gleich noch mithalten können.
0: Ja, Felix, willst du noch jemanden grüßen? Willst du noch was sagen?
2: Nö, alles gut.
0: Alles gut. Ja, Felix, vielen, vielen Dank, dass du da warst. Ja. Und dann wünschen wir dir auch einen schönen Tag. Ja,
2: gleichfalls.
0: Alles klar, Felix.
2: Tschüss.
1: Jetzt kommt für euch hier im Radio der nächste Banger, und zwar I Will Survive.

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1: Alles klar, wunderbar. Ihr habt immer noch autonom zu Hause und das war I Will Survive. Und jetzt haben wir auch schon unseren nächsten Quizspieler in der Leitung. Noah, hallo.
2: Yo, yo, yo, yo, was geht?
3: Ja, wir spielen wieder unser beliebtes Quiz. Ich muss dir jetzt nicht mehr erklären, weil du hörst sicher aufmerksam FSK und hast gerade schon verstanden.
2: Ja, ich bin Hörer Nummer 1. Ich bin seit der ersten Sendung am Start.
3: Da haben wir es. Deswegen starten wir jetzt einfach direkt rein mit unserem Quiz AfD oder CDU. Und dein erstes Zitat ist, wir wollen, dass Deutschland deutsch bleibt. AfD oder CDU.
2: Das klingt für mich nach so typischer AfD-Rhetorik.
3: Ja, da liegst du auch goldrichtig. Das Ganze ist nämlich von Tino Chrupalla.
2: Es ist so sein Sprech.
3: Ja, ja, ich hoffe, ich habe das jetzt richtig ausgesprochen. Wenn nicht, ist mir beim Fascho auch egal. Dann kommen wir direkt zu deinem zweiten Zitat. Ist ein bisschen länger. Wir sprechen hier über Leute, die in der Regel aus dem arabischen Raum stammen. Das sind die kleinen Paschas, die sich zu Hause und in der Schule so verhalten.
2: Friedrich Merz, CDU.
3: Ja, da hast du direkt mal 2 Punkte abgestaubt bei einem Zitat. Sehr stark.
1: Er macht da der Feelingskonkurrenz, ne?
3: Ja,
1: das,
3: ja, und da gehen wir auch direkt
2: die
3: weiter.
2: Die Rhetorik, die erkenne ich auf 1000 Meter.
3: Ja, leider. Dann geht's direkt weiter. Ein Volk, das sich nicht mehr wehrt, geht unter. AfD oder CDU?
2: Das war AfD. Ja, AfD.
3: Ja, da liegst du genau richtig. Von Björn Höcke ist das Ganze.
2: Das klingt wie so ein Burschenschafter-Zitat.
3: Und das nächste Zitat. Wer hier kein Bleiberecht hat, der muss das Land verlassen. Und zwar schnell.
2: CDU?
3: Auch da liegst du wieder richtig.
1: Alter Schwede.
2: Und es könnte auch wieder Fotzenfritz sein. Ist es wieder Fotzenfritz?
3: Nein, ist es nicht Fotzenfritz. Boah, unsere Quiz-Teilnehmer sind heute richtig am Reinsweaten, ne?
1: Alter Schwede.
3: Dann kommen wir auch zu deinem letzten Zitat jetzt. Und zwar, wir erleben mittlerweile einen Sozialtourismus dieser Flüchtlinge nach Deutschland, zurück in die Ukraine, nach Deutschland, zurück in die Ukraine. AfD oder CDU?
2: Boah, ist schwer, weil das was ist, was auch im März droppen könnte, aber es wirkt auch wie ein Zitat, was ich irgendwie, ist es AfD?
3: Da liegst du leider falsch. Es war tatsächlich Friedrich Merz. Ja, trotzdem bist du damit, soweit ich das jetzt sehe, durch deinen einen Bonuspunkt gleich auf mit dem letzten Quiz-Teilnehmer. Ja, ich glaube, da denken wir uns sonst auch noch was Lustiges aus, um das zu entscheiden, ne?
2: Ja. Ich werde ihn zerstören, egal was es ist.
1: Gegebenenfalls ein kleines Turnier im Flanken.
3: Ja. Ja. Genau, dann bedanken wir uns, dass du hier warst. Hast du noch irgendetwas, was du den HörerInnen sagen möchtest?
2: Ich habe einen Songwunsch. Oh. Ich wünsche mir Arbeitszeitbetrug von Jung, Brutal und Kommunistisch. Das ist so eine mega kleine Musikgruppe, die so low-key irgendwie unter 100 Hörer monatlich haben. Und ich finde die Mucke sehr stramm, ich supporte die mal.
1: Wunderbar, der Wunsch soll dir natürlich, ja, angenommen werden. Willst du denn noch jemanden grüßen, Noah?
2: Was?
1: Ob du noch jemanden grüßen willst?
2: Ich grüße meine Bezugi.
1: Alles klar, viele liebe Grüße, ja, und dann vielen Dank, dass du dabei warst. Und wir hören jetzt also Arbeitszeitbetrug von Jung, Brutal und Kommunistisch.

Das war Fick dein Volk. Bevor wir jetzt gleich zu unserem letzten Quiz-Teilnehmer kommen, kommt aber noch ein weiterer Song. Sie hören Autonom zu Haus und hier ist ein Kompliment von Sportfreunde Stiller. Kein Tag ohne.

0: Ihr hört immer noch autonom zu Hause beim Freien Senderkombinat hier in Hamburg. Und für euch sind immer noch Thjauben und Elias im Studio. Und wir sind in der letzten Runde unseres Quizzes angekommen und haben eine neue Teilnehmerin in der Leitung. Hallo Lea.
1: Hallo.
2: Ja, wir spielen wieder unser allzeit beliebtes Quiz, AfD oder CDU. Ich lese dir gleich 5 Zitate vor und du musst dann raten, ob die von der AfD oder der CDU stammen. Und es gibt Bonuspunkte, wenn du sogar weißt, wer das Ganze zitiert hat. Genau, wir gehen dann direkt rein mit dem ersten Zitat.
1: Ja.
2: Und das Zitat lautet: Der Islam gehört nicht zu Deutschland. AfD oder CDU?
1: Boah, das ist schwer. Ich sag CDU.
2: Ja, da liegst du ganz richtig. Und auch hier wieder ein sehr beliebter Ausdruck bei der CDU, weil das haben sowohl Horst Seehofer als auch Jens Spahn gesagt. Das nächste Zitat: Integration ist keine Einbahnstraße. Wer sich nicht integrieren will, muss mit spürbaren Sanktionen rechnen. AfD oder CDU?
1: Da sage ich einfach mal AfD.
2: Das ist leider falsch. Das Ganze ist von der CDU, von Carsten Linnemann, um genau zu sein.
1: Schade.
2: Unser nächstes Zitat: Wir müssen unsere nationalen Grenzen wieder effektiver schützen, um der ungesteuerten Migration Einhalt zu gebieten. AfD oder CDU?
1: Ich sag AfD.
2: Da liegst du goldrichtig.
1: Schön.
2: Und zwar ist das nicht mal eine spezifische Person, sondern das kommt 1:1 aus deren Grundsatzprogramm. Genau, das nächste Zitat ist dann: Die Deindustrialisierung unseres Landes ist die direkte Folge einer ideologiegetriebenen Energiepolitik, die unsere Wirtschaft ruiniert. AfD oder CDU?
1: Das ist ein sehr langes Zitat. Ich sag, das ist die CDU, glaube ich.
2: Nein, das ist tatsächlich Alice Weidel von der AfD, die das gesagt hat. Wir wissen ja alle, wenn sie einmal am Steuer ist, ne, dann wird sie die Windräder sofort rausreißen. Jetzt machen wir weiter mit deinem letzten Zitat für heute. Und zwar: Für uns bleibt die Familie aus Vater, Mutter und Kindern das Fundament unserer Gesellschaft, das besonderen Schutz und Anerkennung verdient. Genau, AfD oder CDU?
1: Ich glaube, ich habe das Gefühl, das hätten beide sagen können, aber ich glaube, ich gehe jetzt mal mit der CDU.
2: Ja, da liegst du richtig. Genau genommen ist das aus dem Grundsatzprogramm der Jungen Union. Genau, wir bedanken uns, dass du hier bei uns im Quiz warst. Gibt es noch irgendwas, was du den HörerInnen ausrichten möchtest?
1: Nö, eigentlich nicht, außer noch einen Rest schönen Sonntag.
0: Ja, vielen Dank, dass du da warst. Ja, das ist mit den Familien sehr christlich angehaucht, ne? Wir bedanken uns bei Lea und hören jetzt zum Abschluss unseres Quizzes nochmal ein absolut wichtiges und absolut geiles Lied. Wir hören Die Internationale von Hannes Wader. Ihr hört Auto.

0: Sick in Anger war das jetzt von Oasis. Ja, und wir hatten gerade dieses wunderbare Quiz AfD oder CDU, ein Klassiker bei uns in der Sendung. Und ja, man sieht immer wieder, wie krass schwierig das ist, manchmal da den Unterschied zu suchen. Ich finde es immer so erschreckend, wie nah tatsächlich diese Zitate teilweise, erschreckend nah, die aneinander sind. Also ich habe manchmal auch Momente, wo ich frage, ey Leute, das eine christlich-demokratische Union sagt sowas. Das könnte perfekt von einem Höcke sein. Und das geht auch so tiefgehend, dieser Bezug, den man da dazu stellen kann, ist so erschreckend.
1: Ja, auf jeden Fall. Und ich würde auch sagen, das ist auf jeden Fall weit weg so vom Begriff christlich. Zumindest so von dem guten Bild, was das Christentum ja gerne immer predigen möchte. Genau, und auf jeden Fall halt, wie du gerade schon meintest, oft super nah zusammen.
0: Ja.
1: Und da sehen wir halt wieder, dass gerade Konservative, die CDU halt in dem Fall, ja, sich dann halt gerne an solche extremen Parteien wie zum Beispiel die AfD ein bisschen, ja, ranschmiegt.
0: Ja, um dieses Polarisierende dort auch aufzugreifen. Ne? Also klar. Man will die jungen Leute oder die jüngeren Leute abfangen. Man hat einen Wählerdurchschnitt von, was weiß ich, 61 bei der CDU, CSU. Und was wäre besser als polarisierende Aussagen zu wiederholen? Ich glaube aber nicht nur, dass das aus Taktik passiert, ich glaube auch, dass das aus tiefem Hass passiert. Aus diesem tiefen
1: Auf jeden Fall.
0: Hass gegen Minderheiten und ja, diese Fremdenfeindlichkeit. Und das hat man ja nicht nur bezogen auf Migrantinnen und Migranten, sondern man hat es auch bezogen auf queere Menschen und man hat es auf ganz andere Sachen bezogen. Und das sieht man überall wieder und es mag nicht jeder sein in der CDU, CSU, der diese Bilder vertritt, aber besonders in der Parteispitze werden diese ja, polarisierenden und wirklich, wirklich menschenfeindlichen Aussagen sehr, sehr gerne getätigt, die Menschen und Personen mit dem Bundestag sitzen. Ja? Das sind nicht die Personen, die vielleicht zu Hause sitzen und eine CDU-Mitgliedschaft haben, weil sie die früher cool fanden und das war früher alles in Ordnung für die, aber das sind die Menschen, die dort die Entscheidung treffen, die diese ja, menschenfeindlichen Ansichten vertreten und da muss man sich wirklich, wirklich hinterfragen und hinterfragen, ob das wirklich das Wahre ist, was dort zum Beispiel ein deutscher Bundeskanzler regelmäßig äußert.
1: Ja, auf jeden Fall, da stimme ich dir auf jeden Fall voll zu. Was man auch total hinterfragen muss, ist das neoliberalistische System und der freie Markt. Dazu jetzt ein Song hier bei Autonom zu Haus, das regelt der Markt. Kein Tag ohne.

0: Ja, von Party zu Party war das jetzt hier von Sixten. Und apropos Party, wir haben doch ein Festival in 7 Wochen, das legendäre AJH Sommerfestival. Über ein ganzes Wochenende gab es jetzt aber auch schon ein Save the Date zu, ja, also ich sag mal, Zuhörer, die aufmerksam sind, haben das auch schon mal gehört. Und Leute, die das Instagram vom AJH verfolgen, haben den Save the Date sicherlich auch schon mal gesehen. Es ist nämlich nicht mehr so lange hin, ne? 21. bis 23. ist das Ganze anzusetzen.
1: August.
0: August, richtig, das muss man da erwähnen. Entschuldigung, es ist nicht der Juli, keine Sorge. Es sind ja noch 7 Wochen circa bis zum Festival. Ja, das ist ein richtig dickes Ding und die Vorbereitungen laufen in Hochtouren. Erzähl doch mal ein bisschen was.
2: Ja, genau. Zum Festival, wir machen da ungefähr zweimal die Woche, also sogar ziemlich genau zweimal die Woche, ein sogenanntes Festivalplenum, wo sich alle Leute, die am Festival mitwirken, eben treffen, austauschen, wie weit sie mit ihren Arbeitsbereichen sind. Und dazwischen wird dann eben sehr viel gearbeitet, es werden Anrufe getätigt, Sachen organisiert. Das reicht von verschiedenen Artists über Essen bis hin zu solchen Sachen wie Müllcontainern und Dixie-Klos. Was auch schon sehr am Laufen sind die Planungen für zum Beispiel Deko. Ja.
0: Ja, also es läuft, wie gesagt, in Hochtouren. Wir sind natürlich diesmal ein bisschen knapper dran mit der Zeit. Das ist aber natürlich kein Problem für uns. Wir sind ja mittlerweile schon echt Festival erfahren. Und ja, die Planung macht auf jeden Fall viel Spaß. Ne? Also wir sind gut vorbereitet. Es wird für euch auch die ein oder andere Überraschung geben. Ja, das kann ich schon mal so sagen. Besonders im musikalischen Bereich wird das Ganze sehr, sehr spannend. Der Vorverkauf wird bald starten. Dementsprechend schnappt euch natürlich die Tickets im Vorverkauf. Es wird aber auch natürlich die Tageskassen wie immer und wie gewohnt geben. Ihr könnt euch auch freuen. Das Ganze wird beim AJH stattfinden. Und es kann natürlich wieder auf der Wiese daneben gezeltet werden. Und das, was wir vorhin vergessen haben, deswegen haben sich auch viele gefragt, es wissen ja viele, die besonders in Bad der Heide und Umland wohnen oder in den letzten Monaten die Sendung verfolgt haben oder zum Beispiel auch die Sendung von unserem lieben Werner, schöne Grüße an der Stelle, dass wir eine Sanierung versprochen bekommen haben. Und ja, diese soll ja dieses Jahr starten mit dem freigegebenen Haushaltsmitteln in Höhe von 324.000 Euro der Stadt Bad der Heide. Und damit soll das Haus kernsaniert werden. Die Grundsubstanz der Container bleibt. Das Innenleben wird komplett neu gestaltet. Die Sorge war natürlich ein bisschen, dass wir dadurch unser Festival erneut verschieben, umplanen oder sogar absagen müssen, in der Form, wie wir es natürlich stattfinden lassen wollen. Das, ja, diese Sorge können wir euch nehmen. Das wird nicht der Fall sein. Wir werden das Festival vielleicht auch als letzte große Party für dieses Jahr im AJH noch stattfinden lassen können. Also ein Grund mehr, bei diesem Festival richtig die Sau rauszulassen. Also sagt allen Bescheid, ob alt, ob jung, und genießt diese letzten Tage vom 21., dem Freitag, bis zum 23.8., den Sonntag, die Wochen nach den Ferien.
2: Genau. Wie es gerade schon hieß, der Vorverkauf startet bald. Die Tickets wird es dann entweder geben, wenn man dem AJH mal eine nette E-Mail schreibt, oder in verschiedenen Geschäften in Bad der Heide werden die dann zu kaufen, richtig, sein. Zum Beispiel bei Jutta im Bioladen. Ne?
0: Grüße gehen raus an Jutta.
2: Oder auch in der Bücherei wurden die in der Vergangenheit immer für uns verkauft. Ich gehe mal davon aus, das wird wieder so sein. Ja. Genau, und da freuen wir uns auf jeden Fall riesig auf das Festival und auch riesig auf euch.
0: Ja, und die Frage ist natürlich, warum ist den Aktiven denn eigentlich das Festival so wichtig? Ich könnte ja nur erahnen, oder ihr könnt nur erahnen, was das vielleicht auch für die Aktiven bedeutet. Und ja, wir haben ein paar O-Töne gesammelt und ich bin echt mal gespannt, was die Aktiven denn dazu sagen. Hört doch mal rein.
1: So, ich freue mich auf das Festival, weil ich richtig Bock habe, wieder neue Leute kennenzulernen, mich mit alten Freunden wieder neu zu connecten, die man da wiederfindet. Und ja, allem in allem einfach neue Leute kennenzulernen. Ich freue mich auch auf die Artists, die auftreten werden. Und es werden ja auch bestimmt ein paar mehr, weil es ja ein ganzes Wochenende wird.
0: Ja, das ist jetzt am Ende natürlich ein bisschen abgehackt, aber ich glaube, ihr seht schon. Vielen Dank auf jeden Fall für diese Einsendung. Wir hören nochmal in die nächste rein.
3: Ich finde es wichtig, dass das AJH-Festival stattfindet. In Magdeheide, weil ich war noch nie auf den, aber sowas hält auch für Zusammenhalt und einfach neue Leute kennenlernen. Einfach so mit korrekten Leuten viben und Spaß haben. Und ja, es hat sehr vieles Positives.
0: Ja, das kann ich natürlich so bestätigen. Also besonders die Connection mit den Leuten ist natürlich super. Wir hören auch mal in die letzte Einsendung rein, mal gucken.
2: Es freut natürlich auch, dass sich selbst Leute, die noch nie auf einem AJH-Festival waren, da solche Vorfreude haben.
0: Ja.
2: Und auch so im Orga-Team, also der Großteil von den Leuten, die das jetzt planen, oder nicht der Großteil, aber schon viele Leute machen das auch zum ersten Mal. Und es ist einfach richtig toll, da auch anzusehen, wie viel Energie da reingesteckt wird und wie da auch die Vorfreude ist. Genau, hören wir nochmal in die nächste Einsendung rein.
4: Moin, hier ist Leon, leider heute nicht in der Moderation, aber ich habe richtig Bock aufs Festival, weil das ist mein erstes Festival. Ich war leider die letzten Male noch nicht da, weil ich auch noch gar nicht hausaktiv war. Ich bin ja noch nicht so lange da. Ich habe richtig Bock, weil ich glaube, das wird ein Vibe, der ist unvergleichbar zu anderen Sachen. Ich glaube, das wird ein ganz eigenes, unvergleichbar mit Partys oder so. Die Leute sind, glaube ich, ganz anders drauf. Es wird viel mehr Connection unter den Leuten nochmal geben, weil ich glaube, alle haben Bock auf geile Acts, auf irgendwelche Spiele, Workshops, Essen und keine Ahnung. Ich glaube, das wird einfach richtig, richtig angenehm. Ich habe da richtig Lust drauf. Ich habe auch da schon ordentlich Freunde von mir angeholt, die da auch richtig Bock haben. Ich glaube, das wird ein sehr großes und sehr geiles Ding. Ja. Liebe Grüße an den Sandmann.
0: Ja, natürlich auch liebe Grüße an Leon, meinen Moderationspartner. Ich vermisse dich auf jeden Fall hier im Studio, wir vermissen dich hier im Studio.
2: Auf jeden Fall.
0: Und ich glaube, das zeigt alles relativ gut. Ich glaube, das können wir auch relativ unkommentiert stehen lassen. Die Leute in Magdeheide, die Aktiven, freuen sich auf das Festival. Wir freuen uns auf das Festival. Und dementsprechend gehen wir jetzt also noch mit mehr Musik rein. Ihr hört jetzt von Die Ärzte Junge. Und ihr hört Autonom zu Hause bei FSK.
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0: Summer of 69 von Bryan Adams war das hier für euch bei Autonom zu Hause im FSK Radio. Ja, und wir kommen zum Ende der Sendung. Das war der letzte reguläre Song. Unsere Sendezeit ist gleich vorbei.
1: Genau. Ja, die Autonom zu Hause Redaktion geht gleich nach Haus. Wir feiern dann im Haus den Summer of 26. Ja, wir freuen uns auf jeden Fall riesig, dass ihr zugehört habt.
0: Richtig. Und natürlich, wie immer, ne, wir freuen uns. Vielen, vielen Dank fürs Einschalten. Wir danken vielmals dem FSK und natürlich auch Werner für die Sendezeit. Liebe Grüße nach unten. Das ist ein riesengroßes Privileg und immer eine riesengroße Freude, hier sonntags zu sitzen und diese Sendung für euch machen zu können und für uns natürlich auch eine große Verantwortung, dass wir hier fürs AJH diese Sendung machen dürfen. Dementsprechend vielen, vielen Dank. Wir freuen uns immer riesig und wir hören uns natürlich dann in 4 Wochen in alter Frische wieder. Und bis dahin schreibt uns wie immer gerne per Instagram oder auch per Mail an ajhbagdaheide@gmail.com. Wir danken, wünschen euch einen schönen Restsonntag und wie immer, kein Gott, kein Staat.

Ja, hallo, schönen guten Abend oder schönen Nachmittag hier, Javus. Ich mache heute die Radio Azadi-Sendung. Ich darf euch recht herzlich zu unserer heutigen Sendung willkommen heißen. Genau, ich war selbst die letzten Wochen in Irak und in Syrien, habe zu einem wegen unseren Hilfsprojekten da ein bisschen gewirkt. Zu anderem habe ich mir ein Bild von der Lage sowohl im Irak als auch in Rojava gemacht und werde heute davon mehr oder weniger berichten. Ich will das ein wenig im Kontext machen, also auch so ein bisschen, was ist passiert in den letzten 6 Monaten, weil ich war vor 6 Monaten das letzte Mal dort, vor allem in Rojava. Rojava war damals ja ein Gebilde, das keine Stadt hatte. Es war eine Art Selbstverwaltung, in dem Frauenrechte, Ökologie und Demokratie ganz groß geschrieben wurden. Das waren die Ziele, wo man hinkommen wollte. Die Minderheiten hatten weitgehend kulturelle und religiöse Rechte, so auch zum Beispiel die Christen, die Assyrer, die Türkmenen, die Kurden. Es umfasste ein Drittel vom syrischen Staatsgebiet. Genau, und jetzt, wo ich nochmal da war, war ich deprimiert, muss ich sagen, denn im Januar gab es einen Krieg des Regimes gegen das Gebilde in Nordostsyrien und seitdem geht es da leider bergab. Im Kontext war das so, dass die kurdischen Stadtviertel in Aleppo, also in Nordsyrien, hatten in Aleppo so eine Art auch Selbstverwaltung, wo das syrische Regime seit über 15 Jahren keine Macht mehr über diesen Gebiete hatte. Am 5. Januar wurden diese Stadtteile von dem syrischen Regime, unterstützt von der Türkei, angegriffen und der Widerstand in Keim erstickt sozusagen. Parallel dazu liefen in Paris Verhandlungen zwischen dem syrischen Regime, der HTS besser gesagt, von Kolani, der Türkei, der USA und Israel. Die USA haben ihre Unterstützung für Nordostsyrien, die ja gemeinsam den Kampf gegen die IS geführt hatten, da abgesagt, hat sich auf die Seite der HTS geschlagen, der Kolani-Regierung, und haben die Kurden, die kurdische Selbstverwaltung, ihre Unterstützung abgesagt. Das war

Ja, das war dann, haben sie auch aufgefordert, die arabischen Stämme aufgefordert, die Seiten zu wechseln, denn andernfalls hätte die USA nicht mehr die arabischen Stämme, die mit Rojava gekämpft haben, weiter sie unterstützt. Daraufhin haben die arabischen Stämme ihre Unterstützung für Rojava abgesagt und haben sich auf die Seite des Golani-Regimes, also der HTS, geschlagen. Israel, das bis dahin auch ein Wörtchen in Syrien mitgeredet hat, hat die Golanhöhen endgültig bekommen und die Schirmherrschaft über Drusen und war damit auch zufriedengestellt. Die Türkei wollte aber mit der HTS das kurdische Gebilde in Nordostsyrien in Keim ersticken und hat dann ja die volle Unterstützung für das Golani-Regime gegen die kurdische Selbstverwaltung zugesagt und hat das dann auch aus der Luft, aber auch aus dem Boden mit Truppen, mit Waffen unterstützt. Genau, soweit vielleicht erstmal, damit es nicht ganz so langweilig wird, werde ich jetzt ein Musikstück machen und zwar von Aynur Doğan und das Stück heißt Geçe Kurda, kurdische Kämpferin heißt das, und dann werde ich noch weiter berichten.

Das war ein Stück von Aino Doğan, Geca Kurda. Genau, ich hatte ja berichtet, dass eben die USA, Israel zufriedengestellt worden sind, dass die USA sich auf die Seite des syrischen Regimes bzw. der HTS von Kolani gestellt hat und somit die Selbstverwaltung in Rojava in Nordostsyrien auf sich gestellt war, aber nicht nur damit genug. Mit der Unterstützung der Türkei wurde dann Rojava angegriffen, nachdem ein Großteil der arabischen Sippen oder Kläne ihre Unterstützung für Rojava abgesagt hatten. Das waren ungefähr 70% der Kämpferinnen, die damals in Rojava noch in Rojava unter der Waffen waren. Und das war sozusagen der entscheidende Moment, wo dann die kurdischen und die anderen Selbstverteidigungskräfte in Rojava geschwächt worden sind und das syrische Regime dann militärisch Anfang Januar gegen Nordostsyrien, gegen die Selbstverwaltung Rojava vorgegangen ist. Ich glaube, ich brauche dazu nicht viel zu sagen, was Rojava war. Rojava war eine Insel im Nahen Osten, in dem trotz aller Kriegen, trotz dass die Verschiedenheit der Menschen dazu führten, Krieg zu führen, hat Rojava es geschafft, eben nicht in den Krieg zu ziehen für die Verschiedenheiten, sondern aus den Verschiedenheiten der Menschen, der Völker, der Minderheiten ein Reichtum zu schlagen. Und es war so, dass seit 15 Jahren in Rojava weitgehend eine demokratische Selbstverwaltung etabliert wurde, dass Frauenrechte in der Verfassung garantiert worden sind, Minderheitenrechte, Religionsfreiheit und, was man sich hier so unter Demokratie vorstellen konnte. Und Anfang Januar ging dann das syrische Regime gegen das geschwächte Rojava, die Selbstverwaltung, vor. Am 29. Januar wurde dann ein sogenanntes Integrationsabkommen mit dem Regime, mit der HTS von Kolani vereinbart. Aber Rojava war schon um ein Drittel kleiner. Es war nur noch, von Rojava war dann nur noch übrig geblieben die kurdischen Gebiete. Das sind hauptsächlich die Städte Derik, Kamischlo und Heseke. Und seitdem erhöht das Regime von Kolani den Druck auf Rojava, dass da heißt, die militärischen Kräfte von Rojava müssen sich an das syrische Armee integrieren, aber nicht nur die militärischen Kräfte, auch die Institutionen, die zivilen Einrichtungen sollen an das System der Kolani integriert werden. Das heißt im Konkreten, dass zum Beispiel die Schulabschlüsse in Rojava, wo ja 5 Millionen Menschen etwa gelebt haben, bisher in Syrien nicht anerkannt werden und somit auch international nicht anerkannt werden, weil es da keinen Staat gibt. Des Weiteren sollen die Universitäten an das syrische System eingegliedert werden, die muttersprachliche Unterricht, was für verschiedene Minderheiten in Rojava gegeben hat, soll abgeschafft werden. Es sollen aber auch andere Institutionen der Wirtschaft, Institutionen, Einrichtungen der zivilen Infrastruktur, alles soll an das syrische Regime integriert werden, was bisher nicht integriert werden will, sind die Fraueneinheiten, die militärischen Fraueneinheiten, die es hier in Rojava um die 10.000 Frauen da drin waren, beziehungsweise militärisch sich betätigt haben, die will das syrische Regime nicht. Die sollen als
als lokale Polizeikräfte oder Sicherheitskräfte da fungieren. Es ist schon ziemlich deprimierend, wenn man hingeht. Also wie gesagt, ich war vor 6 Monaten da und jetzt, was vor 6 Monaten war und was jetzt übrig geblieben ist, ist schon 2 verschiedene Welten, die man nicht miteinander vereinbaren kann. Genau, ich mache da mal nochmal Punkt und mache nochmal ein Musikstück und zwar von Revshan Hoyninar.

Ja, das war ein Stück von Revshan Hoyninar. Genau, ich war ja davon, von meiner Reise in Nordostsyrien so berichten. Die wirtschaftliche Lage hat sich auch enorm verschlechtert, denn früher waren die Gebiete Tabqa, Raqqa, Deir ez-Zor, also sowohl als Brotkorb Syriens, vor allem Raqqa, da vorhanden, und Deir ez-Zor, wo sehr viel Erdöl war, ist nun an das Regime gegangen, beziehungsweise militärisch eingenommen, und dementsprechend geht es Rojava aber auch wirtschaftlich schlecht. Die Rektorin Menal von der Kunsthochschule in Derich sagte mir, dass der HTS wie eine Schlange sich in die Institutionen Rojavas einschleichen würde und alles, was sie bisher in den letzten 15 Jahren aufgebaut haben, vergiften würde, alles niederschlagen würde. Ja, das war wirklich ein sehr dramatische Reise. Ich bin das, was vorher war und was jetzt ist, sind zwei verschiedene Sachen. Die HTS versucht, da alles unter seiner Kontrolle zu bekommen. Es werden zwar Verhandlungen weitergeführt über das Bildungssystem, über das Wirtschaftssystem, aber auch über die Demokratie. Eine Art Selbstverwaltung bzw. Autonomie wird gefordert, auf lokaler Ebene. Aber wie und wann, ob das möglich ist, bleibt abzuwarten. Es ist einfach Tatsache so, dass Rojava eine große Niederlage erlitten hat und sich aus dieser Niederlage derzeit noch nicht hat erholen können. Und der Druck auch von Seiten der Türkei und des HTS-Regimes immer größer wird. In der Türkei ist es ja so, dass die kurdische Seite da versucht, ein Friedensprozess in den Gang zu bekommen mit der kurdischen Seite und mit dem türkischen Staat. Ob dieser Friedensprozess erfolgreich sein wird, steht auch noch in den Sternen, denn dann würde der Druck der Türkei eventuell auf Nordsyrien, Rojava, vielleicht abnehmen können. Aber obwohl diese Verhandlungen seit eineinhalb Jahren mit der kurdischen Seite in Person mit Abdullah Öcalan und des türkischen Staates andauern wurden, gibt es bis heute keine Ergebnisse davon. Es hat sich auch weder in Praxisen Auswirkungen noch in der Sprache des türkischen Staates gegen die kurdische Bevölkerung, und die Repressionen dauern weiterhin an. Im Irak ist es auch ähnlich, insbesondere durch den Krieg der USA gegen Iran hat sich auch dort die Situation verschärft. Ich habe versucht, mehrmals nach Irak zu kommen. Als ich hier losgeflogen bin, wurde der Luftraum über Irak geschlossen, sodass wir aus der Maschine aussteigen mussten und zurückfahren mussten. Erst am zweiten Tag konnten wir wieder in den Irak fliegen, aber auch in Irak ist die Situation, die politische Situation, aber auch die Sicherheit, technische Situation sehr, sehr angespannt. Der Iran hat an Gewicht gewonnen mit dem Krieg der USA. Und genau, auch da bleibt es abzuwarten, wie sich das entwickelt. Aber genug geredet. Hey Lele von Rojda jetzt ein Musikstück, und dann mache ich weiter.

das war Refshan mit dem Stück Heilele Kobare. Genau, wir machen weiter. Vielleicht nochmal zur Erinnerung. Das war ja so, dass die YPG, die KSD, also die Selbstverteidigungseinheiten in Rojava, die Verbündete waren mit den USA und mit der sogenannten Anti-IS-Koalition, die den Bodenkrieg dort gegen die IS geführt haben, aber auch sich haben von Assad nicht vereinnahmen lassen, auch einen Verteidigungskrieg gegen das Assad-Regime geführt haben. Und diese Selbstverwaltungsstrukturen waren die Verbündeten des Westens, vor allem der USA. Und die USA hat sie auch unterstützt bisher. Das Problem war, dass die Türkei dann den Kolani, der ja eigentlich auf der Seite der Islamisten gekämpft hat, hofiert haben, ihn zum Staatsmann erklärt haben und ihn haben Syrien übernehmen lassen von Assad-Regime. Die USA scheinen das mit unterstützt zu haben, scheinen die Fronten gewechselt haben, wie so oft, und haben dann die Selbstverwaltungsstrukturen in Rojava verraten, haben die Fronten gewechselt, die Selbstverwaltungsstrukturen haben in Rojava in dem Anti-IS-Kampf mehr als 15.000 Menschen verloren, Menschenleben verloren, und es scheint in der Region nichts wert zu sein. Da können die Allianzen jeden Tag wechseln, so wie wir das zum Beispiel auch im Irak, aber auch in Libanon und in der gesamten Region beobachten können. Die Situation ist für die Menschen wirklich frustrierend, gerade in Rojava, weil sie sagen, wir haben einen großen Preis in dem Kampf gegen den IS bezahlt und sind nun erneut von USA und ihren Verbündeten fallen gelassen. Es ist der Vertrauen in das westliche Welt ist minimiert und die Menschen sind plötzlich auf sich alleine gestellt, aber nicht nur alleine gestellt, sondern sehen sich Angriffen durch den Kolani-Regime konfrontiert und in ihren Rechten auch beraubt, beziehungsweise werden ihre Rechte immer mehr aberkannt. Und das ist eine Situation, wenn man also über nach Rojava kommt, war das ja früher, hatte man das Gefühl, das war ja auch für weltweit das emanzipatorische, ein emanzipatorischer, fortschrittlicher Projekt, wo man sich wirklich ganz anders fühlte. Und wenn man jetzt reinkommt, sitzen an der Grenze schon die Beamten des Kolani-Regimes, der syrische Geheimdienst, und es ist nochmal ein ganz anderes Gefühl, wie man das vorher hatte. Ich dramatisiere das nicht. Ich glaube, dass das so mehr oder weniger einigermaßen wiedergegeben wurde von mir. Oder ich versuche da wirklich ein wenig neutral zu sein, aber es ist dramatisch, die Lage. Und ich habe mir überlegt, ob ich den Begriff der Traum Rojava ist ausgeträumt benutze, aber es ist auf dem Weg, dass der Traum Rojava bald, wenn das so weitergeht und wenn die international, aber auch vor Ort nichts passiert, dass dann bald der Traum Rojava ausgeträumt werden wird. Genau, ich mache nochmal mit Aynur Doğan weiter, mit einem Stück Aydilberi.

Ja, das war ein Urduan, Aydilberi, mit dem Lied. Genau, wir machen jetzt weiter mal. Ich habe berichtet, dass in Rojava ja fast der Traum Rojava ausgeträumt sein dürfte, wenn die Entwicklungen so weitergehen, wie sie weitergehen im Nahen und Mittleren Osten, im Vorderasien, dass da auch mit dem Krieg der USA gegen Iran sich die Fronten plötzlich gewechselt haben, denn der Einheiten in Rojava, der Selbstverteidigungseinheiten, wurde von den USA Anfang dieses Jahres, Ende letztes Jahres angeboten, mit ihnen gemeinsam gegen den Iran zu kämpfen. Auch andere kurdische Einheiten aus dem Iran sollten auf der Seite der USA die Bodentruppen wie in Rojava stellen. Das haben die kurdischen Kräfte abgelehnt mit der Begründung, dass sie keine Söldner seien, sondern für ihre Freiheit kämpfen bzw. Befreiungskämpfer sein. Und das war der ausschlaggebende Punkt, dass die USA Rojava hat fallen lassen, nicht nur fallen lassen, sondern massiv das Regime von Kolani unterstützt haben. Ja, die anderen Staaten der EU, zum Beispiel Frankreich, England, was ja auch früher militärische Präsenz dort haben, hatten ihre militärische Präsenz minimiert, so dass sie nicht in der Lage wären, da wirklich auf irgendeine Weise ihre Interessen oder beziehungsweise sich Geltung zu verschaffen. Das ist für die Menschen und für das Projekt Rojava ein sehr, sehr großes Verlust. Aber die Hoffnung stirbt zuletzt. Immer noch sind die Menschen in Rojava dahin gegangen, dass sie eben sagen, wir verteidigen trotz alledem unsere Institutionen, unseren Regionen. Und so ist es auch, dass eben der militärisch dem syrischen Regime, insbesondere was die kurdischen Gebiete angeht, Einhalt geboten werden konnte. Und nur über diesem Integrationsabkommen die Präsenz des syrischen Regimes in Rojava vorhanden ist, der aber dramatische Folgen hat. Ja, im Irak ist es so, dass auch im Irak eine destabile Zentralregierung nach wie vor an der Macht ist, dass da die iranischen Milizen, Hashdi Shabi und andere im Irak am Werke sind und auf Rechnung des Irans arbeiten, auch wenn die USA dort militärisch präsent sind, vor allem in Nordirak, in den kurdischen Gebieten, wo ja auch die Deutschen sind, ist ihr Machteinfluss sehr begrenzt und haben oder konnten bisher dem iranischen Regime der wenig im Irak entgegensetzen. Also Iran mischt immer noch im Irak massiv mit. Und wenn man bedenkt, welche Niederlage die USA jetzt in dem Iran-Krieg haben erleiden müssen und wie die Mullahs diesen Krieg gewonnen haben, seit über 40 Jahren, seit fast 50 Jahren, kämpfen die Mullahs im Iran dafür, dass eben sie das, was sie jetzt durch den Krieg bekommen haben, nämlich die Entschädigungen für den Krieg, die eingefrorenen Vermögen im Ausland, die Embargos, die aufgehoben werden sollen und so, haben die Mullahs innerhalb von 50 Jahren nicht erreichen können, jetzt nur durch den Krieg, der von USA und Israel geführt worden ist. Und sie sind als Sieger und als Gewinner gehen sie aus diesem Krieg hervor.
Es ist genau das Gegenteil eingetreten, was die USA und Israel vorhatten, dass nämlich der Iran ein Regime-Change stattfinden soll, und daraus ist nichts geworden, eher das Gegenteil, dass der Iran, wie gesagt, gestärkt aus diesem Krieg hervorgeht. So, ich genug geredet, glaube ich. Ich mache jetzt mit einem weiteren Stück von Aynur Doğan Rubrike weiter.

Ja, das war ein Stück von Aynur Doğan, Kumrike. Genau, ich habe heute genug, glaube ich, politisch argumentiert oder die Lage in Nordsyrien, aber auch ein bisschen im Irak versucht darzustellen, in Rojava. Wir sind auch fast am Ende unserer heutigen deutschsprachigen Sendung. Ich werde heute in 2 Wochen vielleicht über unsere Projekte, die wir in Irak und Nordsyrien haben, versuchen zu berichten, ein Bild zu präsentieren, was die Menschen da brauchen, auf was sie angewiesen sind. Es sind Kriegsgebiete, Gebiete, in denen teilweise seit 30 Jahren Krieg herrschen, in Syrien seit 15 Jahren. Und warum es wichtig ist, dort trotzdem Projekte zu machen, Menschen zu unterstützen, vor allem Kinder- und Frauenprojekte, die wir als Kurdistan-Hilfe dort haben. Ja, das alles werde ich heute in 2 Wochen versuchen, ein wenig darzustellen, und verbleibe mit besten Grüßen für das deutschsprachige Publikum. Heute in 2 Wochen hören wir uns wieder. Genau. Jetzt werde ich auf Kurdisch erstmal weiter berichten und sage auch Tschüss. Ja, Gudare Hija, Dvijin und Kherhatin, das Programm mit Iro und Radio Azadi Gudardiken, also Gestalt Slavdiken, Dvim und Kherhatin, Iro, Jare Dachazen, Musikike Lechen, Musik Dar Hijroke, Je Aynureda.

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1: Herzlich willkommen hier bei FSK 93.0 und 101.4 im Kabel. Ihr hört die Juli-Sendung von Das Brettchen. Und diese Juli-Sendung beschäftigt sich mit Süleyman Taschkebrühl. Seine Ermordung liegt jetzt schon 25 Jahre zurück. Und am Dienstag in dieser vergangenen Woche, also der 30.06., gab es eine Veranstaltung nahe des Rathausmarkts, denn hier wurden Akten übergeben. Da hören wir nachher noch einen Mitschnitt, der ziemlich verregnet war, die Veranstaltung, und der Regen ist auch gut zu hören, aber uns geht es da mehr um die Inhalte. Gleich starten wir mit einer Rede, die heute Oman Taschkebrühl, der Neffe von Süleyman, gehalten hat beim Podiumsgespräch Künstlerische Praxis und Erinnerungskultur im Stadtraum. War das vorhin in der Hamburger Kunsthalle, wo ich zugegen war und diesen Mitschnitt machen konnte. Und dann unterhalte ich mich mit Christiane Schneider hier im Studio über den hier in Hamburg immer noch nicht eingesetzten parlamentarischen Untersuchungsausschuss zu dem Thema, obwohl, wie gesagt, schon 25 Jahre nach diesem Mord vergangen sind und auch die Aufdeckung des NSU ja nun auch schon ziemlich lang zurückliegt. Genau, wir haben uns aber darauf verständigt, dass wir jetzt starten wollen und sozusagen als erstes Betroffenen die Stimme geben, so dass ihr jetzt den Beitrag von Oman hört.
2: Mein Onkel wurde 2001 hier in Hamburg ermordet vom NSU, und ich habe mich in den letzten Jahren inzwischen auch damit beschäftigt, was Erinnerungskultur eigentlich noch braucht und wie sie hier in Deutschland vor allem gestaltet ist. Dabei möchte ich gar nicht so sehr auf die Denkmäler eingehen, die wir selber erkämpfen mussten oder auch teils sozusagen durch Unterstützung erhalten haben, sondern eher, was Erinnerung eigentlich für einen selbst bedeuten sollte. Ich habe zum Beispiel die Ausstellung in Altona, ich habe keine Bilder, also ich habe nur die Bilder zu den Denkmälern, die ich eigentlich gar nicht richtig ansprechen wollte. Aber das war auch mein Fehler, weil ich die E-Mail nicht gesehen habe. Aber jedenfalls war es die Kuration im Altona Museum, die mich hauptsächlich dazu gebracht hat, mich zu fragen, was Erinnerung eigentlich sein sollte. Und so wie wir das hier mitbekommen haben und auch im Panel davor, ist es immer aus einer anderen Perspektive wahrzunehmen, was eigentlich passiert ist, was Erinnerung für einen selber bedeutet und welchen Anstoß es eigentlich braucht im persönlichen Leben, sich dazu zu entscheiden, dass man Erinnerung sichtbar machen möchte. Im Stadtraum, in Ausstellungen, und deswegen finde ich die Arbeit umso respektabler, wenn man selbst wirklich nicht davon betroffen ist, aber sich trotzdem auch einsetzt dafür, weil es einen gewissen Punkt im Leben braucht, den man erreichen muss, um zu sagen, ich möchte das sichtbar machen, ich möchte Ungerechtigkeiten sichtbar machen, aufklären, also zumindest die Aufklärung vorantreiben. Und das respektiere ich sehr. Und für mich war Erinnerung eher etwas Positives, das kommt auch demnach, dass ich eher meinen Onkel sozusagen innerhalb dieser Ausstellung auch hervorheben wollte, was hat er in seinem Leben eigentlich erreicht, was war er für ein Mensch. Und dabei ist mir etwas aufgefallen, und zwar, er hat ein normales Leben geführt, er hat eine Tochter bekommen, er war auf seinen Klassenreisen, die Fotos sind im Altona Museum bis zum 7. zu sehen, also 2 Tage noch. Genau, ich finde es umso schöner, wenn man sich die Frage stellt, wer war die Person hinter der Tat, anstatt die Täter hervorzuheben. Und deswegen finde ich das richtig cool, was was hier Lübeck und urbane Künste was sie machen, weil das Zusammenkommen von Menschen und das darüber sprechen und das Hervorheben des Lebens sozusagen, ob es jetzt man selber ist oder als Verstorbenen, ist schon sehr viel eindrucksvoller, als immer nur die Täter hervorzuheben. Deswegen schließe ich mich da so dieser Erinnerungskultur ehrlicherweise ein wenig gezwungenermaßen durch die Geschichte auch an. Aber ich möchte es auch positiv sehen und dementsprechend auch was Positives hervorbringen dadurch. Und deswegen haben wir auch so Handy-Karten, sag ich mal, gemacht. Also zumindest in der Größe, dass das in das Handy passt, dass man es sieht. Und dieser Spruch, der da steht, das Miteinander, war wirklich so, wie soll ich das sagen, so konfliktlos, so einfach gesagt von mir. Aber es hat viel Eindruck, zumindest bei Nicole und Lisa, die das kuratiert haben, auch hinterlassen, dass wir uns dafür entschieden haben, das auf diese Karte zu tun. Und das fasst eigentlich alles zusammen, was ich erreichen möchte durch Erinnerungskultur, was ich allgemein durch Bildungsarbeit auch erreichen möchte, durch politische Bildung und auch durch das Sensibilisieren von Menschen, dass das Miteinander hier im Land einfach gefördert wird, dass die Erinnerungskultur weiter wächst und auch weiter den Support erhält, den sie eigentlich verdient. Und gleichzeitig auch den Dank aussprechen für die Menschen, die sich dafür einsetzen. Und ich weiß ehrlich gesagt nicht, was ich noch sagen soll. Ich spreche so ein bisschen aus dem Herzen heraus. Ich habe jetzt keinen Text vorbereitet, weil ich kein Freund davon bin.
3: Kein Problem, Volkan. Das ist absolut kein Problem. Möchtest du was sagen? Möchtest du was sagen?
2: Wie viel Zeit habe ich denn noch?
3: Du hättest noch 2 Minuten
2: Zeit. Also, ja, wie gesagt, ich wollte ehrlich gesagt nicht so wirklich drauf eingehen. Es war der Stern, den meine Mutter meinem Onkel versprochen hat, wenn er sozusagen vor ihr stirbt. Das ist auch, also man kann es nachlesen, ich weiß ehrlich gesagt nicht wo, überall. Also es gibt viele, genau, es gibt viele Einblicke, die man bekommen kann hinter den Kulissen. Meine Mama hat rumgealbert mit meinem Onkel und hat ihm gesagt, nee, er hat ihr gesagt, wenn sie vor ihm stirbt, dass sie Klugscheißer und ehrlich gestorben auf ihren Grabstein bekommt. Und sie meinte, weil er den Walk of Fame-Stern so mochte und auch einmal in Hollywood war vor dem Stern, das Bild ist auch zu sehen im Altona Museum, meinte sie, dann kriegt er auf jeden Fall, wenn er vor ihr stirbt, diesen Stern. Und das musste sie leider Gottes einhalten, deswegen spreche ich nicht so gerne darüber, weil es war auch mit viel Arbeit verbunden, es war mit viel Bürokratie, mit viel Umständen verbunden, was man sich eigentlich, also was man vermeiden könnte, wenn man wirklich ehrlich ist. Ist es vermeidbar, wenn es Austausch auf Augenhöhe und wenn es wohlwollende Taten sind, dann kann man Umstände sehr schnell und sehr einfach vermeiden. Und das wünsche ich mir auch für die Erinnerungskultur, auch in der Zukunft, dass einfach viel mehr Wege geschaffen werden, füreinander da zu sein, ne? Und das Miteinander sozusagen dadurch gefördert wird.
1: Ihr habt also gehört, Okan Taschkeprü heute bei dem Podiumsgespräch und wie er sich Erinnerungskultur vorstellt und wünscht, dass es um ein Zusammenkommen geht und damit zu arbeiten. Upsala. So, und er hat euch auch darauf hingewiesen, dass ihr noch ins Altonaer Museum gehen könnt. Leider Tatsache nur noch bis morgen, bis zum 6.7. ist noch die Ausstellung Blutiger Boden, die Tatorte des NSU zu sehen. Das ist eine Fotoausstellung von Regina Schmeken, ist die. Und Regina Schmeken besuchte 2013 und 2015/16 die Tatorte des NSU. Ihre großformatigen Schwarz-Weiß-Aufnahmen zeigen die verstörende Normalität der Schauplätze von Hass und Gewalt inmitten deutscher Städte. Und ihre Fotografien versuchen das Ungeheuerliche dieser Taten begreifbar. Versuchen diese Unbegreiflichkeiten der Taten sichtbar und begreifbar zu machen und rufen sie auch in Erinnerung. Dann haben wir gesagt, ist unser nächster Beitrag nochmal der Mitschnitt vom 30. bevor wir dann hier wirklich ins Gespräch einsteigen. So, und
4: Aufarbeitung zu dem NSU-Komplex. Der muss weiter kritisch begleitet werden von uns allen hier und weit darüber hinaus. Lasst uns viel mehr werden, als gerade hier sind. Denn der rechtsradikale Terror und Rassismus wirkt weiter und muss weiter bekämpft werden. In Solidarität mit Süleyman Taschkeprü, seiner Familie, seinen FreundInnen und allen Opfern rechten Terrors.
5: Ja, vielen Dank, Miriam, für diesen Beitrag. Als letztes spricht jetzt für uns Felix Kreetz, der als Autor zu Fragen sozusagen des Rechtsextremismus hier in Hamburg inzwischen ziemlich bekannt ist und der gleichzeitig im Hamburger Bündnis gegen Rechts aktiv ist. Der wird jetzt den letzten Redebeitrag halten. Danach wollen wir dann den Stick mit den Akten an die Bürgerschaftspräsidentin übergeben.
6: Ja, schönen guten Tag. Liebe Antifaschistinnen, liebe Antifaschisten, liebe Hamburgerinnen und Hamburger, ich hoffe, ihr bringt jetzt noch ein paar Minuten mit, auch wenn es anfängt zu regnen. Wir stehen hier vor einer kleinen Mauer aus Aktenkartons. Insgesamt 196 Ermittlungsakten der unterschiedlichen Landeskriminalämter und übergreifenden Ermittlungen wie der besonderen Aufbauorganisation Bosporus. Bezüglich dessen, was später als Taten des Terrornetzwerks Nationalsozialistischer Untergrund bekannt wurde. Ermittlungsakten, die 1999 mit dem ersten Bombenanschlag und dem ersten Raubüberfall beginnen, über die Mordserie des NSU an 9 unserer MitbürgerInnen mit Migrationsgeschichte. Der erste Mord war der im Jahre 2000 an Inver Szymczyk. Und mit dem letzten NSU-Mord an der Polizistin Michelle Kiesewetter 2007. Gehen es in den Akten weiter und erst 2011 enden sie, als nämlich nicht die Behörden die Terrorserie stoppten, sondern der NSU sich selbst enttarnte. Es befinden sich unter diesen Akten 23 Ermittlungsakten des Landeskriminalamts Hamburg. Alle diese Akten sind der Bürgerschaftspräsidentin Carola Veit und den Hamburger Bürgerschaftsabgeordneten aller Parteien und auch dem von der Bürgerschaft eingesetzten ForscherInnen-Team und Professor Goschler vollkommen unbekannt. Und wenn es nach dem Willen der Generalbundesanwaltschaft, GBA, in Karlsruhe geht, soll dies auch so bleiben. Dies ist ein ungeheuerlicher Skandal. Diese Mauer symbolisiert das bis heute anhaltende Leiden der Familie Taschkeprü und der anderen Familien, die ihre Liebsten verloren haben, und das Leiden der Überlebenden der Bombenanschläge, wie in der Kölner Kolbstraße. Es finden sich in diesen Akten erschütternde Aussagen von stark traumatisierten Menschen, von Menschen, die zutiefst verzweifelt sind und bis heute Fragen haben, warum gerade ihr Sohn, Ehemann, Bruder, Vater ermordet wurde. So wies auch Okan Taschkeprü stellvertretend für seine Familie immer wieder getan hat. In dieser Mauer befinden sich auch Zeugnisse von nicht nur falschen Verdächtigungen gegen die Opferfamilien, von Bespitzelungen und frei erfundenen Vorwürfen, Aussagen von Ermittlern, die den Ehefrauen der Ermordeten erzählten, ihr Mann hätte eine heimliche Beziehung zu einer anderen Frau gehabt. Ja, es stehen darin sogar widerliche rassistische Zuschreibungen an die Opfer darin, die hier in den Hamburger LKA-Akten, wo Süleyman Taschkeprü in einer offiziellen Fallanalyse des LKA als Schmarotzer bezeichnet wurde. Diese Mauer symbolisiert aber auch eine Mauer des Schweigens. Eine Mauer aus den Hamburger Sicherheitsbehörden, der Polizei, dem Verfassungsschutz und der Staatsanwaltschaft und eine Mauer der Parteien Grüne, SPD, FDP, CDU und AfD, die sich bis heute einer Aufklärung durch einen parlamentarischen Untersuchungsausschuss verweigern. Alle Abgeordneten dieser Parteien haben bis auf eine einzige Grüne zweimal gegen einen PUA gestimmt. Eine Handvoll hat die Sitzung vorher verlassen. Auch Bürgerschaftspräsidentin Veit hat zweimal gegen einen Untersuchungsausschuss gestimmt. Stattdessen haben die rot-grünen Senatsparteien 2023 einen Antrag für eine wissenschaftliche Aufklärung in die Bürgerschaft eingebracht, der dann auch beschlossen wurde. Wir hören jetzt, dass eine wissenschaftliche Aufklärung angeblich besser sei als eine parlamentarische. Die Behauptung, erstens, eine wissenschaftliche Aufklärung sei interdisziplinärer, dementsprechend sei auch die Forscherinnengruppe zusammengesetzt. Zweitens, behauptet die Regierungspartei SPD, dass ein PUA nur zu einem Streit unter den Parteien führen würde. Drittens behaupten Frau Veit und der Forschungsleiter Professor Goschler, dass Zeugenvernehmungen wichtiger seien als die nun verwehrten Akten. Ja, sie gehen sogar so weit zu behaupten, Zeugen, die einen PUA unter Bedingungen des Strafrechts zur Wahrheit verpflichtet sind, würden gegenüber den ForscherInnen freier sprechen. Und viertens hat Frau Veit erst kürzlich behauptet, dass man in einem PUA möglicherweise Familie Taschengefühl auch der Befragung durch AfD-Abgeordnete aussetzen würde. Letzteres ist eine paternalistische Herangehensweise. Okan Taschengefühl sagte am Sonntag im Hamburger Abendblatt, Zitat, wir sind 10 Jahre lang verdächtigt, observiert und befragt worden. Wir haben uns nichts vorzuwerfen. Die Frage ist, was haben die Institutionen zu verbergen? Diesem Zitat können wir uns anschließen. Im Übrigen hat die AfD in den meisten Untersuchungsausschüssen anderer Bundesländer, in denen sie saß, weitgehend geschwiegen. Zweitens ist die Befragung von Zeugen nur sinnvoll, wenn man ihnen bisher verschlossene ungeschwärzte Akteninhalte vorhalten kann und sie mit ihren eigenen Aussagen und Versäumnissen konfrontiert. Im Gesetz über die Untersuchungsausschüsse der Hamburgischen Bürgerschaft heißt es, Zeuginnen und Zeugen sind verpflichtet, der Ladung des Untersuchungsausschusses Folge zu leisten. Drittens, ein PUA ist bekanntlich das schärfste Schwert der Opposition. Zur Überprüfung von Regierungshandeln, möglichen Versagen oder Versäumnissen der Regierung und der unterstellten Behörden. Um die Sitzung wird öffentlich, im Gegensatz zur wissenschaftlichen Aufarbeitung des NSU-Komplexes. Und viertens kann auch ein parlamentarischer Untersuchungsausschuss Expertinnen aus unterschiedlichen Fachdisziplinen vorladen. Er ist so interdisziplinär, wie die beteiligten Abgeordneten wollen. Der Generalbundesanwalt behauptet nun, dass er auch einen Untersuchungsausschuss in Hamburg die Herausgabe der Akten verweigern würde. Dies müsste letztlich allerdings ein Gericht entscheiden, denn das hamburgische PUA-Gesetz sagt in § 27 Absatz 3, dass PUA Amtshilfe in Anspruch nehmen kann und dass dann § 18 gilt, wonach die Pflicht zur Herausgabe von Akten besteht. In der Vergangenheit wurden die hier neben mir stehenden Akten auch von anderen Untersuchungsausschüssen herausgegeben, denn ein parlamentarischer Untersuchungsausschuss ist ein Instrument der legislativen Gewalt. Doch wie begründet der Generalbundesanwalt eigentlich seine Ablehnung der Aktenherausgabe gegenüber den ForscherInnen? Im Wesentlichen tut er dies mit der Behauptung, dass seit 2013 ein sogenanntes Strukturermittlungsverfahren gegen Unbekannt im NSU-Komplex läuft und dass in laufenden Ermittlungsverfahren keine Auskünfte erteilt werden. Trotzdem wurden Ermittlungsakten sehr wohl seit 2013 übermittelt. Die Antwort zu den laufenden Strukturermittlungsverfahren kennen wir jedoch seit vielen Jahren aus parlamentarischen Anfragen. Zuletzt stellten die Grünen und die SPD 2023 selbst zu einer Anfrage, deren Antwort dann auch mit den laufenden Ermittlungen verweigert wurde. Das heißt, das Problem ist seit langem bekannt. Und deswegen hatte ich gegenüber der Taz vor 2 Wochen gesagt, es war naiv von der Bürgerschaft darauf zu vertrauen, dass die Forschenden schon irgendwie die Akten bekommen würden. Ich bin skeptisch, ob die Forscherinnen wirklich dieses Forschungsprojekt durchführen werden, so wie geplant, weil es entsprechende abwiegende Äußerungen von Professor Konstantin Goschler gibt. Es ist jetzt ein Antrag auf gerichtliche Entscheidung gestellt worden vor Oberlandesgericht in Karlsruhe mit Unterstützung der Bürgerschaft. Wir werden absehen, was sich aus diesem Gerichtsverfahren ergibt. Es ist aber so, wenn das Gericht ablehnt, wird keine weiteren Rechtsmittel möglich. Die Bundestagsfraktion der SPD erklärte noch 2013, Zitat, die Ermittlungen zu der Mordserie und zu den beiden Sprengstoffattentaten in Köln waren von Beginn an und letztlich bis zum Schluss einseitig auf das Opfer konzentriert. Jegliche Offenheit für Ermittlungen in andere Richtungen fehlte. Für uns hat die Ausschussarbeit gezeigt, dass dies zu einem großen Teil auf routinierte, oftmals rassistische, geprägte Verdachts- und Vorurteilsstrukturen der Polizei zurückzuführen ist. Es war ein Zitat der SPD-Bundestagsfraktion. Und genau das zeigt, warum Abgeordnete in einem parlamentarischen Untersuchungsausschuss die Akten kennen müssen. Weil nur dann hat man die Originalquellen. Deshalb ist es so wichtig, dass Abgeordnete aller Parteien in einem Vorrat Zugang zu den Hamburger Ermittlungsakten bekommen, die jetzt hier auch vor uns stehen, dass sie Zeuginnen befragen können und dass diese unter Bedingungen der Strafprozessordnung aussagen müssen. Frau Bürgerschaftspräsidentin, kennen Sie diese Akten? Nein. Abgeordnete aller Parteien, kennen Sie diese Akten? Nein. Forschungsgruppe zum NSU-Komplex, kennen Sie diese Akten? Nein. Ich kenne diese Akten seit langem und es gibt vieles darin aus Verfassungsschutz, Polizei und Staatsanwaltschaft, was bis heute in Hamburg unbekannt und aufklärungsbedürftig ist. Deswegen frage ich nochmal mit den Worten des Neffen des ermordeten Süleyman Taşköprü, mit den Worten von Okan, was haben die Institutionen zu verbergen? Diese Aktenübergabe an die hamburgische Bürgerschaft kann nur ein allererster Schritt sein. Es ist anders ausgedrückt eigentlich sogar erste Bürgerinnenpflicht, die Hamburger Legislative bei ihrem Bemühen um schuldungslose Aufklärung zu unterstützen. Deswegen machen wir dies. Wir fordern aber weiterhin zusammen mit der Familie Taşköprü einen Untersuchungsausschuss so wie in den anderen Staat und Ländern auch. Der Wunsch nach Aufklärung verjährt nicht. Wir werden weiterhin jegliche Bemühungen um restlose Aufklärung auch in Hamburg kritisch begleiten. Und natürlich haben wir heute hier nicht 196 schwere Akten hingeschleppt, sondern diese 196 Akten befinden sich auf diesem USB-Stick. Und ich bitte jetzt die Bürgerschaftspräsidentin Carola Veit zu kommen und diesen Stick entgegenzunehmen im Namen der Bürgerschaft. Ja, ich habe das Wetter leider nicht gestellt.
5: Jetzt muss erstmal der Stick eingesteckt werden und jetzt spricht Frau Veit, glaube ich, auch noch zwei, drei Worte kurz zu uns, aber bestimmt nicht angesichts der Wetterlage.
7: Ich will gar nicht viel sagen, aber ich will Danke sagen, dass es das Hamburger Bündnis gegen Rechts gibt, das mich entgegenstellt, Hass und Hetze und Rechtsextremismus und all dem, was uns da begegnet. Das macht ihr seit vielen Jahren und ihr habt einen großen Anteil daran, oder Sie haben einen großen Anteil daran, dass wir hier stehen und dass das Thema nicht vorbei ist und dass wir die Aufklärung nicht aufgeben. So, das ist das eine. Ich bedanke mich auch für diesen Aktenstick. Ich werde den jetzt wegpacken, ich werde den nicht öffnen, ich werde den auch nicht weitergeben, das wisst ihr. Das ist alles, wenn es das Material ist, was wir suchen und um das wir den Generalbundesanwalt bitten und um das wir mit ihm streiten vor dem Oberlandesgericht in Karlsruhe, dann darf ich das jetzt nicht verwenden, das ist klar. Aber wir werden uns darum... Ja, das ist so. Das wisst ihr auch. Die Akten führen eine Stelle, die Akten gehören dem Generalbundesanwalt in Karlsruhe. So, der muss sagen, wie es damit jetzt weitergeht. Das ist klar, solange kommt das Ding bei mir ins Safe. Aber ich glaube, es ist ein wichtiges Signal und ein wichtiges Zeichen. Und es werden viele in der Stadt jetzt fragen, wenn ihr diese Akten, wenn du vielleicht von diesen Akten seit vielen Jahren kennst, dann muss ja irgendwann mal danach geguckt worden sein, was davon weitergabefähig ist und was nicht. Und das ist mein Punkt. Der Generalbundesanwalt verweigert uns alles, alle 141 Aktenordner komplett. Und das kann es nicht sein. Und deswegen gehen wir nicht auf und deswegen klagen wir gegen ihn. Und deswegen, ich habe mir das alles angehört. So, deswegen machen wir dieses Forschungsprojekt. Das ist ein erster Schritt und ich hoffe, er wird uns gemeinsam weiterbringen. Vielen, vielen Dank.
1: So. Mit diesen Worten enden wir jetzt hier und steigen mal ein in unser Gespräch zum Untersuchungsausschuss. Christiane, du saßt ganz lange für die Linke in der Hamburger Bürgerschaft. Du bist quasi auch nah dran an diesem Thema, denn du hast dich damit viel beschäftigt und versucht, einen parlamentarischen Untersuchungsausschuss ins Leben zu rufen. Und du warst auch am 30. in dieser verregneten Kundgebung mit dabei und hattest ja auch einen Redeanteil, den wir jetzt nicht gehört haben, weil wir sprechen ja jetzt zusammen. Also ganz herzlich willkommen und schön, dass du hier bist.
8: Ja, danke für die Einladung.
1: Gerne. Ich glaube, wir ziehen dir das ein bisschen vor. Genau. Ja, also eine Frage, die dann vielleicht die Hörenden ja auch interessiert, ist, wie lange ist denn das schon in Gange, dass man hier in Hamburg darüber nachdenkt, einen parlamentarischen Untersuchungsausschuss ins Leben zu rufen?
8: Also viele von den Untersuchungsausschüssen, die es gegeben hat im Bund und in den Tatortländern, sind ja schon relativ früh, 2012, 2013, auf den Weg gekommen. Wir haben unseren Antrag erstmals 2015 gestellt, weil es nicht so leicht war, Sachen zusammenzutragen, die den Hamburger Fall berühren. Wir haben also unseren ersten Antrag 2015 gestellt. Und er ist in der Bürgerschaft behandelt worden. Es gab in der Bürgerschaft eine Debatte und dann gab es eine Debatte im Innenausschuss. Und man kann sagen, das war eigentlich keine Debatte, sondern das war von Anfang an, waren alle anderen Parteien außer der Linken waren dagegen, haben auch solche Sachen gesagt wie, können wir jetzt auch nicht einsehen, warum wir jetzt länger drüber reden. Das war eigentlich, alle waren sehr drauf aus, dass man jetzt schnell damit fertig wird, dass man jetzt nicht so eine lange Diskussion im Innenausschuss führt. Und

0: wo die waren. Warum machen die Bombenanschläge in Köln? Also von daher ist ja diese Frage Hamburg als Tatort schon auch was, wo ich mich, also ich stelle mir diese Frage schon und kann mir gar nicht vorstellen, warum das in den anderen Parteien da kein Widerhall findet, dem auf den Grund zu gehen.
1: Jetzt muss man sagen, diese Fragen, warum mein Mann, warum unser Vater, die ist nirgendwo beantwortet worden. Die ist auch in dem Münchner Verfahren nicht beantwortet worden. Das Problem ist aber, dass Hamburg von Anfang an nicht aufklären wollte, warum die Polizei in Hamburg, warum die, der Verfassungsschutz in Hamburg, warum die Staatsanwaltschaft in Hamburg unfähig war, wirklich absolut unfähig oder unwillend oder beides war, die ihr eigenes Versagen, ihre eigene Verantwortung zu thematisieren. Das war die entscheidende Frage in Hamburg. Das war auch eine wichtige Frage in den Untersuchungsausschüssen. Wie gesagt, die Frage, warum unser Sohn, warum unser Vater ist bisher nirgendwo für die Angehörigen befriedigend beantwortet worden. Die ist auch schwer zu beantworten. Aber die andere Frage, was hat eigentlich die Polizei getan? Was hat der Verfassungsschutz getan? Was hat die Staatsanwaltschaft, die ja so macht, als hätte sie gar nichts mit der Sache zu tun, was haben die eigentlich gemacht und warum ist das nicht aufgearbeitet worden? Und das war ein Punkt, der hätte aufgearbeitet werden müssen und der muss, behaupte ich, auch aufgearbeitet werden, weil sonst die Fehler, die die Polizei zum Beispiel gemacht hat, hier einfach fortgeschleppt werden, weitergeschleppt werden. Die werden, wenn die nicht aufgearbeitet werden, wird man sie immer wiederholen, immer. Ich kann das an einem Beispiel sagen. Einige Jahre vor dem Mord an Süleyman Taşköprü ist ein junges Mädchen spurlos verschwunden, Hila hieß sie. Die Polizei hatte die ersten 4 Monate nichts anderes zu tun, als die Familie zu befragen, weil sie davon ausging, die Familie hat mit dem Verschwinden ihrer Tochter oder ihrer Enkelin zu tun. Nach 4 Monaten ist sie drauf gekommen, dass sie falsch liegt, aber nach 4 Monaten waren die Spuren verschwunden. Und sie sind, bis heute ist dieser Fall nicht aufgeklärt. Und hätte die Polizei das damals aufgearbeitet, warum sie, ich würde mal sagen, aus rassistischen Motiven die Familie verdächtigt hat, und zwar so lange, nicht nur jetzt ein paar Tage, weil natürlich muss man auch gucken, was in der Familie ist. Da bin ich jetzt gar nicht eine Gegnerin. Man muss alle Möglichkeiten in Betracht ziehen. Aber nach wenigen Tagen hätte man sagen müssen, hier haben wir wirklich nichts verloren mit unseren Fragen. Und hätte man das aufgearbeitet, wäre das vielleicht in dem Fall Süleyman Taşköprü auch anders gegangen. Und da die Polizei sich geweigert hat, das aufzuarbeiten, ihr riesiges Versagen in Sachen Süleyman Taşköprü, in Sachen Mord an Süleyman Taşköprü, würde ich mal sagen, spricht nichts dafür, dass sie es beim nächsten Mal besser machen.
0: Da sprichst du, glaube ich, Tatsache dann den Knackpunkt an, weswegen vielleicht dann auch andere Parteien da weniger hinschauen wollen, weil dann eben auch klar wird, ne, Polizei handelt ja nicht nur aus sich heraus. Die bekommen ja auch Vorgaben aus der Politik. Politik bestimmt ja auch mit, was dann sicherheitspolitische Dinge sind, machen Gesetzesvorlagen, die dann umgesetzt werden müssen. Und dann will man da vielleicht Tatsache kollektiv nicht ran. Und gleichzeitig ist es so wichtig, Tatsache diesen Scheuklappenblick, wir fokussieren uns hier nur auf Familien in so Gewaltvorfällen, weil es allzu häufig stimmt. Aber wenn man dann dadurch andere Möglichkeiten aus dem Blick verliert, ist das ja eine ganz gefährliche Sache. Und das ist ja schon auch, wenn man sich die verschiedensten Podcasts zum Beispiel, die es zum Thema NSU gibt oder bei NSU Watch auch ist, dann liest sich das ja oft alle ermittelnden Behörden in sämtlichen Bundesländern haben ja lange gebraucht, um dieses Themenfeld Rechtsextremismus überhaupt zu erkennen. Und Hamburg war aber eins der Länder, die am längsten auch dagegen sich gestellt haben, als das dann mal endlich aufkam, wir müssten mal in diese Richtung auch ermitteln. Da, genau, blieben die ja weit hinter zurück, ne, und haben sogar dagegen argumentiert und das aufgehalten, dass sich da der Blickwinkel ändert.
1: Also die Hamburger Polizei hat sogar nachdem sich der NSU selbst enttarnt hat, indem sich die beiden Haupttäter selber getötet haben, da haben sie sogar noch behauptet, dass sie eigentlich richtig gelegen hätten. Also

0: Der Chef von dieser Soko in Hamburg ist, ich weiß jetzt nicht mehr in welchem Jahr genau, in einem Untersuchungsausschuss in Mecklenburg-Vorpommern aufgetreten und hat vertreten, eigentlich hätten sie recht gehabt, wenn sie gegen diese Münchner Studie gewesen sind, die zum ersten Mal gesagt hat, das könnten Einzeltäter sein oder einige wenige Täter mit rassistischem Hintergrund. Da hat er noch Jahre später behauptet, eigentlich hätten sie trotzdem recht gehabt. Und das ist so unfassbar, sogar das BKA, das auch gegen diese Fallstudie war aus München, hat gesagt, das ist ja furchtbar, was die Hamburger machen. Da weiß ja die eine Hand nicht, was die andere tut. Sowas hätten sie noch nie erlebt. So verbissen sind die, haben die das alles abgewehrt, was jetzt nicht im Fokus hatte, dass es was anders sein könnte, haben sie alles abgewehrt. Das ist wirklich unfassbar, dass es bis heute in der Polizei keine Stellungnahme gibt, dass man grobe, ich sag mal, freundlich Fehler gemacht hat, in Wirklichkeit total versagt hat.
1: Plus, dass es dann ja auch noch die Kuriosität gibt, über die, glaube ich, schon auch viele reden, dass die Hamburger Polizei aber sich an ein Medium gewandt hat, und um mithilfe dessen Aufklärung da hineinzubringen, der aber dann natürlich konnte ganz klar raushören, in welche Richtung sie dann denken und eben das bestätigt hat, was sowieso schon in den Köpfen waren. Und ich glaube, also das kann man dann auch eben in verschiedenen Berichterstattungen hören und lesen, dass darüber eben auch bundesweit die Köpfe geschüttelt werden, ja. Wie das.
0: Also das zeigt, mir fällt gar kein Adjektiv dafür ein, aber das zeigt, wie groß das Versagen war. Dass man in der Not dann noch jemand aus Iran hat einfliegen lassen, der dann sagt, ja, das waren wahrscheinlich Migranten, das waren sozusagen keine Deutschen, um sich das anzuhören. Es war wirklich, und auch da hat man nicht, am Ende nicht gesagt, ja, das war jetzt wirklich total eine peinliche Nummer von uns, sondern hat gesagt, ja, wir haben halt alles ausgeschöpft, was möglich war. In Wirklichkeit haben sie überhaupt nicht ausgeschöpft, was möglich war, weil das muss man ja betonen, sie haben nicht ein einziges Mal, wirklich nicht ein einziges Mal nach rechts gesehen. Es gab einmal ein rechtes Schreiben, das wurde an eine Moschee geschickt, die Moschee hat es der Polizei weitergegeben, und da kam jetzt zwar kein Täterwissen, aber es kam sozusagen nach dem Motto, Hitler hatte recht, man hätte die alle umbringen müssen. Also es ist richtig, dass die umgebracht werden, und Hitler hätte eigentlich recht. Das ist jetzt kein Bekennerschreiben und nichts, aber es zeigt, dass in der rechten Szene durchaus ein gewisses Verständnis dafür war, dass es ihre Gesinnungsgenossen waren. Das Gesinnungsgenossen aus dieser rechten Szene waren, die diese Morde begangen haben. Nur die Polizei in Hamburg wollte es, also die anderen Polizeien auch nicht. Das muss man schon dazu sagen, die haben alle versagt. Bis auf diese Münchner Profiler, würde ich mal sagen. Aber ja, das zeigt, wie verantwortungslos die Polizei und wie dumpf und stumpf sie gegenüber jedem anderen Gesichtspunkt war, den sie abgewürgt haben.
1: Aber jetzt muss man ja sagen, leider setzt sich das ja dann so fort, ne? Wenn es nicht möglich ist, die anderen Parteien mit davon zu überzeugen, wie wichtig dieser parlamentarische Untersuchungsausschuss ist. Und heute in der Veranstaltung hat Okan Taşköprü auch nochmal nachher unterstrichen, als die Frage, glaube ich, ging, wie sich genau dann so Gedenkorte gewünscht werden und was da wichtig ist. Und da hat er auf jeden Fall gesagt, das, was seiner Familie wichtig ist, ist dieser Untersuchungsausschuss. Das ist ihm wichtig. Das ist, dass der eingesetzt wird, dass da nochmal Fragen gestellt werden können, in der Hoffnung, dass sich da nochmal ein bisschen was tut.
0: Das zeigt aber auch einfach, dass weder die Bürgerschaft in ihrer großen Mehrheit noch die Exekutive, also die Regierung, die hamburgische Regierung, dass die ihrer Verantwortung gegenüber den Hinterbliebenen, gegenüber den Betroffenen, gegenüber denen, die jahrelang missachtet worden sind, die observiert worden sind, die verdächtigt worden sind, dass sie ihrer Verantwortung gegenüber diesen Menschen überhaupt nicht nachgekommen ist. Und nicht nur gegenüber den engen Angehörigen, sondern gegenüber dem Freundesfeld, gegenüber der Community. Und dass sie dieser Verantwortung nicht, also dass sie einfach die Verantwortung verweigert haben. Und ich befürchte, dass die Bürgerschaft oder sagen wir mal, dass die Parteien, insbesondere die SPD, von der Polizei und auch von dem Landesamt für Verfassungsschutz, von der Staatsanwaltschaft in gewisser Weise unter Druck gesetzt worden ist, dass es auf keinen Fall zu diesem Untersuchungsausschuss kommen darf. Ich kann mir sonst nicht erklären, warum Parteien wie die SPD, die ja gar nicht eine Verantwortung getragen hat. Das war damals, ein halbes Jahr nach dem Mord an Süleyman Taşkıprı ist die CDU an die Regierung gekommen und der Schill, der war auch, ja, der Schill war Innensenator. Also es war, die trugen überhaupt nicht Verantwortung. Die hätten eigentlich ein Interesse haben müssen. Und die SPD im Bundestag hatte und auch in anderen Bundesländern hatte ein Interesse an Aufklärung. Nur die SPD in Hamburg hat sich wirklich, muss ich sagen, auf eine schlimme Art und Weise stur gestellt. Die haben gesagt, zum Beispiel der Sprecher der SPD hat im Ausschuss gesagt, wir sehen überhaupt keine Handlungsnotwendigkeit. Ja, haben sie bei unserem ersten Antrag gesagt. Und beim zweiten Antrag haben sie eigentlich genau dasselbe gesagt. Ja. Sie haben gesagt, es gibt nichts weiter aufzuklären. Die Behörde hat eine Broschüre gemacht mit, ich glaube, also über 80 Seiten, ungefähr 90 Seiten. Davon handeln 5 bis 6 über die Polizei mit dem Resümee. Natürlich hat die Polizei Fehler gemacht, sonst hätten sie ja den Täter gefunden. Aber sie haben Fehler gemacht, aber eine Fehlerhaltung gäbe es bei ihnen nicht. Das war das Resümee, was sie zur Polizei gezogen haben. Und über den Verfassungsschutz gab es genau eine Seite und ein paar Zeilen. Und der hat sich von Anfang an dumm gestellt. Der hat so gemacht, als hätte er von Tuten und Blasen keine Ahnung gehabt. Ich muss sagen, da bin ich auch im Moment drauf reingefallen, habe gedacht, was ist das für ein Flaschenhaufen gewesen? Inzwischen bin ich der Überzeugung, sie haben diese Rolle gespielt, dass sie von nichts eine Ahnung haben, weil es gab ein interessantes Ereignis. Und zwar hat der ein ehemaliger stellvertretender Verfassungsschutzpräsident aus NRW, der hat im Gericht in München ausgesagt, wir haben es in dieser Zeit immer so gehalten, dass wir diese Gruppierungen, diese rechten Gruppierungen von oben her gelenkt haben mit V-Leuten. Es stimmt auch, der NSU war in den östlichen Ländern von über 45 V-Leuten, Nazi-Kadern, die gleichzeitig V-Leute waren, also wirklich führende Nazis, die V-Leute waren, war der umringt. Hamburg hat, wie gesagt, so gemacht, als hätte man von nicht was gewusst. Es hat ein Sprecher des Verfassungsausschusses vorige Woche im Fernsehen gesagt, ja, der Verfassungsschutz ist ja nur für Hamburg zuständig. Und es war von denen hat ja gar keiner in Hamburg gewohnt. Das waren keine Hamburger. Das können wir ja gar nicht wissen. Und so was Albernes, muss ich sagen, habe ich wirklich noch nie gehört. Weil in Hamburg gab es 3 bundesweit führende Leute. Das war der Rieger, der 2009 verstorben ist. Das war Thomas Wolff und das war Christian Worch. Und mein Verdacht ist, einer von den 3 mindestens war es. Und den Verdacht begründe ich mit der Aussage des ehemaligen Verfassungsschutzbeamten aus NRW. Und das spricht übrigens auch vieles andere dafür.
1: Ja, alleine auch, wie viel, die haben hier ja auch Veranstaltungen durchgeführt, zu denen viele Rechtsextreme aus der Bundesrepublik nach Hamburg gekommen sind. Und sie sind auch ganz klar, als die Mauern gefallen sind, sind sie ja auch dann in den Osten gefahren und dort aufgetreten. Also Rostock-Lichtenhagen war Thomas Wolff da und so, also da, dazu gibt es ja auch Bilder, dass man das weiß, dass dort ganz viele Kontakte geknüpft wurden. Ja,
0: die waren beim Aufbau des Thüringer Heimatschutzes, aus dem der NSU gekrochen ist, also der den vorbereitet hat, da waren sie ständig, kann man sagen, da waren sie wirklich regelmäßig. Da haben sie, sie haben dieses Anti-Antifa-Konzept entwickelt, sie haben das Kameradschafts-, die Kameradschaftsstrategie entwickelt und die haben sie nach Thüringen getragen. Also die waren da. Die kannten sich aus. Die waren jahrelang führend in der Bundesrepublik. Dann zu sagen, es gibt keine Kennbekanntschaften. Es kann sein, dass sie die drei aus Thüringen nicht gekannt haben. Aber die haben die Szene gekannt. Und sie haben auch gewusst, die haben zum Beispiel von V-Leuten gewusst. Sie hatten gehört, dass er, wie heißt der Brandt, dieser Timo Brandt in Thüringen, dass das ein V-Mann ist, das hatten sie gehört. Sie hatten regelmäßigen Kontakt mit einem V-Mann des Bayerischen Verfassungsschutzes, der sie ständig besucht hat, um sie zu unterrichten, was in Thüringen los ist, wenn sie selber nicht da waren. Der war auch, auch vom Verfassungsschutz vom Bayerischen, das war ihnen bekannt, also das war insgesamt bekannt. Dann macht man so, als hätten die nichts wissen können und als hätte es da die Kontakte, also überhaupt Kennbekanntschaften und Kontakte gar nicht gegeben. Und das ist so, ich meine, der Verfassungsschutz, der spricht ja immer davon, dass es ein Früherkennungssystem ist. Kann man jetzt sagen, ja, wahrscheinlich wussten sie das ziemlich früh, also auch nicht in den Einzelheiten. Sie wussten wahrscheinlich jetzt nicht so alles, also wie das bei den anderen, in den anderen Bundesländern auch war. Sie wussten sehr viel über ihre V-Leute, sie waren wahrscheinlich nicht so ganz sicher, wer jetzt diese Morde verübt hat oder sie haben das nicht verbunden. Ich will jetzt nicht sagen, dass sie diesen Morden ständig zugeschaut haben, sozusagen, wissentlich, wer da jetzt mordet. Aber dass sie da nicht unbeteiligt waren. Das würde ich mal sagen, das kann man ihnen nicht abnehmen.
1: Ja, plus das, ne, gerade wenn man sich dann noch den Fall in Kassel anguckt, wo eben während des Mordes an Halit Yozgat dann ja auch Andreas Temme, ein Verfassungsschutzmitarbeiter, anwesend war, der da ja auch versucht hat, sich rauszureden, dass er von all dem nichts mitbekommen hat. Und das wurde ja dann alles aber auch nochmal nachgestellt. Und eigentlich ist klar, seine Aussagen können so nicht stimmen. Aber trotzdem ist der Mann weiter irgendwie verbeamtet. Und genau, das lässt nur kritische Stimmen, glaube ich, am Verfassungsschutz zu und der Rolle, die sie gespielt haben. Plus, dass dieses immer wieder einen rechtsextremistischen Hintergrund sei nicht zu erkennen und hat es nicht gegeben. Diese Aussage fiel ja auch immer standardmäßig und in Hamburg, du hast es vorhin schon gesagt, sie haben aus dem Fall von
0: Hilal.
1: Nichts gelernt für den Mord an Süleyman. Und aber dann 2017 gab es im Stadtteil Vettel ja einen versuchten Bombenanschlag auf dem S-Bahnhof. Auch ein Stadtteil mit hohem Migrationsanteil in der Bevölkerung. Und auch da wurde das wieder gebetsmühlenartig benannt. Rechtsextremer Hintergrund wurde ausgeschlossen und dann ist ja aber ein Täter aus dem, ein bekannter Rechtsextremer dann als Täter ermittelt worden und auch vor Gericht, also der Richter hat das auch eindeutig so erkannt, dass es genau darum ging. Das war das Tatmotiv, warum der dort eine Bombe zünden wollte. Genau. Wir verschaffen uns mal einmal kurz eine Gedankenpause und dann schalten wir uns hier gleich wieder ins Gespräch ein.

0: So, und weiter geht's hier in der Brettchensendung zum Thema NSU, Hamburg-Fall und dem Parlamentarischen Untersuchungsausschuss. Derzeit gibt es eine ganz spannende Kunstaktion in Hamburg, die heißt Gedächtnislücken Revisited. Und zwar ist das ein temporäres Denkmal von Katharina Kohl zu den staatlichen Ermittlungen im NSU-Komplex im öffentlichen Raum mit Plakaten an Litfaßsäulen, Grafiken in Magazinen, Gesprächen, Spaziergängen und Interaktion mit dem Kunstimbus in Erinnerung an die Opfer rechtsextremer Gewalt. Davon haben wir ja heute auch schon den Start gehört, ein Podiumsgespräch, wo auch Okan Taschkebrü zu Gast war. Und also die Plakate lohnt sich auf jeden Fall mal sich anzuschauen, die Augen offen zu halten. Das sind geschwärzte Seiten aus vom Bundestag, Unterlagen, die dem Bundestag zur Verfügung standen, und sie hat die dann geschwärzt, und einzelne Aussagen wie zum Beispiel "Nein, soweit ich weiß, wussten wir nichts" sind dann stehen geblieben. Und ihr könnt zum Beispiel am 11.07. bei einem Spaziergang in der Innenstadt mitmachen und die Gegend rund um den Dammtorbahnhof, Samstag, der 11. Juni, Beginn um 16.30 Uhr, Ecke Edmund-Siemanns-Allee, Rotenbaum-Chaussee, trifft man sich da. Und es gibt auch einen Spaziergang auf St. Pauli am nächsten Tag, den 12.07., den Sonntag. Beginn ist da 16.30 Uhr in der Paul-Rosen-Straße 4 bis 6. Genau, soweit das, dass ihr euch auch beteiligen könnt. Und jetzt könnt ihr uns noch weiter lauschen. Ich unterhalte mich hier mit Christiane Schneider von den Linken. Und wir wollen noch mal ins Jahr 2023 zurückblicken.
1: Ja, wir haben die Fraktion hat 2023 einen zweiten Antrag gestellt, der nochmal sehr viel detaillierter war, weil wir doch eine Menge neue Erkenntnisse hatten gegenüber dem Jahr 2015. Da hat die Bürgerschaft sich sogar geweigert, den in den Innenausschuss zur Diskussion zu überweisen. Wir haben dann einen Antrag gestellt und konnten das in der Bürgerschaft selber diskutieren. Aber das ist natürlich, wie soll ich mal sagen, das führt ja nicht zum Ergebnis. Das wäre unbedingt notwendig und gut gewesen, wenn das nochmal an den Innenausschuss überwiesen worden wäre. Da hat man sich geweigert, weil man einfach keine Lust mehr hatte, über dieses Thema zu reden. Und das kennzeichnet bisher die Haltung. Ich würde mal sagen, wenn die Bundesanwaltschaft sich tatsächlich weigert, die Akten rauszugeben, dann schlägt vielleicht die Stunde doch nochmal für einen neuen Antrag, für einen weiteren Antrag auf den Parlamentarischen Untersuchungsausschuss, weil da muss letzten Endes der Generalbundesanwalt die Akten rausrücken. Das wird eine spannende Auseinandersetzung, aber auch so, auch wenn es diese wissenschaftliche Untersuchung gibt, wird unsere Fraktion nie aufhören, sich mit der Problematik auseinanderzusetzen. Wir können jetzt nicht alle naselang jedes Jahr oder jede Legislaturperiode ohne neuere Sachen rauszufinden. Natürlich können wir nicht einen Antrag stellen. Das würde dann zu gar nichts führen. Das würde hätte keine guten Folgen. Ich glaube, die Fraktion wird nicht locker lassen. Und die Frage, wer war eigentlich der V-Mann, über den der Verfassungsschutz in Hamburg viel wusste, über den Thüringer Heimatschutz, über die Szene in Thüringen und Sachsen, über das, was andere Verfassungsschutzämter auch wussten. Und es wird sich meines Erachtens herausstellen, dass es ein unheimlicher Skandal wäre, wenn sich herausstellt, dass in Hamburg auch ein führender Neonazi, ich habe ja die drei Namen genannt, V-Mann des Verfassungsschutzes war. Daran werden wir weiterarbeiten, da kann sich der Verfassungsschutz darauf einstellen, da können sich alle darauf einstellen. Und wenn es gelingt, diesen V-Mann aufzudecken, dann glaube ich, ist ein Untersuchungsausschuss nicht mehr aufzuhalten, weil das wäre einfach ein großer Skandal.
0: Ich denke auch mal jetzt, wo der Aktenstick ja auch schon in den Händen, Carola Veit hat zwar gesagt, sie hat ihn erstmal in ihren Safe gesperrt, aber das Wissen ist ja jetzt da. Das lagert jetzt schon, also glaube ich, hoffe ich mal, dass sie Tatsache dem Bundesanwalt da auch mehr Druck machen, der Bundesstaatsanwaltschaft, diese Akten jetzt freizugeben, damit damit gearbeitet werden kann.
1: Das kann man wirklich nur hoffen, weil sonst muss man sich auch fragen, was soll denn da verborgen werden? Mhm. Also warum soll man in Hamburg die Akten nicht bekommen, wenn sie doch in den Ausschüssen überall schon waren? Das wäre, glaube ich, eine Sache, die nach hinten losgeht.
0: Ja, dann können wir ja auch noch mal kurz darüber sprechen. Ne? Ihr setzt euch dafür ein, dass es einen parlamentarischen Untersuchungsausschuss gibt. Welche Ziele verfolgt ihr auch damit? Also welche Hoffnungen sind daran geknüpft, dass man, also du hast es schon auch angedeutet, ne? Es bringt mehr Licht rein, man könnte eben Dinge über den Verfassungsschutz erfahren und welche V-Leute sie führen, aber da gibt es ja vielleicht auch noch weitere Punkte, die da spannend dran sind.
1: Ja, ich glaube, das ist die Stadt Hamburg, das ist sie einfach den Angehörigen schuldig, dass sie ihre im Umfeld, das ja auch verhört worden ist, das auch verdächtigt worden ist, schuldig. Das ist sie der Community, weil das waren ja gezielt, waren das ja Migranten. Das ist der migrantischen Communities, da steht die Bürgerschaft in Verantwortung. Und das ist der Grund. Und sie ist auch gegenüber der Zivilgesellschaft natürlich, muss sie diese Verantwortung wahrnehmen. Und wenn sie sich weigert, dann wirft das ein so schlechtes Licht auf Hamburg, und zwar nachhaltig, ein nachhaltig schlechtes Licht. Ich habe einen ganz kleinen Hoffnungsschimmer, weil erstmals hat die Bürgerschaft in Gestalt ihrer Präsidentin zugegeben, dass es Rassismus in der Polizei war. Da bin ich früher fast für geohrfeigt worden, wenn ich das gesagt habe, dass es rassistische Ermittlungsstrukturen gibt. Da hat der Saal die haben wirklich aufgebrüllt vor lauter Wut und Zorn. Jetzt hat es die Präsidentin gesagt, also es tut sich ein bisschen was. Das werden wir natürlich kritisch unterstützen, dass sich da weiter was tut. Ja, und deswegen bin ich jetzt nicht ganz hoffnungslos, dass es noch zu einem Untersuchungsausschuss kommt. Aber natürlich jeder Tag, der verstreicht, jedes Jahr, das verstreicht. Die Familien, die Eltern werden auch nicht ewig leben. Und sie leiden so, die leiden jeden Tag. Die Familie leidet jeden Tag. Und deswegen kann man nur sagen, je schneller, desto besser. Ob das gelingt, das kann ich jetzt nicht sagen. Und vielleicht interessiert sich, wenn das mal 30 Jahre vorbei, 30 Jahre vergangen sind seit dem Mord oder 40 Jahre, dann wird es kaum noch jemand geben, der sich daran erinnern kann. Deswegen ist das Zeitfenster ist nicht unbegrenzt. Das Zeitfenster ist einigermaßen eng. Und deswegen kann ich nur sagen, wir werden uns anstrengen, aber wir werden sehen, wie es geht.
0: Ja, gerade das mit den Jahren, die du nochmal angesprochen hast. Ne? Wir nehmen diese 25 Jahre zum Anlass, machen eine Radiosendung darüber. Hinz und Kunst hatte im Juni auch einen Schwerpunkt wieder dazu. Also Berichterstattung erfolgt dann. Man erinnert sich dann an derlei Vorfälle oder auch Geschichtsträchtiges, aber für die Familie ist es wirklich egal, ob es der dritte Jahrestag, der 17., der 25. Der Schmerz ist häufig derselbe, ne? Und tritt in jedem Jahr auf. Ja. Und von daher, wie wichtig ist das, dass hier Haltung gezeigt wird, weil nur so eine Verantwortungsübernahme kann dann sowas auch heilen, so ein Wehen, ein Stückchen.
1: Ein Stück auf jeden Fall, ja.
0: Ja. Genau. Ja, vielen, vielen Dank, Christiane, dass du hier nochmal dein Wissen mit uns geteilt hast und auch nochmal weiter unterstreichst, wo wir gerade von Haltung sprechen, ne, wie wichtig das ist und dafür zu sorgen, dass Hamburg doch noch diesen parlamentarischen Untersuchungsausschuss bekommt. Ich danke dir.
1: Gerne.
0: Super. So, und damit sind wir jetzt auch wirklich fast punktgenau hier schon zum Ende. Ich wünsche euch hier einen schönen Sommer. Wenn ihr mögt, schaltet im August wieder ein, am ersten Sonntag im Monat von 19 bis 20 Uhr. Und in der Wiederholung am darauffolgenden Dienstag hört ihr das Brettchen auf FSK.

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Ja, willkommen zur Upsetting Station im Juli 2026. Thema heute Stranger Cool, den wir auch gerade hörten, mit einem seiner ersten Hits, Rough and Tough, aus dem Jahr 1962, produziert von dem bekannten Produzenten Duke Reed in Jamaika. Ja, diese Sendung ist aus einem sehr traurigen Anlass, und zwar ist Stranger Cool am 11. Juni diesen Jahres leider verstorben. Es zeichnete sich schon ab, es gab vor seinem Tod schon von seinen Verwandten auf Social Media entsprechende Nachrichten, dass es ihm wirklich nicht gut geht, und ja, leider am 11. Juni ist er dann tatsächlich verstorben. Wir haben wir hatten vor 3 Jahren hier bereits eine Sendung über Stranger Cool, aber ich denke, dieser Mann war doch für die Ära der Foundation Music in Jamaika, also die 60er und ersten Hälfte der 70er Jahre, doch so bedeutsam, dass wir doch eine Sondersendung jetzt nach seinem Tod machen sollten. Die letzte Sendung, die wir hier präsentierten, war über Patsy Todd. Das war seine langjährige Gesangspartnerin. Deswegen werden wir die Duette mit Patsy Todd diesmal nicht spielen. Es gibt ein paar Duette mit Gladstone Anderson und Hortense Ellis, die wir stattdessen spielen werden. Und wir machen erstmal weiter mit Musik. Das nächste Stück ist von Stranger Cole und Kim Booth aus dem Jahr 1963, Hush Baby.

Ja, das war noch eine Produktion von Duke Reed, Stranger Cole mit Conqueror, Eroberer, aus dem Jahr 1963. Ja, Stranger Cole kommt direkt aus Kingston, Jamaika, also aus der Hauptstadt des Landes. Und er hatte sich seinen Namen zuerst nicht als Sänger gemacht, sondern als Songschreiber. Und zwar für Monty Morris, der damals sehr beliebt war als Jamaican R&B und dann auch als Ska-Sänger. Und hatte so dann die Aufmerksamkeit von Duke Reed auf sich gezogen. Und es kam dann zu einer Zusammenarbeit der beiden, aber Duke Reed war nicht der Einzige, mit dem Stranger Cole zusammengearbeitet hat, sondern er hat mit wirklich vielen führenden jamaikanischen Produzenten zusammengearbeitet, zum Beispiel auch mit dem großen Konkurrenten von Duke Reed, mit Cox & Dot, aber später dann auch mit solchen Größen wie J.J. Johnson oder Lee Perry oder Joe Gibbs. Aber in der Frühphase war es dann doch wirklich sehr oft Duke Reed, mit dem er Platten aufgenommen hat. Ja, der Name Stranger Cole ist, die Entstehung ist recht kurios. Ist natürlich nicht sein Geburtsname, sondern eigentlich heißt er Wilburn Theodore Cole, ist am 26. Juni 1942 geboren. Und er erinnerte aber niemanden aus seiner Familie und deswegen haben sie gesagt, du bist der Stranger, du bist der Fremde. Und dann mutierte dann dieser Spitzname so weit, dass es dann halt auch im Pop-Business sein Vorname war. Ja, machen wir mal weiter mit Musik. Und zwar hätten wir dann als nächstes ein Stück, was sehr gut zu Stranger Cole passt. Es heißt nämlich Stranger at the Door, aus dem Jahr 1963, produziert von Duke Reed.

Ja, Stranger Cole mit einem Stück, was drei verschiedene Titel hat, die ja bei verschiedenen Veröffentlichungen gebraucht wurden. Und zwar der Haupt- oder der bekannteste Titel für dieses Stück ist We Are Rolling. Dann ist es auch rausgekommen noch unter East and West und der letzte Titel, den es bekommen hat, war Tree of Life. Und das Stück wurde produziert auch von Duke Reed, und zwar im Jahr 1963. Auch das folgende Stück ist von Stranger Cole natürlich, aber im Duett mit Camp Woof. Die beiden haben wir vorhin ja schon mal gehört und es gibt ja auch noch ein sehr bekanntes Stück, was wir später spielen werden von den beiden. Also jetzt Stranger Cole und Camp Woof mit Revelation, Offenbarung aus dem Jahr 1963.

Ja, das war I Want to Go Home, auch von Stranger Cole und Cam Booth im Duett 1964 gesungen. Ja, es gab dann später nochmal eine DJ-Version davon, also wo jemand mit Sprechgesang drauf spricht, von Dennis L. Capone, aber das ist eine andere Geschichte. Ja, das nächste Stück ist bestimmt das bekannteste Duett von Cam Booth mit Stranger Cole aus dem Jahr 1965, produziert von Cox & Dodge, Artie Bella. Ja, bis heute ein Standard-Tune, wenn es um Ska geht. Immer noch auf vielen Veranstaltungen zu hören und immer noch ein Tanzflächenfüller, wirklich ein hochqualitatives Stück. Artie Bella, Stranger Cole und Cam Booth.

Ja, ein sehr, sehr schönes Stück von Cem Booth und Stranger Cole, World's Fair aus dem Jahr 1965. Ja, in dieser Zeit gab es ja auch die Weltausstellung in New York das war ja auch für Ska ein weltweiter Durchbruch. Ich glaube aber, dass sie sich im Jahr davor ereignet hatte, die Weltausstellung in New York. Ich bin mir jetzt nicht ganz sicher. Aber zumindest hat sich Jamaika da auf dieser Weltausstellung ja auch musikalisch präsentiert mit Byron Lee und seinen Dragonairs, die da einige Aufführungen gemacht haben und der junge Jimmy Cliff und andere, die dort aufgetreten sind. Und das löste ja in den USA so eine kleine Ska-Welle aus oder eine kleine erste Ska-Welle. 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Ja, es geht heute in der Sendung um Stranger Cole, den wirklich fantastischen und sehr einflussreichen jamaikanischen Sänger, der leider am 11. Juni diesen Jahres verstorben ist. Und wir haben bis jetzt einige Duette gehört, hauptsächlich mit Cem Booth und auch ein paar Solostücke. Und das nächste ist ein Duett mit Claudette Clark und die Backing Band, das ist Baba Brooks mit seinem Orchester. Und das Stück heißt 7 Days. Und ist aus dem Jahr 1965.

Ja, ein weiteres wirklich fantastisches Ska-Stück war das aus dem Jahr 1965. Stranger Colbert, Love Your Neighbor, beziehungsweise Alternativtitel Next Door Neighbor aus dem Jahr 1965, wie gesagt, produziert von Duke Reed. Ja, das nächste Stück, das war auch im Ausland, vor allem in Großbritannien, so ein kleiner Hit, Run Joe von Stranger Cole, auch aus dem Jahr 1965 und produziert auch von Duke Reed. Und lustigerweise gibt es davon zwei deutsche Coverversionen. Und zwar die erste aus dem Jahr 1980 von der NDW-Band Ede und Zimmermänner. Und ihre Version heißt So froh. Und dann gibt es noch eine spätere, ich glaube aus dem Jahr 1989 oder 90, von El Bosso und die Ping-Pongs. Und die heißt Renn los. Ja, wenn ihr daran interessiert seid, hört euch das gerne mal an. Wir hören uns jetzt aber das Original an aus dem Jahr 1965, Duke Reed, Produktion Stranger Cole mit Run Joe.

Ja, das war ein Stück aus dem Jahr 1966, später Ska, schon ein bisschen langsamer, so mit leichten Tendenzen schon zum Rocksteady, der ja im selben Jahr wo die Rocksteady-Periode im selben Jahr praktisch anfing, 1966. Das Stück hieß Drop the Ratchet. Und das heißt so viel wie lass das Messer fallen oder lass das Messer einfach sein. Und es geht praktisch um Messer, die junge Männer in Kingston, Jamaica bei sich führten. Viele davon Kriminelle, die in den Rootboy-Gangs waren. Und das Interessante dabei, oder die Fußnote dabei ist, viele von diesen Messern waren von einem deutschen Hersteller aus Solingen und von der Firma Ernst Gerling und dieser Messertyp hieß, es gab da verschiedene Varianten noch, aber der Oberverkaufsname war Okapi, wie das giraffenähnliche Tier. Und diese Messer zeichneten sich da so aus, dass sie schnell zu öffnen wird und auch wieder zu schließen waren. Und insofern für diese, klein bis auch schwerkriminellen Männer da in Jamaika schnell zu benutzen waren. Ja, Drop the Ratchet aus dem Jahr 1966. Ja, das nächste Stück ist ein Rocksteady-Stück aus dem selben Jahr. Stranger Cole mit We Shall Overcome. Produziert, ich denke, von Sonja Pottinger für ihr Gayfeet-Label. Und das ist natürlich ein Anklang an die nordamerikanische Bürgerrechtsbewegung, die natürlich auch nach Jamaika abstrahlte. Und We Shall Overcome war ja eine Hymne, ist es aber eine andere Melodie. Und wir hören nochmal rein

Ja, das war Stranger Cole und Gladstone Anderson mit Just Like a River aus dem Jahr 1967, produziert von Stranger Cole selber. Ja, Stranger Cole ist dann unter die Produzenten gegangen und hat ab und zu auch mal selbst Stücke produziert, wie dieses gerade gehörte. Und Gladstone Anderson war dann auch jemand, mit dem er ziemlich oft Duette gesungen hat. Es fällt auf, dass Stranger Cole zwar ein paar Solo-Sachen gemacht hat, aber nicht so oft. Wir hatten schon gehört, dass er mit Camp Booth sehr viel zusammen gemacht hat. Er hat auch, wie gesagt, mit Patsy Todd sehr viel gesungen. Das haben wir ja in der letzten Sendung besprochen. Da hatten wir ja wirklich sehr viele Duette von Patsy Todd zusammen mit Stranger Cole. Er hat mit Hortense Ellis was zusammen gemacht. Das lag daran, dass er ziemlich schüchtern war und sich auf der Bühne wohl alleine nicht wohlfühlte. Und ja, dann hat man ihm oft jemand zur Seite gestellt oder hat sich Leute gesucht, mit denen er zusammen aufgenommen hat. Ja, ich würde sagen, wir schauen uns mal ein paar Veranstaltungen für die nächste Zeit an, falls ihr mal ausgehen wollt in Sachen Vintage Jamaican oder Vintage Black Music. Da hätten wir am 9. Juli in Hamburg, das ist ein Donnerstag, Rocking Steady, The Sound of Young Jamaica, in der Komet Bar in der Eriestraße, wie immer mit Sir Luke und King Irie. Und wie immer sehr empfehlenswert, Jamaica Ska, Rock City, Early Reggae und Roots. Und was hätten wir dann noch? Also im Juli leider sehr wenig Termine, aber dann ein überregionales Event im August, und zwar am 22. August, Riverside Stomp in Mainz-Kastell. Am 22. August, wie gesagt, und der Hauptakt dort wird sein Winston Francis aus Jamaika. Na, wenn das nichts ist, Rocksteady-Legende Winston Francis am 22. August auf dem eintägigen Festival Riverside Stomp in Mainz. Und dann springen wir nochmal zurück zum Anfang August, ziemlich sicher dann am 6. August in Hamburg im Tiefgang Basement Reggae. Auch wie immer sehr empfehlenswert, Foundation Sounds von Jamaica Ska bis Roots Reggae. Ja, dann sollten wir vielleicht noch einen kleinen Ausblick wagen in den September, am 26. September. Auf dem Boot Frau Hedi in Hamburg, Scarboat to Reggae City. Ja, wo wir gerade bei Ausblicken sind, falls ihr langfristig plant, zwei größere Ereignisse 2027, und zwar hätten wir da zunächst das Jubiläum von Treasure Sounds in Hamburg, der beliebte Foundation Reggae Veranstaltung. Das Jubiläum wird stattfinden an zwei Tagen, wird also ein Weekender werden, am Freitag, den 3. September 2027 und dem 4. September 2027, Entschuldigung. 3. und 4. September 2027, Treasure Sounds Jubiläum in Hamburg. Und eine Woche später das Jubiläum, auch ein Weekender, Reggae Explosion in Berlin am 10. und 11. September 2027. Ja, so viel zu den Tipps und auch zu den langfristigen Tipps. Ich werde in den nächsten Sendungen sicherlich nochmal auf die großen Veranstaltungen, die nächstes Jahr bevorstehen, eingehen. Aber wir wenden uns mal wieder der eigentlichen Musik zu, und zwar noch ein Duett von Stranger Cole mit Gladstone Anderson aus dem Jahr 1967, produziert von Joe Gibbs, Seeing is Knowing.

Ja, Bangarang von Stranger Cole und Lester Sterling am Saxophon aus dem Jahr 1968, produziert von Bunny Lee, ein schönes Early Reggae-Stück und auch sehr erfolgreich. Es gab davon dann auch Lizenzpressungen in Großbritannien, die sich sehr gut verkauft haben. Und gibt davon auch so ein paar Versions noch von diesem Stück. Da hören wir gleich noch eine davon. Aber wir klären noch mal kurz auf, was heißt denn Bangarang und oder Bangarang. Ja, ich habe früher gedacht, weil vieles im jamaikanischen Patois irgendwie dann doch so eine sexuelle Konnotation ist, dass es dann doch irgendwie so eine komische Unterleibsthematik hat, aber weit gefehlt. Bangarang heißt einfach nur Chaos oder Durcheinander, manchmal auch Rebellion, aber da ist wahrscheinlich eher so eine Unordnung oder Chaos gemeint und dass die Frauen das nicht mögen. Und wie gesagt, es gibt davon noch diverse Versions und vielleicht sollten wir uns noch mal eine anhören, auch produziert von Bunny Lee, die Bunny Lee All-Stars aus dem Folgejahr 1969 mit Bangarang Version.

Ja, das war ein Stück, wo Stranger Cold nur den Begleitgesang lieferte. Das war Want to Love You, Delroy Wilson und Stranger Cold, produziert von Delroy Wilson selbst, ein weiterer Sänger, der ab und zu unter die Produzenten gegangen ist, aus dem Jahr 1968. Ja, das nächste Stück ist wieder ein Duett. 1968 ist das Entstehungsdatum. Stranger Cold und Gladstone Anderson mit Now I Know, produziert von Stranger Cold selbst.

Ja, eine Produktion von Dale Wilson und Stranger Cole am Gesang Stranger Cole und Gladstone Anderson aus dem Jahr 1968. Sehr, sehr schönes romantisches Stück, Love Me Today. Ja, das nächste Stück ist eine Version eines Stücks, was wir schon vorher gehört haben. Auch aus dem Jahr 1968 ist das Stück Stranger Cole mit Darling Yebosa Macau oder Mako. Und das ist auf dem Seeing is Knowing Rhythm. Das Original hatten wir vorhin schon mal gehört, aber jetzt die Version aus dem Jahr 1968.

Ja, Stranger Cole mit einem Stück aus dem Jahr 1968, produziert von Bunny Lee und Stranger Cole selbst, If We Should Ever Meet. Und das nächste Stück ist aus demselben Jahr, 1968, Stranger Cole mit Give It To Me.

Ja, Last Flight to Reggae City, der letzte Flug nach Reggae City von Stranger Cool, der hier den Sprechgesang lieferte, und Tommy McCook an der Querflöte. Produziert zusammen von den beiden Newcomer-Produzenten Lloyd Chalmers und Bunny Lee im Jahr 1968. 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Ja, das nächste Stück ist auch produziert von Bunny Lee, natürlich mit Stranger Cool, begleitet von Roy Richards. When I Get My Freedom ist auf dem Rhythm, auf dem auch die jamaikanische Version ist von

Ja, sehr, sehr schöner Uptempo-Reggae, produziert von Joe Gibbs, am Gesang natürlich Stranger Cole, What Mama Not Want She Got, aus dem Jahr 1969. Ja, aus demselben Jahr ist auch das folgende Stück, produziert von J.J. Johnson, Stranger Cole mit Help Wanted. Das ist nicht ganz so schnell, aber auch sehr schön.

Ja, das war Stranger Cool zusammen mit Gladstone Anderson, auch eine Produktion aus dem Jahr 1969, Pretty Cottage. Ich wollte euch noch ein bisschen was zum weiteren Lebensweg von Stranger Cool erzählen, weil diese Sendung ja etwa so in den frühen 70ern dann nachher sozusagen stoppt mit der weiteren Verfolgung des musikalischen Wegs. Also Stranger Cool übersiedelte 1971 nach Großbritannien und hatte da auch ziemlich einen Erfolg, ist vor allem viel live getourt und das Ganze hat er für 2 Jahre etwa gemacht, viele Live-Auftritte in Großbritannien, ist dann übergesiedelt nach Kanada und hat dort einen Reggae-Plattenladen eröffnet. Es gibt ja in Kanada auch eine etwas größere jamaikanische Community und er hat dann 1973 in Toronto einen Plattenladen aufgemacht. Es kann sein, dass er vielleicht auch eher Mitte der 70er war. Er hat zuerst mich gearbeitet in einer Spielzeugfabrik und zwar von Tonka Toys. Das werden die Älteren von euch vielleicht noch kennen. Das sind so Blechspielzeuge und hat da als Maschinist gearbeitet. Wie gesagt, dann öffnet er in Toronto am Kensington Market einen Plattenladen und hat auch wohl in dieser Zeit seine erste Langspielplatte veröffentlicht. Die vorher gab es seine Sachen nur auf Single. Und er kehrte dann nach Jamaika zurück. Das Jahr ist mir leider nicht ganz klar. Hat 2 Söhne und einen Sohn namens Squidly, der arbeitet als Schlagzeuger, zum Beispiel auch für Ziggy Marley. Und Marcus Cole, und der hat ist Musikproduzent und hat auch für seinen Vater, also für Stranger Cool, produziert. Ja, wie schon bereits mehrfach erwähnt, ist Stranger Cool leider vor kurzer Zeit, nämlich am 11. Juni 2026, gestorben. Ja, wir hören noch ein paar Titel von Stranger Cool. Wir haben noch etwa gut 15 bis 20 Minuten Zeit und wir hören jetzt von 1969 ein Stück, was Stranger Cool produziert hat. Wie gesagt, er war Produzent, hat nicht nur sich selbst produziert, sondern auch andere. Und zwar ein Stück von Alvin Parkins, Slavery in a Babylon von 1969.

So, das war eine richtige All-Star-Band hier. The Clan waren das. Und dahinter verbergen sich Stranger Cold, Derek Morgan und Owen Gray. Stück aus dem 1970, Copycats. Bezieht sich wahrscheinlich auf Coverversion oder nicht genau Coverversion, sondern so Abklatschversion oder nachgemachte Stücke, die dem Original sehr ähnlich kommen, die in England aufgenommen wurden und die so ein bisschen dem jamaikanischen Original nacheiferten. Da gibt es auch ein kurzes musikalisches Zitat oder mehrere Mal wird zitiert aus Moonhop von Derek Morgan, was ja bekanntlich abgekupfert wurde von der britischen Band Simmerip alias Pyramids als Skinner Moonstump. Und darauf bezieht es sich wahrscheinlich hier. Ja, das nächste Stück ist von Stranger Cole als Solo aufgenommen worden, produziert von Byron Smith, 1971, Crying Every Night.

Ja, das war Stranger Cole, aber unter Pseudonym. Und zwar unter dem Pseudonym Rob Walker. Und das Stück hieß Run Up Your Mouth, ist aus dem Jahr 1971 und wurde produziert von Lee Perry, dem großen Lee Perry. Ja, wir sind schon langsam so am Ende der Sendung angekommen. Ich werde gleich noch so ein klein bisschen Musik spielen, aber wir faden so langsam aus sozusagen. Wir hören uns wieder mit der Upsetting Station hier im freien Senderkombinat Hamburg auf 93,0 MHz am ersten Sonntag im August um 20 Uhr. Ich wünsche euch noch viel Vergnügen oder Erkenntnis bei den folgenden Sendungen und wir hören jetzt noch mal rein in eine Produktion von J.J. Johnson mit Stranger Cole und Gladstone Anderson, Make Good aus dem Jahr 1971, und damit verabschiede ich mich für heute.

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0: Und wie jeden Monat haben wir auch diesen Monat ein Thema, zu dem ihr 120 Minuten lang Musik hört, wie eben gerade, aber auch Texte, und zwar sowohl theoretischer Natur als auch belletristischer Sorte. Und dieses Thema lautet heute Witze.
1: Wie passend zum 1. April.
0: Ja.
1: Wobei eigentlich sollte dieses Thema ja schon letzten Monat behandelt werden, musste dann aber aufgrund von Husten, Schnupfen und Heiserkeit verschoben werden.
0: Wobei ja gleich eine Frage wäre, ob April-Scherze eigentlich Witze im engeren Sinne sind. Also vielleicht kommen wir da später nochmal drauf zurück, wenn wir so ein bisschen
1: in die Theorie
0: gehen und die genauere Definition, was Witze sind und was die vielleicht von zum Beispiel von Komik oder so unterscheidet.
1: Ja, dann
0: machen wir schon weiter mit dem zweiten Stück.
1: Mhm.
0: Okay, wir kommen zum zweiten Stück, zu unserem Thema Witze. Und das kommt von den Queens of the Stone Age, von deren Platte Era Vulgaris von 2007. Darauf findet sich ein Stück zu unserem Thema, das heißt nämlich Running Joke.

Soweit die Queens of the Stone Age zu unserem heutigen Thema Witze. Und dazu geht es gleich weiter mit dem ersten Text. Der stammt aus dem Buch Irre und Psychiater, Struktur und Soziologie des Irrenwitzes von UH Peters und Johanne Peters. Und dieses Buch, was so, ja, schon so einen psychoanalytischen Schwerpunkt eigentlich hat, geht los mit einem Literaturbericht, und in diesem Literaturbericht gibt es so zwei Kategorien, einmal philosophische Literatur zum Witz und danach auch psychologische und insbesondere psychoanalytische Literatur zum Witz, und aus der philosophischen Literatur hört ihr jetzt so, so einige Ausschnitte. Die älteste und am häufigsten zitierte Definition des Witzes oder eigentlich des witzigen Effektes, liefert uns Immanuel Kant 1790 in seiner Kritik der Urteilskraft. Zitat: Es muss in allem, was ein lebhaft erschütterndes Lachen erregen soll, etwas Widersinniges sein, woran also der Verstand an sich kein Wohlgefallen finden kann. Das Lachen ist ein Affekt aus der plötzlichen Verwandlung einer gespannten Erwartung in nichts. Zitat Ende. Genau besehen handelt diese Definition von dem Beweggrund des Lachens, der unter anderem auch im Witz gegeben sein kann. Die Definition lässt sich am besten auf die Pointe des Witzes anwenden, obwohl weder von Witz noch von Pointe ausdrücklich die Rede ist. Kant sah im Witz seiner Zeit offenbar nichts Ersprießliches. In der Anthropologie, die noch nicht deutlich zwischen dem Witz als Form und dem Witz als Gabe unterscheidet, finden sich einige aufschlussreiche Bemerkungen. Zitat Kant: Die Jagd auf Witzwörter, Bonmots, wie sie der Abt Troublet reichlich aufstellt und den Witz dabei auf die Folter spannte, macht seichte Köpfe oder ekelt den Gründlichen nachgerade an. Zitat Ende. Oder kurz darauf, Zitat: Der Witz mit Wortspielen ist schal, leere Grübelei. Zitat Ende. Dagegen findet der launische Witz, der entspricht eher dem Humor, einige Anmerkungen der Zentnerschwere, einige Anerkennung. Der Zentnerschwere Witz volle Anerkennung, da er, Zitat, ein Geschäfte ist und mehr Bewunderung als Belustigung erregt. Zitat Ende. Kleine Auslassung. Jean-Paul 1804 hat als erster den Versuch unternommen, eine Ästhetik des Witzes zu schreiben, aus der jedoch nur die wenigen Aussagen in den festen Besitz der Tradition übergegangen sind, die in bildhafter Kürze eine Seite des Witzes treffend illustrieren. Seine Feststellung, dass, Zitat, der ästhetische Witz oder der Witz im engeren Sinne der verkleidete Priester, der jedes Paar kopuliert sei, zeigt in geistreicher Form erstmals auf, dass im Witz an sich Unvereinbares auf wundersame Weise miteinander vereinigt wird. Diese Beobachtung kehrt in den meisten späteren Definitionen wieder auf und wird somit zum festen Bestandteil aller weiteren Erörterungen über den Witz. So schreibt noch A. Köstler 1964, das Witzige entstehe aus dem Konvergieren zweier Denkmatrizen. Wenn zwei solche Matrizen zusammenstoßen, werde durch einen schöpferischen Akt beim Zuhören der Witz geboren. Wir lachen über Absurdität und Inkongruität. Auch der von Jean-Paul erstmals aufgegriffene Aspekt der Kürze ist seither fester Bestandteil jeder Witzdefinition. Zitat: Kürze ist der Körper und die Seele des Witzes, ja er selber, sie allein isoliert genügsam zu Kontrasten. Zitat Ende. Analog zu Shakespeare, Brevity is the soul of the wit. Das stammt aus Hamlet. Nach Jean-Paul dauerte es weitere 70 Jahre, bis der Witz wieder zum Gegenstand von Abhandlungen wurde. Die 1837 erstmalig erscheinende Habilitationsschrift von Vichers
mit dem Titel Über das Erhabene und das Komische lehnt sich in Bezug auf den Witz sehr eng an Jean-Paul an, als dessen Werkvollender Vischer sich betrachtet. Er sieht im Witz eine Hauptspezies des Komischen und führt in seiner Definition die von Jean-Paul genannten Charakteristika in leichter Abwandlung fort. Zitat: Der Witz ist eine Fertigkeit, mit überraschender Schnelle mehrere Vorstellungen, die nach ihrem inneren Gehalte und dem Nexus, dem sie angehören, einander eigentlich fremd sind, zu einer zu verbinden. Jetzt kommt eine längere Auslassung. Der Philosoph K. Fischer führt eine Vielzahl neuer Aspekte und guter Beispiele an, die für alle nachfolgenden Theoretiker, so vor allem für Freud, wichtig werden. Die Einführung des Urteils als gedankenerhellender Kraft in die Witzdefinition wird bald überall übernommen. Zitat: Um die komischen Kontraste hervorzuheben und sie der ästhetischen Betrachtung einleuchtend zu machen, ist eine gedankenerhellende Kraft wichtig. Diese Kraft ist das Urteil. Das Urteil, welches den komischen Kontrast erzeugt, ist der Witz. Erst so eindeutige Feststellungen wie der Witz ist spielendes Urteil lassen sich oft wiederholte Definitionen verständlich werden. Die Betonung liegt hier nicht nur auf dem Urteil, sondern auch auf dem Moment der spielerischen Provokation. Diese Erkenntnis führt Fischer dazu, ausführliche Überlegungen über die witzige Wirkung erzielenden Mittel anzustellen, was zu einer theoretisch untermauerten Gruppierung in Witzklassen führt. Eine Analyse des Lachens, von seinem emotionalen Aspekt her gesehen, versucht erst Spencer 1891 zu geben. Er erläutert, wie die halbkonvulsiven Bewegungsentäußerungen, die wir Lachen nennen, Ausdruck für das Abfließen nervöser Energien sind, die ansonsten aus verschiedenen Gründen aufgestaut blieben. Wieder eine längere Auslassung. Die Arbeiten von Lips, Freud und Heimanns markieren einen Höhepunkt und in mancher Hinsicht bereits das Ende auf dem Gebiet der theoretischen Überlegungen zu diesem Thema. Zunächst hatte Lips eine allgemeine Definition gegeben, nach der der Witz jedes bewusste und geschickte Hervorrufen von Komik ist. Auf das in den älteren Definitionen immer wieder vorherrschende Moment des Gegensatzes wird hier sehr viel nuancierter hingewiesen. Zitat: Witzig erscheint eine Aussage, wenn wir ihr eine Bedeutung mit psychologischer Notwendigkeit zuschreiben und, indem wir sie ihr zuschreiben, sofort auch wiederum absprechen. Dabei kann unter der Bedeutung Verschiedenes verstanden sein. Wir leihen einer Aussage einen Sinn und wissen, dass er ihr logischerweise nicht zukommen kann. Wir finden in ihr eine Wahrheit, die wir dann doch wiederum den Gesetzen der Erfahrung und der allgemeinen Gewohnheit unseres Denkens zufolge nicht darin finden können. Wir gestehen ihr eine über ihren wahren Inhalt hinausgehende logische und praktische Folge zu, um eben diese Folge zu verneinen, sobald wir die Beschaffenheit der Aussage für sich ins Auge fassen. Zitat Ende. Heimanns, 1896, der sich auf die seit 1888 erschienenen Aufsätze von Lips bezieht, möchte diese nur in einem Punkt ergänzen. Zitat: Der Unterschied zwischen Lips Auffassung und der meinigen besteht also darin, dass nach ihm das spannende Moment im Verstehen, das entspannende im nachfolgenden sich besinnen und die Bedeutungslosigkeit der Äußerung oder Der Unterschied zwischen Lips Auffassung und der meinigen besteht also darin, dass nach ihm das spannende Moment im Verstehen, das entspannende im nachfolgenden sich besinnen auf die Bedeutungslosigkeit der Äußerung oder Handlung liegt. Während ich das anfängliche Nichtverstehen für den Grund der Spannung, das nachfolgende Verstehen aber für denjenigen der Entspannung ansehe.

0: So.
1: Hä?
0: Ja, das war auch ein Disaster-Joke.
1: Okay, also ich muss ja sagen, bei mir ist, glaube ich, noch, ich bin noch in der Phase des Nichtverstehens, wo die Spannung noch aufgebaut wird und irgendwie diese Entspannung durch das Verstehen oder je nachdem, wie man das dann konzipiert, die ist bei mir gerade noch nicht eingetreten. Das hat aber, glaube ich, was mit einem Sprachproblem bei mir zu tun.
0: ja, also vielleicht erstmal kurz, es war Knut Kiesewetter mit dem Stück De Boer und De Knecht. Und okay, ich muss zugeben, ich habe das auch nicht alles, also ich hätte das auch nicht alles verstanden, obwohl ich den Witz eigentlich schon kannte, der da erzählt wird.
1: Ja, du kommst ja jetzt immerhin auch aus Norddeutschland, ich ja nicht so. Da hast du so ein bisschen größere Chancen, da was zu verstehen als ich.
0: Ja, vielleicht kann ich das trotzdem nochmal ganz kurz zusammenfassen für unsere interessierte HörerInnen.
1: Ja, auch für mich.
0: Also der... Ich kann ja immer keine Witze erzählen, ohne mich tierisch schlapp zu lachen. Deshalb, es geht schon los. Deshalb versuche ich das jetzt mal nicht als Witz zu erzählen, sondern einfach so ganz seriös zusammen zu. Witze erzählen wir dann gleich noch. Der Bauer geht saufen in der Stadt und als er wiederkommt, trifft er halt den Knecht und sagt so, na, gibt's was Neues? Und der Knecht sagt so, nö. Und dann sagt der Bauer, hä, aber wieso, bist du denn hier mit Pferd und Wagen unterwegs? Und dann sagt der Knecht so, ach ja, ich wollte ein paar neue Schweine kaufen. Und dann sagt der Bauer so, hä, wieso? So, und dann sagt der Knecht so, naja, irgendwie hier, die Scheune ist doch abgebrannt und da sind doch die ganzen Schweine abgefackelt. Und dann sagt der Bauer so, hä, wieso ist denn die, wieso ist die Scheune denn abgebrannt? Und der Knecht sagt so, naja, die sind halt von unserem Wohnhaus halt übergegriffen. So. Ja. Und dann sagt der Bauer, ach so, und der Bauer hat noch einen tierischen Kater, muss man dazu sagen. Und dann sagt der, also jedenfalls, es wird halt immer schlimmer. Also so, es stellt sich halt nach und nach heraus, dass halt
1: das ganze Leben des Bauern zerstört ist oder so?
0: Ja, so, ja genau, weil irgendwie die Frau ist von der Leiter gekippt und also dabei ist halt die Scheune abgemacht, weil die hatte irgendwie eine Kerze in der Hand und jetzt ist die Frau tot und dann sagt der Bauer so, hä, wieso irgendwie, wieso ist denn die von der Leiter gekippt? Und dann sagt der Knecht, na, die war halt total breit. Und dann sagt der Bauer, ja, ist doch ja normal. Und dann sagt der Knecht halt, ja, siehst du, ich sag doch nichts Neues.
1: Ah, okay.
0: Aber ist halt alles Schrott.
1: Okay. Also die verschiedenen Denkmatrizen wären dann so ein bisschen so, dass dieses nichts Neues und doch was Neues oder das, also wo dann der Witz drin steckt. Okay. Soll ich auch noch einen Witz erzählen?
0: Ja.
1: Ich bin ja auch ganz schlecht, glaube ich, im Witz erzählen. Und normalerweise mache ich das auch nicht, aber jetzt bei dieser Witzsendung muss man ja vielleicht mal so ein bisschen aus der eigenen Haut heraustreten. Also ich kenne also schon seit sehr langer Zeit so einen Kohlwitz. Den fand ich irgendwann mal so ein bisschen witzig. Also Kohl, ne, ist halt, fliegt mit dem Flugzeug, weiß ich nicht, sowas wie G8-Gipfel oder sowas. Und außer ihm und dem Piloten ist noch so ein Obdachloser im Flugzeug. Also man weiß nicht so genau warum, aber so ist das jedenfalls. Plötzlich kommt der Kapitän, also der Pilot kommt so ganz aufgeregt nach hinten ins Flugzeug und sagt so, ja, scheiße, hier, ne, Triebwerk kaputt und so, und wir müssen irgendwie

wie, also wir werden gleich abstürzen. Die einzige Möglichkeit ist jetzt mit dem Fallschirm abzuspringen. Und allerdings haben wir ein Problem, weil wir haben nur noch zwei Fallschirme. Sagt Kohl, naja, also, ne, ist ja klar, also hier wäre hier wichtigste Person ist und so, und ich nehme mir jetzt auf jeden Fall schon mal hier einen Fallschirm und und springt halt aus dem Flugzeug raus. So. Und dann sagt halt der Pilot, naja, also wissen Sie, also ich meine, Sie hier als Obdachloser und so, und ich bin ja hier der Pilot, also ich muss auf jeden Fall den zweiten Fallschirm nehmen, und also tut mir echt leid für Sie. Und dann sagt halt der der Obdachlose, wieso, ist doch kein Problem, hier sind doch noch zwei Fallschirme. Und sagt der Pilot, hä, wieso zwei? Und dann sagt der Obdachlose, naja, Kohl, der ist gerade mit meinem Rucksack abgesprungen.

Ja, Wissenschaft kennt keine Grenzen. Ich glaube, in der sogenannten Kohl-Ära gab es viel Witzigkeit zum Bundeskanzler, über den Bundeskanzler. Mir fallen, glaube ich, sogar gerade noch ein oder zwei Kohlwitze ein, aber die spare ich mir nochmal auf. Wir machen schon weiter, ne? Mit ein bisschen weiterer Musik zu unserem heutigen Thema Witze. Und dazu hört ihr ein Stück auch aus der Zeit der Kohl-Ära, fällt mir gerade auf, nämlich von 1985, allerdings nicht aus Deutschland, sondern von der Band The Fall, das Stück The Joke.

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Das waren The Fall von der Platte Cerebral Caustic, das Stück The Joke. Und wir machen weiter mit dem nächsten Text zu unserem heutigen Thema Witze. Und der stammt, wie vorhin schon angekündigt, von dem guten Sigmund Freud. Der hat nämlich einen längeren Text, ein Buch geschrieben mit dem Titel Der Witz und seine Beziehung zum Unbewussten. Und darin gibt es auch ein Unterkapitel, das den Titel trägt, Die Beziehung des Witzes zum Traum und zum Unbewussten. Und daraus hört ihr jetzt ein Ausschnitt von etwa 2 bis 3 Seiten. Wir wissen, dass die Verschiebungen bei der Traumarbeit auf die Einwirkung der Zensur des bewussten Denkens hindeuten und werden demgemäß, wenn wir der Verschiebung unter den Techniken des Witzes begegnen, geneigt sein anzunehmen, dass auch bei der Witzbildung eine hemmende Macht eine Rolle spielt. Wir wissen auch bereits, dass dies ganz allgemein der Fall ist. Das Bestreben des Witzes, die alte Lust am Unsinn oder die alte Wortlust zu gewinnen, findet bei normaler Stimmung an dem Einspruch der kritischen Vernunft eine Hemmung, die für jeden Einzelfall überwunden werden muss. Aber in der Art und Weise, wie die Witzarbeit diese Aufgabe löst, zeigt sich ein durchgreifender Unterschied zwischen dem Witz und dem Traum. In der Traumarbeit geschieht die Lösung dieser Aufgabe regelmäßig durch Verschiebungen, durch die Auswahl von Vorstellungen, welche weit genug entfernt von den Beanstandeten sind, um Durchlass bei der Zensur zu finden und doch Abkömmlinge dieser sind, deren psychische Besetzung sie durch volle Übertragung auf sich übernommen haben. Die Verschiebungen fehlen darum bei keinem Traum und sind weit umfassender, nicht nur die Ablenkung vom Gedankengang, sondern auch alle Art der indirekten Darstellung sind zu den Verschiebungen zu rechnen, insbesondere der Ersatz eines bedeutsamen, aber anstößigen Elements durch ein indifferentes, aber der Zensur harmlos erscheinendes, welches wie eine entfernteste Anspielung an das Erstere steht, der Ersatz durch eine Symbolik, ein Gleichnis, ein Kleines. Es ist nicht abzuweisen, dass Stücke dieser indirekten Darstellung bereits in den vorbewussten Gedanken des Traumes zustande kommen, so zum Beispiel die symbolische und Gleichnisdarstellung, weil sonst der Gedanke es überhaupt nicht zur Stufe des vorbewussten Ausdrucks gebracht hätte. Indirekte Darstellungen dieser Art und Anspielungen, deren Beziehung zum Eigentlichen leicht auffindbar ist, sind ja zulässige und viel gebrauchte Ausdrucksmittel auch in unserem bewussten Denken. Die Traumarbeit übertreibt aber die Anwendung dieser Mittel der indirekten Darstellung ins Schrankenlose. Jede Art von Zusammenhang wird unter dem Drucke der Zensur zum Ersatz durch Anspielung gut genug. Die Verschiebung von einem Element her ist auf jedes andere gestattet. Ganz besonders auffällig und für die Traumarbeit charakteristisch ist die Ersetzung der inneren Assoziationen, Ähnlichkeit, Kausalzusammenhang und so weiter, durch sogenannte äußere Gleichzeitigkeit, Kontinuität der im Raum Gleichklang. Alle diese Verschiebungsmittel kommen auch als Techniken des Witzes vor, aber wenn sie vorkommen, halten sie zumeist die Grenzen ein, die ihrer Anwendung im bewussten Denken gezogen sind. Und sie können überhaupt fehlen, obwohl ja auch der Witz regelmäßig eine Hemmungsaufgabe zu erledigen hat. Man versteht dies Zurücktreten der Verschiebung bei der Witzarbeit, wenn man sich erinnert, dass dem Witz ganz allgemein eine andere Technik zu Gebote steht, mit welcher er sich der Hemmung erwehrt, ja, dass wir nichts gefunden haben, was charakteristischer für ihn wäre, als gerade diese Technik. Der Witz schafft nämlich nicht Kompromisse wie der Traum, er weicht der Hemmung nicht aus, sondern er besteht darauf, das Spiel mit dem Wort
oder dem Unsinn unverändert zu erhalten, beschränkt sich aber auf die Auswahl von Fällen, in denen dieses Spiel oder dieser Unsinn doch gleichzeitig zulässig ist, wie im Scherz, oder sinnreich erscheinen kann, wie im Witz, dank der Vieldeutigkeit der Worte und der Mannigfaltigkeit der Denkrelationen. Nichts scheidet den Witz besser von allen anderen psychischen Bildungen als diese Doppelseitigkeit und Doppelzüngigkeit. Und wenigstens von dieser Seite her haben sich die Autoren durch die Betonung des Sinns im Unsinn der Erkenntnis des Witzes am meisten genährt. Bei der ausnahmslosen Vorherrschaft dieser dem Witz besonderen Technik zur Überwindung seiner Hemmungen könnte man es überflüssig finden, dass er sich überhaupt noch in einzelnen Fällen der Verschiebungstechnik bedient. Allein einerseits bleiben gewisse Arten dieser Technik als Ziele und Lustquellen für den Witz wertvoll, wie zum Beispiel die eigentliche Verschiebung, Gedankenablenkung, die ja die Natur des Unsinns teilt. Andererseits darf man nicht vergessen, dass die höchste Stufe des Witzes, der tendenziöse Witz, häufig zweierlei Hemmungen zu überwinden hat, die ihm selbst und die seiner Tendenz entgegenstehenden. Und dass die Anspielungen und Verschiebungen ihm die letztere Aufgabe zu ermöglichen geeignet sind. Die reichliche und zügellose Anwendung der indirekten Darstellung der Verschiebungen und insbesondere Anspielungen in der Traumarbeit hat eine Folge, die ich nicht ihrer eigenen Bedeutung wegen erwähne, sondern weil sie der subjektive Anlass für mich wurde, mich mit dem Problem des Witzes zu beschäftigen. Wenn man einem Unkundigen oder Ungewöhnten eine Traumanalyse mitteilt, in welcher also die sonderbaren, dem Wachdenken anstößigen Wege der Anspielung und Verschiebung dargelegt werden, deren sich die Traumarbeit bedient hat, so unterliegt der Leser einem ihm unbehaglichen Eindruck, erklärt diese Deutung für witzig, erblickt aber in ihnen offenbar nicht gelungene Witze, sondern gezwungene und irgendwie gegen die Regeln des Witzes verstoßende. Dieser Eindruck ist nun leicht aufzuklären. Er rührt daher, dass die Traumarbeit mit denselben Mitteln arbeitet wie der Witz, aber in der Anwendung derselben die Grenzen überschreitet, welche der Witz einhält.

0: That joke isn't funny anymore, hieß das Stück, das ihr gerade gehört habt. Wie viele vielleicht erkannt haben, von den Smiths, von der Platte Meat is Murder 1985. Auch aus der Kohl-Ära-Zeit.
1: Du wolltest noch einen Kohl-Witz erzählen.
0: Was? Nein, oder? Nein, ich erzähle, nein. Willst du nicht einen Witz nochmal erzählen?
1: Ja, da musst du mir mal das Buch rübergeben. Da wo die Teekanne draufsteht. Ah. Ich habe mir nämlich extra aus der Staatsbibliothek
0: ein Witzbuch ausgeliehen.
1: Aus der Stabi das Buch Super lustige Witze, die besten Witze zum Ablachen von G. Kicher ausgeliehen. Mein persönlicher Lieblingswitz ist der Maiskolbenwitz, aber der steht hier natürlich nicht mit drin und den kann man auch nicht im Radio erzählen.
0: Was? Wieso das denn nicht? Witze, darf man das nicht? Nee. Oder wie? Der ist politisch, aber Witze dürfen doch alles. Haben wir doch gerade gelernt von Nils Schumacher.
1: Ja, aber der ist total versaut. Außerdem kann ich den nicht erzählen, ohne mich echt kaputt zu lachen. Und das möchte, glaube ich, niemand hören. Deshalb blätter ich jetzt stattdessen mal in diesem super lustige Witzebuch kurz im Kapitel Polizeiwitze und du sagst einfach einmal Stopp. Ja, also ich fange jetzt mal an.
0: Stopp.
1: Und jetzt sag nochmal
0: eine Zahl zwischen 1 und 8 oder
1: ja,
0: so?
1: Ja, genau, eine Zahl zwischen 1 und 8.
0: 5.
1: Pusten Sie mal ins Röhrchen, sagt der Polizist. Nee, sagt der Autofahrer. Sie pusten jetzt. Nee. Sie, wenn Sie nicht pusten, dann puste ich für Sie. Aber dann haben Sie 3,5 Promille. Ja, die sind, glaube ich, alle so.
0: Sind die, heißt das, Polizistenwitze sind immer welche, in denen Polizisten so doof sind? Oder? Oder?
1: Sowohl als auch. Hier ist noch ein ganz guter auf dieser Seite. vielleicht den noch ganz kurz. Zwei Polizisten auf Streife kommen an dem Haus vorbei, in dem einer von ihnen wohnt. Da zeigt dieser nach oben und meint, da oben wohne ich. Das auf dem Balkon ist meine Frau. Und der Mann daneben, das bin ich.
0: Okay, den finde ich auch ganz lustig. Okay.
1: Ja. Ja, jetzt haben wir leider gerade nicht den Witzigkeit-Soundtrack eingelegt, sonst wäre das jetzt vielleicht eine passende Gelegenheit.
0: Wenn wir das selber singen, Witzigkeit kennt keine Grenzen. Ja, das mit den Grenzen, das ist echt ein Thema, ne? Anscheinend für die Witze. Also, wobei ich ja eben gerade sehr interessant fand, dass Freud sagt, dass der Witz bestimmte Grenzen einhält, im Gegensatz zum Traum, nämlich dass er halt eben nicht so diese Verschiebungssachen macht, also dass er immer irgendwelche Symbole für irgendwas oder irgendwelche Objekte behandelt, die aber eigentlich was anderes sind als das, worum es wirklich geht. In Anführungsstrichen wirklich. Und da so insofern so eine Verschiebung machen, dass das beim Witz gar nicht der Fall ist. Und der insofern bestimmte Grenzen einhält. Und Nils Schumacher sagt ja, dass Witze halt gerade so eine Endgrenzung sind. Also dass so sowas wie die Grenzen des guten Geschmacks oder so überschritten werden können im Witz. Bei Themen, wo man das normalerweise nicht kann.
1: Ja, wobei ich bin mir gar nicht sicher, ob das dieselbe Art von Grenze ist, verhandelt wird.
0: Ja. Nee, das glaube ich auch nicht. Also ich denke auch, dass es sozusagen da um verschiedene Arten von Grenzen geht, aber das schien mir so ganz interessant zu sein. Aber also zumindest scheint irgendwie das Thema Grenze und Entgrenzung sehr eng mit dem Witz verbunden zu sein.
1: Okay, wir hören noch wieder ein echt deprimierendes Stück Musik zu unserem heutigen Thema Witze hier bei Leiden in guter Gesellschaft. Hört ihr jetzt von Misophone, The Untold Joke.

0: 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Wir kommen schon wieder zu einem Bauernwitz, sozusagen. Oder auch nicht. Ihr hört die kurze Geschichte, keine Ahnung, was ist es? Die dialogische Geschichte.
1: Nur Kurzgeschichte, oder?
0: Von Kurt Tucholsky mit dem Titel Ein Ehepaar erzählt einen Witz.
2: Herr Panther, wir haben gestern einen so reizenden Witz gehört. Den müssen wir Ihnen, also den muss ich Ihnen erzählen. Mein Mann kannte ihn schon, aber er ist zu reizend, also passen Sie auf. Ein Mann, Walter, streu nicht den Tabak auf den Teppich da. Streust ja den Tabak auf den Teppich, ein Wanderer verirrt sich im Gebirge. Also der geht im Gebirge und verirrt sich in den Alpen. Was? In den Dolomiten. Also nicht in den Alpen, ist ja auch ganz egal. Also er geht da durch die Nacht und da sieht er ein Licht und er geht gerade auf das Licht zu. Lass mich doch erzählen, das gehört dazu. Geht drauf zu und da ist eine Hütte, da wohnen zwei Bauersleute drin. Ein Bauer und eine Bauersfrau. Der Bauer ist alt und sie ist jung und hübsch. Ja, sie ist jung. Die liegen schon im Bett. Die liegen noch nicht im Bett.
0: Oh, meine Frau kann keine Witze erzählen, lass mich mal. Du kannst nachher sagen, ob es richtig war. Also ich werde Ihnen das mal erzählen. Also ein Mann wandert durch die Dolomiten und verirrt sich. Da kommt er, du machst einen ganz verwirrt, so ist der Witz gar nicht. Der Witz geht ganz anders. In den Dolomiten, so ist das. In den Dolomiten wohnt ein alter Bauer mit seiner jungen Frau. Und die haben gar nichts mehr zu essen. Bis zum nächsten Markttag haben sie bloß noch eine Konservenbüchse mit Rindfleisch. Und die sparen sie sich auf. Und da kommt, wieso? Das ist ganz richtig. Sei mal still. Da kommt in der Nacht ein Wandersmann. Also, da klopft es an die Tür, da steht ein Mann. Der hat sich verirrt und der bittet um Nachtquartier. Nun haben die aber gar kein Quartier. Das heißt, die haben nur ein Bett. Da schlafen sie zu zweit drin. Wie? Trude, das ist doch Unsinn. Das kann sehr nett sein.
2: Na, ich könnte das nicht. Immer da einen, der im Schlaf strampelt. Also ich könnte das nicht.
0: Sollst du ja auch gar nicht. Unterbrich mich nicht immer.
2: Du sagst doch, das wäre nett. Ich finde das nicht nett.
0: Also?
2: Walter, die Asche. Kannst du denn nicht auf den Aschenbecher nehmen?
0: Also, der Wanderer steht da nun in der Hütte. Er trieft vor Regen und er möchte da noch schlafen. Und dann sagt ihm der Bauer, er kann ja in dem Bett schlafen mit der Frau.
2: Nein, so war das nicht. Walter, du erzählst es ganz falsch. Dazwischen, zwischen ihm und der Frau, also der Wanderer in der Mitte.
0: Ach, meinetwegen in der Mitte, ist doch ganz egal.
2: Das ist nicht egal. Der ganze Witz beruht ja darauf.
0: Ach. Der Witz beruht doch nicht darauf, wo der Mann schläft.
2: Natürlich beruht der Witz darauf. Wie soll denn Herr Panther den Witz so verstehen? Lass mich mal. Ich werde ihn nochmal erzählen. Also der Mann schläft, verstehen Sie, zwischen dem alten Bauer und seiner Frau. Und draußen gewittert es. Lass mich doch mal.
0: Sie erzählt ihn ganz falsch. Es gewittert erst gar nicht, sondern die schlafen friedlich ein. Plötzlich wacht der Bauer auf und sagt zu seiner Frau... Trude, geh mal ans Telefon, es klingelt. Nein, also das sagt er natürlich nicht. Der Bauer sagt zu seiner Frau, wer ist da? Wer ist am Telefon? Sag ihm, er soll später nochmal anrufen, wir haben jetzt keine Zeit. Ja, nein. Ja, häng ab. Häng noch ab.
2: Hat er Ihnen den Witz schon zu Ende erzählt? Nein, noch nicht. Na, erzähl doch.
0: Da sagt der Bauer, ich muss mal raus nach den Ziegen sehen. Mir ist so, als hätten die sich losgemacht. Und dann haben wir morgen keine Milch. Ich will mal sehen, ob die Stalltür auch gut zugeschlossen ist.
2: Walter, entschuldige, wenn ich unterbreche, aber Paul sagt, nachher kann er nicht anrufen. Er ruft erst abends an.
0: Gut, abends. Also, der Bauer. Nehmen Sie sich doch noch ein bisschen Kaffee. Also, der Bauer geht raus und kaum ist er rausgegangen, da stupst die junge Frau.
2: Ganz falsch, total falsch. Doch nicht das erste Mal. Er geht raus, aber sie stupst erst beim dritten Mal. Der Bauer geht nämlich dreimal raus. Das fand ich so furchtbar komisch. Lass mich mal. Also, der Bauer geht raus nach der Ziege sehen und die Ziege ist da und er kommt wieder rein.
0: Falsch. Er bleibt ganz lange draußen. Inzwischen sagt die junge Frau zu dem Wanderer.
2: Gar nichts, sagt sie. Der Bauer kommt rein.
0: erst kommt er nicht rein.
2: Also, der Bauer kommt rein und wie er eine Weile schläft, da fährt er plötzlich aus dem Schlaf hoch und sagt, ich muss doch nochmal nach der Ziege sehen und geht wieder raus.
0: Du hast ganz vergessen zu erzählen, dass der Wanderer furchtbaren Hunger hat.
2: Ja, der Wanderer hat vorher beim Abendbrot gesagt, er hat so furchtbaren Hunger. Und da haben die gesagt, ein bisschen Käse wäre noch da.
0: Und Milch.
2: Und Milch. Und es wäre auch noch etwas Fleischkonserve da, aber die können sie ihm nicht geben, weil die eben bis zum nächsten Markttag reichen muss. Und dann sind sie zu Bett gegangen.
0: Und wie nun der Bauer da draußen ist, da stupst die Frau den Wanderer in die Seite und sagt, na?
2: Keine Spur, aber keine Spur. Walter, das ist doch falsch. Sie sagt doch nicht na.
0: Natürlich sagt sie na. Was soll sie denn sagen?
2: Sie sagt, jetzt wäre so eine Gelegenheit.
0: Sie sagt im Gegenteil na und stupst den Wandersmann in die Seite.
2: Du verdirbst aber wirklich jeden Witz, Walter.
0: Das ist großartig. Ich verderbe jeden Witz. Du verdirbst jeden Witz. Ich verderbe doch nicht jeden Witz. Da sagt die Frau...
2: Jetzt lass mich mal den Witz erzählen. Du verkorkst ja die Pointe.
0: Also jetzt mach mich nicht böse, Trude. Wenn ich einen Witz anfange, will ich ihn auch zu Ende erzählen.
2: Du hast ihn ja gar nicht angefangen. Ich habe ihn angefangen. Das ist ganz egal. Entschuldigung.
0: Jedenfalls will ich die Geschichte zu Ende erzählen, denn du kannst keine Geschichten erzählen, wenigstens nicht richtig.
2: Und ich erzähle eben meine Geschichten nach meiner Art und nicht nach deiner. Und wenn es dir nicht passt, dann musst du eben zuhören.
0: Ich will gar nicht zuhören. Ich will sie zu Ende erzählen. Und zwar so, dass Herr Panther einen Genuss von der Geschichte hat.
2: Wenn du vielleicht glaubst, dass es ein Genuss ist, dir zuzuhören.
0: Tode?
2: Nun sagen Sie, Herr Panther, ist das auszuhalten und so nervös ist er schon die ganze Woche. Ich habe...
0: Du bist...
2: Deine Unbeherrschtheit.
0: Gleich wird sie sagen, Komplexe. Deine Mutter nennt das einfach schlechte Erziehung.
2: Meine Kinderstube.
0: Wer hat denn die Sache beim Anwalt rückgängig gemacht? Wer denn? Ich vielleicht? Du. Du hast gebeten, die Scheidung nicht.
2: Lüge!
0: Jetzt sitze ich da mit meinem halben Witz. Was hat der Mann zu der jungen Bauersfrau gesagt?

Der Witz war wirklich gut und ich hab sehr gelacht, so wie schon lang nicht mehr. Es trifft der Blau den Grün, vielleicht auch umgekehrt, und sagt, wie geht es dir? Drauf sagt der Grün zum Blau, oder auch umgekehrt,

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0: So, das war Georg Kreisler und nicht, wie hier gerade fälschlicherweise vermutet wurde, Helge Schneider.
1: Na, das war nach dem ersten Satz.
0: Mit dem Stück Der Witz.
1: Ja, voll witzig. Soll ich noch einen kurzen Witz vorlesen, den ich im Internet gefunden habe?
0: Ja.
1: Schröder auf einer US-Reise bei Bush. Bush sieht Doris und fragt Schröder, Is this your first lady? Schröder, No, my fourth. Ja, eben gab es hier noch Gelächter, aber jetzt, wenn man's, das ist also ein typisches Phänomen, wenn man einen Witz zum zweiten Mal erzählt, dann ist er nicht mehr so witzig. Und, hast du auch noch einen Witz?
0: Nee, jetzt gerade nicht, aber du kannst noch.
1: Nö, noch mehr. Also ich habe natürlich noch welche, aber vielleicht machen wir einfach erstmal noch ein bisschen weiter Musik, oder?
0: Okay.
1: Als nächstes kommen wir so ein bisschen zu so einem kleinen Zwischenschwerpunkt zum Lachen, was ja sehr eng verbunden ist mit dem Witz, zumindest bei guten Witzen. Und zum Lachen hören wir erstmal ein Stück von der Band J.R. Ewing und von der hört ihr das Stück Laughing with Daggers.

J.R. Ewing waren das mit dem Stück Laughing with Daggers zu unserem heutigen Thema Witze. Und ganz witzig geht's weiter mit einer Kurzgeschichte von Heinrich Böll aus dem Kurzgeschichtenbuch Nicht nur zur Weihnachtszeit, Satiren. Und darin gibt's eine witzige Kurzgeschichte mit dem Titel Der Lacher. Wenn ich nach meinem Beruf gefragt werde, befällt mich Verlegenheit. Ich werde rot, stammle, ich, der ich sonst als ein sicherer Mensch bekannt bin. Ich beneide die Leute, die sagen können, ich bin Maurer. Friseuren, Buchhaltern und Schriftstellern neide ich die Einfachheit ihrer Bekenntnisse, denn alle diese Berufe erklären sich aus sich selbst und erfordern keine längeren Erklärungen. Ich aber bin gezwungen, auf solche Fragen zu antworten, ich bin Lacher. Ein solches Bekenntnis erfordert weitere, da ich auch die zweite Frage, leben Sie davon, wahrheitsgemäß mit Ja beantworten muss. Ich lebe tatsächlich von meinem Lachen und ich lebe gut, denn mein Lachen ist, kommerziell ausgedrückt, gefragt. Ich bin ein gelernter Lacher. Kein anderer lacht so wie ich. Keiner beherrscht so die Nuancen meiner Kunst. Lange Zeit habe ich mich, um lästigen Erklärungen zu entgehen, als Schauspieler bezeichnet, doch sind meine mimischen und sprecherischen Fähigkeiten so gering, dass mir diese Bezeichnung als nicht der Wahrheit gemäß erschien. Ich liebe die Wahrheit und die Wahrheit ist, ich bin Lacher. Ich bin weder Clown noch Komiker, ich erheitere die Menschen nicht, sondern stelle Heiterkeit her. Ich lache wie ein römischer Imperator oder wie ein sensibler Abiturient. Das Lachen des 17. Jahrhunderts ist mir so geläufig wie das des 19. Und wenn es sein muss, lache ich alle Jahrhunderte, alle Gesellschaftsklassen, alle Altersklassen durch. Ich habe es einfach gelernt, so wie man lernt, Schuhe zu besohlen. Das Lachen Amerikas ruht in meiner Brust, das Lachen Afrikas, weißes, rotes, gelbes Lachen, und gegen ein entsprechendes Honorar lasse ich es erklingen, so wie die Regie es vorschreibt. Ich bin unentbehrlich geworden. Ich lache auf Schallplatten, lache auf Band und die Hörspielregisseure behandeln mich rücksichtsvoll. Ich lache schwermütig, gemäßigt, hysterisch. Lache wie ein Straßenbahnschaffner oder wie ein Lehrling der Lebensmittelbranche. Das Lachen am Morgen, das Lachen am Abend, nächtliches Lachen und das Lachen der Dämmerstunde. Kurzum, wo immer und wie immer gelacht werden muss, ich mache es schon. Man wird mir glauben, dass ein solcher Beruf anstrengend ist, zumal ich, das ist meine Spezialität, auch das ansteckende Lachen beherrsche. So bin ich unentbehrlich geworden, auch für Komiker dritten und vierten Ranges, die mit Recht um ihre Pointen zittern, und ich sitze fast jeden Abend in den Varietés herum als eine subtilere Art Klaqueur, um an schwachen Stellen des Programms ansteckend zu lachen. Es muss Maßarbeit sein. Mein herzhaftes, wildes Lachen darf nicht zu früh, darf auch nicht zu spät, es muss im richtigen Augenblick kommen. Dann platze ich programmgemäß aus, die ganze Zuhörerschaft brüllt mit und die Pointe ist gerettet. Ich aber schleiche dann erschöpft zur Garderobe, ziehe meinen Mantel über, glücklich darüber, dass ich endlich Feierabend habe. Zu Hause liegt meist ein Telegramm für mich, brauche dringend ihr Lachen, Aufnahme Dienstag. Und ich hocke wenige Stunden später in einem überheizten D-Zug und beklage mein Geschick. Jeder wird begreifen, dass ich nach Feierabend oder im Urlaub wenig Neigung zum Lachen verspüre. Der Melker ist froh, wenn er die Kuh, der Maurer glücklich, wenn er den Mörtel vergessen darf. Und die Tischler haben zu Hause meistens Türen, die nicht funktionieren, oder Schubkästen, die sich nur mit Mühe öffnen lassen. Zuckerbäcker lieben saure Gurken, Metzger Marzipan und der Bäcker zieht die Wurst dem Brot vor. Stierkämpfer lieben den Umgang mit Tauben, Boxer werden blass, wenn ihre Kinder Nasenbluten haben. Ich verstehe das alles, denn ich lache nach Feierabend nie. Ich bin ein todernster Mensch und die Leute halten mich, vielleicht mit Recht, für einen Pessimisten.
In den ersten Jahren unserer Ehe sagte meine Frau oft zu mir, lach doch mal. Aber inzwischen ist ihr klar geworden, dass ich diesen Wunsch nicht erfüllen kann. Ich bin glücklich, wenn ich meine angestrengten Gesichtsmuskeln, wenn ich mein strapaziertes Gemüt durch tiefen Ernst entspannen darf. Ja, auch das Lachen anderer macht mich nervös, weil es mich zu sehr an meinen Beruf erinnert. So führen wir eine stille, aber friedliche Ehe, weil auch meine Frau das Lachen verlernt hat. Hin und wieder ertappe ich sie bei einem Lächeln und dann lächle auch ich. Wir sprechen leise miteinander, denn ich hasse den Lärm der Varietés, hasse den Lärm, der in den Aufnahmeräumen herrschen kann. Menschen, die mich nicht kennen, halten mich für verschlossen. Vielleicht bin ich es, weil ich zu oft meinen Mund zum Lachen öffnen muss. Mit unbewegter Miene gehe ich durch mein eigenes Leben, erlaube mir nur hin und wieder ein sanftes Lächeln und ich denke oft darüber nach, ob ich wohl je gelacht habe. Ich glaube, nein. Meine Geschwister wissen zu berichten, dass ich immer ein ernster Junge gewesen sei. So lache ich auf vielfältige Weise, aber mein eigenes Lachen kenne ich nicht.

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0: Ich lach mich tot. Genau so hieß auch das Stück, das ihr gerade gehört habt, von der Band KIZ oder KIZ, ich weiß gar nicht genau, wie man das ausspricht. Von der Platte, die letztes Jahr erschienen ist, Urlaub fürs Gehirn. Die Frage ist ja, finde ich, ob die Kurzgeschichte, die ich davor vorgelesen habe, von Heinrich Böll, der Lacher, ob das eigentlich so eine Art etwas längerer Witz ist. Also entspricht der Definition insofern nicht, weil es ein bisschen zu lang ist, aber so, wenn man danach geht, dass da so verschiedene Denkmatrizen so aufeinanderprallen, irgendwas, was eigentlich nicht so zusammenpasst, dann könnte man sagen, war das so eine Art Witz auch, oder?
1: Ja, aber es ist ja sehr tragisch.
0: Ja.
1: Tragikomisch.
0: Ja, und trotzdem denkt, oder? Also, ja, stimmt, es ist so gleichzeitig, oder? Es hat so, genau, ja, tragikomisch. Also, dass man einerseits denkt, oh Gott, der Arme, ja, und natürlich ist es auch so eine Art, ja, ich glaube, da steckt schon auch so ein bisschen Kapitalismuskritik drin, ne, dass dann selbst das Lachen da verkauft wird, so, und der davon lebt, dass sozusagen seine Arbeitskraft daran besteht, so zu lachen.
1: Ja, aber es hat halt keine Pointe. Also es geht ja schon gleich so los, so, oh, ich traue mich gar nicht zu sagen, was mein Job ist und so. Also
0: ja, aber ist nicht so ein bisschen so eine Pointe darin, dass dieser Lacher halt eigentlich, also am Ende dann sagt, naja, mein eigenes Lachen habe ich nie gehört. Also das ist sozusagen das, was man, also ich denke, man würde ja ganz oft sagen, so, naja, lach, also wenn jemand so wirklich so lacht, dann wird das ja, naja, zumindest häufig so als sowas Authentisches begriffen. Also weil das so, man das ja angeblich kaum kontrollieren kann oder wird zumindest oft so, ne, so verstanden, dass so Lachen sowas ist, das kommt einfach so, das platzt so aus einem heraus, so, ne, und bei dem ist das halt einfach sein Job und der kann eigentlich gar nicht mehr richtig lachen, also im Sinne von so authentisch lachen.
1: Ja, genau, aber das ist dann eher sowas wie eine Satire oder so, würde ich sagen.
0: Okay, na gut.
1: Wir machen weiter mit einem Stück Musik und zwar hört ihr die Sterne mit Inseln.

Die Pointe ist auch Gegenstand des letzten Textbeitrags für heute zu unserem Thema Witze. Und zwar hört ihr zwei kleine Ausschnitte aus dem Buch, aus der Untersuchung, wie Kinder Witze erzählen, eine linguistische Studie zum Erwerb narrativer Fähigkeiten von Stefan Hauser, wo es eben um die Pointe geht jetzt. Die Pointe stellt nicht nur im Alltagsverständnis das wesentlichste Element des Witzes dar, sondern auch in praktisch allen Humortheorien, die sich mit der Textsorte Witz befassen. Aus sprachwissenschaftlicher Sicht ist die Pointe aber gerade dasjenige Element, das am schwierigsten zu identifizieren und zu beschreiben ist. Im Gegensatz zur Exposition und Komplikation lässt sich die Pointe nicht an der Textoberfläche festmachen. Das inkongruente Ende des Witztextes weist zwar auf die Pointe hin, aber es ist nicht möglich, der Pointe als Textelement habhaft zu werden. Die Pointe wird im Text nicht ausgedrückt, sondern sie ist eine Ergänzungsleistung oder Verstehensleistung, die im Kopf des Rezipienten stattfindet. Eine rein textimmanente Gliederung in Exposition, Komplikation und Pointe lässt sich also nicht aufrechterhalten. Ulrich versucht das Problem zu lösen, indem er die Dreigliedrigkeit nicht als textinternes Strukturmerkmal auffasst, sondern an die Rezeptionsphasen des Hörers anbindet. Was sonst Pointe genannt wird, heißt bei Ulrich Bruch. Der Bruch ist nach Auffassung Ulrichs eine Inkohärenz am Textende, die mit Verblüffung oder Enttäuschung seitens des Hörers verbunden ist. Die Verblüffung führt schließlich zur notwendigen Ergänzungsleistung des Hörers. Erst wenn diese erbracht ist, hat sich die Pointe vollzogen und der Hörer reagiert mit Erleichterung und Befriedigung, das heißt mit Lachen. Dieser an der Rezeption orientierten Struktur ist insofern zuzustimmen, als sie die Pointe nicht als Strukturelement des Textes begreift, sondern als Verstehensleistung des Rezipienten. Damit es zu diesem Überraschungseffekt kommen kann, muss der Text so gestaltet sein, dass die zweite Sinnebene zunächst im Hintergrund bleibt und erst durch die Inkongruenz am Textende vom Rezipienten entdeckt wird. Wie entscheidend die Verstehensleistung des Hörers ist, kommt nicht zuletzt auch dadurch zum Ausdruck, dass Witzpointen in der Regel nicht erklärt werden können, da sie sonst sofort ihre Wirkung verlieren. Auch das Zusammenfassen eines Witzes ist nicht möglich, ohne dass dabei die Pointe verloren geht. Die Schwierigkeit, einen Witz so zu erzählen, dass er die intendierte Wirkung erzielt, lässt sich an folgendem Beispiel illustrieren.

Es handelt sich dabei um einen Witz, den ein 4,5-jähriger Junge erzählte. Es fliegen zwei Vögel, Dangangang. Man würde dieses Erzählfragment wohl kaum als Witz auffassen, wenn man nicht wüsste, dass es der Erzähler explizit als Witz angekündigt und sich darüber auch köstlich amüsiert hat. Das Handlungsgeschehen ist in diesem Beispiel auf ein absolutes Minimum reduziert und es ist daher zu bezweifeln, dass man die Pointe versteht, wenn man den vollständigen Witz nicht kennt. Die vollständige Version dieses Witzes sehe übrigens in etwa so aus. Zwei Vögel fliegen durch die Luft. Da sagt der Vordere zum Hinteren: Achtung, eine Telefonstangangangang. Da erwidert der Hintere: schon zu Spangangang. Wie aus dem Vergleich der beiden Versionen gut ersichtlich ist, fehlen in der oberen Variante entscheidende Informationen, die man für das Verständnis der Pointe bräuchte. Es ist allein aufgrund dieses Witzfragments nicht eindeutig festzustellen, ob der Erzähler selber den Witz verstanden hat, den er hier wiederzugeben versucht, oder ob er einfach bruchstückhaft nacherzählt, was er einmal gehört hat. Was jedoch feststeht, ist, dass der Erzähler noch nicht über die narrativen Fähigkeiten verfügt, die es ihm erlauben würden, seinen Text so zu gestalten, dass er auf eine Pointe hinausläuft, die man als Zuhörer nachvollziehen kann.

0: Ups. So kurz vorm Ende noch abgekackt, der Song.
1: Ja, ach so, genau, das war ein R.E.M. mit The Worst Joke Ever.
0: Und schon unser vorletztes Stück heute.
1: Ja, wobei ich den Eindruck habe, dass die Worst Jokes Ever tatsächlich in diesem super lustige Witze die besten, die besten Witze zum Ablachen Buch
0: versammelt sind.
1: Das ist echt ganz schön viel Scheiße bei.
0: Okay,
1: aber ein ganz guter habe ich noch gefunden in der Rubrik Polizeiwitze auch. Sie lügen, erklärt der Kommissar dem Verdächtigen. Aber nein, protestiert der. Ich war wirklich die letzten 2 Februartage in Hamburg. Eben, triumphiert der Kommissar. Die letzten 2 Tage im Februar gibt es ja gar nicht.
0: Okay.
1: Nicht ganz okay.
0: Ich hätte auch noch einen. Der fällt. Ich habe noch so ein paar Philosophenwitze dabei. Einer zum Beispiel, den habe ich auch im Internet gefunden. Zu meiner Zeit in Cambridge zeigte man mir eine Stelle am Fluss, die ein wenig verborgen war. Die Professoren pflegten hier nackt zu baden. Eines Tages, die Geschichte spielt vor dem Zweiten Weltkrieg, habe sich dem vollbesetzten Strand ein Boot voll Studentinnen genähert und alle Professoren griffen eilig zu Handtüchern, um ihre Blöße zu bedecken. Nur der Professor für Logik und Mathematik wand sich sein Handtuch um den Kopf und sagte strahlend, als die Gefahr vorüber war, Gentlemen, mich jedenfalls erkennt man an meinem Gesicht. Fandst du nicht so lustig, ne?
1: Ja.
0: Ich glaube, dass sowieso für ganz viele Witze, um eben diese Pointe zu verstehen, braucht man ja mal eigentlich ja immer ein bestimmtes Hintergrundwissen. Und ich glaube, dass das bei manchen Witzsorten halt stärker ist. Wahrscheinlich hängt damit auch zusammen diese Sache des Insider-Witzes.
1: Mhm.
0: Also zum Beispiel glaube ich, relativ bekannter Philosophenwitz, mal in so einer eigenen Version erzählt. Also Kant, wer ist noch dabei? Kant, Hegel und Descartes sind zusammen auf dem Weg zu einem Philosophenkongress in den USA, fliegen so im Flugzeug zusammen, ja. Kommt die Stewardess vorbei und fragt zuerst Immanuel Kant, Would you like to have a cup of tea? Sagt Immanuel Kant in seinem besten British English, Oh yes, please. Geht sie zu Hegel so, ja, Would you like to have a cup of tea, Hegel? So, Oh yes, please. Kommt sie als drittes natürlich zu Descartes. Would you like to have a cup of tea? Sagt Descartes, Oh no, I don't think. Und es macht plopp und Descartes hat sich aufgelöst. Das ist natürlich so ein Beispiel für so einen Witz, wo man ein bisschen Hintergrundwissen braucht, um den verstehen zu können. Tja.
1: Ja, ich finde ihn schon lustig, ich habe ihn nur schon so oft gehört, dass schon so ein bisschen die Luft raus war.
0: Okay.
1: Ja, ich würde sagen, wir sagen schon.
0: Wir sagen langsam mal Tschüss.
1: Leise Servus zum Abschied. Und ihr könnt auf unserem Blog nachgucken, was wir demnächst für ein Thema behandeln werden. Und
0: genau.
1: Die Blogadresse lautet emotainment.blogspot.de.
0: Genau, oder ihr könnt uns auch E-Mails schreiben mit Kritik, Anregungen, elektronischer Schokolade oder ähnlichem. Und zwar müsst ihr da schreiben an die E-Mail-Adresse emotainment@gmx.net. Also emo mit E wie Emil geschrieben und emo mit O. mit O und nicht mit U. Also nicht wie dieses, es gibt doch so ein Tier, ne?
1: Ja.
0: Nee, sondern so wie diese Menschen. Ja, ich würde sagen, dann kommen wir jetzt gleich zu unserem allerletzten Stück. Das stammt von der Band And You Will Know Us by The Trail of Dead und heißt After the Laughter und ist auf der Platte Source Tags and Codes von 2002 zu finden.
1: Tschüss.

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0: We are your friends. 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
1: Und dies ist die Sendung Leiden in guter Gesellschaft, Emotainment für das beschädigte Leben.
0: Und wie jeden Monat haben wir auch diesen Monat wieder ein Thema, zu dem ihr 120 Minuten lang Musik hört, aber auch Texte, und zwar sowohl Prosa-Texte als auch Theorie.
1: Und unser heutiges Thema ist ein sehr schönes, wie ich finde. Es lautet Freundschaft.
0: Ja, und zu dem Thema habt ihr eben schon das erste Stück gehört. Das waren Justice versus, ich weiß gar nicht, wie man die ausspricht, Simeon oder Simeon wahrscheinlich, ne? Die haben zusammen dieses Stück gemacht, was den Titel trägt. Never Be Alone ist 2006 erschienen. Und da möchte ich mich gleich schon mal ganz herzlich bedanken bei Swantje, die mir den Tipp gegeben hat, dass dieses Lied super zum Thema Freundschaft passt. Und so ein bisschen auch zu diesem Radiosender, oder? We are your friends. Ja, und zu unserer Radiosendung, ne? Leiden in guter Gesellschaft, ne? Ihr müsst nicht alleine zu Hause leiden, sondern zusammen mit uns.
1: Zu Hause leiden.
0: Zusammen mit uns zu Hause leiden. Vor den Radiogeräten. Wahrscheinlich sitzt heutzutage gar niemand mehr vor seinem Radiogerät, sondern vor dem Laptop, den er oder sie an irgendwelche Boxen angeschlossen hat oder so, und hört das per Livestream. Wir machen gleich weiter mit dem zweiten Stück zu unserem Thema Freundschaft. Und zwar hört ihr ein Stück, das schon relativ alt ist und das ich mal eine Zeit lang, vor einer ganz schön langen Zeit, sehr lange und sehr viel gehört habe. Das ist von einer ganz fabelhaften Platte, die heißt Save the Last Dance for Me, ist von der Band Rusty James. Das waren damals so ein paar Jungs, die vorher so Emo-Core hieß das damals noch, heute heißt das eher so Screamo, so deutschsprachigen gemacht haben, und die dann irgendwann darauf nicht mehr so richtig Bock hatten und gesagt haben, wir machen jetzt mal eine Band, die so nicht mehr so Hardcore-Style klingt, sondern eigentlich, ja, letztendlich das, was man heute auch, glaube ich, so Midwest-Emo wahrscheinlich noch am ehesten nennen würde oder so. Ja, und es ist eine ganz, ganz großartige Platte, Rusty James, Save the Last Dance for Me. Und in dem gleich ersten Stück von dieser Platte, das heißt A Birthday, da geht's auch, also ganz vor allem und an erster Stelle, um einen guten alten Freund.
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0: Rusty James waren das mit dem Stück Birthday von der Platte Save the Last Dance for Me 1996. Ja, so richtiger 90er Emo.
1: Ja, das hatte so Sunny Day Real Estate Anklänge.
0: Ja,
1: recht
0: stimmt.
1: Deutlich für meine Ohren.
0: Ja, finde ich auch. Also es ist halt schon, also auf eine Art, so hat das was total ja, so herzerwärmendes, und wenn man so weiß, was die Jungs vorher für Musik gemacht haben, nämlich so Screamo, also so schon ziemlich harten Stuff, also ich, unter anderem haben wohl ein paar von denen bei der Band Arge gespielt, die ich damals auch richtig super fand, aber das war schon viel düsterer und härter und so, und dagegen ist das quasi echt so Popmusik eigentlich, aber sehr, also super, also ganz große Platte. Wir kommen zu unserem ersten Text, zu unserem heutigen Thema Freundschaft, und zwar ist das gleich auch ein Text, der den Titel trägt, über die Freundschaft. Ist ein ziemlich bekannter Text, so in der, wenn man das so nennen kann, in der Philosophie der Freundschaft, so ein, sowas wie eine Ursprungserzählung oder so, oder eine der paar, ja, Ursprungserzählungen über die Freundschaft. Das Ganze auch in Form eines Essays, und zwar stammt der Text von Michel de Montaigne. Das war ein französischer Philosoph, vielleicht so als Hintergrund, hat im 16. Jahrhundert gelebt, also ist jetzt schon so über 400 Jahre her. Der gilt übrigens so als Mitbegründer dieser Form des Essays, also der hat doch dieser über die Freundschaft, das ist sozusagen auch einer der Essays aus seinen Essays, den sogenannten. Und daraus hört ihr jetzt so ein paar Seiten. Die Liebe zu den Frauen kann man, obwohl sie ebenfalls unserer eigenen Wahl entspringt, genauso wenig mit wahrer Freundschaft vergleichen, noch überhaupt dieser Rangstufe zuordnen. Ihr Feuer, das muss ich zugeben, ist zwar heftiger, beißender und verzehrender, aber es flackert nur flüchtig auf, in ständigem Wechsel hin und her wabernd, eine Fieberhitze, die bald steigt, bald fällt und bloß einen Zipfel von uns angreift. Bei der Freundschaft hingegen umfasst uns eine alles durchdringende, dabei gleichmäßig und wohlige Wärme, beständig und mild, ganz Innigkeit und stiller Glanz. Nichts Beißendes ist in ihr, nichts, das uns verzehrte. Sobald sie aber, also die Freundschaft, aber das Reich der Freundschaft betritt, das Harmonisierens zweier Welten, nee, Quatsch, Entschuldigung. Sobald sie, die Liebe, also die geschlechtliche Liebe, das Reich der Freundschaft betritt, des Harmonisierens zweier Willen, büßt sie alle Kraft ein und schwindet dahin. Der Vollzug ist ihr Ende, weil sie auf die Körper zielt und so der Sättigung unterliegt. Umgekehrt gehen bei der Freundschaft Begehren und Genuss derart Hand in Hand, dass sie gerade durchs Vollziehen wächst und gedeiht, da sie geistig ist und die Seelen sich im Umgang miteinander immer weiter verfeinern. Bei dem, was wir gewöhnlich Freunde und Freundschaft nennen, handelt es sich allenfalls um nähere Bekanntschaften, die bei gewissen Anlässen oder um irgendeines Vorteils willen geknüpft wurden und uns nur insoweit verbinden. Bei der Freundschaft hingegen, von der ich spreche, verschmelzen zwei Seelen und gehen derart ineinander auf, dass sie sogar die Naht nicht mehr finden, die sie einte. Wenn man in mich dringt zu sagen, warum ich Etienne de la Boétie liebte, fühle ich, dass nur eine Antwort dies ausdrücken kann. Weil er war, weil ich war. Was immer ich über die Freundschaft im Allgemeinen und über die unsere insbesondere sagen mag, hier war es eine auf mir unerklärliche Weise eingreifende Schicksalsmacht, die diesen Bund gestiftet hat. Wir suchten uns, noch ehe wir uns gesehen hatten, aufmerksam gemacht durch Berichte, die jeder über den anderen vernahm und die in uns sofort eine stärkere Zuneigung auslösten, als man von dergleichen Hörensagen hätte erwarten können. Ich glaube gar, durch eine Fügung des Himmels. Wir umarmten uns schon in unseren Namen. Bei der ersten Begegnung, die zufällig auf einer großen städtischen Feier und Geselligkeit erfolgte, fühlten wir uns so zueinander hingezogen, ja so miteinander bekannt und verbunden, dass wir von Stund an ein Herz und eine Seele waren. Er schrieb darüber ein hervorragendes lateinisches Gedicht, das inzwischen veröffentlicht ist und worin er das Ungestüm unserer wechselseitigen Zuneigung erklärt und entschuldigt, die derart rasch zur Vollkommenheit gedieh. Da sie nur von so kurzer Dauer sein sollte und so spät begonnen hatte, waren wir doch damals beide schon gestandene Männer, er sogar einige Jahre älter als ich, durfte sie keine Zeit darauf verschwenden, sich nach dem Muster der lauen, landläufigen Freundschaften zu entwickeln, die einen langen und behutsamen vorherigen Umgang miteinander erfordern. Die unsere hatte kein anderes Vorbild als sich selber. Nur an sich selber ließ sie sich messen. Es war nicht ein bestimmter Beweggrund, auch nicht zwei, nicht drei, nicht vier und nicht tausend, sondern was weiß ich, welche Quintessenz aus allem, die meinen ganzen Willen ergriff und mitriss, um sich in seinen zu versenken und darin zu verlieren, die seinen ganzen Willen ergriff und mitriss, um sich in meinen zu versenken und darin zu verlieren. Mit gleichem Wetteifer, mit gleichem Hunger. Ich sage verlieren, denn wir behielten wahrhaftig nichts, was uns noch gehört hätte, nichts, was entweder sein oder mein gewesen wäre. Dass man mir die gewöhnlichen Freundschaften ja nicht auf dieselbe Stufe stelle. Ich habe hiervon ebenso viele kennengelernt wie jeder andere, selbst solche der vollkommensten ihrer Art, dennoch warne ich davor, beider Gesetze zu vermengen. Man geriete sonst auf den Holzweg. Bei solchen Freundschaften nämlich muss man die Zügel angezogen halten, stets wachsam bleiben und auf der Hut sein. Im hochgesinnten Umgang zwischen wahren Freunden gebührt den Diensten und Wohltaten, welche die anderen Beziehungen am Leben erhalten, nicht einmal Erwähnung, so vollständig ist hier die Verschmelzung der Willen. Denn wie die Freundschaft, die ich zu mir selber hege, nicht dadurch größer wird, dass ich mir im Notfall beistehe, und wie ich mich für den Dienst, den ich mir erweise, nicht eigens bei mir bedanke, lässt auch der Bund derartiger Freunde, da wahrhaft vollkommen, sie diese Pflichten gar nicht mehr als solche empfinden. Unterteilende und einstufende Wörter wie Wohltat, Schuldigkeit und Erkenntlichkeit, wie Bitte und Dank und dergleichen, sind bei ihnen deshalb verpönt und verbannt. Da sie in Wirklichkeit alles gemeinsam haben, Wünsche und Gedanken, Urteile und Güter, Frauen und Kinder, Ehre und Leben, und sie nach der höchst treffenden Definition des Aristoteles nur noch eine einzige Seele in zwei Körpern sind, können sie voneinander nichts leihen und einander nichts geben. Dies ist auch der Grund, warum die Gesetzgeber Schenkungen zwischen Gatten verbieten. So wollen sie der Ehe die Ehre einer gewissen, freilich illusorischen, Ähnlichkeit mit jenem göttlichen Bund der Freundschaft erweisen, und dartun, dass jedem von ihnen alles gehöre und sie folglich unter sich nichts aufzuteilen hätten. Könnte in der Freundschaft, von der ich spreche, der eine dem anderen etwas geben, würde nicht der Wohltäter den Empfänger, sondern der Empfänger den Wohltäter zu Dank verpflichten. Denn da beide in höchstem Maße bestrebt sind, sich gegenseitig Gutes zu tun, ist jener der wahrhaft Freigebige, der seinem Freund Anlass und Gelegenheit hierzu gibt und ihm so zu dem Glück verhilft, das zu verwirklichen, was er sich am meisten wünscht.

0: Ja, das Freisenderkombinat auf 93.0 Antenne und 101,4 im Kabel. Die Sendung Leiden in guter Gesellschaft heute mit dem Thema Freundschaft. Und dazu hörtet ihr gerade das wunderbare Stück The Plural von der, soweit ich weiß, Hamburger Band Saboteur. Die haben vor so knapp 3 Jahren, 2008, eine ganz hervorragende Platte rausgebracht, The Place Where Painters Meet. Hört sich übrigens fast durchgängig total nach Sonic Youth an.
1: Die wir auch gleich hören werden.
0: Genau.
1: Original und Fälschung.
0: Was aber, ja, genau. Wobei, ich finde das ja super. Also es klingt so ein bisschen nachgemacht, aber also wenn, dann machen die das jedenfalls hervorragend nach. Also
1: ja, das
0: ist echt eine richtig tolle Platte von Saboteur.
1: Ja, wir haben ja gerade den Text von De Montaigne gehört. Und ich fand es sehr überraschend, also ich wusste das tatsächlich gar nicht, dass diese, also dass sich die historische Konstruktion von Freundschaft offensichtlich sehr gewandelt hat über die Jahrhunderte. Und ich fand es total spannend in dem Text jetzt gerade, dass der Freundschaft so viele Qualitäten oder Attribute zugeschrieben werden, die dann seit, also 200 Jahre nachdem der Text geschrieben wurde, so der romantischen Liebe halt dann auf einmal vorbehalten war. Ne? Also diese Schicksalsfügung, also wo es halt so Knall macht und so zwei Leute irgendwie, naja, halt qua Schicksal zusammengefügt werden und dann auch gleich so ganz ineinander aufgehen. Und nichts mehr von sich behalten in der Verschmelzung ihrer Seelen. Ja, ja. Voll interessant.
0: Das stimmt. Also sind wirklich, also ich finde das eigentlich so ganz gute Zusammenfassung eigentlich von ganz vielen Aspekten, die da drin stecken, ne, in dem Montaigne-Text. Also auch dieses, dass sie alles gemeinsam haben, was so krass dann ist, wie Wünsche und Gedanken, Urteile und Güter, Frauen und Kinder, Ehre und Leben. Also die haben dann eben auch, es gibt dann so eine Art Gütergemeinschaft zwischen so wahren Freunden. Und das ist ja wirklich so ein total typisches Attribut, was halt für eine Ehe halt gilt, ne? Und na gut, was natürlich dabei auch nochmal ziemlich krass ist, dass denen halt offensichtlich auch die Frauen gemeinsam gehören. Da wäre jetzt interessant zu fragen, was das eigentlich genau bedeuten sollte für ihn, ob sie, ja.
1: Naja, der sagt ja auch, also jetzt nicht an der Stelle, die du vorgelesen hast, aber ansonsten so, naja, Frauen sind eh nicht fähig für Freundschaft, weil das ist ja halt so eine geistige Sache. Und bekanntlich sind Frauen und Geist ja nicht gerade so das gute Team. Also da ist ja tatsächlich ganz doll dieser Körper-Geist-Dualismus bei ihm auch drinne und Freundschaft ist dann halt, ja, die edle Geistigkeit, so, ne?
0: Das stimmt, ja, genau. Und eben damit verbunden dann halt auch so eine, klar, wie aus der Zeit halt wahrscheinlich relativ normale sexistische Perspektive auf Geschlecht, dass halt die Frauen zu eben genau dieser geistigen Ebene halt dann nicht fähig waren, was ja auch die im antiken Griechenland schon so gesehen wurde.
1: Ja, und auch in dem nächsten Text, also den wir in einigen Musikstücken, nee, Quatsch, nach dem nächsten Musikstück hören werden schon, werden wir auch nochmal hören, dass sich das auch tatsächlich bis ins 20. Jahrhundert so ein bisschen so durchgezogen hat mit diesem gegenderten Freundschaftsding. Und ich würde sagen, jetzt spielen wir erstmal Sonic Youth mit My Friend Goo.

So, zu unserem heutigen Thema Freundschaft bei Leiden in guter Gesellschaft hört ihr jetzt einen soziologischen Text von Yvonne Schütze und Frieda R. Lang. Der heißt Freundschaft, Alter und Geschlecht. Genauer gesagt hört ihr was aus einem Abschnitt daraus, nämlich Freundschaft, eine Angelegenheit von Männern? Fragezeichen. Der Text ist schon vor fast 20 Jahre alt, krass. Ist aber, glaube ich, nicht so relevant, weil es eh hauptsächlich historisch ist. Also, Freundschaft, eine Angelegenheit von Männern. Simmel, der vermutlich der erste Soziologe war, der sich mit Freundschaft beschäftigte, ging davon aus, dass Frauen als das, Zitat, unindividuellere Geschlecht der Freundschaft, die ein ganz und gar auf die Individualität der Elemente gestelltes Verhältnis ist, weniger zugänglich sind. Tenbruck konstatierte noch 1964, Zitat, dass Freundschaft im bisherigen Verstande gewöhnlich eine Angelegenheit von Männern ist. Und nach Tiger 1972 gewinnen Männer aus emotionalen Bindungen an andere Männer eine Befriedigung, die ihnen die Beziehung zu Frauen nicht vermitteln. Von den Frauen dagegen heißt es, dass sie sich auf geschlechtliche Beziehungen, die Fortpflanzungsfunktion und die Verwandtschaft konzentrieren. Ähnlich begründet auch Tenbruck seine These über das mindere Freundschaftsinteresse der Frauen. Nach Tenbruck entsteht die sich in der Konzentration auf den anderen erfüllende und gleichzeitig das eigene Ich stabilisierende Freundschaft gleichsam als Antwort auf die zwischen 1750 und 1850 einsetzenden gesellschaftlichen Differenzierungsprozesse, die die Geburt der modernen Gesellschaft kennzeichnen. An die Stelle der traditionalen ständischen Gesellschaftsordnung tritt eine nach Teilbereichen funktional differenzierte Struktur. Mit der Trennung von Berufs- und Familiensphäre und der Auflösung kollektiver Formen sozialer Kontrolle wird ein Individualisierungsprozess in Gang gesetzt, der das Individuum auf sich selbst zurückwirft. In dieser Situation gewinnen persönliche, individualisierte Beziehungen an Bedeutung. Aber die gesellschaftliche Heterogenität, aus der heraus das Bedürfnis nach Freundschaft erwächst, betrifft nur den Mann. Die Frau dagegen ist in die homogene Welt der Familie eingebunden und empfindet von daher keine Vereinsamung und Vereinzelung und somit auch kein Bedürfnis nach Freundschaft. Am Realitätsgehalt der letztgenannten Behauptung kann gezweifelt werden, berichtet doch der Historiker Stone gerade über das späte 18. Jahrhundert. Many very close female friendships developed, closer in many cases than those with husbands. Und Carol Smith Rosenberg, die eine Untersuchung über historische Frauenfreundschaften durchgeführt hat, kommt zu dem Schluss, Zitat, dass enge emotionale Bindungen zwischen Frauen im 18. und 19. Jahrhundert gang und gäbe waren. Als ein Beispiel für diese engen Beziehungen nennt die Autorin die Tatsache, dass bei Logierbesuch der Freundin der Gatte sogar das eheliche Bett zu räumen hatte. Ein Blick in die autobiografische Literatur des angesprochenen Zeitraums hätte Tenbruck also eines Besseren belehren können. So schreibt zum Beispiel Elise von Bernsdorf, geboren 1789, über die Trennung von ihrer Freundin. Aber mehr wie alles erschütterte mich die Auflösung meines schönen Verhältnisses zu Gerhardine, durch deren steten Umgang ich so sehr verwöhnt war, die uns nun verließ, um zu den trauernden ihrigen zu eilen. Dieser Abschied überstieg fast meine Kräfte und ich erinnere mich kaum, im Leben je wieder meine Fassung so verloren zu haben, wie an jenem Abende. Ich lag am Boden ausgestreckt, aufgelöst in Jammer, fast erstickt von Tränen. Und Fanny Lewald, geboren 1811, berichtet, der Abend hatte mich sehr reich gemacht. Ich hatte eine Freundin gewonnen, wie ich niemals eine besessen hatte, wie ich nie wieder eine finden werde. 7 Jahre lang haben wir alles, Leid und Kummer, Sorge, Genugtuung, Freude und Glück treulich miteinander getragen und geteilt. Was einer dem anderen irgend sein und leisten konnte, das ist er ihm gewesen, das hat er ihm geleistet. Und als ich Therese dann verlor, konnte ich mir den einzigen Trost zusprechen, den es an dem Grabe eines geliebten Menschen gibt. Ich hatte sie sehr geliebt. Ob nun Tenbruck tatsächlich nichts über Freundschaften von Frauen bekannt war, sei dahingestellt. Im Rahmen seiner Argumentation, Freundschaften als hochindividualisierte persönliche Beziehungen entwickeln sich dort, wo, Zitat, die Vereinzelung radikal und die Chancen zur Ausbildung sozialer Identifikation gering sind, ist für die Freundschaften der Frauen kein Platz.
da ihnen soziale Identifikation über das Institut der Familie gleichsam naturwüchsig vorgegeben sind. Festzuhalten ist, dass sowohl Tenbruck wie auch Simmel davon ausgehen, dass die zur Freundschaft als notwendig erachtete Individualität durch Einbindung in gesellschaftliche Prozesse erworben wird. So schreibt Simmel zum Beispiel im Kapitel »Die Erweiterung der Gruppe und die Ausbildung der Individualität«, Zitat, »erweitert sich der Kreis, in dem wir uns betätigen und in dem unsere Interessen gelten, so ist darin mehr Spielraum für die Entwicklung unserer Individualität.« Dementsprechend stellt er auch fest, dass die moderne, hochdifferenzierte Frau eine auffallend gesteigerte Fähigkeit und Neigung zu Freundschaftsverhältnissen zeigt, und zwar ebenso mit Männern wie mit Frauen. Zitat Ende. Ähnlich Tenbruck. Zitat. Wo allerdings in Einzelfällen die Emanzipation der Frau Programm wird, da findet man denn auch die Vertreterin in Form der Freundschaft und geistigen Zirkel festgelegt. Aus diesen beiden Bemerkungen geht hervor, dass beide Autoren nicht davon ausgingen, dass Frauen qua Natur oder Wesen das unindividuellere Geschlecht repräsentierten, sondern dass sie Individualität und damit eine Neigung zur Freundschaft entwickeln könnten, wenn ihnen nur Gelegenheiten zur Verfügung stehen, sich in weiteren Kreisen zu betätigen. Und diese Gelegenheiten haben sich den Frauen seither eröffnet. Konkret: über die Teilnahme an der öffentlichen Sphäre, ablesbar an Bildung, Erwerbstätigkeit und politischer Partizipation, haben Frauen ihrerseits nunmehr auch Individualisierungsprozesse durchlaufen, wow, die früher primär den Männern vorbehalten waren und aufgrund derer sie ihrer Neigung zur Freundschaft den Männern in nichts nachstehen dürften. Gegen Ende des 20. Jahrhunderts dürften Frauen die Männer möglicherweise an Individualität übertreffen, da ihre Individualität sich gleichsam aus zwei Quellen speist. Immer noch sind Frauen stärker in die Familie eingebunden, aber gleichzeitig nehmen sie teil an den weiteren Kreisen des öffentlichen Lebens. Unter der Voraussetzung, dass Freundschaft an Individualität gebunden ist, könnte dies bedeuten, dass auch die Freundschaftsneigung der heutigen Frauen größer ist als die der Männer. Gleichzeitig aber, und dieser Aspekt taucht weder bei Simmel noch bei Tenbruck auf, ist zu bedenken, dass die Neigung zur Freundschaft allein nicht genügt, auch Freundschaften zu schließen. Dazu bedarf es auch der Gelegenheitsstrukturen, und die variieren für Männer und Frauen mit einzelnen Phasen des Lebensverlaufs.

0: bla bla bla. Wir waren hier gerade noch ganz wild am Diskutieren über den Text und den Zusammenhang von Freundschaft und Individualisierung oder Vereinzelung, als schon die Streets zu Ende gesungen hatten, die wir gerade gehört haben, mit dem Song We Can Never Be Friends. Von der echt ziemlich coolen aktuellen Platte.
1: Ja, und interessant finde ich übrigens auch, dass das ja eher so eine Trennungsthematik ist und dann so ein bisschen diese Frage, ja, wenn eine Liebesbeziehung zu Ende ist, kann man dann Freunde bleiben, so. Also ich habe ganz viele Lieder gefunden, genau zu der Thematik. Also überhaupt, generell kann man sogar sagen, ich habe auch ziemlich viele Lieder gefunden dazu, dass irgendein Freund gestorben ist oder irgendwie verschwunden ist aus dem Leben. Deutlich mehr, oder ich glaube insgesamt mehr Lieder, als wo es einfach um eine Freundschaft, die gerade besteht, geht. Also es scheint irgendwie so zu sein, dass, der Bogen war jetzt ein bisschen weit gespannt, ne? Aber das ist, also, das ist halt, also Freundschaft ganz oft thematisiert wird, wenn sie halt nicht mehr da ist oder noch nicht da ist oder so. Und relativ selten es Lieder gibt von, ja, ich habe einen Freund und das ist super.
0: Ich wollte ja auch eigentlich total gerne Witzo spielen mit dem Stück Gute Freunde. Das lasse ich jetzt heute. Aber das ist halt, ja, auch so ein Lied zum Thema Freunde bleiben ist auf jeden Fall nicht so angesagt.
1: Naja, dann gibt's ja Revolverheld und all so Sachen.
0: Die
1: hätten wir natürlich niemals gespielt, aber ich sag nur, dass da gibt's auch so bekannte Stücke, die jeder kennt, zu der Thematik.
0: Ja, ich wollte aber eigentlich noch mal kurz auf den Text zurückkommen, oder eigentlich auf die beiden Texte, weil wir hatten ja gerade schon über die Konstruktion von Freundschaft und Gender oder das Gendering von der Möglichkeit zur Freundschaft auch schon gesprochen nach dem Montagne-Text und darum geht's hier ja auch nochmal ganz stark. Und eben auch um die historische Variabilität dieser Konstruktion und ganz am Ende von dem Text, der ja jetzt auch schon 20 Jahre alt ist, klingt es ja so an, oh, möglicherweise sind ja Frauen sogar eher zur Freundschaft geneigt als Männer.
1: Unglaublich.
0: Und ich würde ja mal die These in den Raum stellen, dass tatsächlich aktuell, also jetzt in der Gegenwart, sich das halt total umgedreht, also dass wirklich Frauen eher so eine Freundschaftsfähigkeit zugesprochen wird, was halt auch nicht toll ist. Also weil das halt ganz oft dann über dieses affektive, emotionale Soft Skills, so verständnisvoll sein, sich so gut einfühlen können und so läuft, was vermeintlich halt so Freundschaftsqualitäten sind. Und also das Gendering dann eher gar nicht mehr über diese Freundschaft als geistliche Geschichte, wie jetzt bei de Montagne läuft, sondern eben genau als so eine affektive Sache. Ja.
1: Ja, genau, das finde ich ziemlich plausibel. Also was dann halt eben bedeuten würde, dass es zusammengeht mit so einer Veränderung des Freundschaftsbegriffs, ne? Dass das so eben ganz stark in der Antike und dann bei Montaigne auch so, ja. Genau. Oder das meintest du, ne?
0: Auch. Ja. Genau.
1: Ja. Also interessant fand ich ja noch an dem Text, aus dem du was vorgelesen hattest, diese Verknüpfung zwischen Freundschaft und Individualität. Das fand ich einen interessanten Aspekt, der ja offenbar dann über diese Freiwilligkeit der Freundschaft funktioniert in dem Text, wobei das ja eben auch für die romantische Liebesbeziehung gilt, ne?
0: Ja, um die ging's ja jetzt gerade nicht in dem Text tatsächlich, aber genau, also ich denke, dass also Individualisierung hat ja in der Soziologie mehrere Bedeutungen oder Facetten, ne? Also zum einen diese Besonderheit, also sich abzuheben von den anderen, ne? Und zum anderen dieser Vereinzelungsprozess. Also halt losgelöst zu werden aus traditionalen Bindungen und so und festgelegten Strukturen und darauf zielt ja der Individualisierungsbegriff hier vor allem ab, ne? Also, dass man, um eine Freundschaft zu schließen, sich halt qua Definition aussucht, mit wem man so abhängen mag und dazu nicht gezwungen ist von der Familie und dem Lehnsherrn.
1: Ja, und ein Aspekt ist ja sicherlich auch, dass man halt einfach mehrere Freunde haben kann, wobei

0: Das, gab für, das ist ein interessanter Punkt, weil das für Montaigne ja nicht gilt bei der wahren Freundschaft, aber ich denke mal bei der dem, was man jetzt heute Freundschaft nennt oder was auch in dieser diesem soziologischen Text so genannt wird, ja davon ausgegangen wird, dass man halt mehrere Freunde hat, was ja für eine Liebesbeziehung zumindest normalerweise, so wie man es, das heißt, was der Norm entsprechend, der monogamen Norm entsprechend halt nicht so gilt.
1: Ja, aber tatsächlich, also ich dachte das auch, aber ich habe ja auch so ein bisschen rumgelesen in der Vorbereitung auf die Sendung und tatsächlich zumindest in soziologischen Definitionen wird Freundschaft erstmal als ein dyadisches Verhältnis bestimmt. Also das schließt vielleicht nicht aus, dass man mehrere Freundschaften haben kann, aber es wird sozusagen nicht als eine Mehr-Personen-Konstellation gedacht, sondern das ist immer ein Verhältnis von zwei Leuten der klassischen Definition nach. Was mich, ja, wo ich so dachte, so, hä? Nö, was für ein Quatsch.
0: Aber ja, es gibt ja sowas wie Freundeskreise, ne?
1: Ja. Genau, vielleicht lese ich einfach mal ganz kurz diese relativ aktuelle soziologische Definition vor, nur ganz kurz. Freundschaft ist eine dyadische, persönliche, informelle Sozialbeziehung. Die daran beteiligten Menschen, oh Gott, genau, die beiden daran beteiligten Menschen werden als Freunde, Freundinnen bezeichnet. Die Existenz der Freundschaft beruht auf Gegenseitigkeit. Sie besitzt für jede, jeden der Freundinnen, Freunde einen Wert, welcher unterschiedlich starkes Gewicht haben und aus verschiedenen inhaltlichen Elementen zusammengesetzt sein kann. Freundschaft wird zudem durch vier weitere Kriterien charakterisiert. Erstens Freiwilligkeit, zweitens zeitliche Ausdehnung, drittens positiver Charakter, viertens keine offene Sexualität.
0: Ja, wobei man ja trotzdem sagen kann, selbst wenn das dyadisch gedacht wird, was ja selbst bei sowas wie Facebook-Freunden prinzipiell erstmal so ist, entsteht ja dadurch, dass man halt mit mehreren Freunden in so einer dyadischen Beziehung steht, dieser Freundschaftsbeziehung, entstehen ja dann tatsächlich so eine Art Netzwerke. Also dass sozusagen, auf da es halt mehrere dyadische Beziehungen gibt, man die sozusagen zu so Art Netzen dann zusammenfassen kann und dann entsteht letztendlich trotzdem so weitere Beziehungen, was man halt nach der klassischen monogamen Liebesbeziehungsidee halt erstmal nicht so hat. Also da hat man halt kein Netzwerk an Liebesbeziehungen.
1: Ja. Und zu dieser Frage des Ausschlusses von Sexualität aus Freundschaften, den ich ja auch sehr interessant finde tatsächlich, haben wir da noch? So ein bisschen. Doch, ich glaube, wir werden da nachher noch mal ein bisschen drauf eingehen. Und jetzt vielleicht doch noch mal ein Lied spielen.
0: Genau. Und zwar hört ihr als nächstes ein Stück von der Band Nada Surf, von deren Platte The Proximity Effect 1998 auch. Also das ist, glaube ich, kann man wirklich so mit West Emo at its best nennen. Das Stück Bad Best Friend, und wir kommen jetzt sozusagen so in den im nächsten Abschnitt unserer Sendung so ein bisschen auf die Fragen da zu sprechen, wann Freunde eigentlich gar keine richtigen Freunde sind und was es da eigentlich so für Formen gibt von keinen echten richtigen Freunden. Na, das hör auf.

Bad Best Friend von Nada Surf war das und wir kommen schon direkt zu unserem nächsten Text, zu unserem heutigen Thema Freundschaft. Und das ist ein kurzer Text, den ich in einer Schulzeitung gefunden habe, und zwar von einem Hamburger Gymnasium, dem Gymnasium Lerchenfeld. Die haben so eine Schulzeitung, die heißt Durchblick, und da ist, die hatten im letzten Jahr einen Themenschwerpunkt Internet, und darin findet sich ein Text von einer Schülerin aus der 11. Klasse mit dem Titel Kennen wir uns nicht von Facebook. Der Text ist von, hier ist ein Facebook-Name angegeben, Hanna Hannchen, wahrscheinlich heißt die junge Dame gar nicht so oder irgendwie so ähnlich oder anders. Gut, der Text trägt jedenfalls die Überschrift Kennen wir uns nicht von Facebook. Facebook, 321 Freunde, Handyspeicher, 96 Nummern. Wenn ich so nachdenke, fehlt mir von keinem meiner Freunde oder sogenannten guten Bekannten die Handynummer. Bleiben also 200 Leute, mit denen ich offensichtlich irgendwas zu tun habe, aber nicht wirklich mit ihnen befreundet bin. Facebook-Freunde halt. Und plötzlich verstehe ich den Werbeslogan der Welt kompakt. Wir haben online so viele Freunde, dass wir ein neues Wort für die richtigen brauchen. Ich gehe meine Facebook-Freundesliste durch. Und natürlich finde ich sofort die üblichen Verdächtigen. Freunde von Freunden, die einem nach einem sehr, sehr knappen Smalltalk eine Anfrage geschickt haben, die man aus Höflichkeit nicht ablehnen wollte. Alte Klassenkameraden, mit denen man heutzutage wahrscheinlich nie ein gemeinsames Gesprächsthema finden könnte. Aber man kennt sich ja. Leute, die man im Urlaub kennengelernt hat, auch irgendwie nett, aber eben keine Freunde. Und. Anscheinend ist Facebook also eine Art Kontaktbörse, in der man nicht unbedingt mit Fremden, aber sehr wenig Bekannten, in Anführungsstrichen, befreundet ist. So ist es auch längst kein Einzelfall mehr, am Wochenende in der Bar nicht mit einem "Gibst du mir deine Handynummer?", sondern einem "Ich füge dich auf Facebook hinzu, wie ist da dein Name?" überrumpelt zu werden. Unser sogenannter Freundeskreis wird immer größer. Und je größer er wird, desto weniger macht die Plattform Sinn. Denn plötzlich kann ich nicht mehr einfach so posten, "Juhu, Umzug endlich geschafft", um es meinen Freunden auf einfache Art und Weise mitzuteilen. Denn vielleicht möchte ich ja den 200 anderen sogenannten Freunden nicht erzählen, wo ich jetzt wohne. Facebook macht Bekanntschaften. Das ist einfach so. Vielleicht nicht immer direkt, aber irgendwie doch schon. Neulich erzählt mir ein Freund, er war mit Sebastian in der Stadt. Kenne ich nicht. Eigentlich. Trotzdem weiß ich sofort, ach, der immer alles, was du postest, kommentiert. Klar, der. Diese Bekanntschaften müssen gar nicht immer überflüssig sein. Manchmal findet man durch sie eine neue Wohnung, Geschenkideen für die Mama, bekommt Event-Einladungen, tolle Ausstellungstipps, YouTube-Videos und natürlich grandiose Links. Gefällt mir.

0: 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Heute mit dem Thema Freundschaft und dazu hörtet ihr eben gerade das Stück Imaginary Friends von Ron Sexsmith von seiner Platte Retriever von 2004. Hierfür übrigens auch einen ganz herzlichen Dank an Swantje, die mir nämlich bei Facebook den Tipp gegeben hat, dieses Lied zu spielen. Also das, was hier in dem Text, den wir eben gerade gehört haben, aus dem ich gerade vorgelesen habe, aus dieser Schulzeitung, was dort geschrieben wird, das trifft sogar für unsere Sendung zu. Ich habe nämlich wie öfters mal vor der Sendung bei Facebook einfach mal gefragt, wer hat noch Ideen für Musikstücke, die ich zum Thema Freundschaft spielen könnte. Und heute sind sogar mehr als die Hälfte der Musikstücke, die ich spiele heute, nämlich 4 Stück, wurden mir als Tipps bei Facebook auf diese Frage gegeben. Insofern kann ich das, was sie hier, was diese Hanna, sogenannte Hanna Händchen, da schreibt, bestätigen, dass man dadurch manchmal ganz gute Ideen oder Anstöße bekommen kann. Die andere Frage ist allerdings die, ob man alle Leute, mit denen man da bei Facebook sozusagen sogenannt befreundet ist, wirklich Freunde nennen sollte oder inwieweit der Begriff Freund sich dadurch auch verändert durch die sogenannten Facebook-Freundschaften.
1: Ja, also erstmal, ich habe auch schon sehr, sehr, sehr gute Tipps und Beiträge von echten Menschen, also von nicht digitalen Bekanntschaften bekommen für unsere Sendung.
0: Dahinter stecken ja auch echte Menschen. Was ist denn das für ein komisches, für ein komisches Oldschool-Bild?
1: Also ich habe im Face-to-Face-Gespräch und nicht im Facebook-Gespräch.
0: Okay, verstehe. So ganz in echt und so voll real und nicht so komisch digital und künstlich und so.
1: Ja, keine Ahnung. Also ich meine, ich bin ja überhaupt nicht in dieser Facebook-Szene so. Darum mag ich da auch eigentlich gar nicht so richtig, also weder sagen so, ja, alles fake oder ach, wie toll, keine Ahnung. Für mich ist das so eher nichts. Und ich weiß nicht, da war ja dieser Welt, was war das, Weltkompakt?
0: Ja, genau. Slogan, ne? Dieser Slogan.
1: Wir haben online so viele Freunde, dass wir
0: dass wir ein neues Wort für die richtigen brauchen.
1: Dazu fiel mir ein, dass es, ich weiß nicht, wenn wir jetzt so bei Werbung bleiben, glaube ich auch gerade diese Bacardi-Kampagne gibt, die auch so ist. Also sowas wie, geh doch mal wieder raus und trink einen mit deinen echten Freunden, die vermissen dich schon oder was weiß ich, ausgehen ist das neue Einloggen oder so. Also vielleicht, das ist mir gerade, glaube ich nicht. Ja. Ja, also vielleicht reicht es den Leuten dann auch irgendwann mit 3798 Freundschaften, die ja auch irgendwie gepflegt werden wollen. Also ist ja auch Stress, könnte ich mir vorstellen.
0: Ja gut, ich glaube, wir müssen ja jetzt nicht unbedingt hier so eine diese altbekannte Facebook-Diskussion führen, aber was glaube ich wirklich daran interessant ist, ist halt so diese Frage, ne, dieser Weltkompakt-Slogan. Also brauchen wir wirklich einen neuen Ausdruck für Freunde, weil der Ausdruck Freunde jetzt schon so dominant durch sowas wie Facebook und andere soziale Netzwerke geprägt ist, dass man eigentlich jetzt so ein neues Wort bräuchte für die Leute, mit denen man nicht in Anführungsstrichen nur so Freund ist wie bei Facebook, sondern halt irgendwie so richtig oder so, ob man da sozusagen ein neues Wort braucht und ob das so dominant geworden ist oder ob Leute schon unterscheiden können zwischen, also ob man sozusagen de facto im Sprachgebrauch schon einfach unterscheidet zwischen Freund und Freund. Also, dass man halt, dass es klar ist, dass man manchmal halt Freund in einem anderen Sinne meint als Freund bei Facebook. Aber das wäre mit Sicherheit eine ziemlich interessante interessantes Thema für eine empirische Studie.
1: Gibt's aber auch.
0: Ja, gibt's.
1: Also jetzt, also zumindest gibt's, glaube ich, einige so Abschlussarbeiten, die sich mit, also aus der Soziologie jetzt, die sich mit Facebook und Freundschaftsnetzwerken und so befassen. Okay. MySpace-Kram und so.
0: Okay.
1: Habe ich aber nicht gelesen.
0: Ja, ich auch nicht.
1: Okay. Genau, wir quatschen zu viel. Und zumindest in Anbetracht unserer begrenzten Sendezeit zu viel. Darum spielen wir jetzt nochmal Musik. Und zwar, eine ganz tolle Band, die ich neu entdeckt habe, obwohl es sie schon ein paar Jahre gibt. Und die sind ganz toll. Das ist Land of Talk mit dem Stück All My Friends.

0: Unser nächster Textbeitrag zum Thema Freundschaft trägt den schlichten Titel Freundinnen. Ist eine Kurzgeschichte von Hedy Wyss, wo ich allerdings eine Auslassung machen muss wegen Zeit. Und das ist aus so einem echten Jugendbuch aus den 70ern. Also mit so Kurzgeschichten und so. Ach ja, Geschichten, Gedichte, Bildergeschichten und so fordern den Leser zum Nachdenken auf und zum Handeln. Gut geeignet zum Vorlesen und Diskutieren in Gruppen. Ist der Klappentext.
1: Super.
0: So ist es auch.
1: Machen wir in einer gewissen Weise jetzt auch hier.
0: Nee, aber diese 70er-Jahre-Jugendbücher, die haben echt oft sowas.
1: Hm. Gruppendiskussion.
0: Ja, genau. Okay, geht los. Freundinnen. Es ist schwer, das Rad gerade zu halten, die Muskeln noch angespannt. Das Gewicht der Taschen, in die sie alles eingepackt haben, was sie brauchen, um allein unabhängig zu sein, ist plötzlich zu groß. Der Boden fühlt sich flach an unter den Füßen, in den Waden eine dumpfe, fast schmerzende Müdigkeit. Hannah lässt ihr Rad zur Seite gleiten, sinkt ins Gras, schmiegt sich an die Böschung wie an eine Lehne. Die braune Haut unter ihrem Hals schimmert feucht, an ihren Schläfen klebt das Haar, bildet feine, dunkle Zeichnungen. Hannas Lachen, Hannas helle, nackte Arme, die Art, wie sie sich fallen lässt. Susanne stützt sich auf die Lenkstange, die Arme gekreuzt, den Mund auf der salzigen Haut der Unterarme und weiß, dass sie nicht wie Hannah, nicht so entspannt, nicht so schnell lachen, sich regeln, der Müdigkeit hingeben kann. Hannah streift die Schuhe ab, sie fliegen durch die Luft, einer bleibt auf dem Feldweg liegen, gelb gestäubt, hebt er sich kaum vom trockenen Weg ab. Susanne legt ihr Rad nun langsam über das von Hannah, Lenkstange an Lenkstange, Sattel an Sattel, setzt sich ins Gras, umfasst ihre Knie, streift die Schuhe ab. Hannah hat die Augen geschlossen, Susannes Fußrücken sind glatt und braun und ein feiner gelber Staub liegt auf der Haut, wo die Schuhe sie nicht bedeckten. Ein vollbepackter Wagen fährt langsam vorbei, aufs Tor zu, verschwindet zwischen den hohen Bäumen, die alles verdecken und die Geräusche des Zeltplatzes zu kleinen, blassen Bällen zerteilen, die da und dort zwischen den Zweigen hochsteigen. Bleiben wir, willst du? Fragt Susanne. Jetzt erst ein Bad, seufzt Hannah und krempelt ihr Leibchen hoch. Susanne muss auf ihren glatten, nackten Bauch blicken, auf die feinen Härchen, die ihn golden schimmernd bedecken, wie bei einem jungen Tier. Wir suchen einen Platz und bleiben, sagt Susanne. Der See ist jetzt im Mai schon warm. Ja, aber erst gehen wir schwimmen, sagt Hannah und steht auf. Die Müdigkeit liegt nun wie Wohlbehagen in ihren Gliedern, als sie ihre Räder auf den Zeltplatz stoßen. Wundervoll, dieses Gefühl, entscheiden zu können, allein zu sein. Diese Zeit, die vor ihnen liegt. Susanne denkt an die Nacht, wie sie ins Wasser geht, wie sie zusieht, wie ihre Schenkel langsam im Nass verschwinden. Im Zelt hat sie schon oft übernachtet, im Garten als Kind und mit den Eltern auf Zeltplätzen wie hier. Aber jetzt, zum ersten Mal allein, ohne Aufsicht, wird es ganz anders sein. Sie werden zu Bett gehen, wenn sie müde sind, dann, wenn sie wirklich wollen. Sie werden in der Dunkelheit noch vor dem Zelt sitzen, plaudern, sie werden sich in die Schlafsäcke kuscheln und die abendliche weiche Kühle wird bis ins Zelt hineindringen und sich mit ihren Worten vermischen zu einem Gewebe aus Traumgedanken und Wünschen. Hannah vor ihr hat sich im Wasser gedreht. Ihr Haar ist nass, sie lacht. Hinter ihr liegt ein breiter Glitzerstreifen auf dem See, der Susanne blendet. Kühl steigt das Wasser nun auch an ihr hoch. Sie zögert nur einen Augenblick, wirft sich hinein, taucht ihr heißes Gesicht in die Nässe, schwimmt dann in großen Stößen Hannah nach. Meine Freundin Hannah, denkt Susanne, meine Freundin. Sie ziehen sich Röcke an, um am Seeufer spazieren zu gehen. Hannas nackte Füße zeichnen Spuren in den hellen Sand. Die Dämmerung dämpft die Geräusche vom Zeltplatz her. Sie fassen sich bei den Händen. Lange sprechen sie nicht. Dann erzählt Hannah irgendetwas aus der Schule, von einer Klassenarbeit. Etwas, das sie längst beredet haben. Sie wiederholen Sätze, die sie schon kennen. So wie wenn sie zwischen Klingelzeichen und dem Geschnatter der Stimmen einer ganzen Klasse in ihrer Schulbank miteinander tuscheln. Susanne denkt an ihr Tagebuch. Wir können die ganze Nacht wach bleiben, sagt Hannah. Schwimmen gehen dann, wenn alle anderen schlafen. Wir können hinausrudern vor Sonnenaufgang, draußen zusehen, wie es Tag wird. Sie gehen noch immer Hand in Hand, schweigen. Man hört es im Schilf rascheln, wie von einem Vogel. Die Geräusche vom Zeltplatz her sind gedämpft und miteinander verschmolzen, wie das Blätterdickicht hinter ihnen. Fast schon Stille, fast. Die Nacht, denkt Susanne, die Nacht wird wieder so werden wie damals, wieder so. Hinter ihnen spritzt Wasser empor. Zweige knacken, Füße klatschen über den Sand, der ganz nah am Wasser, hart und fest vor Feuchtigkeit ist. Dann stehen sie vor ihnen, die Jungen, nass und lachend. Einer hat ein Badetuch um den Hals gelegt, hält ein Kofferradio in der Hand. Susanne und Hanna lassen sich los, schnell, so als hätte man sie ertappt. Die Jungen umringen sie, aus dem Kofferradio tönt Musik, vertraute Musik. Plötzlich ist die Dämmerung zurückgedrängt. Ein Junge reicht Zigaretten herum. Die Mädchen rauchen, sitzen im Sand, bewegen die nackten Füße, lassen die noch warmen Körner durch die Finger über ihre Beine rieseln. Hannas Lachen klingt ungewöhnlich hell. Susanne hat Mühe, Hannas Gesicht zu sehen, nicht wegen der beginnenden Dunkelheit, sondern weil ihr Haar über die Stirn und Wangen fällt. Sie drücken die Zigaretten im warmen Sand aus und häufen kleine Kügelchen über die Stummeln. Die Jungen bilden einen Kreis um sie. Vielleicht, lacht Hanna und streicht ihr Haar zurück. Susanne spürt, wie sie in ihren Antworten auf das, was die Jungen sagen, beide denselben fremden Ton in der Stimme haben. Ihre Stimmen schweben in der Luft, ihre Wörter fliegen wie kleine Insekten von einem zum anderen, für niemanden bestimmt. Sie sehen keinem ins Gesicht. Wie sie, umringt von den Jungen, zum Zeltplatz zurückgehen, fassen sich Hanna und Susanne unter, gehen Arm in Arm, aber ihre Gesichter sind voneinander abgewandt. Sie klammern sich nur noch aneinander, kauen an einem Grashalm, als sie vor dem Zelt warten, in dem die Jungen sich anziehen. Im Restaurant setzt nun die Musik ein. Fein, sagt Hanna, fein, dass keine Eltern da sind, die sagen, wann man nach Hause kommen muss. Fein, sagt Susanne und leiht sich von Hanna den Kamm, fährt sich noch einmal durchs Haar. Wenn wir uns verlieren, sagt Hanna, wissen wir ja beide, wo das Zelt ist. Ich pfeife, wenn ich rein will, damit du weißt, dass ich es bin. Wenn wir uns verlieren, denkt Susanne, verlieren wir uns denn? Der Junge, mit dem sie zuerst tanzt, drückt sich an sie, über seine Schulter weg, blickt sie nach Hanna, die manchmal, nur manchmal noch zwischen den Leuten auftaucht für einen Augenblick, die Augen auf jemanden gerichtet, der nicht Susanne ist. Susanne drückt sich an den Jungen, löst sich dann von ihm, redet und lacht. Ich kenne dich nicht, denkt sie, aber sie sagt etwas ganz anderes. Ich möchte gar nicht tanzen, denkt sie. Ich möchte mit Hanna Hand in Hand am Strand entlang gehen. Manchmal nachts hier in den Auenwäldern hört man die Nachtigallen. Schade, denkt sie. Schade, dass es so lange dauert, bis dies hier vorbei ist. Die Nacht ist viel zu kurz, viel zu kurz. Ich habe mein Tagebuch mitgebracht. Aber wir werden müde sein, viel zu müde. Schon jetzt bin ich müde. Ich bin müde, sagt Susanne. Wir sind den ganzen Tag geradelt. Der Junge kauft ihr an der Theke etwas zu trinken. Sie saugt am Strohhalm und die Enttäuschung, mit einer seltsam fiebrigen Erwartung gemischt, steigt in ihr hoch. Die Musik hier ist so laut, dass sie nicht verstehen kann, was der Junge zu ihr sagt. Sie nickt nur und lächelt. Sie tut so, als wüsste sie, wovon er spricht. Hanna ist nicht mehr da. Hanna ist weg. Susanne wird auf sie warten, die ganze Nacht, auf das kurze, helle Pfeifen vor dem Zelt. Ich geh schlafen. Der Junge sieht sie an, zuckt die Achseln, hält sie an ihrem nackten Oberarm fest. Sie steht einfach auf, geht durch die Tanzenden hindurch, steigt in die Leere zwischen den Zelten hinunter. Der Junge folgt ihr nicht. Irgendwo schnarcht jemand. Sie stolpert über eine Zeltschnur. Im Zelt klebt sie sich beim Licht der Taschenlampe umständlich ein Pflaster auf den blutenden, schmerzenden Zeh. Meine Freundin Hanna, denkt Susanne. Und irgendetwas dreht sich um in ihr, vor Schmerz über das, was hier zu Ende gegangen ist, über das, was hätte geschehen können und nicht geschehen ist.

0: Unser Tokotronic-Song des Monats war das natürlich. Meine Freundin und ihr Freund. Ja, haben wir es geschafft. Genau. Wir hatten, also tatsächlich hatten wir diesmal so 4 oder 5 mögliche Tokotronic-Songs des Monats zur Auswahl. Das habe ich dir gar nicht erzählt. Ich hatte nur zwei, glaube ich. Ich hatte noch ein paar mehr, die mich auch zum Thema Freundschaft irgendwie sehr angesprochen hatten. Ja. Ja, wollen wir gleich mal ein Lied spielen?
1: Ja, aber nur so, ja, was mir noch nur ganz kurz einfiel zu dem Text, ich finde schon, dass das so eine ganz spezielle Perspektive ist. Also ich meine, es geht ja letztendlich darum, so Liebesbeziehungen und Freundschaftsbeziehungen, dass die auf einmal gegeneinander stehen. Und das kann natürlich immer mal passieren. Und das ist natürlich traurig, aber wer weiß, ich dachte ja, ich meine, es ist ja klar, wie sozusagen der pädagogische Gedanke, der in dem Text so ein bisschen mit drin steckt, glaube ich, so gedacht ist, aber warum nicht auch andersherum? Vielleicht hat diese Freundin, wie ist die Susanne, einen ganz wichtigen Abend da erlebt und einen tollen Typen kennengelernt. Also ich finde, man muss das, glaube ich, gar nicht so gegeneinander stellen, so wie das in dem Text, also manchmal passiert es halt einfach, aber ich glaube, da wird das so sehr zugespitzt.
0: Naja, in dem Text wird ja auch noch sowas wie Heteronormativität verhandelt, würde ich vor allem sagen. Mhm. Also ne, ein Begehren, was über eine platonische oder eine Freundschaft, in der Sexualität ausgeschlossen ist, hinausgeht von der Susanne, das finde ich schon sehr deutlich, dass halt keinen Raum hat oder haben kann in so einer 13-jährigen Mädchen Teenie-Boys-Aufreißen-Welt.
1: Ja.
0: Das fand ich daran eigentlich interessant. Mhm.
1: Ja, nee, ich meine, in der Hinsicht ist es, also finde ich es auch, glaube ich, gut und richtig. Ja. Gut, wir machen weiter mit dem nächsten Stück, der übrigens, finde ich, auch irgendwie ganz gut gepasst hätte, auch zu dem Text, den du vorgelesen hattest eben gerade. Also weil es da auch, zumindest so wie ich es verstehe, so ein bisschen um so eine Teenie-Freundschaft mit irgendwie mal am Wochenende oder so bei der oder dem anderen übernachten und dann so lange aufbleiben, wie man Bock hat und ganz schöne Sachen zusammen machen. Darum geht. Und zwar hört ihr jetzt gleich ein Stück von The Moldy Peaches. Das Stück heißt Nothing Came Out von deren selbstbetitelter Platte von 2001. Und dazu vielen Dank an Julia aus Berlin, die mir bei Facebook den Tipp gegeben hat, dass das Lied ganz ziemlich gut zum Thema passt. The Moldy Peaches.

Nothing Came Out war das. Sehr schönes Stück von The Moldy Peaches. Auch eins von den Stücken, wo so ein bisschen schiefer Gesang echt ganz großartig kommt. Und auch übrigens dieses, glaube ich, nur ironisch zu verstehende Solo, was Gitarrensolo, was in dem Lied vorkommt. Wir kommen zum nächsten Text, und zwar ist das ein Ausschnitt aus dem Buch Freundschaft von Harald Lemke, ein philosophischer Essay ist der Untertitel, und Harald Lemke war mal oder ist noch Dozent für Philosophie in Hamburg. Und in dem Buch Freundschaft gibt es ein Unterkapitel, das den Titel trägt zur Theorie gelingender Subjektivität, und daraus hört ihr jetzt so die ersten beiden Seiten. Angesichts des derzeitigen Zerfalls herkömmlicher Identitätsmuster und Zuschreibungen und der damit verbundenen Suche nach neuen Formen von Subjektivität bieten Freundschaftsbeziehungen eine wertvolle Möglichkeit der persönlichen Identitätsbildung. Gute Freunde sind um ihrer selbst willen zusammen. Deshalb ermöglicht und verlangt, ermutigt und bewirkt Freundschaft, dass die Beteiligten in ihrem selbstzwecklichen Zusammenleben sich so geben, fühlen, denken und verhalten, so sein können, wie sie selbst sind. Worin dieses So-Sein ihrer selbst besteht, und wie die beteiligten Freunde sich diesbezüglich verstehen, ergibt sich im Verlauf der Beziehung. Eine Identität des Selbst in der Beziehung zu guten Freunden auszubilden, bedeutet aus diesem praktischen Grund eine fortwährende Selbstverwirklichung, denn Selbstverwirklichung heißt, Identität als zu verwirklichende, als Prozess zu begreifen. Da Selbstsein als Freund im Selbstwerden besteht, bildet sich persönliche Identität in einer Freundschaft dadurch heraus, dass sie immer wieder bestätigt, verändert und neu bestimmt werden kann und werden muss. Mit Hilfe von Freunden kann man sich gleichsam häuten. Das Selbst, das aufgrund eines Freundseins möglich ist, entspricht deshalb weder der schrittweisen Enthüllung einer feststehenden Selbstheit, noch der existenzialistischen Entdeckung eines authentischen, eigentlichen Selbst. Das freundschaftsphilosophische Verständnis des Selbst besagt, dass das Selbst einer freien Selbstbestimmung bedarf und einzig aufgrund eines Tätigseins wirklich ist und sich habitualisiert. Im offenen und wechselseitigen Geschehen des Freundens und Wiederfreundens ergibt sich erst die je eigene Art, wie Freunde sich gegenseitig geben und annehmen, wahrnehmen und gewahren, und wie sie sich so als Persönlichkeiten mit unterschiedlichen Eigenschaften und vertrauten Eigenheiten kennen und verstehen lernen. In diesem praxologischen Sinne stellt sich die Identität des eigenen Selbst in der Differenz zum Freund als anderem Selbst her. Das So-Sein seiner selbst ist in jeder Freundschaft spezifisch und von Freundschaft zu Freundschaft anders. Dementsprechend bestimmt sich die Wahrheit des Selbst aus der jeweiligen Freundschaft heraus und bleibt immanent auf diese bezogen und bloß darin gültig. Aus diesem Grund gibt es so viele Wahrheiten des Selbst, wie man Freundschaften lebt. Paul Valéry's Beobachtung, man habe eben so viele Freunde, wie man Menschen in sich hat, müsste vor diesem Hintergrund andersherum lauten. Man kann so viele Menschen leben, wie man Freundschaftsbeziehungen kultiviert. Im Geflecht einer Anzahl verschiedener Freundschaftsbeziehungen tut sich dem Einzelnen eine freie Vielfalt von Weisen, selbst sein zu können, auf. Unter postmodernen Lebensverhältnissen ist eine plurale Bestimmung des Selbst ebenso notwendig wie in einem Netzwerk von persönlichen Beziehungen auch möglich. Das Selbst ist nunmehr nichts als ein Knotenpunkt in der Verkettung von Beziehungen. Jeder Mensch lebt in einem Netzwerk von Beziehungen und wird in jeder von ihnen jeweils unterschiedlich definiert. Freundschaftsverhältnisse gewährleisten, was für eine neuartige Subjektivität zu Recht gefordert wird,
nämlich das Vermögen zur pluralen Identität sowie die transversale Fähigkeit, im Übergang von einer Freundschaft zur anderen ein je anderes Selbst zu leben und dabei doch individuelle Eigenständigkeit zu bewahren. Bedingung einer gelingenden Subjektivität ist dabei nicht der Zwang zu einer fixen Identität und einer unveränderlichen Lebensform. Gelingende Autonomie beruht vielmehr auf dem persönlichen Wohlstand des Einzelnen, eine Vielzahl von Selbstidentitäten und Lebensweisen vollzuleben. Hinsichtlich seines potenziellen Pluralismus eröffnet das Freundsein gerade veritable Lebensmöglichkeiten, deren selbstbestimmtes Grundprinzip darauf beruht, als Selbst so und anders sein zu können und dabei gegenüber anderen ohne Angst verschieden zu sein, wie Adorno das Ideal freier Subjektivität einmal beschreibt. Eine Philosophie der Freundschaft beinhaltet und begründet deshalb eine zeitgemäße und zukünftige Theorie des Selbst.

0: Placebo waren das mit dem Stück Pure Morning von der Platte Without You, I'm Nothing, 1998 erschienen. War damals eine ganz schöne Offenbarung für mich. Ich erinnere mich noch so dunkel, dass ich, als ich genau das Lied zum ersten Mal damals noch auf MTV gesehen habe, dachte ich so, Knaller.
1: Knaller.
0: Ja.
1: Ja, es ist ja
0: oder? Auch, ist es war auch, echt ein Knaller.
1: Ja, ist auch ein Knaller.
0: Ich habe da auch immer getanzt, wenn damals bin ich noch sehr oft so in die Disse gegangen, so mit Independent Tag, bla bla bla.
1: Wir haben es ein bisschen eilig.
0: Ja, okay.
1: Müssen wir deine Disco-Geschichten vielleicht beim nächsten Mal besprechen.
0: Na gut, okay. Jedenfalls, vielleicht nur ganz kurz was zu dem Text noch zu sagen. Also was ich daran wirklich interessant finde, dass der eigentlich halt gerade vielleicht sogar im Gegensatz zu diesem soziologischen Text oder zu dieser soziologischen Definition des Freundseins, die so dyadisch funktioniert, gerade nochmal den Aspekt hervorhebt, also was nicht im Widerspruch

irgendwie zur richtigen Situation der oder die sein, die gerade angezeigt, also ist oder die gerade da sein sollte. Ja, das ist vielleicht auch gar nicht so einfach immer. Okay, wir wollen nicht so viel quatschen, sondern lieber Anna Ternheim hören mit dem großartigen Stück I Say No.

Anna Ternheim, I Say No. Ein Stück, das mir wirklich sofort fast als allererstes eingefallen ist zu unserem heutigen Thema Freundschaft. Ich glaube, weil es halt da drin darum geht, dass auch Freunde, also Freundin zu sein oder zu bleiben, selbst wenn das für andere Leute, für die Freundin gerade ganz schwierig ist. Also auch über schwere Zeiten hinweg und auch gegen Widerstände, sich um Leute zu kümmern oder so.

So, jetzt werden hier nochmal komplett alle Schubladen, nee, alle Grenzen eher aufgemacht. Schubladen bleiben zu. Ihr hört aus dem Buch 111 Gründe, offen zu lieben, ein Loblied auf offene Beziehung, Polyamorie und die Freundschaft von Cornelia Jönsson und Simone Marisch den Grund Nummer 89. Und der lautet, weil wir Freundschaft schätzen. Herbstsonne vergoldet den Nachmittag, als Cem das Baby durch den Park schiebt. Florian hält derweil im Laden die Stellung und Annika liegt zum ersten Mal seit der Geburt mit Margit im Bett, ohne Kim dabei zu haben. Cem hält an einer Bank und holt das kleine, dick eingemummelte Wesen aus dem Wagen. Er bereut inzwischen, dass er das Gefährt überhaupt mitgenommen hat. Denn das ist die dritte Bank, an der er stehen bleibt, um sich mit dem Baby im Arm einen Moment zum Plaudern hinzusetzen. Es ist viel zu süß, um so weit weg im Kinderwagen zu liegen. Am Anfang sah es ein bisschen wie ein rot gegrilltes Hutzelmännchen aus und hatte immerzu die Augen geschlossen. Aber jetzt wirkt es durchaus an Cem interessiert und hat sich ein bisschen in Form gewachsen. Vorhin hatte eine alte Freundin Cem angerufen. Was er gerade so triebe, fragte sie. Wickeln lernen, antwortete er. Warum er das mitmache, wollte sie wissen. Ein fremdes Kind in der Wohnung und dann auch noch wickeln lernen. Du hast auch ein fremdes Kind in deiner Wohnung, wandte Cem ein. Nein, sagte sie. Das ist das Kind meines Lebenspartners. Ja, sagte Cem. Und das hier vor mir ist das Kind meiner Lebensfreunde. Du entschuldigst mich. Mehr als das personell etwas eintönige Sexualleben wundert Cem am Prinzip der Monoamorie die starre Hierarchisierung und Kategorisierung von Beziehungen. Da gibt es Lebensabschnittspartner, mit denen sowohl Sexualität als auch der Rest des Lebens geteilt werden. Die stehen an allererster Stelle in der persönlichen Werteskala. Danach kommt lange nichts. Dann tauchen ein paar Freunde auf, die einem weit weniger bedeuten. Und dann, von Zeit zu Zeit und nicht bei allen Menschen, mit denen Sexualität und sonst nichts geteilt wird. Die sind theoretisch im Bodensatz der Beziehungshierarchie angesiedelt, spielen praktisch aber auf den höchsten Rängen mit. Natürlich gibt es diverse Menschen, die sich als Monoamor verstehen, ohne ihre Freundschaften dergestalt abzuwerten. Aber das liegt Cems Ansicht nach daran, dass diese Menschen eigentlich gar nicht Monoamor sind. Polyamor ist in seinen Augen nicht bloß, wer mit mehreren Menschen Sex hat oder mehrere erotisch-romantische Beziehungen unterhält. Er selbst pflegt keine einzige. Es genügt voll und ganz, nicht einen einzelnen Menschen auf einen außerordentlichen Thron im eigenen Leben zu setzen. Gerade für jemanden wie Cem, der es ablehnt, zugleich emotionale, geistige und körperliche Nähe zu jemandem aufzubauen, ist es wichtig, Hierarchien im eigenen Beziehungsnetzwerk zu vermeiden. Freunde zu haben, die ihm so wichtig sind, wie anderen die Partner, auch wenn er keinen Sex mit ihnen hat. Cem pflegt Freundschaften von gravierend unterschiedlicher Intensität. Zum einen hat er einige alte Bekannte, die ihm aufgrund ihrer gemeinsamen Geschichte in bewegten Zeiten immer noch am Herzen liegen. Dann gibt es diejenigen, mit denen er in unregelmäßigen Abständen in die Nacht aufbricht und dabei ein Vergnügen empfindet, das er nicht missen möchte. Und dann sind da Annika, Florian, Abid und Margit, die ihm so nahe stehen wie niemand sonst. Seine Freundschaften sind so verschieden voneinander, dass er es fast nicht erträgt, sie mit demselben Wort zu bezeichnen. Jetzt kräht das kleine Sternchen in seinem Arm leise vor sich hin. Cem küsst es auf die Stirn, sieht auf die Uhr und beschließt, dass Annika inzwischen wieder ankrebbar sein müsste.

0: Super Friends, Made of Gold von den großartigen, aber leider nicht mehr existierenden ENIACs, also zumindest als Band nicht mehr existierenden. Ansonsten zum Glück schon. Ich
1: bin ja ein bisschen neidisch, weil du in deiner CD, ich habe meine CD auch dabei, von der, dass du da so eine Widmung drin hast, habe ich nicht. Obwohl ich die auch persönlich von der Band gekauft habe, aber naja.
0: Ja. Gut, wir müssen schon Tschüss sagen, leider. Also, oder wie auch immer. Wir sagen auf Wiedersehen, nicht ohne euch darauf hinzuweisen, dass wir uns immer über E-Mails freuen, die ihr schreiben könntet an emotainment@gmx.net.
1: Genau, und wir haben im letzten Monat haben wir eine E-Mail bekommen oder schon im vorletzten Monat, wo uns jemand auch Tipps gegeben hat, wo zu welchen Themen wir auch mal eine Sendung machen können, und wahrscheinlich werden wir auch in einem der nächsten Monate davon was aufgreifen. Und in diesem Zusammenhang steht auch der letzte Song, den wir jetzt noch spielen, von Explosions in The Sky. Und zwar hört ihr jetzt das Stück Your Hand in Mine von der Platte The Earth is a Cold Dead Place von 2003. Das Stück hat sich Ivo, der mittlerweile in Frankreich lebt, gewünscht, und sich auch gewünscht, dass wir das Lied seiner Freundin Nicole widmen. Und genau das tun wir hiermit, und damit verabschieden wir uns.
0: Viele Grüße und bis nächsten ersten Sonntag. Im September dann.
1: Tschüss.
0: Tschüss.

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